0: Collage gemacht. Und es gab Menschen aus Deutschland, so wie die Moderatoren Jo und Hanna. Und ich aus Ukraine. Ich heiße Anastasia. Und ja, viel Spaß beim Hören.
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0: Menschen kommen zusammen, haben Spaß und engagieren sich. So auch wir, anlässlich zu einem Radio-Workshop, wo wir ein bisschen die Basics des Radios kennenlernen. Falls ihr Lust bekommt, vorbeizuschauen, wir sind hier am FSV Halle und leider ist heute nicht mehr so viel Live-Musik wie die letzten Tage. Trotzdem gibt es einiges an Angeboten. Guckt gerne online ins Programm rein. Ansonsten viel Spaß mit unserer Sendung.
1: Ja, ich muss da jetzt direkt am Anfang gleich mal ein bisschen nostalgisch werden. Ich habe selber beim Kinderradio ganz viel mitgemacht vor einigen Jahren. Und vor ein paar Tagen habe ich mit einem ehemaligen Kinderredakteur, der auch mit mir bei Korax gearbeitet hat, geredet. Und bei dem handelt es sich zufällig auch um meinen engsten Kindheitsfreund. Und der Freund hat mir ein Lied empfohlen, was wir gleich zusammen hören werden. Catch These Fists von Wet Leg. Viel Spaß dabei und liebe Grüße nach Brandenburg. Ich hoffe, du freust dich.

Falls ihr euch fragt, wie sich das Mosaik-Festival so anhört, gestern haben zwei Teilnehmer, die heute leider keine Zeit mehr hatten, ein bisschen die Geräuschkulisse aufgenommen. Ich hoffe, euch gefällt's.

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Das war ein kleiner Einblick in die Geräusche. Nachher kommt noch ein zweiter Teil. Jetzt erstmal etwas von mir. Zusätzlich war ich nämlich gestern, um euch einen Überblick zu verschaffen, ein bisschen unterwegs auf dem Gelände und habe Besucher und Besucherinnen sowie Artists und Freiwillige nach ihrem Eindruck gefragt. Was bei dieser kleinen Umfrage herauskam, hört ihr jetzt. Danach kommt direkt ein Song von einem guten Freund von mir.

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Also

0: habe ich jetzt auch schon so irgendwie versucht zu erklären. So, aber es wäre ja auch zu viel Aufwand. Aber an für sich ist es nicht schlecht, ich finde es gut.
1: Was gefällt dir am meisten bis jetzt?
0: Na, eigentlich so die Stimmung, ja. Also bisher war ich jetzt immer auf der DJ-Bühne. So, das war dann die Musik, die mir mehr im Anspruch war. Ansonsten, ja, doch war eigentlich bisher immer chillig. Ja, und so,

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Ich habe gerade eben, wo wir die Festivals, was würdest du sagen, ist dein Eindruck davon, wie gefällt

0: Anlässlich des Mosaikfestivals dachte ich mir, ich supporte mal einen guten Freund von mir und zeige euch etwas Neues. Der arbeitet nämlich gerade an seinem selbstproduzierten Album und der Song von gerade hieß Herz und ist von MNY.Walle und MNY.JinJ. Falls euch gefallen hat, was ihr gehört habt, guckt gerne bei Walle.49 auf Instagram vorbei. Dort bekommt ihr mit, wenn das Album released wird. Jetzt nochmal der zweite Teil von der Geräuschkulisse von vorhin.
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0: Blub, blub. Hallo, ich heiße Anastasia. Ich bin die Redakteurin von Common Voices Radio, migrantisch und mehrsprachiges Radio bei Korax. Ich hoffe, euch bisher unsere Beiträge, Sendungen, unsere Werke gefallen. Ich habe auch in dem Workshop teilgenommen und ich wollte unbedingt Radioreportage zu lernen, zu machen. Und ja, lasst uns hören, was ich gemacht habe. Ich bin in Neustadt bei Musikfestival. Die findet statt schon seit Donnerstag und es läuft bis Sonntag. Ich würde sagen, das ist wirklich eine Musik von verschiedenen Menschen, verschiedenen Kulturen. Ich bin gerade bei Grüne Villa vor dem Eingang. Man kann sehen viele Banken, Tische und Küfer. Und bei Küfer es gibt verschiedene Menschen, verschiedene Hautfarbe, älter, groß und klein, Erwachsene und Kinder, Jugendliche, Männer, Frauen, vielleicht nicht binär und trans auch, Deutsche, Migranten, sprechen verschiedene Sprachen. Die Kinder machen mit, versuchen so viel wie möglich die Erwachsenen zu unterstützen. Zum Beispiel, ich sehe eine Mädchen, die Talk tragt. Und gestern, ich habe gesehen, Kinder, die haben so gerne bedient, die Speisen. Sie haben das Geschirr gespült, sie waschen. So. Und es gibt auch viele deutsche Menschen. Ich habe noch nie früher in Neustadt so viele deutsche Menschen gesehen. Ich finde es aufmerksam und wirklich schön, dass ganz verschiedene Menschen kommen zusammen und machen etwas mit. Die Kinder sowie Erwachsene tragen, die kochen. Jetzt würde ich fragen, wie Sie finden das hier. Hallo Carmen, kannst du dir bitte vorstellen, wer bist du, was machst du hier?
1: Hallo Anastasia, ich heiße Carmen. Ich bin Teil der Küfergruppe von T-Kids und wir übernehmen für das Mosaikfestival die Verpflegung für alle Helfende und Artists und OrganisatorInnen. Ja, und wir sind heute zum Kochen da, beziehungsweise wir sind schon seit früh da und kochen ganz fleißig.
0: Ja, ich fand diese Diversität hier, also viele Kinder und Menschen aus verschiedenen Ländern, ich finde das wirklich toll. Ehrlich gesagt, ich habe hier bei Neustadt noch nie so viele Deutschen gesehen und das finde ich wirklich wunderbar, dass Deutsche gekommen zum migrantischen Stadtteil. Und wie findest du das? Wie ist das für dich? Wie ist deine Erfahrung hier?
1: Halle Neustadt ist ja ein bestimmten Stadtteil Bronkhorst, aber es ist ein Ort, was halt eben demografisch sehr spezifischen Profil hat im Vergleich zu anderen Stadtteilen. Die Diversität hier im Stadtteil ist halt schon recht groß. Und deswegen war die Initiative des Mosaik-Festivals eben hier so einen kulturellen oder ein Kulturfestival stattfinden zu lassen. Publikum halt sehr durchmischt mit vielen Sprachen, vielen Nationalitäten. Natürlich, es ist super spannend. Bin vor allem begeistert von der Hilfsbereitschaft der Menschen. Also alle Menschen haben richtig Bock mitzumachen. Wir sind hergekommen zum Kochen und ganz viele Kinder zum Beispiel wollten mitmachen und das ist super schön. Es ist einfach richtig süß und fühlt sich auch gleich wertgeschätzt, wenn man so gut angenommen wird. Und dementsprechend haben wir alle Küchen oder Kochprozesse und Sachen halt mit den Menschen hier vor Ort dann zusammengestaltet und das war eine sehr schöne Erfahrung.
0: Was ist der Unterschied von deinem Alltag? Du sagst, dass du machst Küfer bei T-Kids auch. Habt ihr auch so viel, so große Diversität, Vielfalt?
1: Also das T-Kids ist ein ganz besonderer Ort zum Gedenken an den Opfern von rechter Gewalt. Und genau, also das T-Kids hat verschiedene Arbeitsfelder. Das sind unterschiedliche Menschen, aber ich finde, so Vielfalt ist ja immer relativ, wie du siehst. Ne? Also natürlich viele Studierende. Auch einige Menschen, die halt eben nicht in Deutschland geboren sind und Altersunterschied. Die Gruppe ist an sich offen. Was ich sehr spannend oder interessant finde, ist auf jeden Fall, dass durch das Kochen diese Hemmschwelle so praktisch ein bisschen runtergeschraubt wird, so dass Menschen halt auch keine Angst haben oder weniger Hemmung haben, diesen Gedenkort, was halt eben schon mit einem gewissen Schmerz und Leid verbunden wird, diesen Ort zu betreten. Und beim Kochen ist das Schöne ja, dass die Kommunikation ganz anders passiert. Ne? Also so zum Beispiel sprachlich. Also wir hatten auch schon migrantische Gruppen, die dort gekocht haben. Und das Schöne ist genau, dass diese Sprache halt ganz anders zum Ausdruck kommt. Ne? Also du brauchst jetzt nicht auf das Detail Sachen zu übersetzen, sondern das ist eher so ein gemeinsames Tun. Und halt auch einfach ein sehr praktisches Miteinander, ne?
0: Ja, ich wundere mich, ob ich fühle, dass Kinder wirklich helft dir oder...
1: Was denkst du denn?
0: Sie sehen sehr hilfreich.
1: Also zum Beispiel gestern waren die Kinder, glaube ich, die einzigen, die bis zum Ende mitgeholfen haben. Und heute waren sie die ersten, die da waren. Also,
0: okay. Was gefällt dir insgesamt bei Musikfestival und?
1: Also, ich finde die Atmosphäre richtig schön. Hier in der Grünen Villa ist das aber sehr, sehr, sehr grün, wie es der Name schon sagt. Und das ist richtig entspannt und, ja, einfach ruhig, viele Bäume. Und gestern war ich tatsächlich ein bisschen unterwegs und ich fand die Atmosphäre einfach super schön, entspannt und viele Menschen. Also auch einfach viel zu sehen und die Musik-Acts, also wirklich nochmal großer Kompliment an die Person, die das kuratiert hat, das Erdis-Programm. Es gibt immer was für jeden Geschmack dabei. Aber ich gehe auch mit so einem eine ganz entspannte Einstellung daran.
0: Ja, danke dir. Hallo, wie heißt du?
2: Bushra.
0: Was machst du hier? Warum bist du hier bei diesem Festival?
2: Oder ich weiß
0: bei,
2: nicht.
0: Bei Grüne, warum bist du bei Grüne Villa?
2: Ich musste bei Toilette.
0: Aha, okay. Warst du hier gestern?
2: Mhm.
0: Was hast du gestern gemacht?
2: Ich habe Teller sauber gemacht.
0: Ah, super. Warum hast du das gemacht?
2: Ich weiß nicht, aber ich wollte es einfach machen.
0: Hat das Spaß gemacht?
2: Ja. Ich habe aufgeräumt. Ich habe auch Löffel so geputzt und Teller.
0: Was hat mir dir am meisten Spaß gemacht?
2: Teller.
0: Hallo, ich würde gerne mit euch reden. Okay, super. Also ich heiße Anastasia, ich bin von Radio Korax. Ich finde diese Musikfestival ganz schön, ganz toll. Ich habe bei Neustadt noch nie so viele deutsche Menschen gesehen. Und ich finde das toll. Ich würde gerne dir fragen, erstmal, könntest du dir vorstellen?
3: Hi, ich bin Vincent, ich bin 24 und ich wohne in Halle.
0: Okay, warum bist du da?
3: Ich bin heute hier mit bei der KÜFA, weil ich Lust habe, das Mosaik-Festival zu unterstützen. Und ich finde das mega cool, dass es stattfindet, aber es braucht ja auch Infrastruktur dahinter. Und mir macht das generell Spaß und ich koche gerne und es ist schön, dass man so irgendwie Teil davon sein kann.
0: Ja, wie findest du diese Diversität hier? So viele Menschen aus verschiedenen Ländern, verschiedene Alter.
3: Ich finde das mega schön. Ich finde das richtig toll, dass in der Neustadt irgendwie so viel los ist. Ich war auch gestern am Freitagabend schon unterwegs und rund um die Passage war alles ja voller Leben mit allen Menschen, irgendwie mit jungen Leuten, mit alten Leuten, mit irgendwelchen Rentnern, die wahrscheinlich schon immer hier wohnen und die sich gefreut haben. Das weiß ich nicht, so wie früher mal wieder irgendwie was los ist in Hanoi. Und es ist mega schön, dass irgendwie alle hier zusammenkommen und ich habe noch niemanden gesehen, der schlechte Laune hatte, sondern alle freuen sich, die Sonne scheint und das ist richtig cool.
0: Ja, und ich wundere mich, fühlst du dich von Kindern unterstützt oder gibt es auch ältere Menschen, die unterstützen euch?
3: Hey, ja, auf jeden Fall. Also da war ich selber noch nicht hier, aber ich habe gehört, um 9 standen hier schon Kinder auf der Matte und haben geholfen mit beim Abwaschen, bisschen mit beim Aufräumen und die ganze Zeit waren hier auch Kinder, die irgendwie so, ja, bisschen mit rumgewuselt sind, was probiert haben. Also es ist richtig schön und die freuen sich irgendwie auch voll, dass halt hier mal was los ist im Stadtpark und dass sie irgendwie auch was machen können und gebraucht werden. Das ist voll cool.
0: Ich wundere mich, was ist der Unterschied von deinem Alltagleben? Gibt es bei deinem, ja, wo du arbeitest oder studierst oder ehrenamtlich machst, gibt es auch so viele unterschiedliche Menschen aus verschiedenen Ländern oder verschiedenen Alter?
3: Ich arbeite in einem Büro als Eisenbahningenieur und wir haben tatsächlich verschiedene Leute. Also wir haben ja, natürlich irgendwie viele Menschen aus der DDR noch, aber auch einige zugezogen aus Westdeutschland mittlerweile an jüngeren Leuten, eine Person aus der Ukraine, eine Person aus Gaza. Also es ist auch bei uns irgendwo divers auf Arbeit und es ist immer schön, wenn man verschiedene Kulturen irgendwie hat und kennenlernt. Ja.
0: Und was gefällt dir bei dem Festival?
3: Am meisten gefällt mir, dass es einfach komplett offen ist, dass es überall in Hanoi stattfindet gleichzeitig, so an jeder Ecke, und dass es sich so schön, weiß ich nicht, mit eingliedert irgendwie, und dass es halt nicht so ein großer abgesperrter Bereich ist, sondern einfach, ja, überall sich in dem Park stattfindet, in der Passage, und man halt gar nicht dran vorbeikommt.
0: Ich finde diese Diversität ganz wichtig für unsere Gesellschaft, nicht nur für die Gesellschaft, sondern insgesamt von Natur. Wir wissen, dass Vielfalt, Diversität ist ganz, ganz wichtig. Das macht die Umwelt stärker. Je mehr Arten verschwinden, desto schwacher die Ökosystem ist. Und Gesellschaft ist auch ein Ökosystem. Ja, diese Diversität ist, die Vielfalt ist ganz wichtig für die Gesellschaft. Die Vielfalt von Meinungen, die Vielfalt von Kulturen, das, glaube ich, macht unsere Gesellschaft stärker auch. Deshalb, sie schaden die Gesellschaft überhaupt nicht, sondern sie machen die Gesellschaft reicher. Wir bringen unsere Speisen, wir bringen unsere Meinungen. Ja, die sind andere Weltausblicke, manchmal komisch für andere Menschen. Aber wir können gerne voneinander lernen und die besten Sachen voneinander nehmen. Wir waren die letzten 2 Tage bei Radio Workshop bei die Grüne Villa und beobachtet, wie Migranten und die deutschen Menschen, die Kinder sowie Erwachsene zusammengekommen sind und gearbeitet und gegessen und Spaß gehabt. Und ich wollte unbedingt mit diesen Menschen, mit diesen verschiedenen Hintergründen reden und lernen, wie finden sie das, diese Erfahrung. Und ich hoffe, es war auch interessant für euch, das zu lernen. Und jetzt kommt ein modernisiertes Volkslied aus Ukraine, heißt Rusalochki. Rusalochki ist Meerjungfrauen, obwohl in slowenischer Mythologie sie leben in Wäldern bei den Flüssen, nicht im Meer. Und die Artistin heißt Julia Jurina.

Hallo Leute, ich finde diesen Song einfach super schön. Das Wetter heute ist auch richtig gut. Ich hoffe, ihr habt alle einen tollen Tag. 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

0: Das war Björk. Wir machen jetzt quasi gemeinsam einen kleinen Spaziergang. Finn war nämlich gestern schon mit dem Mikrofon unterwegs und hat Geräusche gesammelt. Er hat mir dazu Folgendes aufgeschrieben. Ich lese das mal vor ihm vor. Bei unserem Radio-Workshop mit Radio Kohax sollten wir eigentlich rausgehen und Leute interviewen. Das fand ich auch am spannendsten. Ich war aber ein bisschen zu früh daheim und die Musik hatte noch gar nicht angefangen. Also bin ich erstmal durch den Park spaziert. Ich dachte, ich suche einfach schon mal ein paar coole Geräusche. Am Eingang steht der Frauenbrunnen. Der hatte aber leider kein Wasser. Auf der anderen Seite vom Park habe ich dann einen kleinen Brunnen gefunden und das Wasser aufgenommen. Und danach noch ein paar Vögel in den Bäumen. Ich habe mir vorgestellt, wenn hier gleich überall Musik läuft, wird das richtig schön in dem Park.
1: Test, okay. There's a pencil.
0: Don't pick up garbage.
1: We need to find the festival stage, but it's a little tricky for me. The first program today is in 4 o'clock. 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I can hear birds singing, but it's a little difficult to recording there, but I will try.

0: Okay, first rule of recording. Maybe I should always put my device on. There's a kid. He asked me, what are you doing right now? And I told him I'm looking for some sound from the nature. And I speak it, use German. And yeah, I think I can speak some simple German sentence. Maybe I should record it.
1: So weit also Finns kleiner Spaziergang und genau solche Alltagsgeräusche spielen auch bei seinem neuen Track eine große Rolle. Finn behaltet gerade sein neues Album vor. Dafür hat er verschiedene Sounds von der Straße gesampelt, zum Beispiel eine Jazzplatte, die er gefunden hat, oder einfach Geräusche aus dem Bus. Sein Konzept dahinter ist ganz entspannend. Er sagt, er hat eigentlich nichts Neues erschaffen, sondern einfach nur die Klänge geflittert, die schon da sind. Hier ist der neue Track von Finn.

0: So, wir nähern uns leider schon dem Ende unserer Sendezeit. Ich hoffe, der ein oder andere Beitrag hat euch abgeholt. Falls ihr Bock bekommen habt, wir sind immer noch im FSV Sportpark. Wir machen jetzt Feierabend und an alle, die nur im Radio zu hören, für euch geht's jetzt weiter mit mehr Radio von anderen coolen Menschies. Viel Spaß!
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0: Herzlich willkommen zu einer neuen Sendung von Radio Connection. In dieser Folge sprechen wir über die Aussetzung des Rechts auf Familiennachzug. Wie beeinflusst dieser Beschluss das Leben minderjähriger Geflüchteter aus Syrien? Die heutige Sendung moderiert Fadi auf Arabisch und ich, Marie, auf Deutsch.
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0: Im Sommer 2025 hat Deutschland eine Entscheidung bekannt gegeben, die eine große Diskussion ausgelöst hat. Politikerinnen und Politiker, Menschenrechtsorganisationen und auch viele tausende Geflüchtete in Deutschland haben darüber gesprochen. Es geht um die Entscheidung, den Familiennachzug für manche Geflüchtete für 2 Jahre auszusetzen.
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0: Aber worum geht es bei dieser Entscheidung genau? Und wen betrifft sie eigentlich? In Deutschland gibt es 2 wichtige Formen des Schutzes für Geflüchtete. Die erste ist die volle Anerkennung als Flüchtling nach der Genfer Flüchtlingskonvention. Aber worum geht es bei dieser Entscheidung genau? Und wen betrifft sie eigentlich? In Deutschland gibt es 2 wichtige Formen des Schutzes für Geflüchtete. Die erste ist die volle Anerkennung als Flüchtling nach der Genfer Flüchtlingskonvention und die zweite Form ist der sogenannte subsidiäre Schutz. Diesen Schutz bekommen Menschen, die keine individuelle Verfolgung nachweisen können, deren Rückkehr in ihr Herkunftsland aber trotzdem gefährlich wäre, zum Beispiel wegen Krieg oder Gewalt.
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0: Im Juli 2025 stimmte der Deutsche Bundestag für ein Gesetz, das den Familiennachzug für Menschen mit subsidiärem Schutz für 2 Jahre aussetzt. Das bedeutet, in dieser Zeit können Sie Ihre Ehepartnerinnen, Ehepartner oder Ihre minderjährigen Kinder nicht nach Deutschland holen. Umgekehrt können auch minderjährige Kinder ihre Familien in diesem Zeitraum nicht nach Deutschland nachholen.
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0: Die Bundesregierung begründete diese Entscheidung damit, dass Städte und Kommunen stark belastet seien. Besonders beim Wohnraum, in Schulen und bei sozialen Angeboten gäbe es großen Druck. Nach Ansicht der Regierung könnte eine geringere Zuwanderung im Moment dazu beitragen, die Integration der Menschen zu verbessern, die bereits in Deutschland leben.
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0: Doch die Entscheidung blieb nicht ohne Kritik. Menschenrechtsorganisationen warnten davor, dass die Aussetzung des Familiennachzugs Familien über lange Zeit trennen kann. Außerdem könne sie den psychischen und sozialen Druck auf Geflüchtete noch weiter erhöhen.
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0: Das Gesetz erlaubt zwar einige humanitäre Ausnahmen, das gilt zum Beispiel für Fälle, in denen ein Familienmitglied schwer krank ist oder sich in einer direkten Gefahr befindet. Solche Ausnahmen sind aber selten und nur in wenigen Fällen möglich.
1: القانون يسمح ببعض الاستثناءات الإنسانية مثل الحالات التي يكون فيها أحد أفراد العائلة مريضا بشكل خطير أو معرضا لخطر مباشر، غير أن هذه الاستثناءات تبقى محدودة ونادرة.
0: Über die Auswirkungen dieser Entscheidung auf syrische geflüchtete Kinder, die ohne ihre Eltern nach Deutschland gekommen sind, hat unser Kollege Fadi mit Firas Al-Sobi gesprochen. Er arbeitet im Bereich der sozialen Betreuung von minderjährigen Kindern. Das Interview mit ihm hört ihr gleich. Jetzt aber erstmal Musik.
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1: Ich bin Firas Al-Sopi aus Syrien und lebe seit 2015 in Deutschland. In Syrien habe ich als Arabischlehrer gearbeitet. In Deutschland habe ich dann Arabistik im Master studiert. Danach bin ich in den sozialen Bereich gewechselt. Heute arbeite ich als sozialer Betreuer für Kinder und unterstütze arabischsprachige Familien in Berlin.
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3: Aus deiner Sicht und aus deiner Erfahrung, was hat sich bei syrischen unbegleiteten minderjährigen Kindern verändert, nachdem der Familiennachzug in Deutschland ausgesetzt wurde?
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1: Für syrische minderjährige Geflüchtete, die ohne ihre Eltern leben, hatte die Aussetzung des Familiennachzugs große Auswirkungen. Vor allem ihre psychische Situation und ihr Verhalten in der Schule haben sich verändert. Ich hatte dazu mehrere Gespräche mit Lehrerinnen und Lehrern in den Willkommensklassen für Geflüchtete. Es gab Beschwerden, weil einige Kinder im Unterricht nicht richtig mitgemacht haben, oft zu spät kamen und sich nur schwer konzentrieren konnten. Viele wirkten unruhig, abgelenkt und ängstlich.
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1: Viele geflüchtete Schülerinnen und Schüler litten unter Angst und konnten nachts nicht gut schlafen. Das wirkte sich auch auf ihre schulischen Leistungen aus. Nach mehreren Gesprächen mit den Schulsozialarbeiterinnen und Schulsozialarbeitern, die sich um die soziale Situation der Kinder kümmern, wurde deutlich, dass sich vieles nach der Entscheidung im Juli 2025 verändert hat, als der Familiennachzug ausgesetzt wurde.
0: Und بالنسبة للمدرسين طبعا كان في دعم ما بيفتقدوا الدعم الأسري. يعني المدرسين عملوا مقارنة بين الطلاب الموجودين اللي بين آبائهم وبين أهاليهم، وبين الطلاب اللي آبائهم غير موجودين هنا في سوريا. تبين إنه التحصيل الدراسي عند الطلاب الموجودين الموجودين بين آبائهم هو تحصيل دراسي أكبر، وعندهم سرعة إنجاز أكثر من الطلاب الذين منفصلين عن آبائهم.
1: Auch für die Lehrkräfte war die Situation schwierig. Es fehlte die Unterstützung durch die Familie, also vor allem durch die Eltern. Im Vergleich zeigte sich, dass Kinder, die mit ihren Eltern zusammenleben, in der Schule oft bessere Leistungen bringen und Aufgaben schneller erledigen als Kinder, deren Familien noch in Syrien sind.
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1: Nach der Entscheidung, den Familiennachzug auszusetzen, hatten wir den Eindruck, dass viele geflüchtete Kinder und Jugendliche unter 18 Jahren unter Schock standen. Dieser Schock hatte ihre Konzentration stark beeinträchtigt. Einige von ihnen brauchten sogar psychologische Unterstützung, um mit den Folgen dieser Entscheidung besser umgehen zu können und Wege zu finden, die Situation anzunehmen.
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1: Die Kinder hatten lange die Hoffnung, dass sie einen Termin in der deutschen Botschaft im Libanon, in Jordanien oder im Irak bekommen, damit ihre Familien nachkommen können. Doch diese Hoffnung ist mit der Entscheidung verschwunden, den Familiennachzug für 2 Jahre auszusetzen. Denn ein Jugendlicher, der heute 16 Jahre alt ist, wird in 2 Jahren 18 sein. Dann verliert er sein Recht darauf, seine Familie nachzuholen.
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3: Die Frage ist jetzt, gibt es psychologische oder soziale Hilfsangebote, die sich nach dieser Entscheidung besonders um die Kinder kümmern? Oder ist alles so geblieben wie vorher?
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1: Leider ist die Unterstützung wegen der wirtschaftlichen Lage in Berlin und in Deutschland kleiner geworden. Ich selbst arbeite als sozialer Betreuer und früher gab es für fast jedes Kind ungefähr 6 Stunden Unterstützung pro Woche. Dazu gehörten soziale Betreuung, Beratung, psychische Unterstützung und Begleitung zu Ärztinnen und Ärzten. Jetzt wurde das auf 3 oder 4 Stunden gekürzt. Das ist nicht genug für ein geflüchtetes Kind, das ohne seine Eltern lebt. Die Unterstützung ist also weniger geworden, weil das Jugendamt die Stunden reduziert hat.
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3: Wenn wir auf die rechtliche und menschliche Seite schauen, hört man immer wieder von sogenannten Härtefällen. Dabei soll es Ausnahmen für manche Kinder geben. Hast du davon gehört? Oder gibt es eine andere Möglichkeit, wie Kinder ihre Familien trotz der Aussetzung des Familiennachzugs doch nachholen können?
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1: Es gab einige Fälle, in denen solche Härtefallregelungen geholfen haben. Aber die Bedingungen im deutschen Recht sind sehr streng. Zum Beispiel muss es eine schwere Krankheit geben oder eine sehr starke psychische Belastung der Kinder hier in Berlin.
0: لأنه أحيانا يعني بعض الأطفال بعض الشباب اللي كنا نعملهم بتخوية كان يفكروا بالانتحار كان يعني كان صار عندهم بالأول حالة نفسية قلق تطور للدبريسيون صار في عندهم اكتئاب والاكتئاب صار عنده بتفكير بالانتحار بسبب عدم وجود الدافع ما في طموح ما في أمل ما في محفزات
1: Manche geflüchtete Kinder, die wir sozial begleitet haben, dachten zeitweise sogar an Selbsttötung. Am Anfang litten sie unter Angst. Später wurde daraus eine Depression. Das führte dazu, dass einige von ihnen keinen Ausweg mehr sahen und an Suizid dachten. Es fehlte ihnen an Motivation, an Perspektive und an Hoffnung.
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1: Ganz offen gesagt, die geflüchteten Kinder, die ich betreut habe, haben mich sehr oft gefragt, wann kommt mein Vater? Wann kommt meine Mutter? Wann kann ich sie endlich wiedersehen? Manche von ihnen hatten schon seit 2024 einen Antrag auf Familiennachzug gestellt, aber bis zur Entscheidung im Juli 2025 noch nicht einmal einen Termin für ein Gespräch zum Visumantrag in der deutschen Botschaft in Beirut bekommen. Nach der Aussetzung des Familiennachzugs für 2 Jahre werden manche von ihnen insgesamt 5 Jahre gewartet haben, seitdem sie den Antrag gestellt haben. Das ist eine sehr lange Zeit. Und diese lange Wartezeit ist ein großes Hindernis für die Integration der geflüchteten Kinder und für ihren Erfolg in der Schule, in der Berufsschule oder später im Studium.
2: طيب هل في إجراءات قانونية بديلة أو طريقة يلجأ إليها الأطفال القاصرين يعني للتغلب على هذه العقبات أو على قرار إيقاف لم الشمل مثلا استئناف القرار أو استدعاء محامي أو منظمة حقوقية أو ما شابه ذلك؟
3: Gibt es andere rechtliche Wege oder Möglichkeiten, auf die minderjährige geflüchtete Kinder zurückgreifen können, um mit dieser Entscheidung umzugehen? Können Sie zum Beispiel Widerspruch einlegen, eine Anwältin oder einen Anwalt einschalten oder sich an eine Menschenrechtsorganisation wenden?
0: بالنسبة للخيارات المتاحة بصراحة ضيق جدا على نطاق ضيق محدود لأنه يستطلب أن يكون الإنسان عنده حالة مرضية أو مرضية بشكل كبير أو نفسي مع أن يحضر تقارير طبية رفقة بتقارير طبية ليثبت أنه جيت الوالدين هي سبب أساسي للشفاء أو حتى يعني يكون في هناك في مشاكل مرضية أو طبية عند العائلات ولكن لحد الآن لم أسمع أنه حدا إجا قدر يستفيد من هالقرار هذا.
1: Die Möglichkeiten sind ehrlich gesagt sehr begrenzt und nur in wenigen Fällen nutzbar. Meistens muss eine schwere Krankheit vorliegen und dazu braucht man ärztliche Berichte, die belegen, dass die Zusammenführung mit den Eltern eine wichtige Voraussetzung für die Heilung ist. Oder es muss eine schwere Krankheit bei den Eltern außerhalb Deutschlands geben. Bis heute habe ich persönlich aber noch nicht gehört, dass jemand auf diesem Wege tatsächlich von dieser Regelung profitieren konnte.
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3: Welche Rolle spielen heute soziale Organisationen in Berlin, um syrische geflüchtete Kinder zu unterstützen, während der Familiennachzug ausgesetzt ist?
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1: Große Organisationen wie Pro Asyl, MBE oder BBZ haben von den staatlichen Stellen gefordert, minderjährige Kinder von der Aussetzung des Familiennachzugs auszunehmen. Sie haben auch gefordert, wenigstens jene Minderjährigen auszunehmen, die in den kommenden 2 Jahren 18 Jahre alt werden. Denn wenn sie 18 werden, können sie ihre Familie nicht mehr nachholen. Aber die Regierung hat auf diese Forderung überhaupt nicht reagiert.
0: بالنسبة للمنظمات الموجودة في برلين تقدم الاستشارة القانونية في بعض المنظمات مثل بيبتسيت عندها محامين مجانيين للاجئين أيضا تقدم مشورات ودعم قانوني ولكن يعني هذا غير كافي لأنه الأطفال بحاجة إلى دعم نفسي أكبر.
1: Organisationen in Berlin bieten zum Teil rechtliche Beratung an. Zum Beispiel hat das BBC kostenlose Anwältinnen und Anwälte und bieten rechtliche Beratung-Unterstützung an. Aber das reicht nicht aus, denn die Kinder brauchen auch viel mehr psychologische Hilfe.
0: نحن نعاني عدم يعني المواعيد عند الأطباء النفسيين تحتاج إلى وقت طويل وعند كل موعد يجب أن يرافق الشاب مترجم عربي والترجمة لا تنقل حرفيا يعني الأفكار النفسية الحالات التفكير لا تنقل حرفيا للطبيب النفسي فهذه أحد أسباب الصعوبات كبيرة واجهها الأطباء النفسيين بالتعامل مع القاصرين العرب.
1: Wir haben zum Beispiel sehr lange Wartezeiten, bis ein Termin bei einer Psychiaterin oder einem Psychiater frei wird. Und zu jedem Termin muss das Kind von einer arabischsprachigen Übersetzerin oder einem Übersetzer begleitet werden. Dabei wird die Übersetzung oft nicht wortwörtlich weitergegeben. Psychische Gedanken und innere Zustände werden nicht immer genau an die Ärztin oder den Arzt übermittelt. Das ist eine große Schwierigkeit, mit der Psychiaterinnen und Psychiater bei der Arbeit mit arabischen Kindern konfrontiert sind.
0: تعمل على دعم ثقافي للأطفال تحاول دمج الأطفال في الثقافة الألمانية وهذا له تأثير طيب لكي تأخذ هذا الشاب الذي ليس له أهل أو أخوة أو أقارب في برلين كي تأخذه من هذا الانعزال إلى المجتمع الألماني لكي 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أثر كبير أيضا على سلوك واندماج القاصرين في ألمانيا.
1: Einige Organisationen leisten kulturelle Unterstützung für Kinder und versuchen, sie in der deutschen Kultur einzubinden. Das hat eine gute Wirkung. Wenn man ein Kind, das ohne seine Familie lebt, aus seiner Isolation heraus in die deutsche Gesellschaft bringt, dann hilft ihm das sehr. Dabei geht es um gemeinsame Freizeitaktivitäten, wie Spielen oder zusammen Kochen. Es gibt auch Organisationen, die Integrationscafés zum Sprachenlernen unterstützen. Auch das hat einen positiven Einfluss auf das Verhalten und auf die Integration minderjähriger geflüchteter Kinder in Deutschland.
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3: Welchen Unterschied hast du als sozialer Betreuer zwischen syrischen minderjährigen geflüchteten Kindern bemerkt, die mit ihren Familien in Deutschland leben und jenen, die ohne ihre Familien leben?
0: بصراحة من خلال رعاية الاجتماعية للأطفال الموجودين معهم آبائهم والأطفال المنفصلين عن آبائهم أو آبائهم يعيشون في سوريا الآن وجدت فرق كبير طبعا من خلال اجتماعاتي أيضا مع في الالترن آبند في اجتماع 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
1: Durch meine Arbeit in der sozialen Betreuung habe ich sowohl mit geflüchteten Kindern gearbeitet, die mit ihren Eltern in Deutschland leben, als auch mit Kindern, deren Eltern noch in Syrien sind. Ich habe außerdem an Elternabenden in der Schule teilgenommen und auch an Entwicklungsgesprächen. In diesen Fällen bin ich mit den Kindern, die ohne ihre Eltern leben, als Begleitperson oder Vormund dorthin gegangen. Dabei habe ich beobachtet, dass die Erledigung von Aufgaben, die Leistungsfähigkeit und auch die Noten bei den Kindern, die mit ihren Eltern leben, besser sind als die bei minderjährigen Kindern, die ohne ihre Eltern leben.
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1: Ein einfaches Beispiel ist die Rolle der Mutter. Wenn die Mutter mit dem Kind zusammenlebt, achtet sie darauf, wie es seine Hausaufgaben macht. Und sie weckt es morgens, damit es nicht zu spät kommt. Ehrlich gesagt habe ich in den Listen mit Schulverspätungen einen großen Unterschied gesehen. Kinder ohne ihre Eltern kommen viel öfter zu spät in der Schule als die Kinder, die mit ihren Eltern zusammenleben. Denn die Eltern übernehmen diese Aufgabe. Bei minderjährigen Kindern ohne Eltern, die vom Jugendamt betreut werden oder in einer Gemeinschaftsunterkunft mit Jugendlichen leben, gibt es oft niemanden, der diese Rolle übernimmt oder die Situation regelmäßig kontrolliert.
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3: Wie kann die lokale Gesellschaft aus deiner Sicht besser helfen? Gibt es Möglichkeiten für die Gemeinschaft vor Ort, minderjährige geflüchtete Kinder ohne ihre Eltern während der Aussetzung des Familiennachzugs zu unterstützen, damit sie sich besser integrieren und in Deutschland besser leben können?
0: طبعا المجتمع المحلي له دور كبير في ادماج هؤلاء الشباب اذا استغل بالشكل الصحيح. يعني على ابسط مثال في عائلات المانيه بتقدر تستضيف اطفال او شباب لاجئين، تستضيفهم مثلا بالفوخن انت، تقدم لهم رعاية 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
1: Die lokale Gesellschaft kann natürlich eine große Rolle bei der Integration dieser Kinder spielen, wenn diese Möglichkeiten richtig genutzt werden. Zum Beispiel gibt es deutsche Familien, die ein minderjähriges Kind am Wochenende bei sich aufnehmen können, um ihm bei den Hausaufgaben zu helfen oder gemeinsam Freizeitaktivitäten zu machen. Diese Familien könnten dafür auch finanzielle Unterstützung vom Jugendamt oder vom Sozialamt bekommen. Es gibt einen bestimmten Betrag, den man nach einem Antrag erhalten kann, wenn man sich um diese Kinder kümmert und sie unterstützt.
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1: Außerdem gibt es in jedem Berliner Bezirk ein Familienzentrum. Dort kommen viele Familien zusammen und minderjährige geflüchtete Kinder können dorthin gehen, um andere kennenzulernen und Beziehungen aufzubauen. Das kann helfen, sie aus ihrer Einsamkeit herauszuholen. Denn die Entscheidung, den Familiennachzug auszusetzen, hat diese Einsamkeit noch verstärkt. Ich persönlich halte diese Entscheidung für ungerecht. Durch solche Angebote und Aktivitäten kann die Einsamkeit etwas verringert werden. Diese Kinder sind nach der Schule völlig alleine. Sie haben kein soziales Umfeld, keine Verwandten und oft auch keine Freundinnen und Freunde. Dazu kommt, dass sie seit der Aussetzung des Familiennachzugs noch mehr an ihre Familien denken.
3: Und nach Aussagen einiger Fachleute und auch nach mehreren Studien, die ich gelesen habe, wirkt sich die ständige Sorge um die Eltern oder das Fehlen der Eltern negativ auf die Wahrnehmung und die Entwicklung des Kindes aus.
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3: Was ist aus deiner Sicht die langfristige Wirkung dieser Entscheidung auf die Zukunft minderjähriger Kinder, zum Beispiel auf ihr soziales Leben, ihre Bildung und andere Bereiche?
0: تأثير كبير وهو عدم الشعور بالاستقرار. الأطفال لا يعرفون متى يأتي أهاليهم. هذا القرار قرار توقيف مدته سنتان وبعد السنتان لا ندري هل يمدد أم يلغى أم كيف تكون الحالة. طبعا وزير الداخلية الألمانية قالت أنه بناء على الوضع في سوريا سيقرر إما إلغاء لم الشمل من يعني من مرة أو تمديد هذا القرار حتى تستبين الوضع في سوريا. وهذا الشعور بعدم الاستقرار وعدم يفقد الإنسان التقدم والإنجاز.
3: Die Auswirkungen sind sehr groß. Es gibt vor allem ein starkes Gefühl von Unsicherheit. Die Kinder wissen nicht, wann ihre Eltern kommen werden. Die Aussetzung des Familiennachzugs gilt zwar für 2 Jahre, aber niemand weiß, was danach passiert. Es ist unklar, ob die Regelung danach endet oder noch einmal verlängert wird. In Äußerungen des Innenministeriums hieß es, dass die weitere Entscheidung von der Lage in Syrien abhängen werde. Das kann bedeuten, dass der Familiennachzug ganz abgeschafft oder die Aussetzung verlängert wird. Dieses Gefühl von Unsicherheit nimmt den Kindern oft die Motivation, weiterzugehen, zu lernen und etwas zu erreichen.
0: وايضا تشتت انا تاتي والاهالي ايضا يفعلون ضغط على الابناء هنا يعني كثير من الاهالي يطلبون من اولادهم ان يتحركوا ان يذهبوا ان يسالوا المحامين لكي ياتوا الى المانيا لان الوضع في سوريا ايضا غير مستقر 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بس أهلي مو بأمان لحد الآن كل هذا يؤدي إلى الضغط النفسي.
3: Diese Situation führt auch dazu, dass die Kinder innerlich sehr zerrissen sind. Dazu kommt der Druck von ihren Familien in Syrien. Viele Eltern bitten ihre Kinder, aktiv zu werden und bei Anwälten oder Beratungsstellen nachzufragen, damit sie nach Deutschland kommen können. Denn auch die Lage in Syrien ist in vielen Regionen bis heute nicht stabil. Dieses ständige Gefühl von Unsicherheit verursacht bei den Kindern Angst, Unruhe und große Sorge um ihre Familien. Viele haben auch Schuldgefühle, weil sie selbst in Deutschland in Sicherheit leben, während ihre Familien in Syrien diese Sicherheit nicht haben. All das erzeugt starken psychischen Druck.
0: الاستقرار البيتي أو المنزلي أو النفسي هو أساس الاستقرار الوظيفي يعني كثير من الأطفال أخبروني أنه ليس لديهم الرغبة الآن دخول الجامعات أو عمل تدريب مهني لأنهم لا يدرون هل يبقون في ألمانيا أو لا لأنهم الآن هم في مرحلة القاصرين حاليا هم ولكن أولا لا يستطيعون أن يحضر أهاليهم ولا يدرون أيضا ببعد ما يخضوا أوسبلدونغ أو فوتوا بالأوسبلدونغ أنه بيقدروا يظلوا بألمانيا أو لا يعني ألمانيا حاليا أوقفت ليس الطلبات لم الشمل ولكنما أوقفت اللجوء الآن في ألمانيا.
3: Psychische und familiäre Stabilität ist die Grundlage für ein stabiles Berufsleben. Viele Kinder haben mir gesagt, dass sie im Moment keine Motivation haben, eine Ausbildung zu machen oder ein Studium zu beginnen. Sie wissen nicht, ob sie in Deutschland bleiben können oder nicht. Sie sind noch minderjährig und können ihre Eltern nicht nachholen. Und selbst nach einer Ausbildung wissen sie nicht, ob sie später in Deutschland bleiben dürfen. Dazu kommt, dass Deutschland nicht nur den Familiennachzug ausgesetzt hat, sondern auch die Bearbeitung von Asylanträgen syrischer Geflüchteter gestoppt hat.
0: 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الذين حرموا من رؤية أهاليهم طبعا ومستقبلهم الوظيفي هو مجهول لأنهم لم يأخذوا القدر الكافي من الاستقرار النفسي فهذا أثر على المستقبل المهني على المستقبل التعليمي
1: Gerade in diesem Alter sollte das Lernen, die persönliche Entwicklung und der Aufbau einer Zukunft im Vordergrund stehen. Ohne psychische Stabilität ist dies jedoch nicht möglich. Leider sehen wir, dass viele geflüchtete Kinder nicht in der Schule, in der Ausbildung oder an der Universität sind, sondern stattdessen in sehr schwierige Situationen geraten. Manche landen im Gefängnis, andere nehmen Drogen oder beginnen zumindest zu rauchen. Das sind reale negative Folgen, die wir bei vielen Kindern sehen, denen der Kontakt zu ihren Eltern fehlt. Deshalb bleibt auch ihre berufliche, schulische und persönliche Zukunft oft ungewiss. Bei ihnen die nötige psychische Stabilität fehlt.
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3: Im Moment hören wir auf der Straße, in den Medien und in der Politik oft die Frage, der Krieg in Syrien ist doch vorbei. Warum kehren diese Kinder und auch andere Geflüchtete nicht nach Syrien zurück? Was sind aus deiner Sicht die größten Hindernisse für die Rückkehr geflüchteter Kinder nach Syrien und für eine Familienzusammenführung dort?
0: والله بالنسبة للعوائق هي عوائق كثيرة. يعني وزير الخارجية الألمانية وزير الداخلية الألمانية زاروا سوريا وشافوا حجم الدمار وعدم وجود البنى التحتية في سوريا ولحد الآن سوريا غير مصنفة بلد آمن لحد الآن في عندنا في المناطق الشرقية في لحد الآن نزاعات في منطقة جنوبية في مناطق الساحل لحد الآن هناك عمليات اختطاف للأطفال لحد الآن عمليات تروية للأهالي وجود السلاح المنتشر في سوريا كل هذه أسباب بتدل على أنه الوضع غير آمن هي من الناحية الأمنية
1: Die Hindernisse sind ehrlich gesagt sehr groß. Der deutsche Außenminister und andere Verantwortliche haben Syrien besucht und mit eigenen Augen gesehen, wie groß die Zerstörung ist und wie sehr es an Infrastruktur fehlt. Bis heute gilt Syrien nicht als sicheres Land. Im Nordosten des Landes, im Süden und auch an der Küste gibt es weiterhin Konflikte. Es gibt Entführung von Kindern, Einschüchterung von Familien und eine starke Verbreitung von Waffen. All das zeigt, dass die Lage aus Sicherheitsgründen noch immer nicht stabil ist.
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1: Auch im Bildungsbereich und im sozialen Leben gibt es große Probleme. Ein Verantwortlicher aus der Bildungsverwaltung im Umland von Damaskus sagte mir, dass es dort Klassen mit 70 Kindern in nur einem Raum gibt, weil viele Schulen zerstört sind. Wie soll man in einem Raum 70 Tische, Stühle und Plätze für diese Kinder stellen? Das ist fast unmöglich. Manche Schulen arbeiten deshalb jetzt in 2 Schichten, also morgens und abends, weil es zu viele Schülerinnen und Schüler und zu wenig Klassenräume gibt. Und selbst dort, wo es Schulen gibt, sind viele Gebäude beschädigt und müssten dringend renoviert werden. Oft fehlt auch die Heizung. In manchen Schulen gibt es sogar Klassenräume ohne richtige Wände. Ich habe Bilder davon, die mir Lehrerinnen geschickt haben. Besonders jetzt im Winter ist es ein großes Problem, denn die Kälte ist sehr stark. Wie sollen Kinder unter solchen Bedingungen lernen? Und wie kann man Kinder nach Syrien zurückschicken, wenn dort die wichtigsten Grundlagen für ein Leben fehlen?
0: من ناحية التعليمية الآن كثير من الأطفال أتوا إلى في ألمانيا بعمر 12 سنة أو بعمر 10 سنين وكانوا لا يجدون اللغة العربية ووجوا تعلموا ألماني هنا واندمجوا في بعض المدارس الألمانية ولا يستطيع القراءة والكتابة باللغة العربية. هذا كيف سيبدأ في سوريا؟ ومعروف في لغة التدريس في سوريا اللغة العربية، كيف يستطيع أن يتأقلم مع أقرانه في الصف؟ هاي كلها أسباب بتدل أنه حاليا من الخطأ الكبير أن إرجاع الأطفال أو إرجاع السوريين إلى سوريا بسبب عدم وجود مقومات الحياة، عدم مقومات الأمن.
1: Auch sprachlich und schulisch ist eine Rückkehr für viele Kinder sehr schwierig. Viele syrische Kinder sind zum Beispiel mit 10 oder 12 Jahren nach Deutschland gekommen. Damals konnten manche von ihnen noch nicht richtig Arabisch lesen und schreiben. Dann gingen sie in deutsche Schulen und lernten auf Deutsch. Für diese Kinder ist es sehr schwer, später in Syrien in die Schule zu gehen, weil dort auf Arabisch unterrichtet wird. Es wäre für sie nicht leicht, sich dort einzuleben und mitzukommen. Auch das zeigt, dass es falsch wäre, syrische Kinder oder syrische Geflüchtete jetzt nach Syrien zurückzuschicken, weil dort die Bedingungen für Leben, Lernen und Arbeit fehlen.
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3: فراس، was ist dein Rat an die Kinder und auch an die syrischen Familien, die von der Entscheidung zum Stopp des Familiennachzugs in Deutschland betroffen sind؟
0: والله نصيحتي للشباب حاليا أو الأطفال في ألمانيا السوريين الذين أتوا من غير أباهم وأمهاتهم أن يندمجوا في المجتمع الألماني بأسرع وقت ممكن وأن لا يلتفتوا إلى القرارات. كل يوم قرار نسمع، كل يوم وضع إنساني. هم الآن في المدارس يركزوا على تعليمهم، يبدأوا تعليم مهني، من خلال التعليم المهني بيقدروا يحصلوا وظيفة، من خلال الوظيفة بيقدروا يجيبوا في أباهم لعندهم. يعني لو نفرض أن الحكومة الألمانية ظلت وقفت اللجوء، وقفت القرار، وقفت اللجوء مرة وخلص، فهم من خلال فرصة العمل يحققوا استقرار مهني واستقرار مادي، وبناء عليه بيقدروا يجيبوا أهليهم لعندهم لهون.
1: Mein Rat an minderjährige syrische geflüchtete Kinder, die ohne ihre Eltern nach Deutschland gekommen sind, ist: Versucht, euch in der deutschen Gesellschaft zu integrieren, auch wenn sich politische Entscheidungen ständig ändern. Konzentriert euch auf eure Schule und eure Bildung. Fangt, wenn möglich, mit einer Berufsausbildung an. Das kann euch später vielleicht helfen, zu arbeiten und eure Eltern nach Deutschland zu holen. Denn durch die Arbeit und berufliche Stabilität kann sich langfristig eine neue Möglichkeit ergeben, die Familien nachzuholen, unabhängig von politischen Entscheidungen über Geflüchtete.
0: 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يكونوا على تواصل مستمر مع أبنائهم في ألمانيا، يسألوهم عن وظائفهم، عن واجباتهم، عن وضعهم المادي والنفسي، يقدموا لهم الرعاية الاجتماعية ولو عن بعد.
1: Meine Botschaft an die syrischen Familien in Syrien ist: Eure Kinder können diese politischen Entscheidungen nicht beeinflussen. Bitte setzt sie deshalb nicht zusätzlich unter Druck. Die meisten Kinder, mit denen ich gearbeitet habe, wünschen sich sehr, dass ihre Eltern nach Deutschland kommen. Ich vergleiche das Kind mit einem Vogel, der ohne zwei Flügel nicht fliegen kann. Diese zwei Flügel sind Vater und Mutter. Kein Vogel kann ohne zwei Flügel fliegen. Genauso können geflüchtete Kinder die politische Situation nicht ändern und oft nicht mehr tun, als sie ohnehin schon tun. Deshalb sollte man sie nicht belasten. Ich rate den Eltern, regelmäßig mit ihren Kindern in Deutschland in Kontakt zu bleiben, sie nach der Schule nach ihren Hausaufgaben und nach ihrer sozialen und finanziellen Situation zu fragen und ihnen näher und Unterstützung zu geben, auch wenn sie weit entfernt sind.
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1: Ich wünsche mir von den regierenden Parteien und von den Politikerinnen und Politikern, dass sie diese Entscheidung noch einmal überdenken, denn sie ist menschlich und sozial ungerecht und hilft auch Deutschland nicht weiter. Diese Kinder haben ihr Land verlassen, sie haben eine lange und gefährliche Flucht hinter sich. Viele von ihnen haben Angst, Gewalt, sexuelle Übergriffe und psychische Belastungen erlebt. Sie sind nach Deutschland gekommen, weil sie vor einem schweren Krieg geflohen sind. Sie hatten die Hoffnung, hier Sicherheit und ein Gefühl von Schutz und Wärme zu finden, das ihnen in ihrer Heimat gefehlt hat. Ich hoffe deshalb, dass sich das Bild von Deutschland nicht verändert, also das Bild eines offenen Landes, das Millionen von Geflüchteten aufgenommen hat.
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1: Diese Kinder können aus meiner Sicht zu einer wichtigen Stütze für Deutschland werden, wenn sie genug psychische Unterstützung, Stabilität und gute Bildungs- und Berufschancen bekommen. Denn die deutsche Gesellschaft wird älter und es fehlt in vielen Bereichen an jungen Menschen. Diese Kinder könnten später helfen, diese Lücken zu füllen. Vor allem Berufe im Gesundheitsbereich, aber auch im Bildungsbereich brauchen dringend Nachwuchs. In Berlin, in Sachsen und auch in anderen Bundesländern fehlt es zum Beispiel an Lehrkräften. Auch im medizinischen Bereich gibt es zu wenig Personal. Genauso wie in vielen anderen Berufen, die junge Menschen brauchen. Ich glaube deshalb, dass diese Kinder eine wichtige Rolle für Deutschland spielen könnten, wenn man ihnen eine stabile und gute Umgebung gibt.
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3: Das war unsere heutige Folge von Radio Connection über die Auswirkungen der Aussetzung des Familiennachzugs auf minderjährige syrische Geflüchtete in Deutschland.
2: هذه كانت حلقتنا اليوم من راديو كونكشن حول تأثير قرار تعليق لم شمل العائلة على اللاجئين السوريين القاصرين في ألمانيا.
3: Wir haben gehört, dass diese Entscheidung für viele Kinder und Jugendliche nicht nur rechtliche Folgen hat, sondern auch große Auswirkungen auf ihr Leben, ihre Gefühle, ihre Schule und ihre Zukunft.
2: لقد سمعنا في هذه الحلقة أن هذا القرار لا يترك آثارا قانونية فقط على كثير من الأطفال واليافعين. بل ينعكس أيضا بشكل كبير على حياتهم ومشاعرهم وتعليمهم ومستقبلهم.
3: Besonders für Kinder, die ohne ihre Eltern in Deutschland leben, bedeutet diese Situation oft Unsicherheit, Angst und ein langes Warten. Gleichzeitig zeigen ihre Geschichten, wie wichtig Unterstützung, Begleitung und echte Perspektiven sind.
2: وبالنسبة للأطفال الذين يعيشون في ألمانيا من دون والديهم، فإن هذه الحالة تعني غالبا الكثير من عدم الاستقرار. والخوف والانتظار الطويل وفي الوقت نفسه تظهر قصصهم مدى أهمية الدعم والمرافقة ووجود آفاق حقيقية للمستقبل.
3: Vielen Dank an Firas Al-Subi für das Gespräch und für seine Einblicke aus der sozialen Arbeit mit geflüchteten Kindern und Jugendlichen in Berlin.
2: نشكر بدورنا فراس الزعبي على هذا الحوار وعلى ما قدمه من شهادات ومعلومات مستمدة من عمله الاجتماعي مع الأطفال واليافعين اللاجئين في برلين.
3: Danke auch an euch fürs Zuhören. 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
3: Tschüss, bis zum nächsten Mal.
5: إلى اللقاء، نراكم لاحقا.

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Liebe Hörerinnen und Hörer, wir sagen wieder einmal herzlich willkommen zu einer neuen Ausgabe von Radio DARC, dem spannenden Technikmagazin des Deutschen Amateur-Radioclubs. Heute ist es die Sendung Nummer 592. Das Datum der Erstveröffentlichung ist Freitag, der 12. Juni 2026. Ich bin Cody Farrin und werde Sie durch das Programm der folgenden Stunde führen. Es war eine Erfindung, ohne die Sie heute Radio DARC gar nicht hören könnten. Es gäbe kein Radio, kein Fernsehen, keine Handys, kein schnurloses Telefon. Die Rede ist natürlich von der drahtlosen Nachrichtenübertragung, gemeinhin als Funktechnik bezeichnet. Aber wissen Sie auch, wer als erster Mensch eine drahtlose Nachricht übermittelte? Kaum jemand kennt ihn. Das war ein gewisser Ferdinand Schneider aus Fulda. Wir stellen Ihnen diesen genialen Erfinder heute genauer vor. Ja, der Funk, das Radio. Was wären wir ohne diese Erfindung heute? Wo stünde unsere Gesellschaft? Es ist teuflisch gut, was nun George Harrison in unserem ersten Musiktitel zum Besten gibt mit Devil's Radio.

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1: Heute mit diesen Themen. Radio DARC Frequenztest am 7. Juni erfolgreich. Ham Radio Funkfachmesse vom 26. bis 28. Juni. Demografische Entwicklung in Japan spiegelt sich im Amateurfunk wider. Und Sonderrufzeichen zur WRTC 2026 aktiv. Am Mikrofon Conny Farren. Am vergangenen Sonntag war Radio DARC aus Wuferten auf zwei parallelen Frequenzen zu hören. Das ist die gewohnte 9670 kHz im 31 Meter Band und zusätzlich parallel die 7380 kHz im 41 Meter Band. Zum Einsatz kamen jeweils 125 kW Sendeleistung an zwei identischen Antennen, was einen direkten 1:1 Vergleich der Empfangsqualität erlaubte. Das Redaktionsteam erhielt rund 200 Empfangsberichte per E-Mail, wofür wir uns recht herzlich bedanken. Einen klaren Favoriten bei diesem Frequenzvergleich gab es nicht. Je nach Region lag mal die 9670 vorne, mal die 7380. Tendenziell war der Empfang im 41-Meter-Band im Westen, Norden und in der Mitte Deutschlands etwas besser. Im 31-Meter-Band hingegen machten Gebiete im Süden, in Österreich und der Schweiz das Rennen. Die Unterschiede waren aber insgesamt eher gering, maximal 10 dB. Es wurde aber öfter berichtet, dass die 7380 kHz etwas weniger Fading aufwies und stabilere Signale lieferte. Dies deckt sich mit unseren Erwartungen. Eine Aussendung im 41-Meter-Band scheint ein guter Kompromiss zu sein, um alle Regionen des Zielgebiets abzudecken. Wir werden dieses Ergebnis diskutieren und gegebenenfalls im Herbst einen dauerhaften Wechsel in Erwägung ziehen, abhängig von der weiteren Entwicklung der Sonnenaktivität. Hören Sie am Ende dieser Sendung, wie immer, den Funkwetterbericht von Christian Reiber, Delta Lima 8 Mike, Delta Whisky, vom HF-Referat des DARC. Vom 26. bis 28. Juni ist es wieder soweit. Europas größte Amateurfunkmesse, die Ham Radio, findet auf dem Messegelände in Friedrichshafen am Bodensee statt. Erwartet werden wieder Tausende von Besuchern. Vor Ort können Sie ein vielfältiges Programm aus der gesamten Palette des Amateurfunks erleben. Der große Ham-Flohmarkt lädt zum Stöbern ein, bei Händlern sind neue Techniktrends zu erfahren und auch der große ideelle Bereich gibt Einblicke in viele Themen. Das Bodensee-Treffen rundet alles mit einer großen Auswahl an Vorträgen ab. Das Messemotto in diesem Jahr lautet überdies Discover the Sky, Amateur Radio meets Astronomy. Das kommt nicht von ungefähr, da die Messe Friedrichshafen in diesem Jahr erstmals die neue Messe Astro parallel am Samstag, den 27. Juni, veranstaltet. Die Schnittmengen mit dem Amateurfunk liegen auf der Hand. 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Das Eintrittsticket gilt für beide Messen. Freuen Sie sich also auf ein spannendes Wochenende am Bodensee. Der DARC freut sich, viele Mitglieder und Freunde des DARC wiederzutreffen. Wir wünschen Ihnen schon jetzt eine gute Anreise. Die demografische Entwicklung in Japan wirkt sich auf viele Lebensbereiche aus. Unter diesem Gesichtspunkt ist möglicherweise auch eine Meldung des japanischen Nachrichtenportals HamLife zu verstehen. Demzufolge ist die Anzahl der Funkamateure im fernöstlichen Land in den vergangenen 10 Jahren von 435.969 im Januar 2016 auf 332.120 im Januar dieses Jahres zurückgegangen. Die Zahlen stammen vom Ministerium für Innere Angelegenheiten. Japan ist eine der ältesten Gesellschaften der Welt. Das Durchschnittsalter liegt bei 50,2 Jahren, wobei Frauen eine Lebenserwartung von 87 Jahren und Männer eine Lebenserwartung von 81 Jahren haben. In den vergangenen 5 Jahren hat Japan etwa 3 Millionen Einwohner verloren. Zum Vergleich, Deutschland hat es etwas günstiger, aber auch hierzulande liegt das Durchschnittsalter bei 44,9 Jahren. Die Lebenserwartung für Frauen in Deutschland beträgt 83,2 Jahre und für Männer 78,5 Jahre. Die Überalterung der Gesellschaft und den daraus resultierenden Rückgang der Anzahl von Funkamateuren gibt es in vielen anderen Ländern ebenfalls. Umso wichtiger ist es, junge Menschen von den Vorteilen des Amateurfunks zu überzeugen, etwa für Bildung und berufliche Karriere. 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Die WRTC selbst ist die Weltmeisterschaft der Funkamateure und ermittelt alle 4 Jahre die besten Contest-Operateure der Welt. Sie findet statt vom 8. bis zum 13. Juli in der ostenglischen Region East Anglia. 100 Top-Contester aus der ganzen Welt kommen zusammen, um an 50 Standorten der Grafschaften Suffolk, Norfolk und Cambridgeshire am IARU-Contest teilzunehmen. Ausführliche Informationen dazu finden Sie in der Juli-Ausgabe der Clubzeitschrift CQDL, die um den 20. Juni erscheint. Das waren unsere heutigen Meldungen aus der Funkwelt für Sie. Der nächste Musiktitel ist ein Wunsch unseres Hörers Heinz Sülz, Rufzeichen Delta Golf 7 Delta Mike aus Lünen. Er schreibt uns wie folgt: Ich wünsche mir das Lied Wunderbar wie du von Peter Kraus. Es ist auch heute noch unser Lieblingslied. Im November 1959 haben wir geheiratet und ein paar Monate zuvor kam diese Schallplatte von Peter Kraus heraus. Wir, aber auch Peter Kraus, wurden 1939 geboren und auch im November 1959 startete der Peter Kraus Club. Uns alle gibt es heute noch. Ich bin Fan von Radio DARC und höre es jeden Sonntag. Nun denn, lieber Heinz, vielen Dank für dieses Lob und dann spielen wir jetzt gerne euer Lieblingslied hier auf Radio DARC.

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1: Die Funktechnik ist eine Erfindung, ohne die unsere heutige moderne Welt nicht denkbar wäre. Gemeint damit ist die drahtlose Übertragung von Nachrichten. Was vor mehr als 100 Jahren mit der drahtlosen Telegrafie begann, ist heute überall. Radio, Fernsehen, Handy, Internet, aller Orten ist Funk, sogar wenn man sein Auto aufsperrt. Wenn man jedoch fragt, wer die Person hinter einer der wichtigsten Erfindungen der Menschheit ist, dann bekommt man ganz unterschiedliche Antworten. Manche tippen auf den deutschen Physiker Heinrich Hertz, manche auf den italienischen Erfinder Guglielmo Marconi. Auch Nikola Tesla, James Maxwell und Alexander Popow werden als Kandidaten für diese Ehre gehandelt. Jedoch alles falsch. Tatsächlich war der deutsche Physiker und Elektrotechniker Ferdinand Schneider aus dem hessischen Fulda weltweit der Erste, dem die drahtlose Nachrichtenübertragung gelang. Das war im Jahr 1895, rund 2 Jahre vor Marconi. Kaum jemand kennt ihn und das ist schade. Immerhin brachte es Schneider auf mehr als 180 Patente, die ihm zuerkannt wurden. Dabei wollen wir ihn jetzt, diesen genialen Erfinder und sein Lebenswerk, einmal genauer vorstellen. Ein Beitrag von Eva Maria Englert, Delta Golf 9, Mike Foxtrot Golf.
2: Hallo liebe DX-Freunde und Funkamateure. Es war eine Erfindung, ohne die Sie heute Radio DALC nicht hören könnten. Es gäbe kein Radio, kein Fernsehen, keine Handys, kein schnurloses Telefon. Diese Erfindung ist die drahtlose Nachrichtenübertragung, gemeinhin als Funk bezeichnet. Geboren am 10. Oktober 1866 in Fulda, galt Ferdinand Schneiders Interesse schon früh der Technik. So entwickelte er bereits als Schüler ein spezielles Bohnenschneidmesser, für das ein Fuldaer Maschinenfabrikant ein Patent anmeldete. Ferdinand bat seinen Vater, ihm eine Ausbildung zum Mechaniker zu ermöglichen und befasste sich nebenher auch mit Elektrotechnik. Er entschied sich für eine 4-jährige Lehrzeit bei einem Uhrmacher. Dort begann der junge Tüftler mit der Entwicklung einer elektrischen Uhr. Dies gelang ihm auch im Alter von gerade einmal 21 Jahren und er meldete das Funktionsprinzip nach weiteren Verbesserungen zum Patent an. Ein weiteres Projekt in einem ganz anderen Anwendungsbereich beschäftigte den jungen Patentinhaber während eines Aufenthalts in Hamburg, wo er an einer Lösung zur Beleuchtung öffentlicher Toiletten arbeitete. Das Konzept sah vor, Urin als elektrolytische Flüssigkeit für galvanische Batterien zu verwenden und darüber Glühlampen mit Energie zu versorgen. Ferdinand Schneider war offensichtlich ein Tüftler und Bastler. Nach der Ableistung des Militärdienstes kehrte er mittlerweile verheiratet nach Fulda zurück, wo er ein elektrotechnisches Installationsgeschäft eröffnete. Nach der Entwicklung eines Apparats zur Umwandlung von Gleichstrom in Wechselstrom bot ihm die Universität Jena die Ehrendoktorwürde an. Schneider war jetzt 27 Jahre alt. Aus diversen Gründen musste er diese Auszeichnung jedoch ablehnen. Auch die Windkraft hatte es ihm angetan. Inspiriert durch einige Exponate auf der Pariser Weltausstellung, entwickelte Schneider einen sogenannten Windmotor, den er auf einem 12 Meter hohen Stahlturm im Hinterhof seiner Werkstatt in der Fuldaer Brauhausstraße aufstellte. Mit einer von ihm entwickelten 30 Volt Stromanlage lud er einen aus 17 Zellen bestehenden Akkumulator auf. Mit dieser sogenannten Schneiderschen Elektrizitätszentrale versorgte er nicht nur sein eigenes Haus, sondern darüber hinaus weitere Anschlussnehmer mit elektrischem Strom, den er in eine höhere Spannung umsetzte. Kaum zu glauben, das alles fand Ende des 19. Jahrhunderts statt. Seine Ideen sind offensichtlich noch heute modern. Seine wohl wichtigste Erfindung war aber die drahtlose Telegrafie. Damit befasste er sich ab 1895. Dabei baute er auf Erkenntnissen des zu diesem Zeitpunkt bereits verstorbenen Physikers Heinrich Hertz auf. Ihm gelang 1889 der Nachweis elektromagnetischer Wellen sowie deren Ausbreitung mit Lichtgeschwindigkeit. Anlässlich eines Experimentiervorgangs im Saal der Harmonie des Werkmeisterbezirksvereins Fulda führte Ferdinand Schneider am 24. März 1895 erstmals öffentlich seine Erfindung der drahtlosen Telegrafie vor. Dies geschah nachweislich ein halbes Jahr vor dem italienischen Konkurrenten Guglielmo Marconi, der zusammen mit dem ebenfalls gebürtigen Fuldaer Ferdinand Braun den Nobelpreis für Physik erhielt. Natürlich stellt sich nun die Frage, warum diese Ehre dem bekannten Italiener und nicht Ferdinand Schneider zuteil wurde. Wie so oft und wie auch heute noch ist die Antwort das Geld und das Marketing. Marconi war der Sohn reicher Eltern. Er konnte viel Geld in die Vermarktung seiner Ideen stecken. Er gründete eine Firma, die Marconi Company, und wurde gewissermaßen zum Elon Musk seiner Zeit, zu einem Tech-Tycoon der Jahrhundertwende. Schneider hingegen fehlte das Geld, seine Ideen in Produkte umzusetzen und gewinnbringend zu vermarkten. Er musste damals, erst 28 Jahre alt, neben dem Betrieb seines elektrotechnischen Geschäfts auch das Fuldaer Eichamt verwalten, so dass er sich mit seinen Erfindungen und deren Verbreitung nur nebenbei beschäftigen konnte. Das Ergebnis wirkt bis heute nach. Marconi kennt jeder, die Ehre erhielten andere, Schneider konnte leider nur zusehen.

0: 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Als erstem Menschen gelang es dem Fuldaer Physiker und Erfinder Ferdinand Schneider, anno 1895, drahtlose Nachrichten zu übertragen. Wie schaffte er das? Und wie sah seine Apparatur aus?
1: Der Schneidersche Sender funktionierte so. Im Stromkreis einer Batterie war ein Zerhacker, eine Morsetaste und ein Funkeninduktor angeschlossen. Am Sekundärkreis, der die Funkstrecke erzeugte, wurde zur Steigerung der Reichweite zwei V-förmige Antennen leitend an die Funkenstrecke angeschlossen. Der Empfänger bestand aus zwei Blechstreifen, die durch einen Spalt mit einer Breite von etwa 0,5 mm getrennt waren. Diese waren mit den Leistungen eines empfindlichen Telefonkopfhörers verbunden. Um die Empfangswirkung für die elektromagnetischen Wellen zu verstärken, verband der Erfinder zwei Seitenantennen mit den Blechstreifen. Als am Sender Morsezeichen gegeben wurden, waren diese schwach im Kopfhörer hörbar. Mithilfe dieser einfachen Geräte übertrug Ferdinand Schneider erstmals mittels Funktechnik drahtlose Nachrichten über eine Entfernung von 5 bis 10 Metern. Physikalisch wurde der Trennungsspalt durch elektrische Wellen ionisiert, was man im Kopfhörer vernehmen konnte. Schneider erhöhte die Reichweite seines Spaltempfängers, indem er den Spalt zwischen den Blechen weiter verringerte und so dessen Empfindlichkeit steigerte. Darüber hinaus entwickelte er Empfangsapparate, bei denen der Trennungsspalt mit sehr zarten Metallplättchen bedeckt bzw. überbrückt wurde. Da dem Erfinder weiterhin nur geringe finanzielle Mittel zur Verfügung standen, stellte er preisgünstige Apparate für Fundamentalversuche zum Stückpreis von 11 Mark her. Diese bestanden aus einer Gebe- und Empfangsstation, einschließlich der beschriebenen Ionisierungsplättchen, einer Broschüre und einer Kiste. Für diese Anordnung erhielt Schneider 3 Reichspatente. Die Abnehmer seiner Funkbausätze waren überwiegend Schulen und Universitäten, sogar im Ausland, welche die Anordnung für Schulungs- und Vorführzwecke einsetzen. Auch das kommt einem noch heute seltsam bekannt vor, denn das wird auch heute noch so gemacht. Nebenher erfand er noch mehrere andere Dinge wie die elektronische Zündung von Sprengsätzen, Entfernungsmessung, Mikrofone, Projektoren, Motoren, Sprechmaschinen, Sicherheitsmanometer, Blitzableiter und Signalanlagen, um nur einige zu nennen. Bemerkenswert ist auch seine Idee einer Funkuhr. Diese sollte alle Uhren im Deutschen Reich mittels elektromagnetischer Impulse fernsteuern. Hierfür wurde nahe Fulda sogar ein 150 Meter hoher Sendeturm errichtet, der im Frühjahr 1914 eingemessen wurde. Doch der Ausbruch des Ersten Weltkriegs stoppte die weitere Realisierung des Vorhabens und machte weitere Planungen zunichte. Das Militär beschlagnahmte Schneiders drahtlose Sendestation mitsamt den zugehörigen Apparaten. Das Funkwesen war nun ein allein dem Militär vorbehaltener Technikbereich. Aber bekannt kommt Ihnen diese revolutionäre Idee sicher vor. Heute heißt das System DCF-77 und steuert alle modernen Funkuhren aus einer hochgenauen Atomuhr. Schneider blieb bis zu seinem Tod 1955 in Fulda, brachte es dort zu großem Ansehen, betrieb sein Geschäft weiter und wurde im Alter von 35 Jahren Stadtverordneter. Was uns von ihm heute bleibt, über 100 Jahre später, ist die Erinnerung an einen genialen Tüftler. Die letzten Jahre bis zu seinem Tod am 27. März 1955 lebte Ferdinand Schneider in einem Fuldaer Seniorenheim. Doch im hohen Alter hatte der ideenreiche Erfinder Pläne, mit Hilfe von großen Antennen in das Weltall hineinzuhören, um dort vielleicht Spuren fremder Zivilisationen zu finden. Auch das kennen wir heute. Es wurde im sogenannten SETI-Projekt Jahrzehnte später in die Realität umgesetzt. Aber es war seine Idee. Zu Ehren Schneiders hat die Stadt Fulda noch zu seinen Lebzeiten eine Straße nach ihm benannt. Und seit 2014 erinnert eine an seinem Geburtshaus angebrachte Gedenkplakette. Außerdem ist heute ein kleiner Teil seines Schaffens in einem Ausstellungsraum im Fuldaer Fondaau-Museum zu sehen. Bis zum nächsten Mal, Eva Maria, DG9 MFG.

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1: Eines der prägendsten Kapitel seiner nunmehr langen Geschichte des Rundfunks waren die sogenannten Piratensender. Ihnen haftete etwas Verruchtes und Illegales an, sendeten sie doch von verankerten Schiffen in der Nordsee aus, um die Gesetze an Land zu umgehen, die damals alle privaten Rundfunksender verboten haben. Diesen Piratensendern gelang es jedoch in den 1970er Jahren binnen kürzester Zeit ein Millionenpublikum für sich zu gewinnen. Doch warum lauschten damals vor allem junge Menschen millionenfach den verrauschten Mittelwellen aus der Nordsee, statt in UKW-Stereoqualität Heino, Chris Roberts und Co. von den öffentlich-rechtlichen Sendern zu genießen? Max Knieriemen hat sich auf die Suche nach einer Antwort auf diese Frage gemacht.
2: Die Komponenten eines UKW-Senders gibt es im Elektronikfachhandel. Antenne, Netzteil, Widerstände, Kondensatoren, Halbleiter und Spule.
3: Damit ist dann der Schwingkreis komplett und wir können die Frequenz mit einem Schraubendreher hier einstellen.
2: Bauanleitungen gibt es viele, wie zum Beispiel auf YouTube. Die Kosten sind überschaubar. Bausätze für Radiosender gibt es schon ab 30 Euro. Teuer wird es, wenn die Bundesnetzagentur einen Sender ohne Lizenz ausfindig macht. Dafür drohen Bußgelder von bis zu 500.000 Euro, was draufgängerische Tüftler nie davon abgehalten hat, Radio zu machen, ohne um Erlaubnis zu fragen. Richtig Fahrt aufgenommen hat das Schwarzsenden auf dem Meer. Eben deshalb heißen diese Sender am Rande und außerhalb der Legalität Piratensender.
4: Achtung, Achtung, hier ist die Sendestelle Berlin.
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2: Das Erkennungszeichen von Radio Merkur ab 1958 in der Ostsee zwischen Dänemark und Schweden auf Sendung.
6: Die Lüderte Radio Merkur.
2: Der erste professionelle Piratensender hatte keine politische Agenda, sondern klang recht konventionell. Hitparaden, Hörspiele, Nachrichten und zur Finanzierung Werbung. Hier griff der Staat ein. Das Schiff durfte zwar senden, wenn es mindestens 3 Seemeilen von der Küste entfernt war. Aber den dänischen und schwedischen Firmen wurde es bei Strafe verboten, den Seesendern Werbeaufträge zu geben. Kurz darauf verschwanden Merkur und einige Nachahmer vom Äther. Andere Piratensender kreuzten über die Nordsee. Sie waren hartnäckiger.
7: Mocht ich Sie fragen, Sie luistert doch auch nach Veronika?
2: Radio Veronika und Radio Nordsee sendeten auf Holländisch. Für Großbritannien gab es Radio Caroline und das Wonderful Radio London. Die neuen Sender erreichen junge Zielgruppen, die die elitäre BBC bis dahin vernachlässigt hatte. Die Piratenradios werden zum wichtigen Kanal für das Swinging London der 1960er. Schon die ersten Sendungen mit DJs wie Simon Dee schlagen ein. Das wird spätestens klar, als der erste Tender, so heißen Boote mit Lebensmittelnachschub, nach der ersten Sendung ankommt.
8: Wir wussten nicht, wie viele Hörer wir hatten. Wir hofften ein paar tausend, keine Ahnung. Als dann der Tender zum ersten Mal kam, da sah ich etliche Säcke liegen an Bord des Tenders. Gemüse, Obst, dachte ich. Die brachten das Zeugs an Bord und es war kein Gemüse. Das war Hörerpost, Säcke voller Hörerpost. Und da wurde mir klar, was direktes Radio bewirken kann, sofortige Resonanz.
9: And then it was then that I learned the power of radio. Really direct radio was a truly staggering example of immediate rapport.

0: Auch den britischen Behörden sind die Piratensender ein Dorn im Auge. 1967 folgt das Verbot. Alle englischen Piratensender stellen den Betrieb ein. Bis auf Radio Caroline, das zum Vorbild für die erfolgreiche Filmkomödie Radio Rock Revolution wurde.
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0: Es dauert nicht lange, bis die Radiopiraten der Nordsee Nachahmer finden. Auch in deutschen Städten wie 1966 in Münster wird in Kinderzimmern, Hobbykellern und Dachböden an Tonbändern geschnitten und geklebt, Musik und Moderation abgemischt und versendet.
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2: Ja, Dieters Hobby war die Elektronik. Und da kamen wir zusammen auf die Idee, ähnlich wie die britischen Piratensender, die nur ein Programm für die Jugend haben, auch so ein Programm ebenfalls nur für die Jugend zu produzieren.
0: Bis auch dieser Sender zumachen muss. Die 17-jährigen Macher werden vor Gericht gebracht. Meist kommen die Schwarzsender in der Bundesrepublik mit Geldstrafen davon. Die DDR ist strenger.
3: Die drohten mir dann, dass man dafür nach Schwedt kommt. Das war die Militärstrafanstalt der Nationalen Volksarmee. Von dort war nur Ungutes zu berichten.
0: Götz Rubisch betreibt in den 70er Jahren in Halle einen Piratensender für Rockmusik.
4: I'm coming home, und das können wir auch sagen. Wir kommen zu euch nach Hause. Über unseren Sender und euer Radio.
3: Ich war zu hören. Es gab keine Möglichkeit, noch irgendwas zu leugnen. Als man also von mir gefordert hat, ich solle eine Selbstverpflichtung zur informellen Mitarbeit bei der Stadtsicherheit unterschreiben, da habe ich das gemacht.
0: In der Nordsee muss Radio Caroline den Sendebetrieb immer wieder unterbrechen. Werbeeinnahmen gibt es wegen des Verbots kaum. Die Sendeschiffe können nur unzureichend gewartet werden.
5: This is Radio Caroline. 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
0: Und der Piratensender geht dubiose Deals ein. Etwa mit christlichen Organisationen, die Radio Caroline dafür bezahlen, dass vom Schiff Missionssendungen ausgestrahlt werden. Der Zustand der Mi Amigo aber ist katastrophal. 1980 dann der GAU. Die Ankerkette bricht, das Schiff treibt ab und läuft auf eine Sandbank. Der Schiffsboden reißt auf und Wasser dringt ins Schiff ein. Die Crew bleibt ruhig, gibt zunächst nur kodierte Nachrichten an die englische Zentrale von Radio Caroline im Programm durch. Das Schiff ist allerdings nicht mehr zu retten. Am späten Abend muss Radio Caroline das Programm unterbrechen. Zum Glück kann die britische Küstenwache die Besatzung der Mi Amigo retten.
6: Da ist Radio Grünes Fessene, zwischen 100 und 104 MHz, Studio Freiburg, Kaiserstuhl. Radio Grünes Fessene, unser Sender ist im Dreieckland.
0: Auch dieser Sender erobert ein treues Publikum. Im Kampf gegen den Bau eines Atomreaktors im elsässischen Fessenheim schließt sich eine deutsch-französisch-schweizer Gruppe politischer Aktivisten zusammen. Ihre Sendeanlage schleppen sie eigenhändig im Rucksack auf den Kaiserstuhl in der Nähe von Freiburg.
7: Es gab damals auch gefährliche Szenen, gell, dass man vom Berg aus, wo die Sendung gerade lief, dann unten im Tal die Hunde, die Polizeihunde hat bellen hören und die grünen Polizeiwägen hat auffahren sehen. Und dann war es Zeit, den Sender abzubauen, in den Koffer zu tun und irgendwo zu verbuddeln und zu verstecken und dann ungeschoren davon zu kommen, was auch in der Regel immer gelang. Der Polizei ist es in dieser Zeit nie gelungen, einen Sender zu beschlagnahmen.
0: Michael Karthäuser war als Techniker von Anfang an dabei, bei Radio Wert, später umbenannt in Radio Dreieckland.
7: Wir haben das damals gegründet als eine der möglichen Formen, wie man Atomkraftwerke verhindern kann.
0: Allerdings erfolglos. 1978 geht das AKW Fessenheim ans Netz. Die Aktivisten senden weiter, zunächst auf Elsässisch, später auch auf Deutsch und Französisch. Schließlich bilden sich zwei Redaktionen, eine in Frankreich, in Colmar, und eine deutsche in Freiburg. Die französische Sektion wird 1981 legalisiert. Denn Staatspräsident François Mitterrand und seine sozialistische Partei standen selbst wegen Betriebs eines Piratenradios vor Gericht. Nach dem Wahlsieg gibt sich Mitterrand selbst eine Amnestie und legalisiert damit auch gleichzeitig die freien Radios in Frankreich. Anders in Freiburg. 1985 kam es zur Razzia. Live übertragen von Moderatorin Ursi Kollert.
8: Hier ist Radio Dreieckland auf 101,7 MHz. Wir senden aus unserem Studio 2 in Freiburg. Ich muss jetzt darüber berichten, dass gerade ein großer Polizeieinsatz hier stattfindet bei Studio 1 auf dem Greta Gelände. Mit einer unheimlichen Brutalität versuchen die Bullen, Leute von uns festzunehmen, schlafen und prügeln einfach so auf sie los. Wir versuchen weiter den Sender zu schützen und ihn zu retten.
0: Drei Jahre später, 1988, erhält Radio Dreieckland schließlich eine Lizenz. Seitdem hat sich das linksalternative Radio gehalten und inzwischen sogar das Atomkraftwerk Fessenheim überlebt. Das wurde 2020 abgeschaltet. Viele Piratenradios haben einen ähnlichen Weg in die Legalität genommen. Radio Caroline hatte ab 1983 ein neues Schiff mit fast 90 Meter hohem Sendemast. Allerdings bekam der Sender erst 1990 eine Lizenz in Großbritannien. An der Vergangenheit Radio Carolines haben sich viele ein Beispiel genommen. In Ostfriesland avancierten Piratenradios in den 80er Jahren zu einer Art Volkssport. 250 illegale Sender zählte die Oberpostdirektion Bremen 1990.
9: Die Piratensender, die sind hier von Bedeutung, weil jeden kennt. Und vor allen Dingen ist das, weil wir hier im ländlichen Bereich überhaupt keine Vergnügungsmöglichkeiten. Wir müssen jeweils, wenn wir ins Theater wollen, 50 Kilometer da reisen, bevor wir es mal da sind.
0: Erklärte Annemarie Röhrsch im NDR. Sie und ihre Mitstreiter hatten hunderte Unterschriften gesammelt, um zumindest eine Duldung der Piratensender zu erreichen. Aber die niedersächsische Landesregierung bleibt hart. Noch 2006 hat die Bundesnetzagentur reihenweise Piratensender in Ostfriesland ausgehoben, die vorwiegend Schlagermusik spielten. Heute haben sich die meisten Radiomacher ohne Sendelizenz ins Netz verlegt. Aber wer im Äther sucht, der kann sie manchmal auch heute noch finden. Gerade in den Niederlanden und Nordostdeutschland gehen trotz nach wie vor horrender Geldstrafen immer wieder Piraten auf Sendung.
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1: Es sind nur noch wenige Tage hin zur Sommersonnenwende, dem längsten Tag des Jahres. Und unsere Ionosphäre hat natürlich auch auf Sommerbetrieb umgeschaltet. Was das konkret bedeutet für unsere Ausbreitungsbedingungen auf der kurzen Welle, das hat uns nun wieder Funkwetterspezialist Christian Reiber, Delta Lima 8 Mike, Delta Whisky vom HF-Referat des DARC aufbereitet.
2: Die Sommersonnenwende. Ja, es ist schon wieder soweit. Dieses Jahr am Sonntag, den 21. Juni um 8.24 Uhr UTC. Wer also nächste Woche am Sonntag diese Sendung auf Kurzwelle hört, darf auf den noch keine Stunde alten Sommer anstoßen. Für die Kurzwelle ist das eine ganz eigene Jahreszeit und die Meinungen dazu gehen auseinander. Während die einen die gedrückten Grenzfrequenzen ziemlich doof finden, freuen sich die anderen über die lange geöffneten Bänder. 20 Meter schließt nach Mitternacht UTC nur noch kurz, denn gegen 3 Uhr UTC geht die Sonne dann ja schon wieder auf und steht dann in hiesigen Breiten 16,5 Stunden über dem Horizont. Genau das macht aber nun der Radio DARC-Frequenz im 31-Meter-Band Probleme, der 9670. Aufgrund der herabgesetzten Grenzfrequenz funktioniert sie nicht mehr so gut für Steilstrahlung, also die eher kurzen Distanzen. Vom Sender in Wufferten bis in den Westen Deutschlands sind es nur rund 600 Kilometer. Das behebt man, indem man eine niedrigere Frequenz sucht, die dann die kurze Strecke besser bedienen kann, aber für das restliche Zielgebiet immer noch gut funktioniert. Und die liegt eben nun im 41-Meter-Band. Um solchen veränderten Bedingungen gerecht zu werden, führen viele auf der Kurzwelle aktive Rundfunksender solche Frequenzwechsel übrigens zweimal im Jahr durch, jeweils am letzten Sonntag im März und Oktober. Schauen wir aufs aktuelle Funkwetter. Die Sonnenaktivität verringerte sich in der letzten Woche, am Donnerstag sank der solare Flux unter 130 Einheiten, zog aber tags darauf bereits wieder etwas an. Es gab nur C-Flares, davon aber jede Menge. Die Ursache ist schnell gefunden. Die Sonnenrotation hat mehrere aktive Regionen auf die Rückseite wandern lassen, auch die bisher tonangebende 4455. Am Mittwoch tauchte dann auf der anderen Sonnenseite die Region 4465 auf und die sieht sehr interessant aus. Dieses Wochenende erscheint eine weitere aktive Region. Mal sehen, was die dann zustande bekommen. Für die nächsten Tage wird mit 120 bis 150 Fluxeinheiten gerechnet. Die letztes Wochenende erwarteten Plasmawolken dreier koronaler Masseauswürfe trafen am Freitagabend ein und ließen die Magnetometer auf einen K-Index von 6 steigen. Die Magnetik erholte sich allerdings erfreulich schnell davon. Am Sonntag gab es sogar schon wieder F2-Öffnungen auf 10 Meter. Es lag wohl daran, dass das Magnetfeld dieses Plasmas nach Norden gerichtet war. Das hindert die Teilchen des solaren Plasmas daran, in tiefere Atmosphärenschichten vorzudringen. Trotzdem war es ein K6. Wäre das Plasmamagnetfeld südwärts gerichtet gewesen, wäre wohl ziemlich was los gewesen. Ein Halo-CME vom Donnerstag wird an diesem Wochenende etwas Unruhe verursachen. Ein kleines koronales Loch hilft auch noch mit, sodass ein schwacher Magnetsturm möglich ist. In der Woche ist dann immer wieder etwas Unruhe drin. Vor allem steigt die Gefahr für koronale Masseauswürfe und damit ein stürmisches Magnetfeld in der Woche an, vor allem in der zweiten Wochenhälfte. Abgesehen davon bleibt es bei den Sommerbedingungen. Bis 15 Meter öffnen alle Bänder, 12 und 10 Meter zeitweise und eher kurz. Die sporadische E-Schicht brummt und jetzt tut sich da auch was auf 4 und 2 Meter. Und damit auf Wiederhören im Sommer und good DX.

Das war's nun für heute. Wir sind leider schon wieder am Ende von Radio DARC angelangt. Die Sendung der vergangenen Stunde war ein Programmbeitrag des gemeinnützigen Deutschen Amateur-Radio-Clubs im Rahmen der Sendefolgen unserer Übernahmepartner. Redaktion und Musikauswahl hatte Rainer Englert, Delta Foxtrot 2, November Uniform. Wir hoffen, die Sendung hat Spaß gemacht. Wenn ja, sagen Sie es doch einfach weiter. Wenn Sie wollen, hören wir uns nächste Woche wieder. Gleiche Zeit, gleiche Frequenz. 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Auf Wiederhören. Moin, tschüss, servus und 73, gut DX. Bis zum nächsten Mal.

Ja, und damit herzlich willkommen hier bei Orbi et Orbi, dem Städter Magazin des Freien Bürgerradios Swobfurt für Swobfurt und von Swobfurt, und natürlich der Rest der Welt ist auch herzlich eingeladen. Frankfurt Oder, eine Stadt mit viel Gesichtern. Es geht los, 8. Juni. Seit dem 8. Juni ist ja die Karl-Liebknecht-Straße gesperrt und es geht noch weiter bis zum 12. Juni zwischen Friedrich-Hegel-Straße und der Kantstraße. Ja, für den Fahrzeugverkehr aus der Richtung August-Bebel-Straße. Grund dafür sind natürlich die Anbindung der neuen Trinkwasseranleitung mittig der Fahrbahn auf Höhe der Apotheke da unten. Ja, es lässt sich nicht vermeiden, manchmal ist das eben so. Und wenn wir schon in Frankfurt-Oder sind, dann kommen wir zu einem Ausstellungstruck. In echt virtuelle Begegnung mit NS-Zeitzeugen und Zeitzeuginnen. Der Ausstellungstruck ist zu Gast in Frankfurt Oder. Aus volumetrischen aufgezeichneten Interviews mit den Nazis, also aus Zeugen der Nazizeit, entstand eine mobile Ausstellung, die 2026 durch das Land Brandenburg tourt. Der mobile Ausstellungstrakt gastiert vom 15. bis zum 17. Juni vor der Stadt- und Regionalbibliothek am Haus 1, Bischofstraße 17, und die Öffnungszeiten sind Montag von 14.30 Uhr bis 17 Uhr, Dienstag 14.30 bis 17.30 und Mittwoch am 17. Juni von 14.30 Uhr bis 17.30 Uhr. Und am Montag findet von 17 bis 18.30 Uhr ein Workshop für Erwachsene statt. Anmeldung ist erforderlich unter www.vhs-frankfurt-oder.de/suche/kurs/in-echt-virtuelle-begegnung-mit-ns-zeitzeugen/wie101.22. Komplizierter kann man eine Internetadresse nicht machen. Am besten www.vhs-frankfurt-oder.de und dann einfach gucken, echte virtuelle Begegnungen. Und am Dienstag, den 16. Juni, wird um 14.30 Uhr ein Grußwort von Mitveteranen und Vertretern der beteiligten Einrichtung geben. Die Ausstellung ist natürlich kostenlos und wird für Personen ab 14 Jahren empfohlen. Ja, und die Internetadresse für die dazugehörige Webseite, die sage ich mal lieber nicht an, die ist nochmal genauso lang. Und bei Rückfragen ist es eventuell einfacher, Telefonnummer zu nehmen, 0335 die 54 98 53 ist für die Regionalbibliothek in der Bischofstraße 17 oder einfach verwaltung@srbffo.de. Ja, das ist eine Veranstaltung, die sich wirklich lohnt. Dann noch eine Veranstaltung, musikalische Zeitreise in der St. Marienkirche. Am Samstag, den 13. Juni um 17 Uhr gastiert es in der Bürgerkirche St. Marien. Time Swift. Tempora Mutantur heißt das Ganze. Jubiläumskonzert der Sächsischen Landesgymnasiums für Musik. Karl Maria von Weber in Dresden. Karl von Maria von Weber, da kommt mir vieles bekannt vor. Da haben etliche Rockgrößen damals in der DDR-Zeit da ihre

klassische Ausbildung gemacht. Das Ganze ist unter, also man hat einen Kontakt, ist das Kulturbüro Frankfurt oder Henriette Brändler, Telefon 0335 55 37 83 34 oder marienkirche@kultur-ffo.de. Ja, 17, nochmal 13. Juni, 17 Uhr. Und damit hätten wir dann schon die ersten wichtigen Veranstaltungen für diese Woche.

Wenn du tanzt, bist du fantastisch. Du bist elastisch und gut gekleidet. Du machst Kunst mit Wirts und Spins. Ich kann es kaum erwarten, bis die Show beginnt. Du wurdest dazu gebracht, für mich zu tanzen. Ich nehme kein Nein als Antwort. Du bist mein Balletttänzer. Ich nehme kein Nein als Antwort. Du bist meine Balletttänzerin. Und auch nehme ich hier kein Nein als Antwort. Es gibt keinen Schritt, das weiß ich nicht. Und so weiter. Kurzer Text, sinnfrei, fast, aber eben gute Musik. Die Twins, Balletttänzer. Jo, wir kommen mal zu den Dingen, die Frankfurt-Oder noch interessiert. Da gibt es Reha im Freien. Das ist ein Angebot der Lebenshilfe Frankfurt-Oder. Kann man mal auf die Internetseite gehen, lebenshilfe-ffo.de/sv-aktiv-fit, und zwar unter dem Motto Starte aktiv in den Tag mit Reha-Sport an der frischen Luft. Wo findet das Ganze statt? Auf dem Ziegenwerder. Und wann ist das? Natürlich täglich ab 9. Und Uwe Körten ist der Sportkoordinator. Wichtig, ganz wichtig für die Teilnahme ist, geht vorher zum Arzt und lasst euch eine ärztliche Verordnung geben. Die kostet den Arzt nichts und die Krankenkassen übernehmen das. Ja, und bei schlechtem Wetter geht's natürlich ins Sportstudio, Femme aktiv in der Gartenstraße 2, und ich denke mal, da werden dann auch Männer Zutritt haben. Ein Kontakttelefon gibt es 0176 63 64 68 28, nochmal 0176 63 74 68 28 oder uwe.köppen mit OE und Doppel-P at lebenshilfe-ffo.de. Ein Angebot der Lebenshilfe, was recht sinnvoll ist. Nicht sinnfrei, sondern sinnvoll. Sehr sinnvoll sogar.

So ein bisschen Ragtime um die Zeit. Geht immer. Susi Quattro aus den 70er Jahren. Hier ein bisschen aufgemotzt. Too big, der ganze Titel. Wir kommen mal zu der Dame hier. Die hatte ja Giorgio Moroder als Produzenten. Und dabei ist dann sowas rausgekommen.

Schade eigentlich. Ich hätte gedacht, ich krieg sie mal durch, die Platte. Muss ich mir tatsächlich ja echt mal eine neue besorgen. Hier ist nämlich von Vinyl das ganze Hot Stuff. Donna Summer. Ist nur mal für die Jugend, Leute, Musik aus den 70er Jahren, wenn ihr die Werbung dazu seht. Ich sitze hier und esse mein Herz und warte. Ich warte darauf, dass ein Liebhaber anruft. In letzter Zeit ungefähr 1000 Nummern gewählt. Es klingelt das Telefon von der Wand. Damals hing die noch an der Wand. Ich suche ein paar heiße Sachen, Baby, heute Abend. Ich brauche ein paar heiße Sachen. Ich will ein paar heiße Sachen, muss ein paar heiße Sachen haben. Ich muss heute Abend etwas Liebe haben. So, damit ist der Text eigentlich schon im Großen und Ganzen erklärt und damit auch ja sehr freizügig, der Text damals zu der damaligen Zeit in den 70er Jahren in Westdeutschland nicht ohne weiteres. Der kam in vielen Sendungen eben nicht vor.

Smacky Friday. Alles, was mein Herz fassen kann. In engen Gassen, die wegklettern von den Hafenmauern am Ende des Tages. Als die Dämmerung sanft hereinbricht, höre ich meine Schritte hallen. Klar wieder über die Bucht hinauf ins Sternenblau. Regen und Tränen strömen übers Gesicht. Dunkle Kräfte dieses leeren Ortes. Die Nacht zeugt davon, mein ganzes Herz kann nicht alles erfassen. Jo, Maggie Riley war das. Und wir kommen mal zu einem Thema, was immer noch aktuell ist. Sarah Tacke und ihre Reportage über die Bürgergeldempfängerinnen und Empfänger und ihre herablassende Art und Weise. Das ZDF hat bis heute noch keine vernünftige Begründung gefunden, warum man solch einen, sage ich mal, Schrott überhaupt sendet. Denn sie kommt ja aus gesicherten Verhältnissen, ist ja Tochter eines Staatssekretärs im Bundesministerium für Wirtschaft und Technologie. Alfred Tacke, der ist ja bei den Sozis und wuchs ja ganz gediegen in Celle auf und hat dann natürlich eine Karriere hingelegt. Sie konnte studieren, sie konnte alles machen, weil Eltern hatten genug Geld. Ja, und ist ja, leitet die Rechtsredaktion des Weiten Deutschen Fernsehens und moderiert unter anderem ja da auch ab und zu mal das Wirtschaftsmagazin Wieso. Und sie müsste es eigentlich besser wissen. Aber sie wusste es wahrscheinlich nicht besser. Und was sie vor allen Dingen noch ist, sie ist Mitglied der Atlantikbrücke, also ein Verfechter für den Herrn da drüben auf der anderen Seite des Ozeans.

Kommen wir zu etwas Erfreulicheren. Wir kommen nach Frankfurt an der Oder zurück und gucken mal, was in der Woche ab 15. Juni so passiert. Da gibt es Sport in der City, Pilates mit dem Femaktiv und das ganze 11 Uhr am Anger. Es ist, und es ist nicht, Pavel Sack ist im Smog, im Spubica, in der Galeria Ogno zu sehen. Es ist das neueste Fotoprojekt des Künstlers und die Ausstellung geht vom 12.06. bis zum 11.09. und der Eintritt ist da frei. Dann gibt es ja die Eröffnung der Anti-Alkoholiker-Woche, würde ich mal sagen. Bundesweite Woche Alkohol findet ja vom 13. bis 21. Juni statt. Und diese Woche hat einen präventiven Charakter. Warum eigentlich nicht immer? Das frage ich mich jeden Tag, wenn ich so sehe, wie die Menschen auf der Straße sitzen und einfach sich den Verstand raussaufen. Tischtennis gibt es in den Lenné-Passagen um 15 Uhr am Montag. Rund um den Bahnhof heißt das am 15. Juni um 16 Uhr. Und das Ganze geht so, der Bahnhofsstandort blickt ja auf eine lange Geschichte zurück. Ich als ehemaliger Eisenbahner weiß das natürlich. Mehrere extrem aufwendige Umgestaltungen mussten vorgenommen werden, die auch Altbiresinchen betrafen. Der Spaziergang umfasst beide Seiten der Bahnhofstraße, auch die Hofinstrumentenfabrik und der ehemalige Brauereikeller sind Thema der historischen Führung. Der Treffpunkt ist am alten Lichtspieltheater in der Spiekerstraße. Also eigentlich dahinter. Erwachsene zahlen 5,80 €. Ein Online-Vortrag gibt es, den kann jeder mitmachen, da muss man eigentlich nirgendwo hingehen. Und der ist am Montag um 17 Uhr das Recht auf Wohnen im Sozialstaat, Einordnung aus Rechtswissenschaft und Praxis. Das Ganze sind die Vorträge von Professor Dr. Pia Annika Lange von der Universität Bremen und Mareike Dedekind, Gesellschaft für Freiheitsrechte e.V., und sie beleuchten den Umfang des Rechts aufs Wohnen. Und das Ganze kann man dann natürlich Vorträge finden im Rahmen der Reihe des Gesprächs der Sozialrecht des Viadrina Lehrstuhls statt. Und ich denke mal, dass man hier auch irgendwo bei der Viadrina denn den online Zugang findet. Oder man meldet sich ganz einfach an für diesen Online-Seminar oder Vortrag unter sekretariat.kiesling. Wie der Kieslingplatz, also KIESLING at jura.uni-frankfurt.de oder nochmal sekretariat.kiesling at jura.uni-frankfurt oder uni-frankfurt-oder.de. Ja, wir bleiben noch am Montag. Da gibt's dann wieder das Bogenschießen beim USC Viadrina e.V. und Yoga in der City um 17 Uhr am Anger. Und Dienstag gibt es dann ein Koboldkonzert im Kleistforum. Ja, Oskar und die Holzpfeifer. Bei den Holzblasinstrumenten ist ja, wie bei anderen Instrumenten auch, gibt es gleich eine ganze Familie von ihnen. Orchester Kobold Oskar stellt bei diesem Konzert Fagott, Oboe, Klarinette und die Klarinette vor und zeigt, wie gut diese Familie harmoniert, wenn sie miteinander musiziert. Eintritt 2,60 €. Das kleine Krabbeln am Dienstag um 9.30 Uhr im Theater des Lachens, das ist ab 2, deswegen das kleine Krabbeln. Und wer um 9.15 Uhr den Termin nicht geschafft hat für das Kobold-Konzert, den gibt es nochmal um 10.30 Uhr. Die Ausstellung ist natürlich klar, es ist nicht, mit Pavel Sack bleibt. Und der klassische Ballfuck, der bleibt auch, der Kurs, immer um 19 Uhr in der Kulturmanufaktur Gerstenberg dienstags. Michaela Kohlhaas heißt es im Kleistmuseum Frankfurt-Oder um 19 Uhr mit Heike Geißler und inklusives Theaterfestival 36. Theatertage findet dann ab 17. Juni um, hier steht 0 Uhr, ich glaube es ja nicht, aber weiß ich auch nicht. Das Ganze ist von 17. bis 21. mit dabei sind Theatermacher aus Indien, Italien, England, Litauen, Polen und Deutschland. Das Programm
wird zeitnah unter www.theater-ff.de veröffentlicht. So, da haben wir das auch. Querbeet, Erika Stürmer, Alex in der Spektrum-Galerie Kunigam ab 10 Uhr zu sehen. Die Alkoholwoche ist da, die ist diesmal im Südring-Center am Mittwoch um 14 Uhr. Und bei den Oderhähnen heiße Zeiten, die Wechseljahre-Revue, die 15 Uhr Vorstellung. Tischtennis in den Lernee-Passagen um 15 Uhr am 17. Juni. 15.30 Uhr im Mehrgenerationenhaus heißt das Kreativwerkstatt im Familienzentrum. Und Sport in der City, Golf, natürlich am Golfplatz drüben in Zwubice. Buchpräsentation, Frankfurt oder Zwubice, der Stadtführer, gibt es dann in der Stadt- und Regionalbibliothek die Vorstellung um 18.30 Uhr. Wer gerne Doppelkopf spielen möchte, hat am Mittwoch, den 17. Juni, die Möglichkeit, um 19 Uhr im City Park Hotel das Ganze zu tun, wenn er das möchte.

Die eine Stimme unverkennbar. Sven Regener von Element of Crime zusammen mit den Toten Hosen. Ich hab dich immer nur geliebt. Am Donnerstag, den 18. Juni hier in Frankfurt oder ab 14 Uhr im Audimax gibt es das Fake News Festival. Ein Festival zu künstlicher Intelligenz, Desinformation und digitaler Demokratie geht von 18. bis 20. Juni. Und da werden viele Fragen zur Digitalisierung und auch zu Fake News und zu KI beantwortet, hofft man. Das Programm sieht so aus, Donnerstag, den 18. Juni von 14 bis 15.30 Uhr. Da gibt es Ramak Malobis Vases im deutschen Audimax. Das ist das Keynote, also die Einführung. 16 bis 17.30 Uhr gibt es dann Wissenschaft, Statistik und KI gegen Desinformation in Deutsch. Und danach gibt es dann 16 Uhr bis 17.30 Uhr oder parallel Digitalpropaganda and Demokratie in Englisch. Und um 20 Uhr bis um 9:30 oder 21.30 Uhr dann via Kino Movie Night. Ja, und wenn man sich weiter anguckt, was es noch so gibt, Oscar Miro, Social Mapping heißt es im Brandenburgischen Landesmuseum für moderne Kunst in der Rathaushalle um 15 Uhr am Donnerstag. Und dann ein ganz wichtiger Termin, gemeinsam, also mit Bindestrich G und dann kommt ein Strich gemeinsam, ist ein Stadtspaziergang von Ehrenamtlichen organisiert und ist für alle gedacht, die sich gerne in dieser Stadt bewegen, die Leute kennenlernen möchten, die einsam sind, etwas gegen die Einsamkeit tun und nebenbei ein bisschen quatschen und auch Frankfurt kennenlernen. Dann gibt es immer noch, wir gucken mal weiter, was wir hier noch so haben, Lesezirkel. Auch ganz wichtig, eine Veranstaltung am 18. Juni um 16.30 Uhr im Theater Frankfurt. Da können alle hin, da kann jeder hingehen, aber speziell ist das Angebot gedacht für Menschen, die nicht mehr lesen können oder noch nie lesen konnten. Hier können sie sich alles vorlesen lassen. Eine super Veranstaltung, finde ich. Wer sich sportlich betätigen möchte, hat um 17.30 Uhr am Anger wieder die Möglichkeit, da geht es dem Bauch und den Rücken an den Kragen mit dem USC Viadrina, also da ist Bauch und Rücken dran. Leben Sie noch oder erben Sie schon? Gibt es in der Kulturmanufaktur um 18 Uhr eine gute Frage, ist vom Theaterclub der Waldorfschule, eine mörderische Theaterkomödie in 10 Klischees. Der ältliche Lord Horst lädt seine Familie zu seiner Verlobung ein. Schrille Figuren bevölkern sein Landhaus. Die Emanze, die graue Maus, die Professorin, die freche Tochter, der Barbesitzer, der Pantoffelheld mit fieser Frau und albernen Töchtern, der Transvestit, die Dirk, alle wollen Horst beerben. Mordanschläge schlagen fehl. Polizist Hugo macht das Chaos komplett. Das Ganze ein Stück von Barbara Peters, Länge 90 Minuten und ist kostenfrei am 18. Juni 18 Uhr in der Kuma. Das Fake News Festival geht weiter um 18 Uhr am Donnerstag After Work. Da ist dann wieder in der Sky Lounge ein bisschen Party oben. Und am Donnerstag Tischtennis um 18.15 Uhr wieder an gleicher Stelle. Und das kann nämlich in den Lenné-Passagen. Ein Atrium-Gespräch gibt es am 18. Juni und das Ganze, der Frankfurter Bürgermeister Axel Strasser möchte öffentlich zum Stand der Feierlichkeiten zum Stadtjubiläum informieren. Er lädt deshalb am 18. Juni um 18.30 Uhr zu einem Atrium-Gespräch. Das Gespräch richtet sich an alle Interessierten. Eine Anmeldung ist nicht erforderlich und natürlich kostenlos. Die Wechseljahre-Revue 19.30 Uhr am Donnerstag. Fake News Festival geht weiter um 20 Uhr, auch in der Viadrina Grefe-Dönhoff Gebäude. Dann inklusives Theaterfestival geht auch weiter. Workshop Fake News 18.10. Ja, das gibt es. Barclay ist der erste Boulevardjournalist. In seinem Berliner Abendblättern berichtet er 1810 über Mord, Brennerbande und lässt dabei die Grenzen zwischen Fakt und Fiktion verschwimmen. Also da ging schon los. Ein Workshop des Fake News Festivals ist das auch. Dann um 10 Uhr Fake News Festival, dann am Freitag. Und da ist das Programm ganz schön lang. Aber da sollte man dann auf die Internetseite gehen. Da gibt es viele, viele, viele Angebote. Ja, Tag der offenen Tür im Hospiz zur Brandenburgischen Hospizwoche. Im Regine-Hildebrand-Haus. Ich kann das nur empfehlen.
für alle, die das noch nicht kennen, eine sehr, sehr schöne Einrichtung. Und man hofft immer, dass man die eigentlich nicht braucht. Aber wenn man sie braucht, ist sie da. Tischtennis wieder um 14 Uhr am Freitag. Und Dr. Romy Jasta ist dann auch bei dem Fake News Festival dabei. Oh, hier gibt es so viele Sachen, schöne Sachen. Und gucken wir mal, was wir noch finden. Aber ich denke mal, wir machen erstmal noch ein Stück Musik.

She's in loving with you, Susi Quattro. Wir waren bei dem Fake News Festival beim Keynote zum zweiten Dr. Romy Jasta oder Jester, wie auch immer. Spricht über Fake News oder Desinformationen und die Frage, wie wir ihnen begegnen oder wie wir der Desinformation begegnen. Sie ist Philosophin und forscht zu Desinformationen, Sprache und Demokratie. Sie ist Wissenschaftlerin an der Humboldt-Universität in Berlin und hat mehrere Bücher zum Thema Fake News und Wirklichkeit veröffentlicht. Ihre Arbeit verbindet analytische Philosophie mit drängenden gesellschaftlichen Fragen unserer Zeit. Der Vortrag ist dann in Deutsch mit englischer Übersetzung und ja, ist kostenfrei. Nochmal 19. Juni, 15 Uhr, Biadrina im Audimax. Ströme der Zeit heißt das im Brandenburgischen Landesmuseum für moderne Kunst am Packhof um 17 Uhr oder ab 17 Uhr. Und in der Kuma gibt es dann auch am 19. Juni um 18 Uhr das Stück Leben Sie noch oder erben Sie schon? Ferne Welten, fremdes Leben. Diese Frage stellt sich im Planetarium, das ja auch ehrenamtlich betrieben wird, am 19. Juni um 18 Uhr. Gibt es Leben im All? Wohl keine andere Frage, die wir über das Universum stellen können, beschäftigt uns so stark. Ab 10 Jahre, Eintritt kostet 8 bzw. 4 Euro. Dann die Wechseljahre-Revue gibt es auch im Haus der Künste am Freitag um 19.30 Uhr. Wall in Space heißt das am 19. Juni um 20 Uhr. The Wall sagt den meisten ja was. Pink Floyd, 1979, das Konzeptalbum The Wall. Und die Geschichte ist ja auch mehr oder weniger bekannt. Aber diese Musik zu einer 360-Grad-Multimedia-Choreografie zu sehen, ist fantastisch. 66 Minuten einfach nur raus aus dieser verrückten Welt und genießen. Ab 16 Jahre, 12 Euro für Erwachsene, 9 Euro für Kinder, nochmal im Planetarium Frankfurt oder City, Kunst und Handwerk. Es ist wieder soweit, der Markt kommt. Am 20. und 21. Juni wird die Karl-Marx-Straße zu einer lebendigen Flaniermeile. Samstag von 10 bis 18 und Sonntag von 10 bis 17 Uhr und natürlich kostenfrei. 9. Tag der Backsteingotik, aus und vorbei oder Thementag mit Gedächtniskultur in der St. Marienkirche am Samstag um 10 Uhr. Fake News Festival geht auch weiter. Eine öffentliche Stadtführung gibt es am Samstag um 11 Uhr. Da ist der Treffpunkt dann deutsch-polnische Touristeninformation. Und was haben wir noch? Das kleine 1x1 der Sterne. Am Samstag um 14.30 Uhr im Planetarium. Abenteuerliche Reise durch das Weltall. 45 Minuten und ab 6 Jahre gedacht. 8 und 4 Euro. Dann gibt's ja das Zauberriff noch, ja, auch im Planetarium um 16 Uhr. Kaluokaina heißt das ganze Ding. Und es geht zugrunde und ihre Bewohner müssen sich etwas Neues einfallen lassen. 33 Minuten ab 6 Jahre. 8 und 4 Euro ist der Eintritt. Ja, dann gibt es etwas ganz Besonderes. Die 16. kleine Parknacht geht um 17 Uhr im Lenny Park durch. Los, diesmal unter dem Motto Flower Power in unserem Gartendenkmal. Und da wird im Spendenjahr, dem 19. Spendenjahr, da gedankt und so weiter und so fort, was alles dazugehört. Die Parknacht kennt ja eigentlich fast jeder in Frankfurt oder, wie gesagt, 20. Juni, kleine Parknacht. Eintritt ist frei, aber Spenden sind natürlich immer willkommen. Reise durch die Milchstraße, die Galaxis, heißt es im Planetarium, um 18 Uhr am Samstag. Heiße Zeiten, die Wechseljahre-Revue gibt es auch um 19.30 Uhr im Haus der Künste. Das Volk ohne Liebe heißt es um 19.30 Uhr im Kleistforum. Worum geht's? Menschen aus neuem Fleisch. Heiner Müller, 10 Deutsche sind dümmer als 5 Deutsche. So diese ganze Ankündigung, kostenfrei,
Eine Ticketreservierung ist erforderlich. Natürlich, Kleistmuseum kann man anrufen, kann man Ticket. Gundermann Abend, ein Konzert mit Peggy Luck und Thomas Strauch. Gundermann, wer ihn nicht kennt, sollte ihn kennenlernen. Peggy Luck und Thomas Strauch haben ihre Lieblingslieder von Gerd Gundermann zu einem Programm verworben. Mitsingen, tanzen und fühlen ist ausdrücklich erlaubt und erwünscht. Das Ganze findet statt in der Kulturmanufaktur am Samstag, den 20. Juni um 20 Uhr und Eintritt 20 Euro bzw. ermäßigt 15 Euro. Stars of Classic am Samstag um 20 Uhr, da überschlägt sich wieder alles. Und da heißt die Einladung, kommen Sie mit uns auf eine musikalische Zeitreise zum Beginn des Universums. Das Ganze ist ab 14 Jahre gedacht und kostet 12 bzw. 9 Euro Eintritt.

da kann man mal sehen, wie schnell die Zeit vergeht. Eine Stunde ist schnell rum. Orbi et Orbi. Der Frank verabschiedet sich am Mikrofon und wünscht eine schöne Woche und viel Spaß. Schönes Wetter. Es ist Juni. Der Sommeranfang steht bevor. Viel Spaß. Tschüss.

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0: In einem der 15 Bezirke der Deutschen Demokratischen Republik, im Bezirk Halle, befindet sich das Zentrum der Chemieindustrie unseres Landes. In diesem Ballungsgebiet wird eine neue Stadt gebaut.
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10: Wir haben uns zum Anlass genommen, das wunderschöne Mosaik-Festival, was hier in Halle-Neustadt Premiere gefeiert hat, das erste Mal stattgefunden hat, Kultur- und Musikprogramm. Hier wurde gebastelt, hier wurde ein Gemeinschaftsgarten ist entstanden in der Nähe von der Passage 13 zusammen mit willigen AnwohnerInnen. Und was ist hier noch geschehen? Es war ein DIY-Festival, selbst organisiert aus der Zivilgesellschaft heraus, um ein Zeichen für Halle-Neustadt, von Halle-Neustadt zu senden in die Stadtgesellschaft hinein und auch nach Sachsen-Anhalt. Wir haben Ihnen auch einen Eindruck vorbereitet, wie sich das Ganze hier gestaltet hat, wie sich das hier angehört hat vor Ort. Und zwar ist Gunnar Hamann mit einem Aufnahmegerät hier rumgegangen, hat verschiedene Eindrücke der letzten Tage festgehalten. Viel Spaß.
11: Ein sonniger, idyllischer Nachmittag hier kurz vorm Treff in Halle-Neustadt. Und ich möchte mich mal ein bisschen umschauen, gehe jetzt mal Richtung Grüne Villa, um zu gucken, was geht hier ab. Ja, und man hört es vielleicht schon an den Stimmen, ich bin jetzt an der Grünen Villa angekommen, hier auf der Wiese, auf der Rückseite der Grünen Villa. Hier hängen ein Haufen T-Shirts, die bedruckt sind und da steht Mosaik drauf. Und vielleicht kann jemand von euch mir helfen, was hat es denn mit den T-Shirts hier auf sich?
12: Wir drucken das Soli-Merch für das Mosaik-Festival und jeder kann mitmachen, der vorbeikommt oder sich auch T-Shirts mitgebracht hat. Wir haben aber auch eine große Kiste, wo man sich was aussuchen kann. Und ja, so gesagt, irgendwie das Festival sich auf einem T-Shirt oder einer Hose oder einer Jacke verewigen.
11: Und hier unter dem Zelt im Schatten sind Zwerge.

0: Das ist eine Installation von Stefan Klors vom Ectoplastic Laboratory in Halle. Und die heißt Mimiki. Und ja, du hast schon sehr gut beschrieben, was hier passiert. Die macht Sound.
1: Und die macht ein Mimikry von mir, also die imitiert quasi die Person, das, was sie sieht, über die Kamera vermutlich. Hier steht so eine kleine, wie so eine Art Webcam auf dem Tisch.
0: Gewissermaßen, ja.
1: Und ich stehe jetzt hier auf der Wiese hier gegenüber vom Zentrum Neustadt und spreche mit Antonia von der Freiwilligenagentur. Ihr habt hier auch eine Pagode stehen, also ein kleines Zelt, und macht hier auch Veranstaltungen. Wie sieht es aus mit der Freiwilligenagentur? Ich kenne die Freiwilligenagentur jetzt persönlich eher aus der Innenstadt. Welche Bezüge habt ihr zu Neustadt?
2: Unterschiedlich. Also wir sind jetzt ja auch ganz konkret vom Projekt Welcome Treff und wir haben halt viele Menschen, die uns besuchen, die auch in Neustadt wohnen und auch öfter mal Veranstaltungen, an denen wir auch mit teilnehmen in der Passage oder woanders und auch verschiedene Berührungspunkte tatsächlich.
1: Dann danke und noch viel Erfolg denn noch heute für den Tag.
2: Dankeschön. Viel Spaß noch.
1: Danke. Sehr entspannt hier im Schatten sitzen unter dem Zelt. Ganz breite, große Stoffsofas, die hier rumstehen. Und es ist fast wie ein Wohnzimmer eingerichtet. Hier ist auch noch eine kleine Spielecke, wo auch Spiele sind. Unter dem Zelt im Schatten sitze ich jetzt hier mit
3: Franzi vom Kulturprogramm.
1: Vom Kulturprogramm vom Mosaik-Festival.
3: Also eröffnet hat der Tabaluga-Hort. Die hatten so eine Art Tanztheater und ein Mädchen hat auch gesungen.
1: Wie ist jetzt bisher dein Eindruck so vom Mosaik-Festival? Also hier ist ja wirklich doch sehr voll, vor allem vorne auch gerade bei der Kinderakrobatik, die da vorne stattfindet. Wie geht's dir jetzt?
3: Also ich bin jetzt vor allen Dingen selig. Natürlich war das ganz schön Stress auch die letzten Tage und das jetzt zu sehen, dass alles aufgebaut ist und läuft und diese ganze Planung jetzt irgendwie Realität wird und irgendwie so gut angenommen wird, das ist natürlich irgendwie total toll.

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1: Vom Hip-Hop-Soundcheck geht's jetzt über das Magistralenkarree hier in Richtung Passage 13 und man hört hier auch schon, auch hier wird gerade gerappt. Ich weiß nicht, ob das Live-Musik ist. Wir lassen uns einfach mal überraschen und schauen mal hin. Hier ist Party. Warst du schon irgendwo hier beim Mosaik-Festival unterwegs?
2: Ja, ich war schon mal da.
1: Und wo warst du heute?
2: Ich war bei Passage, oben.
1: Wie findest du das, dass das hier stattfindet, jetzt in der Neustadt, übers Wochenende?
2: Ich finde das sehr gut, weil die Leute kann tanzen zum Beispiel und Musik hören und mit Leuten reden und so weiter.
1: Und so schräg gegenüber von der Passage 13, hier passiert es, hier wird gepflanzt. Und zwar in einem schattigen Zwischenhof hier gerade. Ein Haufen Menschen, die pflanzen im Block, steht da auf einem Plakat, auf einem braunen Plakat in bunter Schrift.
3: Ich bin Alina und ich bin vom UFU, also Unabhängiges Institut für Umweltfragen. Und genau, wir sind hier so schräg gegenüber der Passage an einer kleinen grünen Fläche, die wir verschönern gemeinsam mit allen Leuten, die Bock haben. Wir haben gemeinsam mit den Scout Spirits hier, die hier auch einen Vereinsraum in der Passage haben, vor einigen Wochen einen Workshop gemacht und da waren die Jugendlichen total fleißig und haben zwei Hochbeete gebaut und die haben wir in dem Rahmen dann auch schon mal bepflanzt gehabt, um hier so ein bisschen die Passage mehr in verschiedene Richtungen spreaden zu lassen sozusagen.
1: Was denkst du über das Mosaikfestival? Was für ein Gefühl hast du zum Mosaikfestival?
3: Ich finde es mega. Ich glaube, es ist voll wichtig, dass viel Kultur in der Neustadt stattfindet und ich glaube, in Halle ist öfter das Problem, dass Leute zu viel in ihren Stadtvierteln hängen und es wichtig ist, dass man öfter mal in unterschiedlichen Vierteln Leute kennenlernt und sich trifft und gemeinsam eine gute Zeit hat. Und ich freue mich sehr, dass hier so viele engagierte Menschen dazu beigetragen haben, dass das jetzt gerade stattfindet.
1: Für mich bleibt es vor allem, wie viel auch gewertschätzt wird, einfach was die Menschen hier auf die Beine und auf die Bühne dann später auch noch stellen werden und was sie hier auch ermöglichen für den Stadtteil, um miteinander vielleicht ins Gespräch zu kommen.

0: sei es innerhalb des Stadtteils, sei es vielleicht auch darüber hinaus zwischen den Stadtteilen in Halle.
1: Jetzt möchte ich euch mit auf eine kleine Reise nehmen, und zwar zu meinen Wurzeln. Meine Eltern kommen aus Sri Lanka, vor dem Krieg geflüchtet, und ich bin hier geboren. Und ich habe trotzdem ganz doll Sehnsucht, irgendwie Heimweh, aber auch Fernweh nach diesem Ort. Und das Ganze habe ich in einem Lied besungen, und den möchte ich euch gerne zeigen. Er ist Honig und Zimt.

0: Wie das funktioniert, ein Festival in einem gesamten Stadtteil zu organisieren mit 4 Bühnen, mit unzähligen Vereinen, künstlerischen Gruppen, das auf die Bühne zu stellen, darüber kann Franzi uns jetzt ein bisschen was erzählen, vor allem auch vielleicht so ein bisschen so die Stimmung, die während des Orga-Prozesses stattgefunden hat und sich auch immer wieder gewechselt hat.
1: Ich glaube, so für die Leute, die unsere Besucher waren, war es auch jetzt nochmal was anderes. Ich habe so als Resonanz vor allen Dingen viel Positives gehört und ich glaube, die Leute haben es sehr gut angenommen. Für persönlich mich aus der Orga, natürlich, es gibt immer wieder kleinere Krisen, die zu bewältigen sind, und dadurch, dass ja schon auch die Tage im Vorfeld sehr viel Arbeit war, ist man dann natürlich auch irgendwann das Nervenkostüm so ein bisschen empfindlich und dann sind die Krisen manchmal auch noch ein bisschen krisenhafter, als sie eigentlich sind.
2: Wer organisiert denn überhaupt das Festival? Ich habe gesehen, auf der Homepage steht ein Verein eingetragen, also kannst du für unsere ZuhörerInnen mal kurz so erklären, wie ist denn das überhaupt entstanden? Das ist mir noch gar nicht so richtig klar geworden bisher.
1: Der Verein der Veranstalter ist die Passage 13. Die Idee war, dass einfach mal das, was wir so von unseren Festivals kennen, die wir so gerne besuchen im Sommer, das einfach auch mal in die Neustadt zu bringen und zugänglich zu machen für Leute, die unsere Festival-Bubble so nicht kennen, weil es ist ja auch schade drum, wenn es nur in der Bubble bleibt. Also erstmal zum Thema Mosaik. Das ist bunt zusammengewürfelt. Also uns war es wichtig, wir dachten schon, wenn wir schon raus aus der Bubble gehen, dann wollen wir natürlich auch alle möglichen verschiedenen Arten von Menschen ansprechen. Und deshalb haben wir ganz bewusst auch unser Programm auch vielseitig gestaltet. Wir waren ja auch schon in der Organisation sehr offen und wollten auch möglichst viele Initiativen und Vereine irgendwie mit ins Boot holen. Und das hat sehr gut geklappt. Und dementsprechend ist halt auch voll das vielseitige Programm entstanden und so auch, glaube ich, mit den Musik-Acts. Also wir haben ja alles dabei, von Hip-Hop, Rock und auch arabische Musik und Schlager, da ist ja alles dabei, so dass wir einfach so ein bisschen gehofft haben, okay, egal auf was man so steht, irgendwas ist auf jeden Fall für jeden dabei. Es gibt natürlich auch eine Verbindung zur Neustadt, weil die Neustadt ist ja schon auch dafür bekannt für ihre Mosaike. Und davon haben wir uns inspirieren lassen. Wir dachten, das passt auf vielen Ebenen sehr gut. Ich habe so den Eindruck, also mit vielen Sachen, wie wir so in die Öffentlichkeit treten wollten oder welches Bild wir so von uns vermitteln wollten, war vor allen Dingen einfach auch ein freundliches. Also ich habe auch das Gefühl, das ist so, im Design kommt das gut rüber. Ich finde das einfach, es sieht sehr freundlich und einladend aus. Es war einfach die Idee da, auch das groß zu machen, um auch den Leuten zu zeigen irgendwie, was man irgendwie gemeinsam stemmen kann und auch vielleicht nochmal, wie wichtig gerade das auch ist, Kulturräume zu haben. Und ich glaube, die Größe hat damit was zu tun, also dass wir einfach auch einen Eindruck hinterlassen wollten. Und das war natürlich auch manchmal nicht leicht, aber genau, viele von uns machen das so in der Art. Alle haben so ihre Erfahrungen, aber viele von uns machen es genauso in der Art, auch zum ersten Mal. Und natürlich gehen da auch Sachen schief, aber wir freuen uns auch, dass es doch letztendlich alles geklappt hat und klappt. Und ich glaube, das gehört einfach dazu, dass es gibt solche Sachen eigentlich nicht ohne kleinere Krisen. Das ist auch meine persönliche Erfahrung.
3: Bei uns dreht sich alles darum, Menschen zusammenzubringen über Alters- und Kulturen und Blasen hinweg. Menschen können bei uns quasi auch einfach das umsetzen, was ihnen wichtig ist. Also zum Beispiel diese Müllsammelaktion ist auch entstanden von Leuten aus dem Viertel, die eben gesagt haben, das ist ihnen ein Anliegen und das dann bei uns umsetzen. Und das Herzstück von unserer Arbeit ist die solidarische Beratung, die einmal in der Woche stattfindet, jeden Dienstag in den Räumlichkeiten vom Medinetz in der Merseburger Straße 120 zwischen 16:30 und 18:30 Uhr. Und da dürfen alle Menschen kommen und Probleme mitbringen, die sie so haben. Wir sind zwar keine ExpertInnen für die meisten Themen, aber wir haben erstmal ein offenes Ohr und hören zu. Und die Idee ist, sich auch gegenseitig zu beraten, also auch in so einem kollektiven Sinne. Da sprechen wir auch viel darüber, dass die Probleme, die Menschen haben, die wir alle haben, keine individuellen Probleme sind, sondern strukturell und keiner damit allein sein sollte und versuchen uns deswegen zusammen zu organisieren mit den Menschen im Viertel.
4: Außerdem essen wir auch häufiger zusammen. Das ist ja auch eine neue Entwicklung, dass es jetzt eine Cooking Action AG gibt, die sich überlegt, wie was gekocht werden soll und wie man unsere Vollversammlungen damit begleitet. Das ist auch immer ein total schönes Zusammenkommen gegen die Vereinzelung.
3: Genau, wir merken einfach, dass der Bedarf total da ist, dass Leute sich zusammentun wollen, dass Leute sich organisieren wollen. Also egal, ob es migrantisierte Menschen sind oder ältere Menschen. Wir merken, dass einfach Leute gern zusammenkommen und auch durch die Probleme, aber auch durch die Interessen, die man hat, das verbindet.
4: Also man kann uns immer schreiben, entweder über Instagram oder über unsere Mail, die Salo vielleicht gleich noch sagen kann. Und sonst haben wir auch jeden ersten Mittwoch im Monat ein offenes, aktiven Treffen, wo wir auch nochmal eine kurze Einführung in die Strukturen geben und wo es nochmal leichter ist, vielleicht reinzukommen. Das ist eben immer mittwochs um 18 Uhr, also jeden ersten Mittwoch im Monat um 18 Uhr in der Südstraße 5.
3: Das ist auch uns eigentlich mit das Wichtigste, also neue Menschen einzubinden. Wir wollen wachsen, wir wollen einfach immer mehr Leute werden und deswegen sind neue Menschen immer sehr willkommen und wir versuchen die Strukturen zu schaffen, dass Leute gut eingebunden werden können. Unsere E-Mail ist sissi.halle@systemli.org. Wir haben auch eine Telegram-Gruppe von Sissi und da werden zum Beispiel auch unsere offenen Vollversammlungen angekündigt, die regelmäßig stattfinden. Wir machen auch Skillshares und Leute bekommen auch, wenn sie möchten, eine Buddy-Person, die sie am Anfang begleitet.
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6: Ich sitze hier mit Johanna und Johanna ist bei Mitmischen aktiv. Mitmischen ist ein Verein, der neben Pushkino einen Ort für junge Menschen geschaffen hat, der selbst organisiert funktioniert.
7: Also Mitmischen gibt's schon seit 2019. Da wurden wir gegründet von so ungefähr 11 Jugendlichen zwischen 14 und 20 Jahren. Das ist auch immer noch so unsere Zielgruppe. Also wir sind offen für alle Jugendlichen halt im Alter von so zwischen 14 und 22 ungefähr. So ist es bei uns auch gerade. Und damals, also wir haben uns halt gegründet, um eine Möglichkeit zu schaffen, damit sich Jugendliche politisch engagieren, weil man kennt's ja als junger Mensch, dass man sich oft politisch unmündig fühlt und gern mehr tun würde. Und das Mitmischen soll halt die Möglichkeit bieten, selbst Sachen mitzugestalten, Ideen einzubringen, wie man die Zukunft sozusagen als junger Mensch sich besser wünscht. Und genau, und dann seit Anfang 2022 haben wir dann auch, wie du gerade schon meintest, Räumlichkeiten gefunden. Und zwar nennen wir das den Kardinal, weil das ist eine Wohnung in der Kardinal-Albrecht-Straße. Die können wir vom Pushkin-Haus als Räumlichkeiten benutzen. Aber unser dauerhaftes Projekt dabei ist es sozusagen, den Kardinal zu renovieren. Und das machen wir auch oft. Also wir machen so einmal im Monat oder so Arbeitsansätze, in denen wir die Räumlichkeiten weiter ausbauen. Das wären dann so Sachen wie zum Beispiel Wände bauen oder im Garten was machen. Also wir haben auch so einen Hof, den wir benutzen können.

0: wir sind okay mit Migrationshintergrund, aber wir wollen auch mitwirken, mitmachen. Und das heißt, okay, was sollen wir machen? Wir machen einen Verein und da können wir auch in Halle Neustadt das gründen und auch mit der Passage 13. Und dann haben wir das gemacht, um auch für die Jugendliche, für den auch Leute, die mit Migrationshintergrund sind, da die auch hier hinkommen und mit integrieren und mit was wirken können. Jugendliche so von 12, 14 bis, keine Ahnung, also bis 30 ungefähr, da können alle Leute hinkommen. Also wir machen sportliche Sachen, wir machen auch Erasmus-Projekte, Jugendtreff machen wir es auch, Turnieren, das machen wir es alles. Also jeden Samstag machen wir auch in der FSV Platz, da Sport, also Fußballtraining und so und außerdem Turnieren und auch Erasmus-Projekte außerland. Wir sind auch mit der Amarotrom-Organisation von Berlin verbunden und die machen auch Workshops gegen Antiziganismus, Antisemitismus und das alles auch noch und da nehmen wir auch mit teil und zum Beispiel ich habe den Jolaika-Karte und den Mara-Ausbildung gemacht gegen den Antiziganismus und da machen wir auch Workshops oder wir versuchen vor Workshops hier in Halle zu machen gegen den Antiziganismus, da es leider immer vergesslich ist. Also
1: vielleicht eine Frage jetzt an euch beide, habt ihr das Gefühl, dass ihr für euer Engagement und auch jetzt für das, was ihr politisch erreichen wollt, dass ihr da Unterstützung kriegt in Halle?
0: Leider in Halle ist richtig schwierig. Ich glaube, ihr habt das alles gesehen jetzt Anfang des Jahres mit den Haushaltsgenehmigungen, dass es nicht akzeptiert würde. Und dann doch schon ein bisschen, da keine Förderung gibt oder Geld. Und das ist leider, ja, also ich finde das richtig schade, weil wenn wir die Jugendarbeit nicht machen und wenn wir das alles nicht fördern können, dann wäre es noch schlimmer. Die Politiker da in Halle, die beschweren sich, dass in Halle-Neustadt da auch Kriminalität steigert und Armut und alles. Ja, wenn ihr das nicht bekämpft und was dagegen macht, dann wäre es noch schlimmer. Wir engagieren uns auch mit anderen Organisationen wie Grüne Welle und anderen auch noch. Und die sind fast geschlossen, also sozusagen, weil die können nicht mal arbeiten. Die bekommen gar keine Förderung mehr. Bis wann, weiß man nicht. Vielleicht bei nächstes Jahr mit den Landtagswahl. Also wenn es noch schlimmer wird, dann könnte es sein, dass es leider gar keine Förderung mehr gibt oder so.
1: Johanna, wie ist es bei euch? Hast du das Gefühl, dass ihr genug Unterstützung bekommt für eure Arbeit?
2: Ich finde, Jugendarbeit ist ganz, ganz wichtig. Also auch in den verschiedenen Vierteln. Also wir finanzieren uns ausschließlich durch Förderbeiträge und Spenden und so. Aber ich finde auch, dass es halt so Orte und Räumlichkeiten für Jugendliche, daran fehlt es wirklich viel in Halle. Die sind so wichtig. Ich glaube auch, dass es halt da noch deutlich mehr braucht, damit also Jugendliche auch Orte haben, wo sie hingehen können. Wir haben auch Angst und wir merken auch, dass sich das zurzeit sehr verändert.
1: Wenn wir jetzt gerade schon über Orte in Halle sprechen für junge Menschen, wo seid ihr so unterwegs in Halle?
0: Wir also nur allgemein, wir sind mit der Passage 13 in der Halle Neustadt. Da sind wir öfter da. Außerdem, glaube ich, nur da eigentlich normalerweise, genau.
2: Mitmischen ist ja ganz in der Nähe vom August-Bebel-Platz und so. Also ich würde sagen, dass eher so Jugendliche aus so der Innenstadt und so diesen Orten zu uns kommen. Aber wir sind für alle sozusagen geöffnet.
0: Na klar, also in Halle-Neustadt gibt es leider nicht so viele Orte, wo man richtig so da gehen für die Jugendliche kann oder was man machen. Und deswegen haben wir gesagt, okay, wir wollen auch mit was machen, was wirken. Und deswegen haben wir gesagt, okay, wir wollen auch in Halle-Neustadt was tun. Aber die Südstadt, es gibt glaube ich nur Kindi oder anderen Vereine, aber richtig wenig. Und da gibt es auch Jugendliche, die auch gerne da hingehen können und da mitmachen möchten oder integrieren auch.
3: Ich

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0: Wir haben einen weiteren Gast für unsere Gesprächsrunde. Anas ist bei Sununu Vorstand. Mich würde interessieren, vielleicht kurz als Einstieg, was bedeutet der Verein für dich?
1: Viel. Wir als Gruppe haben wir uns halt entschieden, auch die Name auch. Sununu bedeutet auf Arabisch Schwalben. Und Schwalben bezeichnet halt auch die Migranten, die in Deutschland sind. Und die allgemeine Migrantenverein bedeutet für mich auch Teamarbeit, bedeutet auch für mich Freunde, uns halt selbst als Migranten zu entwickeln.
0: Okay, danke schön. Das ist ja ein sehr schöner Name. Mich würde interessieren, so wie ihr auf die Landtagswahl guckt, so was macht das mit euch jetzt?
2: Ja, also ich glaube, die Landtagswahl macht uns allen, allen Jugendvereinen in Halle ein bisschen Angst. Und deswegen probieren wir beim Mitmischen auch gerade jetzt, es ist ja nicht mehr so viel Zeit hin, dass wir jetzt noch mehr politisch machen und noch mehr sozusagen Organisation machen und darauf aufmerksam machen, wie gefährlich auch vor allem die AfD ist. Und ich glaube, es ist auch ganz wichtig, dass wir das noch nicht aufgeben und dass wir bis zum Schluss halt weiter daran festhalten und auch danach, wenn es wirklich so schlimm kommt, wie man vielleicht gerade Bedenken hat, dass man danach nicht aufhört, einfach sich zu engagieren, sondern die ganze Zeit weitermacht und dass wir weiter laut bleiben und dass man halt nicht aufgibt, weil Sachsen-Anhalt hat und Halle hat halt auch ganz viele, die sich klar dagegen stellen und die sich dagegen engagieren und die was für die Vielfältigkeit machen. Und ich glaube, es ist ganz wichtig, dass man sozusagen nicht den Mut verliert, sich weiter zu engagieren und auch danach nicht aufhört, sondern weiter kämpft. Das ist, glaube ich, ganz wichtig.
3: Für uns ist leider, ich glaube, wir haben am meisten Angst, da leider von uns nicht so viele Leute mitwirken können und mitbestimmen oder mitwählen können, da sie nicht die deutsche Staatsbürgerschaft haben. Wir haben gehofft, dass wir vielleicht trotzdem mit irgendwie wirken und mitwählen können, aber leider können wir es nicht. Wir machen trotzdem. Wir entwickeln uns weiter und wir engagieren uns und zeigen, dass wir doch mitmachen und mit integrieren möchten, mitwirken. Und wir haben das Recht auch dafür. Wenn wir jetzt sehen, also die Situation ist jetzt schon nicht so gut für jugendliche Arbeit. Wie wäre dann später, wenn wir das jetzt die Statistiken sehen, das ist eigentlich nicht so gut. Dann wird es, glaube ich, schwieriger und schlimmer. Und das wollen wir auch nicht haben. Aber trotzdem, wir machen weiter. Wir zeigen, dass wir auch noch engagieren und mit integrieren. Und wir zeigen den anderen Leuten, dass wir doch mitwirken können. Egal, ob wir leider nicht wählen können.
0: Und ich glaube, dass es total wichtig ist, auch nach der Wahl dann eben nicht aufzugeben, sondern auch zusammenzuhalten und zusammenzurücken. Und ich glaube, dass gerade die Arbeit von Jugendgruppen total wichtig ist, um zu zeigen, dass eben nicht alles so scheiße und negativ ist, wie die AfD zum Beispiel das gerne darstellen würde und wie viele Leute das ja auch dann irgendwie glauben und denken, dass irgendwie alles den Bach runtergeht und die Jugend irgendwie blöd ist, faul ist und nur Stress macht.
3: Das Problem ist, also die Medien hier in Deutschland, die konzentrieren sich einfach nur auf die Migranten oder auf die Leute, die wirklich was Schlimmes machen. Aber wirklich auf die Leute, die sich integrieren, die sich was hier entwickeln und was machen, da sieht man nicht, da hört man auch gar nicht davon. Die machen das gerne, weil die Zuschauer bekommen, viel Geld dafür bekommen. Und deswegen ist es schlau, wirtschaftlich sozusagen, aber ist auch nicht schlau gegenüber den anderen Leuten. Weil wenn wir jetzt wirklich das sehen, die anderen Medien oder allgemein, wir sehen oder wir hören nur, da ist eine Stecherei, da ist eine Kriminalität, da keine Ahnung, aber okay, die meisten Ärzte in Deutschland sind Syrer. Oh, das hört man gar nicht. Also ich meine von den Migranten sozusagen. Das hört man richtig wenig sozusagen. Und das ist leider so. Genau, das steigert die Wahlen für die AfD, weil da hört man auch nichts davon.
0: Was motiviert euch, eure Arbeit zu machen? Und auch wenn jetzt vielleicht die Aussichten gerade irgendwie nicht so rosig sind mit der Landtagswahl im September, aber was motiviert euch, eure Arbeit weiterzumachen?
2: Naja, ich glaube, das ist halt das Einzige, was wir halt machen können. Also die Situation ist halt gerade wirklich nicht gut für, glaube ich, alle Jugendlichen in Halle. Und so als junge Person, ich kann ja auch noch nicht wählen und so. Und dann fühlt man sich oft irgendwie unmündig und sozusagen hilflos. Und das, finde ich, ist so das, was mich am meisten motiviert, weil das ist, sich zu engagieren und irgendwas vielleicht zu machen, darüber, über das Problem zu reden und mit Menschen über die Probleme zu reden, ist, glaube ich, oft so das Einzige, was einem bleibt und was man noch machen kann. Und vielleicht die Hoffnung, dass, wenn man mit irgendwie mal redet, dass man vielleicht irgendwas erreicht, ist so, was mich weiter motiviert, weil was anderes bleibt uns ja nicht, außer uns zusammenzufinden und sozusagen zusammen probieren, Sachen zu verändern.
3: ja genau, was uns auch noch motiviert, die Menschen zu zeigen, dass wir auch mitmachen können, mitwirken und dass wir nicht alle irgendwie Mörder sind oder dass wir alle immer für den Streit oder Stress da sind, sondern doch, wir sind da auch, um hier zu leben, um auch natürlich die Freiheit zu haben und gleichzeitig auch noch mitzuwirken und mitzuentwickeln. Und dafür kämpfen wir auch noch.
0: Ich freue mich, dass ihr heute gekommen seid und ich freue mich, dass du heute auch gekommen bist, Johanna. Jetzt geben wir ab an eine Diskussionsrunde zum Thema Wohnen in Halle-Neustadt.

0: Thema Leben und Wohnen in Neustadt. Diese Gesprächsrunde ist eingebettet in ein Projekt von Radio Korax, das heißt Ein Platz der Republik. Zum einen sitzt hier links neben mir Andreas Hemming. Er arbeitet bei der evangelischen Stadtmission und ist im gesamten Stadtgebiet von Halle unterwegs und arbeitet mit Menschen, die keinen festen Wohnsitz haben, ist da eben, glaube ich, auch auf Behördengängen mit denen unterwegs und unterstützt sie eben im alltäglichen Leben. Schön, dass du da bist, Andreas.
1: Ja, vielen herzlichen Dank für die Einladung.
2: Weiter noch zu Andreas Linken sitzt auch bei uns hier in der Runde Hendrike Alpermann. Hendrike ist Stadtforscherin mit dem Schwerpunkt auf Verschränkungen von gebauter Umwelt, Planung und Gesellschaft. So sagt es jedenfalls die Rückseite von Hendrikes neu veröffentlichten Buch Buildings on Standby, was eine ethnologische Studie unter anderem ist mit Architekturfotografie und Plänen auch der Hochhausscheiben hier in Halle-Neustadt, wo die ganze Geschichte der Hochhausscheiben und wie diese verplant wurden als transformierte Orte, die sie werden sollten, beschrieben wird.
0: Und daneben hat Yannick Ecker Platz genommen. Er ist ehrenamtlich für die Linke hier in Halle aktiv. Außerdem ist er in der Verdi-Hochschulgruppe engagiert und ist Geograf und in dieser Funktion Mitgutachter des Gutachtens, was kürzlich veröffentlicht wurde von der Linken, von Ute Haupt und Yannick Barlind, die sich hier auseinandergesetzt haben mit dem Wohnraum in Halle, aber nicht nur in Halle, sondern auch in Magdeburg. Der gilt nämlich laut dem Ergebnis dieser Studie als angespannt. Was das bedeutet, darüber kommen wir ins Gespräch innerhalb der nächsten Stunde. Schön, dass du da bist, Yannick.
3: Ja, stark, dass ihr es organisiert. Vielen Dank, dass ich da sein kann.
0: Nicht nur wir sollen heute zu hören sein, sondern natürlich auch Menschen, die in Halle-Neustadt leben. Hier im Rahmen des Mosaik-Festivals gab es am Donnerstag, also vor 3 Tagen, einen Workshop. Der wurde organisiert von dem mehrsprachigen Radioprojekt von Radio Korax, Common Voices heißt es. Und die haben hier innerhalb dieses Workshops eine Straßenumfrage durchgeführt. Und zu hören sind jetzt eben mehrsprachige Perspektiven von Menschen, die hier leben. Und die werden uns jetzt berichten, was ist denn lebenswert in Halle-Neustadt und wo gibt es noch Herausforderungen für die jeweiligen AnwohnerInnen.
4: Hallo, mein Name ist Halla und ich wohne hier seit 3,5 Jahren. Ich wohne in Neustadt und ich bin hier sehr zufrieden. Es ist nicht laut, wo ich wohne. Meine Umgebung ist ruhig und es ist auch sehr schön.
5: كان وقت طويل اخذت يعني تقريبا من 3 شهور لاربع شهور لقيت مباشره وكان الموضوع كثير سريع يعني ما تاخر ابدا
6: Ja, mein Name ist Bettina. Ich wohne seit 2011 in Halle Neustadt. Ich habe früher in Halle gewohnt, ich bin in Halle geboren und bin nach Neustadt gezogen, weil meine Mutter in Neustadt wohnt und die war alt und ich musste sie pflegen, das ist nicht so weit. Mittlerweile bin ich dann zu meiner Mutter gezogen 2013 und habe sie gepflegt bis 2018. Jetzt bin ich in Neustadt geblieben, weil ich auch nicht mehr die Jüngste bin. Ich wollte nicht nochmal umziehen.
7: Mein Name ist Media Youssef. Ich komme aus Rojava, Kurdistan. Ich bin seit 3 Jahren in Deutschland gekommen und lebe seit ungefähr 2 Jahren in Neustadt. Es gibt 2 Gründe, warum ich hier wohne. Erstens leben hier viele Kurden und das gibt mir ein Gefühl von Sicherheit, auch wenn ich nicht viel von ihnen persönlich kenne. Zweitens gibt es hier viele Wohnungen und die Mieten sind oft bezahlbar.
8: Ich kam nach Deutschland in einem Rahmen von einem Programm. Ich wohne in meiner Wohnung gerade in Neustadt seit 3 Jahren und ich suche seitdem eine neue, passende Wohnung für mich.
9: Hello, I am Elif. I'm living in Neustadt since 1 year and 6 months. 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
4: Meine Wohnungssuche hat 3 bis 4 Monate gedauert. Ich finde, meine Nachbarn sind sehr hilfreich, obwohl es ist auch eine unterschiedlich, wer da wohnt. Es ist deutsche oder internationale Herkunft.
10: Neustadt, benim için güzel.
7: How is the life in Neustadt? 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
4: Es war für mich nicht einfach, eine Wohnung zu finden für 5 Personen für meine Familie. Aber durch die Unterstützung von Organisationen haben wir was gefunden. Endlich habe ich jetzt meine Nachbarn sind nett zu mir und sehr hilfreich.
7: Für mich war einfach, eine Wohnung in Neustadt zu finden. Meine Vermieter ist Wohnungsfirma und zusammenarbeiten ist sehr gut. Mit meinen Nachbarn habe ich eine gute Beziehung und sie sind wirklich sehr freundlich. Trotzdem gibt es manchmal Probleme wegen der unterschiedlichen Kulturen und Gewohnheiten. Zum Beispiel manchmal eine Nachbarin hat Probleme mit Richt auf meine Kochen. Wann ich kochte, sie hat Probleme, weil ich denke, deutsche Leute kochen keine Knoblauch. Aber mit zum Beispiel anderen Nachbarn, wirklich alles ist sehr gut. Sie ist wirklich sehr freundlich und sehr nett. Und sie ist wie meine Mutter. Immer wir sind zusammen, kochen manchmal, helfen. Zum Beispiel vor einem Monat, ich war krank und sie nimmt mir beim ihre Auto zum Krankenhaus.
6: Mir fehlt eigentlich nichts. Ich habe sehr liebe, nette Nachbarn, habe auch guten Kontakt. Bin eigentlich zufrieden, außer eben, dass ich zu den Ärzten nach Halle muss oder zum Fachärzten oder meinen Hausarzt, dann fahre ich nach Heidenort. Das ist der nächste Weg um die Ecke. Ja, also das Gesundheitswesen lässt ja sehr zu wünschen übrig. Ja, Neustadt gefällt mir sehr. Es ist sehr schön, viel Grün, aber die Infrastruktur, die lässt klagen. Also ist es keine Möglichkeit, hier abends irgendwo hinzugehen oder ein schönes Lokal, wo man mal essen gehen kann. Das fehlt sehr. Und für die alten Leute wird sehr wenig getan.
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4: ich wünsche mir mehr Spielplätze für Kinder. Ich finde die Leben hier in Neustadt ist schon passend für mich und meine Familie. Mein Wunsch zu verbessern ist es der Nahverkehr. Es könnte manchmal problematisch sein, da ich finde, es gibt selten in unterschiedlichen Zeiten die passende Trams in unterschiedlichen Straßen. Ich finde, die Trams-Verbindung ist es besser als Busse. Deswegen wünsche ich mir in den Nahverkehr ein bisschen eine Verbesserung. Wegen Kinderaktivitäten, kulturelle Veranstaltungen, also ich wohne hier seit 3,5 Jahren. Die Kinderveranstaltungen sind leider sehr selten. Und wenn ist irgendwas was passiert, bekommen wir das Info sehr zu spät oder durch Zufall. Also wünsche ich mir, dass es gibt es auch mehr Medien, die das darüber berichtet, dass eine regelmäßige Kinderveranstaltung oder kulturelle Veranstaltung stattfinden könnte.
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4: Wenn ich mir was wünsche, um Neustadt zu verbessern, ich finde, der Ort ist schön, die Umgebung ist auch schön. Aber ich habe ein kleines Problem mit, wie die Wohnung eingerichtet ist. Also normalerweise, die Wohnung hier ist es vom Zweizimmer und eine Wohnzimmer. Aber meine Familie ist 5 Personen. Unsere Wohnung ist 70 Quadratmeter. Es bedeutet, dass es mit 2 Zimmer und eine Wohnzimmer, es passt für unsere Familie nicht. Aber finde ich, am besten ist die offene Verkehr, ist in der Nähe, es ist für mich Apotheke und was zum Einkaufen ist auch in der Nähe. Schulen sind auch nicht weit weg von mir.
7: Auch wenn ich etwas verändern konnte, würde ich die Bauweise der Häuser verändern, zum Beispiel alle Häuser hier in Neustadt. Ich weiß nicht, ob es ist in ganze Halle, aber in Neustadt ist gleiche. Alle haben gleiche Küche. Immer Küche ist es in Wohnzimmer und ich möchte diese verändern.
6: Ja, was ich in Halle Neustadt verändern würde. Die Verkehrsverbindung ist gut. Das Gesundheitswesen würde ich verändern. Es ist wenig, sehr wenig. Keine Fachärzte, keine kulturellen Angebote, keine Orte zum Treffen. Es lässt sehr zum Klagen. Vor allen Dingen für die alten Leute. Es müsste eine Gemeinschaft geben, wo man sich melden könnte, wo Leute sich um die Alten kümmern, mal mit Leuten spazieren gehen oder im Rollstuhl fahren. Es wäre so einfach, etwas zu organisieren. Aber wo, wie und was? Und keiner ist da, der hilft. Pflegeheime, okay. Aber es müsste Vereine geben, wo sich die alten Leute hin bemühen könnten. Ein Treff für alte Leute. Das wäre sehr schön.
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2: Direkt daran anschließend, wir sitzen ja hier gerade in einer Gesprächsrunde mit einer Person von der Stadtmission, eine Person aus der Forschung, die uns vielleicht ein paar Perspektiven dahingehend geben kann und eine Person, die auch politisch aktiv ist. Zuerst möchte ich aber daran anschließend fragen dich, Andreas. Du bist ja im Beratungsbereich für Menschen aktiv mit der Stadtmission, die zum Beispiel wohnungslos sind oder halt irgendwie anders gelagerte Beratung brauchen. Und hast du uns im Vorgespräch erzählt, dass du gar nicht so viel in Halle-Neustadt unterwegs bist. Was kam dir denn jetzt so bekannt vor von den Stimmen, die wir gerade gehört haben? Was begegnet dir auch viel in der Arbeit und was sind vielleicht die Unterschiede zur Altstadt, was den Leuten dort Sorgen bereitet?
11: Ja, ich arbeite in einem ESF-Projekt, das heißt Hallische Hilfelotsen, und wir unterstützen Menschen, die wohnungslos sind bzw. von Wohnungslosigkeit bedroht sind, dass die entweder die Wohnung behalten können oder retten können, wo die drohen rauszufliegen, oder dass die überhaupt eine neue Wohnung bekommen. Das einerseits, andererseits arbeiten wir auch mit EU-Migrantinnen und Migranten zusammen, und in dem Zusammenhang bin ich ja häufiger in der Neustadt bei Wohnungsbesichtigungen, bei Behördengänge und so weiter und so fort. Versuche, die Menschen zu unterstützen, die entweder nicht selber eine Wohnung finden können oder alleine eine suchen können aus Gründen, oder Menschen, die noch ein bisschen Unterstützung, ein bisschen Rückhalt dann eben brauchen, auch aus unterschiedlichen Gründen, von Angst vor Rassismus zu psychischen Problemen, zu sozialen Problemen. Analphabeten zum Beispiel, die haben auch es manchmal sehr, sehr schwer, eine Wohnung zu finden oder überhaupt zurechtzukommen in eine Welt, wo die Schrift so wichtig ist. Neustadt im Vergleich zu anderen Stadtteilen. Die eine Sprecherin hat's ja gesagt, Neustadt, alle Wohnungen sind gleich in Neustadt. Beziehungsweise gibt's 3-4 unterschiedliche Muster, wie die Plattenbauten dann eben gebaut worden sind. Und man weiß ganz genau, wenn man eine Familie besucht in Neustadt, wo das Wohnzimmer ist, wo die Küche ist und wo das Bad ist. Es ist immer wieder spannend, wie die Menschen unterschiedlich ihre Wohnung einrichten. Aber es ist tatsächlich etwas, was Neustadt einerseits, Silbehöhe andererseits, was diese zwei Quartiere in Halle doch ganz, ganz anders macht als andere Quartiere, erst recht in der Innenstadt oder in Halle Ost.
0: Ja, greifen wir das doch mal auf, die Gleichförmigkeit des Wohnungsbaus dieser ursprünglichen Planstadt Halle Neustadt. Das wurde in dem Beitrag auch gerade deutlich. Gerade an großflächigerem Wohnraum mangelt es. Vielleicht, Henrike, was sind deine Erfahrungen, was gibt es vielleicht auch für Optionen, die dieses Stadtviertel hat oder die dieser Bezirk hat, um dagegen anzuarbeiten?
12: Also ganz allgemein, vielleicht kann man es nochmal betonen, also Halle Neustadt ist ja vor dem Kontext von großem Bedarf an Wohnraum entstanden, also Massenwohnungsbau. Die schnelle und gute Versorgung von vielen, vielen Menschen mit Wohnraum. Auch heute hat eben Halle Neustadt im gesamten Stadtgebiet ja eine sehr wichtige Funktion, eben Leute mit Wohnraum zu versorgen, die vielleicht auch in anderen Stadtteilen nicht so einfach eine Wohnung finden. Also diese Bedeutung von Halle Neustadt für Gesamthalle darf man überhaupt nicht unterschätzen. Natürlich ist es auch ein Wohnraum, der stärker als andere Teile vielleicht so von verschiedenen Wellen, Ankunftswellen, Transformationswellen erfasst wurde und wird. Also klar, das betrifft andere Teile auch. Also die Altstadt von Halle zum Beispiel war ja auch 1990 in einem ziemlich schlechten Zustand zum Teil. Dann hat man da natürlich auch viel Wohnraum schaffen können durch die Sanierung dort und so weiter. Also natürlich sind alle Stadtteile immer auch von irgendwie Wandel betroffen. Aber hier ist es jetzt gerade, glaube ich, schon ziemlich interessant. Also in diesen Beiträgen, die wir gerade gehört haben, kommt ja auch viel so immer dieses Verhältnis von alteingesessenen, irgendwie Bio-Deutschen oder wie man sie jetzt nennen will, alteingesessenen, kein Knoblauch kochenden BewohnerInnen und den neuen. Daran merkt man eben, dass hier gerade auch so ein Generationenwechsel stattfindet und auch bestimmte Aushandlungsprozesse natürlich dadurch, dass der Zuzug nach Halle vor allem auch durch Fluchtmigration in den letzten 10 Jahren geprägt wurde, wodurch sich überhaupt die Einwohnerzahl halt in Halle-Neustadt auch stabilisiert hat. Also Optionen. Einerseits ist es natürlich nicht so einfach. Tragende Wände gibt's, die man beachten muss, die man nicht einfach rausreißen kann. Aber natürlich, es gibt schon viel Experimente, auch wie man mit Plattenbauten, auch wie man die auch umbauen kann. Und man kann eigentlich alle Gebäude natürlich umbauen. Ja, also natürlich, Halle-Neustadt ist als sozialistische Modellstadt gebaut. Viele von den Ideen, die damals Leitideen waren für Neustadt, sind auch Ideen, die jetzt gerade wieder auftauchen. Es werden ja gerade im Prinzip Plattenbaugebiete überall gebaut, um Menschen mit Wohnraum zu versorgen. Und da kommen die gleichen Fragen und die gleichen Ideen eigentlich auch wieder auf. Also, dass man sozusagen eigentlich auch feststellt, die Leute würden schon, wenn sie weniger Miete bezahlen können, auch weniger Mietfläche in Kauf nehmen, wenn sie dafür attraktive Gemeinschaftsflächen haben. Komischerweise, oder was heißt komischerweise, wir bauen jedes Jahr immer größer. Also die Fläche, die einzelne Personen im Neubau haben, nimmt stetig zu. Aber es gibt Umfragen, die zeigen, dass die Leute selber eigentlich bereit wären, auch individuell kleinere Wohnflächen in Kauf zu nehmen. Und dann geht es eben um die Attraktivität der Gemeinschaftsflächen und der Grünflächen. Und das ist ja das, was sozusagen die Idee auch war, dass man eben damals auch natürlich schon sehr darauf geachtet hat, dass diese Infrastruktur an Kitas, Alten, Einkaufen, Kinderversorgung und so weiter, das war natürlich für jeden Wohnkomplex in Halle-Neustadt jeweils geplant, ein eigenes Versorgungszentrum. Und davon wurde natürlich dann mit viel Leerstand und Wegzug auch viel zurückgebaut. Und das hat man jetzt in den Beiträgen gehört, dass die Leute das sehr vermissen.
2: Janik, so als politisch aktiver Mensch, wie nimmst du das so gerade politisch wahr? Also welcher Gestaltungswillen ist so da, um dieses Zusammenleben in Halle Neustadt explizit irgendwie so zu gestalten? Oder was sind so eure, also ihr macht ja nicht ohne einen Hintergrundgedanken eine Mietstudie. Das beschäftigt euch ja schon auch als Partei Die Linke explizit.
13: Genau, ich bin in der Kampagne Halle gewinnen für alle aktiv, wo wir um das Direktmandat für Jannik Barlind kämpfen. Und da haben wir seit einem Jahr halt so Haustürgespräche und so offene Befragungen gemacht. Deswegen fand ich es auch gerade voll toll, die Radiobeiträge, quasi die eingefangenen Stimmen zu hören, weil wir hören da 70% zu und sammeln die Themen. Und dann haben wir das halt ausgewertet im Januar. Und da war halt mit 31% Preise das größte Thema. Im Supermarkt, bei der Miete, die fehlende Rente, die Kita-Gebühren, die in den letzten 3 Jahren um über 20% gestiegen sind und so weiter. Also geht weiter und weiter. Man kann auch bei den Pflegeplätzen drüber sprechen. Die Durchschnittsrente ist weniger als die Hälfte eines Pflegeplatzes im ersten Jahr. So, das Kostenthema ist es. Und für viele war das halt die Miete. Und da haben wir gesagt, deswegen müssen wir da ran. Also wir haben das quasi nicht ausgesucht von der Analyse her, was will die Linke, sondern was hören wir häufig, was kann was erreichen. Und da muss man ja sagen, dass die Beiträge gerade auch eben gezeigt haben, dass der Wohnungsmarkt unterschiedlich erfahren wird und dass das mehr ist als einfach Wohnraum und irgendwie eine Fläche, sondern dass dein ganzes Leben, die Infrastruktur, Lebenschancen, die Freundin, die Grünfläche, alle weiter Sachen dran hängen. Da sortiert der Wohnungsmarkt halt sehr stark aus, wer wo wohnen kann, wer sich leisten kann, wohin zu ziehen. Und Halle als einer der gespaltetsten Wohnungsmärkte ist halt einer, der halt eine Spaltung in der Gesellschaft auch mit hervorhebt. Und zum Beispiel wäre es für viele der Personen wahrscheinlich auch die gleiche Wohnung nochmal in der Altstadt zu suchen, nochmal sehr, sehr viel schwerer vorstellbar sozusagen. Und das ist halt was, wo wir sehen, dass der Wohnungsmarkt und dieses fehlende Erbe, denen zu regulieren und damit umzugehen, auch die überschuldeten kommunalen Wohnungsbauunternehmen, dass wir da eigentlich gegensteuern müssen, dass Halle zusammenwächst darüber. Und das war deswegen so ein Thema, was dieses Bezahlbarkeitsthema adressiert und dieses Bedürfnis nach Zusammensein, was wir auch bei der älteren Dame da gehört haben, dass so Gemeinschaftsräume und so ein Selbstwertgefühl, das ist eine Nachbarschaft, da fühle ich mich wohl Leute zusammenbringt und das kann über den Wohnungsmarkt erreicht werden und da gibt es konkrete Sachen, die man tun kann.
0: Ja, du hast gerade angesprochen, ihr habt diese Mietpreisstudie erarbeitet, die heißt Wohnungsmarkt angespannt. An der hast du dich auch beteiligt. Da geht es darum, Halle und auch Magdeburg als zwei Großstädte im Bundesland Sachsen-Anhalt zu deklarieren, in denen die Wohnraumsituation als angespannt gilt. Das ist ein Status, der sozusagen im bürgerlichen Gesetzbuch festgeschrieben ist. Wenn dieser Status erreicht würde, wie könnte man weiter mit diesem Status dann politischen Druck erzeugen, um eben so einer Kostenfrage vielleicht entgegenzuwirken?
13: Ja, ich meine, der Skandal, der gerade vorliegt, ist ja quasi, dass CDU und Co. nichts gemacht haben. Und wenn eine Pressemitteilung liest man halt, der Wohnungsmarkt ist stabil. Die sehen das quasi nicht wahr, was wir an den Haustüren hören oder was die eine Person bei der Wohnungssuche beschrieben hat, dass es da Probleme überhaupt gibt sozusagen. Und wir haben mit der Studie das mal umgedreht und gesagt, okay, wenn wir uns die Zahlen angucken und einen Landesvergleich machen statt einen Bundesvergleich und haben uns da an Gutachten orientiert, in NRW, die genauso gemacht wurden, einen Landesvergleich nehmen, kann man argumentieren, es wäre völlig vernünftig, genau, so eine Mietpreisbegrenzung erstmal einzuführen, auch sowas wie eine Mietpreisbremse, dass Neuvermietungen reguliert werden und dadurch die Entwicklung, die gerade in den letzten 11 Jahren waren es über 42%, die Mieten gestiegen sind in Halle, von einem niedrigen Niveau, aber das bei den niedrigsten Durchschnittseinkommen im Land Sachsen-Anhalt, wirkt sich das halt trotzdem in der Belastung bei vielen aus, um da was entgegenzusetzen. Und das ist der erste Schritt und da müssen weitere folgen, vor allem halt Geld, dass man die sozialen Träger, also im Wohnraum, die öffentlichen Wohnungsbaugesellschaften ertüchtigt, dass die halt Wohnraum instand setzen können, investieren können, bezahlbaren Wohnraum schaffen. Und da hängt dann noch viel mehr dran, als nur irgendwie eine Mietpreisbegrenzung, sondern halt auch auf der Angebotsseite Wohnraum zu qualifizieren. Weil gerade an die alten Leute muss man da in Halle auch viel denken, die zum Beispiel barrierefreien Wohnraum suchen. Den quasi in angemessener Qualität und Quantität ist nun auch ein Problem, das in Halle im Wohnungsmarkt vorliegt. Und da muss man einfach die landesweite und die bundesweite Debatte verändern, weil sie gerade wird es halt nicht so geführt. Und diesen Schritt gehen wir und machen die Arbeit, die eigentlich die Landesregierung machen müsste.
0: Andreas, ich würde dich gerne nochmal mit reinholen. Stichwort bezahlbarer Wohnraum. Wie gravierend erlebst du das in deiner Arbeit, dass eben Menschen, die quasi ohne Wohnsitz gerade nach einem suchen, wie gestaltet sich da deine Arbeit, deine Zusammenarbeit mit Menschen, die hier in Halle-Neustadt Wohnraum suchen? Wie herausfordernd ist das für die?
11: Ja, das ist schon sehr herausfordernd. Die allermeisten Menschen, mit denen ich Wohnraum suche, die jetzt gerade wohnungslos sind oder verdeckt wohnungslos, die suchen Einraum-, Zweiraumwohnung, wenn es ein Pärchen ist. Dann ist man beim Thema Kosten der Unterkunft. Die meisten Menschen, die auch ohne festen Wohnsitz sind, die beziehen noch oder die beziehen schon Bürgergeld oder die haben eine EU-Rente, da ist ein Einkommen da und da gibt's da die Möglichkeit, dass man über die Kosten der Unterkunft entweder beim Jobcenter oder bei der Grundsicherung dann eben auch eine Wohnung mitfinanziert zu bekommen, wenn man das nicht selber leisten kann, wenn man eine ganz niedrige EU-Rente hat, zum Beispiel da mit der Grundsicherung. Und da sieht man sehr, sehr oft, einerseits, dass es, wie Janik angedeutet hat, es gibt nicht besonders viele Einraumwohnungen oder kleinere Zweiraumwohnungen, die Bedingungen der Kosten der Unterkunft dann eben auch entsprechen. Was die Größe angeht, da gibt es eine Grenze bei 50 Quadratmeter seitens des Amtes, was die setzen, um das zu finanzieren. Und dann auch noch die Preisfrage, die bei Pi mal Daumen grob gerechnet 500 Euro sind. Und da ist der Markt eigentlich sehr, sehr angespannt. Wir gucken regelmäßig mit

0: deswegen droht die Wohnung zu verlieren. Das ist der zweite Faktor, der noch schwerwiegender ist teilweise als überhaupt eine Wohnung finden, sondern ein Vermieter finden, der sich auf manchen Menschen eben einlässt.
1: Hendrike, du hast ein Buch jetzt veröffentlicht, das heißt Buildings on Standby. Es geht um die Hochhausscheiben und die Geschichte der Nachnutzung. Ich hatte das vorhin schon mal so angedeutet. Würdest du sagen, anschließend an das, was auch Andreas und Yannick in Teilen uns gerade so geschildert haben, dass es irgendwie dieses große Bedürfnis nach Wohnraum gibt, Bedarf gibt, ist also wieder da, kann man vielleicht sagen, auch für Halle Neustadt, das war ja zwischenzeitlich jetzt nicht so. Du beschreibst jetzt in deinem Buch aber diese sogenannten Buildings on Standby, die quasi also nicht Nutzung haben, sondern nur diesen Erhalt irgendwie an Bausubstanz gibt sozusagen. Würdest du sagen, in Neustadt wäre auf einer bausubstanziellen Ebene oder auf so einer stadtplanerischen Ebene das Material da, um günstigen Wohnraum zu schaffen?
2: Meines Wissens gibt es jetzt in Neustadt ungefähr 16% Leerstand aktuell und der ist vor allem in unsanierten Wohngebäuden zu finden. Das heißt, da stechen natürlich die Hochhausscheiben besonders hervor, weil sie so sichtbar sind. Aber es gibt ja zwischendrin, wenn man hier durch Neustadt läuft, auch immer mal zwischendrin einen Riegel und gar nicht unbedingt nur kleine Riegel, die eben...
3: Also unsaniert meint auch gleich nicht bezugsfertig sozusagen?
2: Ja, okay. Genau. Also jetzt in dem Fall meinte ich jetzt, ich bin jetzt hierher gelaufen zum Sportplatz und man kommt dann schon an einzelnen Blocks, auch großen Blocks vorbei, die eben vernagelt sind und leer stehen. Ja, es gibt eine Studie von meinen Kollegen Bernd, Matthias Bernd, Politologe, und der hat zum Beispiel dieses Kosten der Unterkunft als ein Modell für private Eigentümer in Neustadt beschrieben, die sozusagen damit festrechnen können, dass sie diese Kosten der Unterkunft vom Amt bekommen. Also das ist ganz sichere Einkunft, aber natürlich jetzt auch nicht Unmengen. Aber genau, das bringt sozusagen InvestorInnen dann auch dazu, dann zu sagen, okay, in dieses Gebäude investieren wir gar nicht groß in die Attraktivität dieses Wohnraums, sondern wir entwickeln das eigentlich nicht weiter, stecken diese Kosten der Unterkunft, die wir vom Amt bekommen, ein. Also, naja, das hier jedenfalls leer stehende Häuser stehen, hat einerseits damit zu tun, dass jetzt in Neustadt selber der Druck auf den Wohnungsmarkt insgesamt, also wenn man in die Wohnraumforschung guckt, nicht so hoch ist. Und natürlich an den Eigentümern, an den Eigentümerstrukturen hier in Neustadt. Also was sind überhaupt das für Eigentümer, die hier diese Blocks besitzen? Und was hat eben dazu geführt, dass die Hochhausscheiben über 20 Jahre also weder saniert noch abgerissen wurden? Das habe ich eben alles da mal ganz im Detail angeguckt. Und dann sieht man eben, wie, also ich betrachte ja die Hochhausscheiben so ein bisschen als Spiegel für gesellschaftliche Transformation, also nach der Wende. Also, und da sieht man eben, dass die Hochhausscheiben dann von der Treuhand verwaltet, versteigert, verscherbelt wurden und dann zu Spekulationsobjekten wurden. Die Preise stiegen und stiegen, aber die Wahrscheinlichkeit, dass der jeweilige Eigentümer die Gebäude auch tatsächlich saniert und tatsächlich dort Wohnraum zur Verfügung steht, stieg damit noch lange nicht. Das sind dann sozusagen einfach Logiken, die von Wohnraum, lokalen Bedürfnissen und Wohnraumlogiken komplett entkoppelt sind. Die Scheibe A ist ja seit 2021 Verwaltungsstandort. Also da gab es einen BürgerInnenentscheid in Halle und die BürgerInnen wurden gefragt, soll die Stadt Halle für eine Netto-Kaltmiete von 9,90 Euro für eine Dauer von 30 Jahren in die Scheibe A als Mieterin einziehen, und 57% haben gesagt ja. Und dann war es noch ziemlich kompliziert, das Ganze danach, aber letztendlich kam es dann so und die Stadtverwaltung ist dort eingezogen. Scheibe C wurde 2015 für einen symbolischen Euro vom Land Sachsen-Anhalt an einen privaten Eigentümer übergeben, mit der dort also das Gebäude auch entwickeln wollte, und 2018, glaube ich, war das angefangen hat, die Scheibe mit vielen Fördermitteln für innovative Bestandsentwicklung und Vario Wohnen, das ist so ein Programm für Schaffung von Kleinstwohneinheiten für Studierende und altengerechtes Wohnen wollte er dort etablieren, und naja, die ganze Instandsetzung der Scheibe C ist dann eskaliert, also die Kosten sind explodiert, die Fördermittel wurden gestrichen und letztendlich baut der Investor da gerade immer noch weiter auf eigene Kosten und ist unklar sozusagen, ob das jemals fertig wird. Aber im Prinzip war die Idee dort, attraktiven Wohnraum für Studierende zu schaffen. Ja, und dann gibt's noch Scheibe B und E. Also die D, genau, D, Scheibe D ist irgendwie immer ein Sonderfall, weil die war Bürohochhaus zu dem.

0: DDR-Zeiten und wurde dann in den 90ern schon als Bürohochhaus auch saniert von einem privaten Eigentümer und wird auch als Bürohochhaus genutzt. Und Scheibe B und E sind also hängen völlig in der Luft. Also im Prinzip, der Investor von Scheibe C wollte hier 300 Wohneinheiten schaffen, also ziemlich viel Wohnen und auch neue BewohnerInnenschaft damit nach Neustadt locken. Also zu den Scheiben gibt's natürlich sehr viel zu erzählen. Vieles davon ist irgendwie auch, sagt was aus über Neustadt und ostdeutsche Transformationen. Manches davon ist natürlich auch irgendwie schon speziell, weil sie jetzt keine ganz simple, normale Platten sind, sondern eben sehr symbolträchtige, massive Hochhäuser im Zentrum.
1: Neustadt ist groß und ich wollte vielleicht nochmal auf das Thema Segregation zu sprechen kommen oder was du auch vorhin angemahnt hattest, Hendrikje, dass es irgendwie Gemeinschaftsflächen braucht hier, um eben auch ein schönes Zusammenleben irgendwie zu schaffen. Da gab es jetzt eingangs bei dem Beitrag, ich würde sagen, unterschiedliche Äußerungen. Ein paar Menschen haben davon gesprochen, dass sie es total schön finden, ruhig finden, grün auch finden, und aber andererseits an anderen Orten in Neustadt das vielleicht auch nicht so ist. Wenn jetzt irgendwie so der Segregation entgegengewirkt werden soll, da gibt es ja irgendwie so Projekte wie dieses Terrassenhaus in der Begonienstraße, wo jetzt saniert wurde und neuer Wohnraum entstanden ist, der aber vielleicht jetzt nicht so günstig ist. Wenn jetzt irgendwie so, keine Ahnung, soziale Schichten sich vermischen sollen, dann geht's ja nicht nur darum, dass die irgendwie in einem Haus wohnen oder in einem Viertel wohnen, sondern dass die auch, keine Ahnung, vielleicht im Alltag Berührungspunkte miteinander haben. Vielleicht nochmal an dich, Andreas. Wie steht es denn um Gemeinschaftsflächen oder wie steht es um Orte in Halle-Neustadt, in denen AnwohnerInnen in Austausch kommen und zusammenkommen?
2: Ja, die aus meiner subjektiven Perspektive, und man merkt aus den Interviews, im einführenden Beitrag, es ist immer sehr subjektiv. Ich glaube, das nimmt zu. Auch wie der Beitrag, der vorher kam über diesen Al-Suno-Verein, auch da, die Menschen, die aktiv werden in diesem Bereich, das wandelt sich auch. Die Neustadt Halle insgesamt und die Neustadt auch, das ist eine vergleichsweise grüne Stadt. Da sind sehr viele Parkanlagen, wo man spazieren gehen kann. Und wenn man noch die Flächen dazu nimmt, wo Wohnblöcke in den Anfang der 2000er Jahren abgerissen worden, noch dazu nimmt, da ist noch einiges mehr an Grünfläche da, überwiegend ungenutzt, beziehungsweise nur Rasen oder Gestrüpp, aber da ist einiges an Grünfläche da, wo die Stadtverwaltung sehr viel machen könnte. Mangels Geld, schwierig, und die sozialen Angebote, da sind auch sehr viele. Wenn man Südpark zum Beispiel mal nimmt oder die südliche Neustadt, die zwischen den Schulen, zwischen den Horten, zwischen den sozialen Trägern von Amtreff, die grüne Villa, insgesamt ein sehr grüner Streifen Amtreff, drunter über die Angebote am, wir haben es, als ich da an und dazu mal gearbeitet habe, immer den Platz ohne Namen genannt, am Ende der Ernst-Hermann-Meyer-Straße, da gibt es auch ganz viel Grünfläche und es sind auch einiges an Spielplätze und Anlagen da und auch soziale Träger vom Jugendtreff zum Sozialkonzert, wo Menschen sich treffen können und wo es die Möglichkeiten gibt, auch einiges zu machen. Was ich mal gemerkt habe in der Arbeit mit den Menschen in Neustadt insgesamt, es mangelt sehr oft an Eigeninitiative. So einen Verein zu gründen, rauszukommen, die Angebote, die es tatsächlich gibt, die wahrzunehmen, die Integrationslotsen, die Seniorenbegleitdienste und solche Angebote, die gibt es alle. Nur, und da hat die eine Dame auch recht im Beitrag, manchmal fehlt es an der Information und wie diese Angebote auch rüberspringen in die Bevölkerung, dass die Menschen dann eben auch von diesen Angeboten erfahren. Und da ist die ganze Spannbreite, wie Menschen von solchen Angeboten erfahren. Die 80-jährige Witwe, die in irgendeiner wahrscheinlich viel zu großen Wohnung in Halle West wohnt, beziehungsweise in der westlichen Neustadt wohnt, wird das anders wahrnehmen und wird das anders erfahren als irgendwelche 15-, 16-jährige Schülerinnen und Schüler.
3: Ja, ich glaube, ich würde da den Bogen schlagen zu dem Radioprojekt am Anfang. Weil wenn man so diese Stimmen hört, das sind ja super viele tolle Ideen und tolle Menschen, die auch voll Bock auf den Stadtteil und auf Gestaltung dieser des Raums haben. Und ich glaube, dass da Politik, jetzt wenn ich jetzt hier als Ehrenamtlicher bin, die muss halt ins Viertel zuhören, um mit den Leuten diese Ideen weiterentwickeln und die Mittel an die Hand geben und die Instrumente bereitstellen, was zu verändern vor Ort konkret. Also bei uns war das jetzt irgendwie in Neustadt auch viel so der Heizkostencheck, weil viele überhöhte Nebenkosten hatten, wo wir dann geholfen haben, die zurückzuholen von großen finanzmarktorientierten Immobilienkonzernen hier in der Stadt, im Stadtteil, und dass man da irgendwie rankommt, den Leuten den das umzusetzen, was sie wollen, was sie können. Und da muss, glaube ich, Politik einfach im Alltag wieder da sein und die Vision, und da ist ja dann das umzusetzen, was genannt wurde von den Menschen im Radiobeitrag. Und da muss man, glaube ich, vor allem an die Eigentumsverhältnisse ran, wie Henrike ja auch eben beschrieben hat, die vieles verhindern oder erschweren. Man muss an die Regulation vom Mietmarkt ran. Aber ich glaube, dass die Leute, wenn sie sich zusammentun, alle selbst auf die Idee, also dass das auch können. Und deswegen glaube ich einfach, dass sozusagen die Vision ist, Wohnen ist ein Menschenrecht, ist keine Ware. Es wird einfach irgendwann in einer utopischen Gesellschaft, so wie andere öffentliche Dienstleistungen, gedacht und zugänglich sein. Und da wird niemand mehr Sorge haben, dass, wenn eine Nebenkostenabrechnung kommt, ich dann irgendwie die Wohnung verliere und dann plötzlich in den Situationen bin, die Andreas geschrieben hat, dass der Wohnungsmarkt für mich gar kein Angebot mehr hat. Und ich glaube, diese Angst können wir nehmen, wenn wir uns zusammentun und für eine andere Wohnungsmarktpolitik kämpfen.
0: Utopie, ja. Also ich stelle mir vor, dass Halle Neustadt das Vorzeigebeispiel wird, wie man intergenerationelles Leben und Wohnen in der Stadt anders organisiert. Halle Neustadt war mal voller Kinder. Ist zum Teil sieht man auch eigentlich wirklich nur alte Leute und Kinder, wenn man so unterwegs ist. Und wir brauchen mehr Kinder. Dieses Zusammenwachsen von Alt und Jung kann man hier, glaube ich, eigentlich sehr gut anders organisieren und gegen die Vereinsamung in dieser Gesellschaft hier ein richtiges Zeichen setzen.
2: Jo, ich schließe mich meinen Vorrednerinnen an. Neustadt ist gebaut worden als Stadt, wo man Ideale hatte und wo man versucht hat, Ideale umzusetzen. Ich glaube, an diese Ideale nochmal anzuschließen, von integriertes Wohnen. Menschen kommen zusammen, die wohnen zusammen, die leben zusammen, die feiern zusammen, die gehen zusammen einkaufen, die kochen zusammen, die machen gemeinsam Sport, wie hier auf dem Sportplatz, und die nutzen den Wohnraum, nicht nur den Wohnraum in der Wohnung, sondern den Wohnraum auch im Umfeld, und entwickeln und machen dann auch ihre Träume wahr.
1: Noch ein kleiner Nachtrag von Hendrikje.
0: Ja, weil ich jetzt gerade so persönlich geantwortet habe, aber jetzt will ich noch ganz kurz professionell antworten. Also, weil es natürlich auch ein Vorzeigeort wird für die Transformation baulich. Also, wie man die moderne Architektur in Großwohnsiedlungen umbaut, weiterbaut, anpasst und sozial verträglich und ökologisch nachhaltig.
1: Sagt Hendrikje Alpermann. Das war eine Gesprächsrunde mit eben Hendrikje Alpermann, Yannick Ecker und Andreas Hemming. Und diese Gesprächsrunde hat thematisiert, wie man hier in Halle Neustadt aktuell wohnt und lebt und was die drei sich für die Zukunft für den Stadtbezirk wünschen. Das haben sie hier abschließend nochmal gesagt. Diese Gesprächsrunde fand statt im Rahmen des Mosaik-Festivals, aber nicht nur das, sondern auch im Rahmen des Projektes Ein Platz der Republik. Das ist ein Radioprojekt von Radio Korax, hat sich zur Aufgabe gemacht, nicht nur in der Altstadt von Halle an der Saale, sondern jenseits dieser Bezirksgrenzen im ganzen Bundesland von Sachsen-Anhalt Radio zu machen und Perspektiven einzuholen von Menschen, die dort leben. Und dafür danke ich euch ganz herzlich, dass ihr hier wart.

0: In einem der 15 Bezirke der Deutschen Demokratischen Republik, im Bezirk Halle, befindet sich das Zentrum der Chemieindustrie unseres Landes. In diesem Ballungsgebiet wird eine neue Stadt gebaut.
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0: Ich bin hier geboren und werde sicher hier auch sterben.
1: Also ich habe auch keinen Drang, hier wegzuziehen.
2: Ich würde das jetzt nicht unterschreiben, dass es hier keine Zukunft gibt.
0: Also ich könnte das nicht unterschreiben, würde ich auch nicht machen. Weil ich denke mal schon, auch wenn man das jetzt sieht, weil vorhin das gesagt haben, jetzt durch den ganzen Kohleausstieg und so, es fließen ja jetzt auch Gelder und ich denke mal eigentlich auch schon, dass das relativ positiv auch eingesetzt wird.
3: Also man kann es auch übertreiben, wenn man mal sagt, Zeitz ist so eine Assi-Stadt oder typisch Zeitz oder hier ist es so runtergekommen oder es hat keine Zukunft hier. Also ich finde schon, man kann von Zeitz aus alles ziemlich gut erreichen. Gera, Leipzig, Halle, das sind alles keine Strecken in meinen Augen. Und wenn ich mir dann so die Mietpreise in den größeren Städten angucke, also da möchte man schon ein kleines Vermögen verdienen oder muss halt auf einen gewissen Lebensstandard verzichten.
0: Nee, und auch sonst, wenn man jetzt betrachtet, auch die Industrie, der Chemiepark bei uns, da ist ja jetzt auch, steht immer positive Nachrichten drin, dass auch neue Industrie sich ansiedelt, war ja jetzt auch erst wieder. Also ich bin eigentlich positiver Dinge. Und ich bin auch nicht der Meinung, dass man das alles übers Knie brechen sollte und noch vorziehen sollte, sondern in Ruhe machen, dass man auch wirklich die anderen Energieträger erstmal genau hat. Nicht, dass wir dann alle im Dunkeln sitzen, wenn die Kohle abgeschaltet wird.
4: Ich finde es cool, dass jetzt auch einfach ein paar von den Leuten, die ich noch von früher kenne, auch jetzt wieder zurückkommen. Und ja, also wie wir quasi. Scheiße, wieder back to the roots. Und ja, wenn alle nur weggehen, dann kann ja irgendwie nichts werden.
0: Wir wohnen in der Platte und ich würde auch jetzt, wie manche sagen, oh, Platte geht nicht. Also das würde ich auch total nicht unterschreiben. Also wir haben eine schöne Wohnung und ja. Und die Mieten sind auch, wie gesagt, zu stemmen. Fällt uns jetzt mal schnell was Negatives ein? Wir wollen ja nicht nur positiv. Ja, ich überlege jetzt auch gerade jetzt.
3: Ich sage immer, jeder ist seines eigenen Glückes Schmied. Das ist jetzt eine Phrase, aber ich entscheide doch, was ich aus meinem Leben mache. Und es ist immer ziemlich einfach dahergesagt. Ja, ich bin dort aufgewachsen, deswegen ist aus mir nichts geworden. Natürlich, du entscheidest doch, was du aus deinem Leben machst. Also es ist immer ein bisschen einfach dahergesagt. Jeder hat eine Zukunft und man muss sie halt nur einfach selber mal in der Hand nehmen.
5: Heimat. Es gibt ja keine reine Definition. Ja, es gibt so ein paar Andeutungen. Zum Beispiel eine, die ich sehr eigenartig finde von der Literaturpreisträgerin. Heimat ist das, wo ich mich nicht erklären muss. Heißt, ich bin bekannt. Ja, ich bin bekannt. Also ich muss mich nicht erklären, wer ich bin. Das ist Heimat. Das hat Müller, die Literaturpreisträgerin, eine Rumänin, formuliert.
6: Also ich muss sagen, ich wohne gerne hier in meiner Region, also im Burgenlandkreis, sage ich jetzt mal. Weil, und das liegt sicherlich auch viel dran, weil du hier aufgewachsen bist, hier deine Leute kennengelernt hast und so. Die Region ist leider nicht mehr das, was sie mal war, auch mit Zeitz und so. Es ist eben viel weggefallen auch an Industrie und Zeitz. Aber dennoch finde ich, wenn man mal, klingt jetzt vielleicht am Ende mal abends so mit der Freundin oder so, 5 Meter von deinem Haus gehst und du kannst übers Feld schlendern, da übers große Rapsfeld oder so und siehst dann hinten einen schönen Sonnenuntergang, das ist einfach geil. Das hast du. Also in einer Großstadt könnte ich zum Beispiel nie leben, also das könnte ich überhaupt nicht.
5: Ja, hier, das ist mein Ort, Mutschau. 1033 Einwohner hatten wir noch, als wir weggebaggert wurden. Und der kleinste Ort ist Schwerzau. Schwerzau, hier. Da gab es zwar auch viel Material, aber außer einer Kirche nichts. Deshalb habe ich dann Götteschau genommen. Aber die Schulkameraden haben mir da vorgehalten, ja, du hast keine Heimatliebe, du hättest doch unseren Ort genommen. Ja. Ich sage, dann machst du doch. Ich sag doch, wo du was findest und dann fährst du hin und suchst raus. Dann zeigst du es mir mal und dann machst du es fertig. Ja. Im Grunde genommen ist das inhaltlich dann, die ganze Schulzeit habe ich hier drin. Das betrifft alle 4 Orte eigentlich. Ja. Dann habe ich das Problem Braunkohle und ja, und das habe ich geschrieben zur 700-Jahr-Feier, wo ich den ganzen Hut auf hatte mit dem ganzen Festumzug. Der war eine Nummer zu groß für den Ort, viel zu groß. Aber Ich habe Hohenmölzen mitgemacht, 925 Jahrfeier.
7: Ich bin in der Vergangenheit viel umgezogen, habe an vielen Orten gelebt, auch für längere Zeit, also beziehungsweise manchmal nur für einige Monate, in den meisten Fällen aber für einige Jahre. Ja, wenn ich manchmal von Heimat rede, weiß ich gar nicht so genau, was ich damit meine. Beziehungsweise ich rede von Heimat und meine damit immer wieder andere Orte. Meistens ist die Heimat der Ort, in dem ich mich momentan, mit dem ich mich momentan am meisten verbunden fühle, weil ich dort viel Zeit verbringe. Und wovon ich auch gerne rede, ist meine alte Heimat. Auch da kann man sagen, ja, meine alte Heimat oder meine alte Heimat. So, weil es halt, ja, in meiner Kindheit bin ich auch schon einige Male umgezogen. Und genau, ja, also Heimat ist bei mir nicht an einen Ort gebunden, unbedingt.
8: Tagebau hat hier im Profener Revier 1941 angefangen, die ehe man auf die erste Kohle gestoßen ist, hat es auch wieder schon damals ein paar Jahre gedauert. Wir können also so um das Ende des Zweiten Weltkrieges herum mit den ersten Kohleförderungen rechnen. Das streiten sich die Leute, ob überhaupt die Leute und die Männer noch da gewesen sind, um die Kohle rauszuholen. Es war ja schließlich Kriegsende. So richtig los ging es dann nach dem Zweiten Weltkrieg. Und wir haben hier oben Kohlegruben gehabt, die sehr zeitig angefangen haben. 1941 ging es also hier oben in dem Bereich los. Und 1958 begann es hier unten. Hier auf diesem grünen Bereich, alles was hier grün ist, ist schon mal Tagebau gewesen und ist wieder zugeschüttet worden. Hier zum Beispiel hat der kleine Ort Pirkau gelegen. Deswegen heißt das Ganze auch Außenkippe Pirkau. Pirkau. Und dann reihten sich hier verschiedene Orten an, wie Döbris, wie Mutschau, wie Kötteschau, wie Grunau, wie Steingrimma, bis hier oben hin nach Stönsch. Also das waren ungefähr 3.500 Leute, die hier mit den Jahren, angefangen 1948, die letzten dann hier oben in den 1980er Jahren, umgesiedelt worden sind und der Tagebau sich entwickelt hat. Die ersten hier unten, die in Pirkau, die haben noch, es gab sogar die DDR noch nicht, aber es war arm nach dem Krieg, aber die haben noch ein komplett neues Dorf bekommen. Das ist, wenn Sie mit den Augen dem abschwenkenden Wald da drüben so folgen, dann gibt es eine kleine Lücke dazwischen und das ist der Ort Pirkau. Dort ist also ein neues Dorf angesiedelt worden. Das ist zwar nicht mehr so in der Struktur, wie das mal das alte war. Das ist nur noch eine Straße quer und eine längs und eine quer. Rechts und links davon sind die Bauernhöfe angesiedelt, denn das waren ja nur Bauern. Und die leben heute noch in ihrer Dorfgemeinschaft sehr, sehr gut zusammen. Die sind 52 Einwohner, sind sehr, sehr, sehr glücklich. Ärgern sich, dass sie jetzt zur nächsten Wahl wahrscheinlich nicht in ihrem Wahllokal wählen dürfen, weil ja nur, es müssen ja mindestens 50 Wähler kommen, sonst könnte man im Nachgang feststellen, dass die Wahl nicht geheim war, weil man, wenn es so wenig sind, könnte man rauskriegen, wer da was gewählt hat. Und deswegen ist die Auszählung also nun nicht da, darf dann nun nicht in dem Lagerlokal stattfinden. Die heulen da mächtig drüber. Die sind in einer verschworenen Gemeinschaft. Die nächsten Dörfer, die hier stehen, gestanden haben, die sind dann in den Jahren, in den 50er Jahren, in den 60er Jahren umgesiedelt worden, zum Teil nach Zeitz. Dort hat man also diese, wir sagen immer dazu, so eine Altneubauten in den 50er Jahren gebaut, meistens Dreigeschosser, noch mit einem Satteldach. Dorthin umgesiedelt wurden, nach Hohenmölzen umgesiedelt wurden. Und diese Umsiedlungen waren natürlich nicht so glücklich. Ich habe hier mal mit einer Gruppe gestanden, da sagte mir ein Mann, der sagte, ich komme aus Dobergast, also hier mitten hier drin. Und ich war immer in der Schule ein bisschen vorlaut und da hat mir mein Lehrer gedroht, wenn du dich nicht benimmst, dann wohnst du demnächst neben mir. Weil das gesamte Dorf am Ende in einem Wohnblock eingezogen ist. Das ist also die Umsiedlung zu DDR-Zeiten. Je später es hineinrückte in die DDR-Zeit, umso geringer wurden die Entschädigungen, umso mehr lief das Ganze in Richtung Enteignung. Und natürlich hatten die Menschen, als dann die Wende kam, Angst. Angst, dass es nun weitergeht mit der Enteignung und mit der Umsiedlung. Und sie mussten erst tatsächlich augenscheinlich die Erfahrungen machen, wie es funktionieren kann. Denn auch nach der Wende haben ja noch Umsiedlungen stattgefunden. Ja, das ist einfach notwendig. Du kannst zwar mit der Wende, du gehst abends ins Bett, da bist du noch rot und früh, wenn du aufstehst, bist du schwarz. Das haben viele gekonnt, manche haben es doch nochmal zurückgedreht und so, aber es war so. Die Industrie oder auch in meinem Keller stand weiterhin ein Kohlekessel und der war dann nicht über Nacht zu einem Gaskessel geworden. Die Industrie musste weitergehen, also die Kohle wurde ja gebraucht, es musste ja weitergehen und wenn ich an Kohle ran will, muss ich auch an die Lagerstätten ran und dann muss ich auch das, was oben drüber ist, wegräumen. Also gab es auch für diesen Tagebau hier noch eine Umsiedlung.
5: Also das Gebiet ist schon früh besiedelt gewesen. Ja. Vor allem am Südhang wurde jede Menge gefunden. Ja, das ist die Karte von 1926. Das heißt, das sind alle Orte noch drauf. Und wenn Sie wollen, können von hier anfangen. Ja. Hier bis rüber. Stönsch ist auch weg. Das ist von Sachsen. Ja. Also hier geht der Tagebau rüber und wird dann hier oben enden im Gebiet von Muschwitz hier. Das heißt, diese ganze, ich sage mal jetzt, der Osten von Hohenmölzen war Tagebau, war Grundlage für die Entstehung der Industrie in diesem Raum. Auch viele Kleinbetriebe, ob in Keutschen, wir sagten immer der kleine Krupp, das war so ein Metallbetrieb, der für die Braunkohle, für den Mielpark auch gearbeitet hat. Ja? Das heißt, deshalb meinte ich vorhin, es müssten vielleicht auch so Kleinbetriebe, die Teile für ein Großprojekt mit produzieren. Und das müsste doch auszugliedern sein aus einer Anlage. So, das könnte ein Kleinbetrieb mit, sagen wir mal, 30 Leuten irgendwo machen. Weil ich das kenne von Perry, der kleine Krupp, ja, der hier wirklich stark produziert. Wenn Sie Richtung Teuschern fahren, zur 91, auf der rechten Seite ist das die große Halle noch, die er gehabt hat. Der hat also zum Beispiel auch für Tagebau, für die MIPRAG gearbeitet. Er hat für Chemie Leipzig die Stadionumrandung gebaut. Wo hat er noch ein Objekt gehabt? Warte mal. In Zeitz, den Tennisplatz, komplett eingezäunt. Ja, also solche Dinge. Und da waren immerhin über 20 Beschäftigte. Deshalb hieß er kleine Krupp. Ja, Krupp hat ein paar mehr. Ein paar Null noch hinten dran. Ne? Ja, das ist alles weg. Und hier ist jetzt der Auensee. Ne? Hier.
8: Und genauso ist es dann auch passiert. Also hier gab es den Ort Schwerzau, der lag an dieser Spitze hier. Die wohnen heute alle in Draschwitz, 1,5 Kilometer umgezogen. Die sind früher schon immer nach Draschwitz in die Schule gegangen. Das ist also schon immer eine enge Verbindung gewesen. Und auf diesem Gebiet, unser drittes Abbaufeld, Abbaufeld 1, Abbaufeld 2, Abbaufeld 3. Wir reden nur über die Zeit von 1994 an, da wo MIPRAG hier zugange ist. Hier in dem Gebiet lag die Gemeinde Groß-Grimma mit 800 Einwohnern, verteilt auf 5 Dörfer. Und die wohnen heute alle hier, am Südhang in Hohenmölzen, Platz an der Sonne. Die haben die 5 Mark auch noch dazu gekriegt. Und auch die sind umgezogen freiwillig. Das kann man nur verstehen, wenn man eine Osthistorie hat. Stellen Sie sich vor, Sie sind hier, Sie wohnen hier und Sie wissen, hier ist Kohle. Und die DDR war in ihrem Bestreben, autark zu sein. Sie hatte ja keine Devise, sie konnte sich ja nichts von irgendwo anders kaufen. Sie konnte nichts, keine Steinkohle kaufen. Sie musste auch an den großen Bruder, also nach Russland, auch fürs Gas Dinge geben, die wir nicht hatten. Also wir haben entweder in Naturalien bezahlt oder gar nicht.
2: Also Heimat kann ich und will ich auch so gar nicht beantworten. Ich glaube, für mich wäre so ein Synonym oder was Passenderes so, was bedeutet Zuhause für mich. Und ich fände es aber auch gut, über den
9: über so Heimat zu sprechen. Und ich glaube, das, was mich manchmal daran stört oder abschreckt oder wo ich so Sorge vor habe, ist, wenn Heimat eigentlich bedeutet, mit ganz, ganz wenigen Menschen, die einem so ganz ähnlich sind, irgendwie so ein Zuhausegefühl zu verbinden und dann eben auch nur mit denen. Und oder wenn Heimat so ganz, ganz dolle verbunden ist mit so einem bestimmten Ort oder einem bestimmten Boden oder so, dann ist es was bestimmt Leute fühlen, das kann ich aber nicht so nachempfinden und würde mir manchmal wünschen, dass ein Zuhause so ein bisschen mit transportiert werden kann oder dass irgendwie andere Leute auch in dieser Heimat dann zu Hause sein dürfen. Genau, also das will ich auch nicht zuschreiben, aber das ist auf jeden Fall was für mich so Heimat nicht so schön macht wie zu Hause. Und zu Hause sind Eindrücke, sind so richtig so ein Moment. Es ist nicht so eine ganze Zeit, in der ich immer denke, oh, das ist mein Zuhause, sondern das ist so ein Moment. Und ich kann den auf jeden Fall auch haben, wenn ich mit einer Person telefoniere und bin gerade ganz woanders zum Beispiel, weil das so Bezüge sind, Erinnerungen. Ich kann auch einen Song hören und dann habe ich eine Erinnerung an Leute zu Hause und oder ich sehe ein Gebäude und es hat eine ähnliche Architektur wie, also ne, so Beispiel, es gibt schon mehr so ostdeutsche DDR-Architektur, so nur so als so eine Sache zum Rauspicken, die mich immer wieder auch zu Hause fühlen lässt. Und da kann ich auch in Bulgarien sein, das ist total weit weg. Genau. Und na klar, es ist nicht so allumfassend, aber es sind so kleine Details.
5: Wo ich mich nicht erklären muss. Ich bin nicht anonym. Ich bin bekannt, ich bin vertraut, ich fühle mich hier geborgen, ich bin gesichert. Das ist also die Erklärung, die man hier dann andeuten kann.
10: Da, wo ich mich wohlfühle, und das können, glaube ich, unterschiedliche Orte sein, habe ich festgestellt. Ich habe lange gedacht, dass ich in Stuttgart sehr verwurzelt bin. Und es geht mir auch nach wie vor so, wenn ich manchmal in Halle reinfahre, im Auto als Beifahrerin, da fühle ich mich nicht so zu Hause. Da denke ich, nee, das ist es nicht. Und es geht mir aber auch manchmal im Urlaub so, wenn ich irgendwo bin, dann fühle ich mich da richtig wohl und verbunden irgendwie und dann kann ich die Gedanken schweifen lassen, weil ich sehr häufig in die Berge, in die Natur gehe und da fühle ich mich wohl und Wohlfühlen ist, glaube ich, für mich Heimat, würde ich jetzt mal sagen.
11: Als tatsächlich so Wunschnomade sind das eher Menschen und das hat sehr viel mit Vertrauen zu tun und das ist mir eigentlich ziemlich egal, wo die sind. Ich fühle mich da sofort quasi zu Hause. Jetzt gibt's ja das Wort Heimat in anderen Sprachen auch nicht. Also ich habe eher einen negativen Bezug zu dem deutschen Wort Heimat, weil das ja oft mit ja so einer Stelle, eigentlich mit dem Boden, ne? Also dieses von den Nazis missbrauchte auch, aber eigentlich auch schon immer so leicht völkisch angehauchte, ortsabhängige ist. Und das ist ja eine blanke Lüge, das gab's ja noch nie. Also Menschheit ist immer in Bewegung gewesen und ich kann schon verstehen, dass es sozusagen eine Vertrautheit gibt mit einer Landschaft oder auch, ich glaube aber, dass Leute das tatsächlich für was Falsches nehmen und dass es immer die Leute sind, die sie kennen, also dass sie sich sicher fühlen in etwas, denn das braucht ja jedes Individuum irgendwie, sich halbwegs safe zu fühlen und das hat natürlich in der Regel, Bedrohung kommt selten aus der Natur oder aus dem Boden oder so. Wir leben ja nicht auf dem Vulkan. Das heißt, es kommt von Menschen. Und also sind es natürlich Menschen, die mir dieses Sicherheitsgefühl geben. Und ja, und auch da ist in der verkürzten Darstellung, so wie es in Deutschland benutzt wird, dann eben häufig auch der Wunsch, keine Veränderung zuzulassen. Während ich natürlich dauernd Leute kennenlerne, wo ich dieses Vertrauen auch, ich würde es auch als Liebe bezeichnen, aufbaue. Und das ist so ein vorbehaltloses, ja, in dem Moment fühle ich sowas wie eine geistige Heimat. Eine andere gibt's für mich nicht.
12: Ich kann mit dem Begriff Heimat für mich persönlich nicht so viel anfangen. Also ich denke nicht an dieses Wort, wenn ich irgendwie... Ja, also für mich persönlich denke ich nicht in diesem Begriff quasi. Ich sehe aber, dass es für andere Leute anders ist und kann das, denke ich, auch nachvollziehen, dass anderen Leuten irgendwie einen Bezug zu etwas wichtig ist, was sie als Heimat bezeichnen. Was ich vielleicht denke, was es sein könnte, ist, wenn ich zum Beispiel in Leipzig den Geruch vom Auwald rieche oder auch von Klärwerken, wo ich immer mit dem Fahrrad vorbeifahren muss, wenn ich zu meinen Eltern fahre, dann habe ich so einen Leipzig-Moment, wo ich aufgewachsen bin. Genau, da denke ich dann irgendwie öfter mal an früher oder so. Aber dabei habe ich jetzt nicht den Begriff Heimat im Kopf.
6: Drehen, fräsen, bohren, schweißen. Also im Endeffekt lernen wir in unserer Ausbildung, die 3,5 Jahre geht, alles, was wir brauchen, um später entweder hier im Betrieb oder irgendwo anders, wo man sich bewerben kann als Industriemechaniker, große Anlagen, Geräte oder auch Fahrzeuge zum Beispiel instand halten zu können und wieder so in den Zustand zu bringen, der Norm entspricht, den das jeweilige Gerät haben muss.
12: Ich habe in meinem Leben noch kaum wirklich kontinuierlich einen Job gehabt über einen längeren Zeitraum. Deswegen ist der Begriff für mich noch sehr abstrakt, wenn ich zumindest damit an Erwerbsarbeit denke. Auf der anderen Seite mag ich den Begriff auch, weil er irgendwie impliziert, dass man eine Aufgabe hat und dass es irgendwie einen Unterschied macht, ob man da ist oder nicht. Diesen erweiterten Begriff der Aufgabe, dass man quasi irgendwie ein Ziel verfolgt, ob das jetzt Arbeit heißt oder nicht, aber ich denke, dass das da drin sein kann, einfach, dass man quasi das Gefühl hat, dass man für irgendwas etwas tut, dann finde ich die Idee ganz schön.
6: Erstmal generell der ganze Umstieg, den zu schaffen, ist ja die größte Herausforderung. Und dann finde ich, die Arbeitsplätze, die dadurch unmittelbar oder in Folge wegfallen sollten, was hoffentlich nicht so viele sein sollten, irgendwo unterzubekommen und möglichst auch in Plätzen unterzubekommen, die der Qualifikation und dem Beruf der Leute entspricht. Also nicht, dass du jetzt jemanden, der 30 Jahre lang Meister im Tagebau war, als Industriemeister Metall und eine Kolonne geführt hat und der in seinem Leben, sage ich mal, was erreicht hat, einen gewissen Stand, Bildungsstand, dass du den irgendwo in einen Hilfsjob unterbringst. Das wäre, glaube ich, mit das Schlimmste, was passieren könnte. Also das wäre für mich erstmal das Wichtigste, dass die Arbeitsplätze in welcher Form auch immer bestehen bleiben.
13: Ja, also ich glaube, ich fange mal mit der Bedeutung an. Arbeit hat für mich erstmal ganz klar die Bedeutung, Geld zu verdienen und meinen Lebensunterhalt ja zu verdienen. Dafür geht man erstmal arbeiten. Ich glaube, wenn man jetzt im Lotto gewinnen würde, würde man erstmal nicht arbeiten gehen. Und da kommen wir dann so zum Stellenwert oder ja, das, was, welche Stelle die Arbeit einnimmt. Und da geht's ja über die Lohnarbeit hinaus. Also ich identifiziere mich mit meiner Arbeit. Ich habe auch einen Beruf studiert, mit dem ich mich identifiziere. Ich bezeichne mich ja auch als Soziologin. Das ist ja etwas, was ich auch nicht nur tue, sondern ich habe auch gewisse Persönlichkeitseigenschaften oder Fähigkeiten, um diesen Beruf auszuführen. Ich würde das nicht als Berufung bezeichnen, aber ich mache meinen Job sehr, sehr gerne. Und deswegen muss es auch mehr sein als nur Geld verdienen.
6: Gewisse Stolz sein auf seinen Beruf, beziehungsweise auf seinen Arbeitsplatz oder Betrieb oder halt Arbeit, das ist auf jeden Fall noch da, das ist auch bei uns allen noch da. Also zumindest aus unserem Lehrer, was ich so sagen kann. Man ist ja jetzt nicht mit jedem so wie mit einem anderen, aber von dem, was ich so reden kann, sind wir da alle schon noch ein bisschen stolz drauf, hier zu arbeiten, auch wenn man vor allem wenn man vielleicht Familie hat, die hier mal gearbeitet hat oder immer noch arbeitet vielleicht sogar, wer weiß, ist da schon ein gewisser Stolz mit dabei, aber man merkt auf jeden Fall, jetzt nicht unbedingt hier, aber auch in anderen Bereichen jetzt mal, dass die Leute halt sich nicht mehr so ganz mit ihrem Beruf identifizieren oder auch zum Beispiel also alte Schulkameraden von mir, denen man mal so ab und zu noch mal schreibt oder so, mal im Kaufland trifft oder so, die machen, unter anderem machen die wirklich Berufe, die ihnen gar keinen Spaß machen. Die machen die einfach nur, weil sie entweder nichts anderes gekriegt haben, weil sie sich zu spät gekümmert haben oder weil sie einfach nur Geld wollen. Und dann denke ich mir so, okay, wir verdienen ja, eigentlich verdienen wir recht gut, sage ich jetzt mal so, als Auszubildende. Wir verdienen ja vielleicht nicht das meiste in der Ausbildung, aber dafür macht uns halt unser Beruf so ein bisschen Spaß. So, und ich denke mal, also unser ehemaliger jetzt Ausbildungsmeister, der sagt uns jedes Mal, wenn wir mit denen haben, dann mach dein Hobby zum Beruf, dann gehst du nie arbeiten. Und das ist ganz einfach so. Also wenn du in deiner Freizeit vorher gerne geschraubt hast an irgendwelchen Mobils oder so und gerne mal vielleicht auch ein bisschen rumgefuscht hast oder so, dann macht dir das jetzt hier Spaß und dann siehst du das auch nicht wirklich
14: als Arbeit. Ich habe schon Tagebau gefahren mit dem Mobils.
6: Genau. Genau. Ja, dann siehst du das ja auch nicht wirklich als Arbeit. Klar, jedem geht es auf den Sack, immer da früh um 6 aufzustehen und auf Arbeit zu fahren, aber das ist ganz menschlich. Also ich könnte jetzt aber nicht sagen, dass ich hier mal auf Arbeit gegangen bin und kurzzeitig überlegt habe, einen Krankenschein einzureichen, weil ich keine Lust habe.
15: Aber die Leute, die hier in Revier wohnen, ich brauche Arbeit für Menschen, die gewöhnt sind, mit den Händen zu arbeiten und nicht mit dem Kopf. Und das muss uns gelingen. Ich bin 1994 Bürgermeister geworden. Da hatte mein Dorf noch 1200 Einwohner. Wir sind heute bei 750 Einwohner. Und wenn hier keine Folge entsteht, keine Arbeitsplätze für den gemeinen Arbeiter, dann sind auch die noch weg. Dann müssen die weggehen. Und dann geht das Dorf unter. Denn ich brauche die Menschen, die ehemaligen Land- und landwirtschaftlichen Höfe, 3-Seitenhöfe, 4-Seitenhöfe, dass die müssen die Höfe unterhalten, wenn die jungen Menschen, die Väter haben die mal verkauft, leben aber von der Kohle. Die Söhne rücken auch immer mit rein in die Kohle. Wenn aber die Enkel nicht mehr an der Kohle arbeiten können, ist niemand mehr der, der die Höfe erhält.
5: Entscheidend ist, dass der Mensch vernünftig gesund lebt, eine vernünftige Arbeit hat, seine Qualifikation entsprechend leisten kann. Und es muss nicht so sein, wie das hier uns verschiedene Presseorgane da nur vorgaukeln, das Leben der Schönen und Reichen. Und ich habe auch unheimliche Antipathie zu den Millionären, die da täglich durchs Fernsehen ziehen. Und so ist das Leben nicht. So ist das Leben nicht. Wir sind so ein reiches Land. Und wir wissen, was wir haben. Und sind aber nicht in der Lage, teilweise die primitivsten Dinge auf die Reihe zu kriegen. Ich meine, klar, auf der anderen Seite ist es nicht tragbar, dass wir Leute verhungern lassen. Genauso wie ich es nicht begreifen kann, dass wir so und so viel Hunderttausende Analphabeten haben. Kann ich nicht begreifen. Wir sind in der Lage, auf den Mond zu fliegen. Wir wechseln jedes Jahr da die Kosmonauten. Aber auf der Erde kriegen wir nichts zustande.
15: Ja, natürlich, der die Maschine fährt, arbeitet mit den Händen. Der hat das Lenkrad in der Hand und arbeitet damit. Der sitzt nicht im Büro und denkt sich irgendwas aus und macht einen Strich im Papier. Oder in den Computer rein. Wir brauchen die Arbeitsplätze in der Industrie, die gut bezahlt. Und ich brauche nicht den Arbeitsplatz, der vielleicht an dem See irgendwo beim Bockwurstbude entstehen lässt, dass da immer, du verkaufst eine Bockwurst und ich verkaufe die Limonade. Das kann es nicht sein. Es müssen Industriearbeitsplätze sein. Und da haben wir das nächste Problem. Wir haben ja ein riesiges Industriegebiet. Und dieses riesige Industriegebiet Mibrak, das kann ich nicht umstrukturieren, bevor es nicht zu Ende ist. Das heißt, es wird jetzt mehr Strukturmittel ausgereicht, die wir hier nicht zum Einsatz bringen können, weil hier noch gearbeitet wird. Hier wird aber bis 2034 noch gearbeitet. Hoffentlich. Und wenn ich dann erst anfange, das sind die 40 Milliarden alle, was machen wir denn nun? Denn der Staat hat sich ja schon wieder die nächsten Rahmen gesetzt und sagt, es darf mit den 40 Milliarden keine Rücklagen gebildet werden. Es dürfen keine Fonds gebildet werden. Sie müssen in Jahresscheiben jährlich aus dem laufenden Haushalt abfließen. Also können diese Mittel nur in Projekte hineinfließen, die tatsächlich jetzt schon baureif sind, wo die Planung schon vor 10 Jahren angefangen hat oder vor 20 Jahren, wie zum Beispiel die Umgehungsstraße von Bad Kösen, die ist vor 20 Jahren schon baureif gewesen. Und jetzt wird sie gebaut, weil jetzt ist Geld dafür da, was sie uns wegnehmen. 34 wird kein Geld mehr da sein. Wenn man nicht sagt, dann legt man was zurück für euch, wenn ihr als Letzter aussteigt. Vielleicht haben Sie es zu entscheiden. Gehen Sie in die Politik, ich kann Politiker nicht helfen. Ja, Sie sollen es dann anders machen.
6: Ja, naja, das ist ja der Werbeslogan der MIPAC, da steht, glaube ich, auch auf jedem LKW. Wegt mehr als nur Kohle, ja. Also der MIPAC ist ja der Abbau und anteilige Verarbeitung der Braunkohle. Das ist ja, glaube ich, klar, das steckt ja auch schon im Namen drin. Das ist ja nicht nur der Betrieb, der MIPAC MBH, sie hat ja auch noch ganz viele Partnerfirmen, die zu 100% oder anteilig gehören, die zum Beispiel die Gala macht Gartenlandschaftsbau oder ich weiß gar nicht, wie alt die Firma jetzt ist, MIPAC Neue Energien, befasst sich eben mit neuen Energien, mit Solarstrom, mit Windkraftparks. Und MIPAC ist sehr viel mehr als nur der Kohleabbau und die Verstromung. Es ist und eben auch der Teil der Ausbildung, ist auch kein unwesentlicher Teil. Also ich denke mal, dass die MIPAC auch nach dem Kohleausstieg erstmal sowieso noch zu tun hat mit, das wissen wir ja, mit der Rekultivierung aller Tagebauen, aller Restlöcher und so weiter und so fort. Das wird schon sehr viel Zeit in Anspruch nehmen an sich. Und ich denke auch nicht, dass danach, wenn das abgeschlossen sei, die MIPAC als Unternehmen wegfallen wird aus der Region, auch wenn es dann vielleicht nicht mal MIPAC heißt, sondern, keine Ahnung, irgendwie anders halt, sondern dass die MIPAC dann eben auf neue Geschäftsfelder umsetzt, zum Beispiel halt mit der MIPAC neue Energie jetzt auch in Richtung Solarparks und sowas gehen.
8: Also, unsere Wir, hier drittes Abbaufeld, mit dem Abbaufeld, wo wir noch bis 2034 kommen wollen, weil 34 das Kraftwerk Schkobau schließen soll. Wir hoffen es nur, dass wir noch so weit kommen, weil wir auch den Aushub, den Abraum, der hier drin liegt in dem Loch, den wollen wir ja noch verwenden, um dieses Loch komplett wieder zu schließen. Wenn wir vorher abbrechen müssen, dann haben wir hier ein Loch, dann haben wir hier ein Loch und dann haben wir hier ein angefangenes Loch. Und wir hinterlassen eine Landschaft, die chaotisch ist. Wenn wir dem normalen Plan der MIPAC gefolgt wären, mit allem, wie es gelaufen ist, dann wäre hier sowieso 2034 Schluss gewesen. Weil das Kraftwerk in Schkobau ist 1996 in Betrieb gegangen, 40 Jahre Laufzeit, 40 Jahre Kohleförderung, 2036 wäre sowieso Ende gewesen. Und hier wäre alles ordnungsgemäß nach Plan, nach strukturiert ausgelaufen und zu Ende gebracht worden. Und mit jeder Entscheidung auszusteigen, erhöht sich die Gefahr, dass ein Chaos entsteht. Weil alle sagen, wir steigen aus, aber niemand bringt die technische und finanzielle Lösung für das Auslaufen, für den Umbau. Los, wir gehen. Wir fahren den Fahrradbau.
6: Also sagen wir mal, eine Übernahme hier nach der Ausbildung wäre auf jeden Fall soweit erstmal ein Traum, weil du hast erstmal einen sicheren Arbeitsplatz, wenn du den Vertrag halt bekommst. Und wenn es halt erstmal für ein Jahr ist, ist es trotzdem ein Jahr Berufserfahrung, was du sammeln kannst, sage ich mal. Das bringt dir auf dem Arbeitsmarkt schon unheimlich viel. Mhm. Und ich sage mal, man kann ja immer schon mal weiterdenken, wenn man irgendwo, muss jetzt nicht hier sein in der Firma, in irgendeiner Firma, in der man später mal angestellt ist, mal eine Möglichkeit bekommt, sich weiterzubilden, sei es jetzt der Meister oder Techniker oder sowas, dann logisch kann man das angehen.
16: Ich finde, dass er einen viel zu großen Stellenwert hat momentan in meinem Leben. Ja, ich mir gerne noch andere Sachen in meinem Leben wünsche, die mehr Platz einnehmen. Also ich würde mir wünschen, dass ich nicht mehr so viel Erwerbsarbeit mache in dem Sinne, sondern auch eben noch ehrenamtliche Arbeit nebenbei machen kann und mir das eben auch leisten kann und nicht jetzt eben von der Erwerbsarbeit so eingenommen bin, dass ich dann keine Zeit mehr für was anderes habe.

0: gute Form des Zusammenlebens. Da muss ich halt gleich so an meine WG denken oder die WGs, in denen ich bisher so gelebt habe. Ob jetzt, also da würde ich sogar mein Elternhaus auch als Wohngemeinschaft, also als WG mit bezeichnen. Und da ist es aus meiner Perspektive am wichtigsten einfach, dass die Kommunikation funktioniert. Also dass man kann ganz unterschiedlicher Meinung sein, man kann ganz unterschiedliche Interessen haben, Bedürfnisse und so weiter. Es ist halt einfach wichtig, dass es kommuniziert wird, klar kommuniziert wird. Das klappt bei manchen mit weniger, also manchmal mit weniger Worten. Manchmal braucht es da auch ein paar mehr Gespräche. Und so, dass die Leute sich wohlfühlen. Das hat jetzt nicht damit zu tun, dass jeder mal gut gelaunt sein soll, aber dass man sich im Allgemeinen wohlfühlt.
1: Also konkret für mich stelle ich mir ein Zusammenleben gerecht und tolerant vor. Ich finde, wenn man in der Familie, in der Gruppe, in Freunden, aber vielleicht auch in einem Stadtviertel zusammenwohnt, sollte jeder die Möglichkeit haben, die Freiheit, sich selbst auszuleben. Also schon der Fokus Individualität, finde ich, spielt bei mir, wenn ich an Zusammenleben denke, eine Rolle. Allerdings muss man da dann immer aufpassen, wo beginnt Individualität und wo hört dann das auf, dass ich mit meinem Empfinden oder meinem Leben andere beeinträchtige. Also das muss man immer in Waage halten. Und ein gutes Zusammenleben ist das, wo ich sagen kann, ich lebe mein Leben so, wie ich mir das vorstelle, mit meiner Familie. Ich toleriere aber auch meinen Nachbarn, meine Nachbarin, wie sie ihr Leben lebt. Und wir können uns darüber auch austauschen, müssen nicht einer Meinung sein, akzeptieren aber, dass jeder dieses Zusammenleben sich so gestaltet. Und das kann auch schon begegnend sein. Also ich lebe nicht anonym in meiner Hausgemeinschaft. Es sollte aber auch so sein, dass wenn eine Person das möchte, dass die auch eben den Freiraum hat, das anonym gestalten zu können. Ja, genau. Und für den sozialen Zusammenhalt geht dann der Begriff Toleranz automatisch für mich mit. Also Zusammenhalt heißt, dass ich andere toleriere in ihrer Lebensweise. Und dann kann ich die Personen verstehen und vielleicht auch eher akzeptieren. Und dann entsteht auch für mich so ein gesellschaftlicher Zusammenhalt im Sinne, ich akzeptiere verschiedene Lebensweisen.
2: Und lieber die Leute rannehmen und dann, ich habe oft gerade bei unseren ABMern und dann hatte ich dann nachher einen Gemeindearbeiter später mal eingestellt, der hat so ein bisschen die Aufsicht auch gemacht und so. Da habe ich die dann alle zusammengenommen. Da habe ich manchmal gesagt, wenn wir ein Projekt hatten, ich wusste, wie ich es wollte. Aber dann habe ich gesagt, horcht mal, ihr habt doch auch jeder einen Kopf zum Denken und jeder hat mal gute Ansichten. Überlegt euch doch mal morgen, setzen wir uns mal wieder zusammen, überlegt euch die Nacht mal, was ihr dazu für Vorschläge habt. Und wenn man die einbezieht, die Leute mit, dass die wissen, es ist auch ihre Aufgabe und es wird gewürdigt, ihre Arbeit, dann machen die das auch gerne. Das gibt's nicht mehr in Deutschland.
3: Der Schwerpunkt ist auch wirklich in der Region, auch das nicht abstrakt, sondern konkret. Also wie können denn Lösungen des Miteinanders, zum Beispiel die Generationen aussehen oder eben Einsparungsstrategien von Energie aller Art? Zweiter Punkt ist dieses Aushandeln, deswegen habe ich das hier deliberativ genannt, das Aushandeln, das Finden und Aushandeln dann von Strategien, Konzeptprogramm und so weiter und auch entsprechender Entscheidungen in den Regionen vor Ort. Also das sollte meiner Meinung nach tatsächlich den Kommunen und den Regionen überantwortet werden. Und diese, wenn man mal eins und zwei zusammenfasst, diese Bewegung von unten muss aber zwingend ergänzt werden durch entscheidungsstarke und hoffentlich zugleich partizipativ orientierte Gestaltungen durch die Entscheidungsträger in unserer Gesellschaft. Und da kommt der berühmte starke Staat, also jedenfalls ein spezifisches Modell eines starken Staates, ins Spiel, der aber eben nicht in der Luft hängt und das sozialtechnologisch machen will, sondern der das schafft, immer wieder die Zivilgesellschaft und dieses experimentelle Suchen einzubeziehen und der auch zu entsprechenden Anpassungen bereit ist. Aber ich bin jedenfalls nicht der Meinung, dass das alleine durch Grassroots geht, sondern wir brauchen starke Akteure auch auf der regionalen Ebene, die Ressourcen zu bündeln in der Lage sind und die auch dafür stehen, dass es eine kohärente regionale Politik gibt.
2: Dann dadurch, dass wir den Heimatverein hatten und da waren alle drin, jung und alt und alles, da ist das auch, und ich habe eben dann zwei ganz große Feste gemacht. Einmal 460 Jahre Schule, das habe ich gemacht, weil das mit der Schule immer schon wackelig war und ich dachte, 500 Jahre Schule erlebt hier niemand und so. Und da haben wir das große Schulfest gemacht und dann im Jahre 2006 unser großes Heimatfest. Also das war ein bisschen Schwergewicht, ja, aber da, und da waren ganz kurz vorher erst bei einem Umzug, waren da mal, war was passiert, also irgendwas, und da war das so schwer mit Umziehen und mit Pferden schon gar nicht und so. Und da waren wir dann ein ganzes Jahr vorher mal in Quedlinburg zu diesen offenen Höfen. Da haben wir übernachtet mit unseren Nachbarn mit, wir waren zu viert. Und wäre ich in der Nacht munter, also ich habe gedacht, ich habe gar nicht geschlafen, ich habe überlegt, dann dachte ich, wie das hier war mit den offenen Höfen. So müssten wir das in Graschwitz machen. In jedem Hof machen wir irgend sowas und zeigen, wie das so früher alles gelaufen ist. Und dann habe ich meinen Mann munter gemacht und der hat gesagt, schlaf weiter, erzähl mir das morgen. Und dann habe ich es früh, und unser Nachbar war auch, der war mehr begeistert wie mein Mann. Mein Mann sah ja schon die Arbeit wieder, die auf uns zukam. Und da haben wir dann dieses große Heimatfest gemacht und haben in allen Höfen irgendwas gemacht. Und du sagst, du denkst, du überzeugst ja die Leute und die machen den Hof auf, die habe ich alle überzeugt. Und da hat jeder irgendwas anderes gemacht. Und da haben wir uns immer ausgedacht, wie und was gemacht wurde. Sag mal, was sollen wir machen? Was sollen wir machen? Und dann haben wir nachher versucht, das Zeug zu besorgen. Da habe ich dann in Zeitz vom so ein Leihhaus Zeug geholt und so. Das war dann, und dieses große Fest hat uns dann so sehr verbunden. Da war dann, auch hat doch jeder mitgemacht, jung wie alt und so. Und naja, und dann habe ich versucht, in Räume für den Jugendclub, für die Jugend zusammenzubringen. Auf dem Sportplatz wohnte bei uns so ein Sportwart, aber der war dann Rentner und machte nicht mehr. Und da habe ich versucht, dass der in eine Wohnung mit in der Schwarzauer Siedlung kriegte dann, eine schöne neue Wohnung. Und in den Räumlichkeiten, da kriegten dann die Sportler noch ein bisschen mehr Platz, was zu machen. Und dann haben wir einen Jugendclub dort eingerichtet. Da bin ich mit denen noch gefahren und da haben wir noch Möbel gekauft und so. Und dann kamen aber auch aus anderen Gemeinden und dann gab es auch Randale und so. Da haben sie mal alles zerschlagen.

0: in der Leverstadt waren, mein Jahrgang, und dann die nach mir da waren, die jetzt auch Rentner sind, wir treffen uns jedes Jahr. Einmal in Höhenmelzen. Und das haben wir auch in der Gaststätte gemacht, oder die haben eine Zug gemacht, jetzt haben wir da so Inter, Habiba nennt er sich hier am Markt, da haben wir da einen großen Raum, die Gräser, auch so eine lange Tafel. Und da machen wir jedes Jahr, letzten Freitag im November, 17 Uhr bis 22 Uhr, treffen wir uns dort. War natürlich auch immer weniger, das ist klar. Der eine ist 2 Jahre älter noch als ich, da ist 86. Ne? Wir haben eine Linie zu verfälschen, sage ich. Ich sage, und das können Sie mir heutzutage, der Wessis, an den Kopf schmeißen, können Sie mir vorhalten. Das Einzige, was er mir vorhalten kann, dass ich unsere Lehrlinge, sage ich, meine Lehrlinge, persönlich Lehrling, dann war ich ja der Bereichsleiter hier, dann habe ich ja 200 und noch ein paar Lehrlinge gehabt hier und 11 Kollegen unter meiner Regie. Ich sage, zu anständigen Menschenerziehung haben.
1: Ja, also ich denke, wenn die Menschen durch etwas vereint sind, vielleicht gemeinsame Werte oder gemeinsame Ideen, aber da muss man ja auch vorsichtig sein, weil das, ja, das ist eigentlich schwierig. Wie gesagt, ja, so gemeinsame Werte, gemeinsame Ideen, aber ja, das sollen schon bestimmt nicht alle gemeinsame Werte sind gut. Es kann sein, dass Gesellschaft auch gemeinsame Werte und gemeinsame Ideen hat, aber so Nazi-Zeit oder so, das war vielleicht auch so oder sowas. Deswegen muss man da auch mal aufpassen, aber ja.
2: Das ganze soziale Leben ist längst nicht mehr, wie es war. Längst nicht mehr, wie es war. Es ist, ich weiß, ich hatte eine Freundin in Westdeutschland, die besuchte mich früher immer mal. Und da hat die gesagt, weißt du, wie gerne ich hierher komme? Wie schön das ist. Das ganze Dorf hält hier zusammen. So was findest du bei uns nicht. Da ist einer und anderen sein Teufel und jeder denkt, wenn der eine mehr hat, dann ist irgendwie was. Und wir haben letztens uns mal unterhalten, so mehrere Ältere. Da haben wir gesagt, wenn wir mal noch gestorben sind, da kennt hier niemand mehr jemanden. Deswegen sage ich doch, ich weiß auf dem Friedhof jeden und kennt über jeden eine Geschichte erzählen. Aber die auf der Straße gelaufen kommen, da weiß ich, da sind nur viele Häuser auch verkauft und so. Die Leute grüßen nicht mal. Das ist ganz, ganz anders. Zwar halten die Eltern immer noch ein bisschen zusammen und dann versuchen wir dann auch immer mal nochmal. Und wie jetzt, wenn jemand Geburtstag hat, also so zwischen ab 70 so ungefähr, dann gehen wir dann hin gratulieren Vormittag, das wissen die alle schon und da freuen die sich und werden eingeschnappt, wenn sie nicht kämen. Und jetzt mit der Corona war es ja nur ein bisschen manchmal, aber trotzdem haben wir das gemacht, meistens. Im Sommer ging es wenigstens, da konnte man sich im Hof oder im Garten hinsetzen. Aber der Zusammenhalt ist nicht mehr, auch die jüngeren Leute halten nicht mehr zusammen. Also ich weiß, meine Schwiegertochter jetzt, die sagte letztens mal zu mir, gibt es denn noch hier in dem Dorfe gar nicht mehr, dass man mal mit anderen mal zusammenkommt? Es ist kein Fest, es ist kein Kinderfest, es ist fast gar nicht. Sagt sie, ich würde auch gerne mal hier mit anderen zusammenkommen. Sagt sie, wo das mit der, bei der Wahl, sagt sie, ich würde mich da auch mal mit hinsetzen, dass ich mal hier ein paar Leute kennenlerne oder was. Und aber wie macht man denn das? Oder wie unser neuer Ortsbürgermeister, der macht ja nicht mal mehr Sprechstunden. Der hat gesagt, wenn jemand was will, soll mich anrufen. So, da ist überhaupt nichts. Es ist keine Versammlung, kein Fest, kein Nichts. Der Kindergarten ist ja dann weggekommen. Ja, dann haben sie uns ja dann genau in, nee, die Schule haben sie geschlossen, genau zu unserer 800-Jahr-Feier. Das war auch so eine Sache. Also das ganze soziale Leben ist nie mehr so, wie es war. Zu DDR-Zeiten, da haben die Leute auch sehr zusammengehalten. Schon aus dem Grund, weil einer den anderen brauchte. Aus Hilfe. Also alle, wir waren alle in einem Boot und man war froh, wenn man von irgendwo her Hilfe kam. Ich habe das ein bisschen schwer empfunden, wo wir reingezogen sind. Wir kamen nur dahin und haben dort alles nur viel neu und schön gemacht. Dann haben die gesagt, jetzt kommen hier reiche Leute, die einen Haufen Geld haben, die haben vielleicht durch die Kohle einen Haufen Geld gekriegt oder was. Ich kam auch mit niemandem irgendwo ins Gespräch, obwohl ich nur die Kinder

0: Doch schon, wir sind ja schon, ich sage ja, ein Dreivierteljahr eher gezogen, dass unser Großer eher in die Schule kam, nochmal im Kindergarten. Da waren wir mal mit dem Kindergarten, und haben wir einen Ausflug gemacht nach Leipzig. Und so, die rückten alle, da waren die Muttis alle mit. Da redete keiner mit mir. Ich habe die zwar immer angesprochen, ja oder nein, aber mehr kriegte ich da nicht zu sagen.
1: Wenn ich über sozialen Zusammenhalt nachdenke, denke ich irgendwie direkt an so gemeinschaftliches Wohnen. Also ich kann mir irgendwie später nicht vorstellen, in so einer klassischen Kern- und Kleinfamilie zu leben, sondern irgendwie stelle ich mir ein großes Haus oder ein großes Grundstück vor, wo halt super viele verschiedene Leute miteinander leben, also Familien oder Leute, die alleine wohnen oder auch ältere Leute, und dass man irgendwie ja zusammen halt dadurch stärkt, dass man irgendwie auf die unterschiedlichen Bedürfnisse von allen eingeht, aber auch, dass jede Person seine Rückzugsräume hat. Und ich glaube, das ist auch viel zukunftsfähiger, als immer nur dieses in ganz kleinen Kerngruppen zusammenzuleben. Und ich glaube, das einzige oder eines der Probleme könnte auf jeden Fall das Konfliktpotenzial sein, was es immer in großen Gruppen gibt. Aber eigentlich finde ich, dass wir viel mehr versuchen sollten, gemeinschaftlich zu denken. Und ich glaube auch, dass es also für jede andere Lebenssituation hilfreich, wenn man das versucht.

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0: Wer hier über das Gelände Ferropolis im ehemaligen Braunkohletagebau nahe der Elbe schlendert, denkt automatisch eher an Vergangenheit, Jüngere und Ältere. Aber vor jedem grauen Industriebau hier, selbst vor der kleinsten Baracke, stehen Schilder Zukunftsgipfel. Das Forum Rathenau lädt 80 Azubis der Region ein, über Zukunft nachzudenken. Leo vom Verein dieses Forums steht noch ganz allein und wartet auf die jungen Menschen aus Bitterfeld, Bernburg, Dessau.
1: Was möchten wir denn Azubis geben? Also was denken wir denn, was könnte denen denn helfen? Da haben wir eine Umfrage gemacht mit den Auszubildenden vom Berufsbildungszentrum Wolfenbitterfeld. Und aus der Umfrage hat sich ergeben, dass sehr viele Gedanken sehr kurzfristig waren. Also wir haben nach Zukunft gefragt und die Antwort war häufig innerhalb von wenigen Wochen, Monaten bis zu einem, zwei, drei Jahren maximal. Und wir beschäftigen uns beim Forum Rathenau immer mit von kommenden Dingen. Das ist ein Ausspruch von Walter Rathenau, unserem Namensgeber. Deswegen sind wir eher sehr stark im Übermorgen auch, ohne jetzt vom Heute abzulenken, aber mit der Perspektive von übermorgen. Und diese Perspektive wollten wir den Azubis auch nahe bringen. Und daraus hat sich dann ein Konzept entwickelt, das sehr stark auf Mitreden, auf Nachdenken aufbaut, der den Diskurs stärken möchte, der auch Themen reinbringen möchte, also vom ganz Privaten, was denke ich, was wird in meiner privaten Zukunft, in näherer Zukunft da sein? Thema Familie, Thema Karriere, Thema Job, Sicherheit, Wohnen, funktioniert das in diesem Kontext? Dann zweitens die Zukunft der Ausbildung, die als ExpertInnen, die selber die Erfahrung gemacht haben, was haben die an Kritik, was haben die an Vorschlägen, an Wünschen? Das wollten wir mitnehmen. Und drittens, alles im großen, ganzen Kontext des Strukturwandels auch zu betrachten. Weil ich glaube, diese Perspektive geht auch oft unter im Klein-Klein, im Alltag der Ausbildung, im Lernen. Und da wollten wir den Raum schaffen heute, um auch über den Strukturwandel nachzudenken und auch zu sehen, wie ist der Kontext? Wie hängt das stark miteinander zusammen? Und gesellschaftliche Entwicklungen zusammenzubringen mit individuellen Jobperspektiven, mit der Entwicklung der Industrie hier vor Ort im mitteldeutschen Revier.
0: Die Zukunft wirkt an diesem Ort noch etwas abwesend zwischen Baggern, Lagerhallen und Metallrohren. Schau in die Zukunft. In ihr wirst du den Rest deines Lebens verbringen, sagt George Burns. Es kommt nicht darauf an, die Zukunft vorauszusagen, sondern darauf, auf die Zukunft vorbereitet zu sein. Perikles. Die Zukunft gehört denen, die an die Schönheit ihrer Träume glauben. Eleanor Roosevelt. Die Zukunft soll man nicht voraussehen wollen, sondern möglich machen. Antoine de Saint-Exupéry. Die Zukunft ist bereits hier, sie ist nur noch nicht an alle verteilt. William Gibson. Ich kann freilich nicht sagen, ob es besser werden wird, wenn es anders wird, aber so viel kann ich sagen, es muss anders werden, wenn es gut werden soll. Georg Christoph Lichtenberg. Wege entstehen dadurch, dass man sie geht. Franz Kafka.
2: Die Idee von Forum Rathenau anzusetzen beim Strukturwandel und dieses Thema irgendwie zu begleiten. Wir machen da ganz, ganz viele verschiedene Formate dazu. Dann ist natürlich immer bei so Formaten die Zielgruppenfrage, ne? Wen wollen wir ansprechen? Dann ist uns aufgefallen, Auszubildende, die sind ganz selten Zielgruppe. Es gibt viel Bildungsangebote für Schulen, für Schülerinnen und Schüler. Es gibt auch viel, die Unternehmen ansprechen. Bei Auszubildenden kommen da als Zielgruppe häufig zu kurz. Da haben wir gedacht, perfekt, da gehen wir rein und dann machen wir die zur Zielgruppe und machen sie aber auch aktiv zu Akteurinnen und Akteuren. Deshalb machen wir so ein Gipfelformat, nicht nur berieseln lassen, sondern irgendwie selber einbringen und selber irgendwas mitgestalten.
3: Ja, ich habe davon jetzt in den letzten Monaten das erste Mal gehört. Davor wusste ich davon nichts, aber an sich ist das eine gute Sache, dass wir uns hier erstmal einen Überblick verschaffen können, was so möglich ist.
0: Die Azubis erobern das größte Gebäude des Platzes. Denn hier innen ist nicht nur super Frühstück serviert, sondern eine moderne Bühne verwandelt den Betonboden und die rohen Mauern in einen nahezu festlichen Saal.
2: Ihr seid Gruppe Hartz IV und auf eurem gelben Zettel steht die Drecksarbeit.
0: Und auf einmal ist das ganze Gelände bevölkert. Grüppchen suchen die Workshops, die sie interessieren, und das Programm ist dicht. Ein echter Gipfel des Nachdenkens über Zukunft.
4: Ja, gerade geht es darum, was wir uns für die Ausbildung vorstellen in Zukunft, was an welchen Punkten wir arbeiten wollen, was uns überhaupt nicht passt und auch so ein bisschen darauf, wie die ideale Ausbildung für uns wäre. Realität mal ganz rausgelassen. Ja, und daran arbeiten wir. Jeder hat gute Ideen und ich denke, das haben wir jetzt auch so ganz gut zusammengebracht, dass wir sagen, wir haben unsere Ideen zusammenfließen lassen und dann zu einem, ich denke, man kann es Handout oder sowas nennen, zu einem zusammengefasst, für das wir auch ganz gut stehen, denke ich.
2: Erzähl mal, was ist das Problem? Was kann die Lösung sein und wie ist der erste Schritt dahin?
5: Das Problem ist, wie bei der Gruppe davor, dass meistens ja Azubis die Arbeit dann ausführen müssen, die sonst keiner so wirklich machen möchte von den Ausgelernten. Da hatten wir jetzt als Lösung, bessere Integration in den Beruf, dass man dann vielleicht doch lieber sagt, die Auszubildenden machen das dann und nehmen lieber als Azubi mit bei Sachen, die komplexer sind, dass man das lernt. Und dass man dann nach der Ausbildung übertrieben sagt, nicht nur weiß, wie man Sachen sauber macht, sondern auch vielleicht, wie man sie repariert.
6: Also gerade machen wir einen Workshop über die Zukunftsvision und was so in der Zukunft was so anstehen könnte, was wir machen könnten, damit es uns besser geht oder damit wir nicht mehr so pessimistisch sind über die Sachen.
7: Und wir haben den Azubis einfach Zeit gegeben, sich so ein bisschen mit ihren eigenen Träumen auseinanderzusetzen, haben eine kleine Traumreise gemacht. Dann gegenseitig unsere Träume erzählt und versucht so aus einem entspannten, irgendwie vertrauensvollen Blick auf unsere eigene Zukunft zu schauen. Und im zweiten Teil haben wir dann so einen Teil gemacht, wo es so ganz viele kreative, künstlerische Methoden gab, wo man dann so ein bisschen genauer hinschauen konnte, was ist gerade gut in meinem Leben, was fehlt gerade vielleicht, was hilft mir, was unterstützt mir, wie verbringe ich meine Zeit, wie möchte ich sie verbringen und so. Ich hatte den Eindruck, was ich schön fand, war, dass bei vielen irgendwie so das Gefühl aufkam von, es ist gar nicht so weit entfernt von meiner Realität, die Utopie.
3: In 20 Jahren. Hoffentlich glücklich, erstmal gesund. Noch im Betrieb hoffentlich. Dasselbe wie jetzt hoffentlich noch im Labor stehen. Die ganzen Proben durchsuchen. Eine schöne Zeit haben.
8: Also wenn es jetzt um Betriebliches geht, würde ich noch einen Ausbilderschein machen. Oder vielleicht sogar Chemie über den Betrieb studieren. Wenn das klappt. Sonst natürlich, wie mein Vorgänger schon gesagt hat, glücklich und gesund sein. Also genug Geld zu verdienen, um mir selber meinen Lebensunterhalt zu verdienen und vielleicht auch noch mir was gönnen zu können. Mal einen schönen Urlaub oder so. Also eine vernünftige Anzahl an Freunden zu haben. Vielleicht eine Frau, Freundin.
6: Ich in 20 Jahren, ich glaube, nicht mehr arbeiten. Eine Frau, Hund, ein Kind, glaube ich. Ich glaube, so ein Junge, schon jung. Und so ein eigenes Haus, so irgendwo. Aber so ländlich ein bisschen. Vielleicht so... Wenn in Finnland oder so. Das ist schön.
9: Ich sehe mich tatsächlich immer noch in meinem Betrieb arbeiten, im gleichen Bereich. Eine Führungsposition sehe ich jetzt nicht so bei mir. Mir würde das voll und ganz ausreichen, wenn ich dort als Facharbeiter weiterarbeiten dürfte. Und ja, immer noch in meiner Gegend.
4: Facharbeiter möchte ich nicht bleiben. Studierter. Also dann tatsächlich, gibt ja viele naturwissenschaftliche Studiengänge, aber so Richtung Pharmazie hin, dann, das finde ich ganz cool.
10: Ich würde sagen, auch mehr Anerkennung. Vielleicht, man mehr wertgeschätzt wird. Jetzt als Azubi ist man ja eher so für die Drecksarbeit zuständig und da wird es vielleicht noch nicht so wertgeschätzt.
7: Ich glaube schon, dass da die Fähigkeit da war zu träumen und sich so ein bisschen auf was einzulassen und gleichzeitig aber in so einem, ja, ich hatte den Eindruck, viele haben auch benannt, dass sie gemerkt haben, dass eigentlich schon ganz schön viel stimmt und irgendwie auch schon richtig ist oder gut ist. Ich glaube, da fehlt natürlich oft dann dieser gesellschaftspolitische Blick mit, wie geht's mir in Bezug auf die Welt. Das ist natürlich nochmal eine andere Ebene. Das war bei uns jetzt nicht so Thema. Und ich glaube, das ist aber auch spannend, weil ich finde, auch wenn ich das mache, ist es für mich immer wieder voll erfrischend, dann so wieder auf mich zurückzukommen und zu gucken, okay, ja, da geht richtig viel schief, aber wo kann ich denn ansetzen? Wo läuft's vielleicht auch gerade schon in meinem Leben irgendwie in so eine politische Richtung hin, wo kann ich dann irgendwie mehr machen und ja, wo das bestärkt mich irgendwie in der Arbeit.
2: Gut,
11: Und da hat unsere Chefin dann auch vorher, wie es da steht, mit den Anhängern an Bernd extra umgefragt, ob noch wer ein Problem explizit mit der Person hat. Mhm. Und das hat sie auch so angesprochen. Mhm. Hat sie genauso aufgefasst gehabt, als ob sie quasi rausgemobbt wird, was sie dann auch wurde. Also sie hat dann auch später gekündigt. Und es war eigentlich dann irgendwann nur die versammelte Mannschaft gegen eine Person, weil die Chefin sie immer weiter aufgebracht hat.
12: Konfliktlösungen, konstruktive Konfliktlösungen im Betrieb. Und da ging es darum, erstmal drauf zu gucken, was ist eigentlich ein Konflikt, wie seht ihr das und was gibt es für Konfliktthemen und für Konflikteskalationsstufen und dann, wie kann man Konflikte konstruktiv lösen. Also das, was ich sehr interessant fand, was leider Stand der Dinge in den meisten Settings ist, dass man der Überzeugung ist, dass Konflikte, wenn sie gut bearbeitet werden, zu einem Kompromiss führen. Das heißt, jeder verliert was und so. Man sich eigentlich nicht vorstellen kann, dass Konflikte dazu führen, dass man Gewinne auf allen Seiten hat und Lachen und Vertrauen und Beziehung aufbaut. Das haben wir dann gemacht an einem kleinen Beispiel, weil wir nicht so viel Zeit hatten, an dem Kürbisfall, wo die das dann verhandelt haben, wo man sehr schnell, sehr genau sieht, dass es Win-Win-Win ohne Ende gibt. Und das haben die in verschiedenen Varianten durchgeführt und man merkte, wie die Stimmung einfach sich anders gewendet hat. Und die Quintessenz ist, schenk einfach mal was und bewerte nicht die ganze Zeit und fang mal an, ein Gespräch so rum an und du wirst sehen, dass der andere sich eigentlich darauf öffnet und dann könnte in einer bestimmten Art und Weise über auch konfliktäre Themen sprechen und Win-Win-Lösungen finden.
13: Bei uns soll heute Thema sein, mal einen Mini-Business-Plan zu entwickeln für diejenigen, die sich gerne selbstständig machen wollen würden, ne? Oder vielleicht eine gute Idee haben und sagen, das wäre jetzt was, um in Start-up zu gehen. Und hier werden jetzt einfach mal so ein paar Ideen entwickelt, beziehungsweise sich auch mal Gedanken darüber gemacht, was brauche ich eigentlich dazu, wie kann das weitergehen, wo bekomme ich das Geld dafür her. Ich unterstütze das im Rahmen meiner Tätigkeit bei der EWG, die Entwicklungs- und Wirtschaftsförderungsgesellschaft Anhalt-Bitterfeld, dadurch, dass ich dort als Gründungsbegleiterin tätig bin und das sozusagen mein tägliches Tun ist, dort die Gründer zu begleiten von der Idee bis zur fertigen Umsetzung im Anschluss. Also das ist sind es die bürokratischen Hürden in Deutschland, ne? Von Anträgen, die vielleicht gestellt werden müssen, ne? Beziehungsweise Genehmigungen. Zum anderen ist es der Kapitalbedarf, ne? Dass man erstmal diese Anschubfinanzierung bekommt, gerade auch wenn es um größere Vorhaben geht, dort entsprechend gut gerüstet zu sein. Ja, zum anderen ist es die aktuelle wirtschaftliche Lage, dass man auch schaut, dass man die entsprechenden Zielgruppen hat und sozusagen dann auch die Einnahmen gesichert sind am Ende des Tages. Und ich denke, hier ist jetzt einfach eine Neuorientierung notwendig, ne, um dann in die Bereiche gehen zu können, wo man sagt, okay, das passt und das ist dann auch zukunftsträchtig am Ende.
14: Die solche Anlagen eben besitzen, die gewartet werden müssen oder wo man halt automatisierungstechnisch irgendetwas verrichten kann. Probleme, die damit gelöst werden, wären zum Beispiel, dass die Unternehmen prinzipiell keine Mitarbeiter mehr einstellen müssen, was ja auch dauerhafte Kosten sind, sondern man würde dann, haben wir uns so gedacht, in Form eines Servicevertrags sozusagen festlegen, dass man halt gewisse Leute immer zur Verfügung hat, wenn irgendein Problem
13: ist. Also das war sehr interessant. Waren tolle Ideen dabei und ich würde mich freuen, den einen oder anderen noch wiederzusehen. Also es war auch starkes Interesse da. Hat mir auch Freude bereitet.

0: so eine Mischung gemacht aus den verschiedenen Möglichkeiten des Sparens, also einmal so sparen, dass man mit seinem Budget auskommt und wie man auch langfristige Sparpläne umsetzen kann, jetzt auch im Prinzip im Hinblick auf Altersvorsorge und so. Ich glaube auch, dass ich da bei einigen noch ein bisschen Interesse wecken konnte. Gerade bei Azubis ist es immer so, dass man das Gefühl hat, das ist noch ewig hin und spielt noch nicht wirklich die Rolle. Aber wenn man dann so ein paar Zahlen bringt, dass dann irgendwie das Einkommen doch unter 50% des Nettoeinkommens als Arbeitnehmer sein wird, dann werden manche dann doch hellhörig und stellen fest, dass sie dann eben da vielleicht doch mal ein bisschen Zeit investieren sollten, das über ihre Altersvorsorge nachzudenken. Ja.
1: Was berechtigt mich, jetzt loszuziehen und zu sagen, ich hätte mehr Geld oder ich möchte einen anderen Gehaltsbestandteil mehr erwirken? Und da möchte ich euch bitten, jetzt mal ganz kurz auch drüber nachzudenken.
2: Also bei dem Workshop ging es um Gehalt, sicher verhandeln, fair bleiben. Und der Ansatz, den ich verfolgt habe, war primär ein Bewusstsein dafür zu schaffen, dass Gehalt nicht nur aus Geld besteht. Und wenn das einem bewusst ist, dass man halt auch darüber nachdenkt, was befähigt mich dazu, Gehaltsforderungen zu stellen, also auch die Frage zu stellen, welchen Mehrwert bringe ich für das Unternehmen, was ist das Besondere an mir, meiner Kompetenz oder dem, wie ich mich halt engagiere, welche Leistung bringe ich für das Unternehmen ein, dann aber halt auch immer sich darüber bewusst zu sein, ich gehe in ein Gespräch. Am Ende des Tages möchte ich natürlich meine Arbeit bezahlt haben, aber für mich geht es da insbesondere um Wertschätzung und die besteht halt nicht nur im Geld, sondern im Verhandeln der Rahmenbedingungen. Und zwar im Rahmen dessen, was möglich ist, weil ja nicht jedem Unternehmen alles möglich sein kann, weil einfach die wirtschaftlichen Bedingungen unterschiedlich sind.
1: Was wäre denn heute das, was du eigentlich weitergeben könntest? Einfach mal drei Themen, drei Sachen aufschreiben, wo du sagst, das ist das, was mein Mehrwert für das Unternehmen generiert.
2: Also überraschend war auf jeden Fall das Tool. Ich habe versucht, Ihnen halt zu vermitteln, dass man sich vorher halt auch selber fragen muss, was ist mir wichtig. Das kann man ganz gut durch so eine Wertehierarchie, die man einfach mit Gehaltsbestandteilen ergänzt, die wie gesagt sehr vielfältig sind. Und es gab keine Auswertung, wo das Gehalt an sich ganz oben war bei der Abwägung der einzelnen Werte gegeneinander oder der einzelnen Möglichkeiten, Gehalt zu generieren. Also da hat man dann halt gefragt, was ist dir wichtiger, Gehalt oder flexible Arbeitszeitengehalt oder weiterbildungsmöglichen Gehalt oder Unternehmenskultur zum Beispiel, war weit vorne. Das war überraschend für die Auszubildenden, für mich nicht. Weil am Ende des Tages ganz viele andere Sachen halt gestaltbarer sind, gestaltbarer auch als am Ende dein Brutto- oder Nettoeinkommen. Ihnen halt das mitzugeben, dass man diese Reflexion halt im Vorfeld mal für sich macht, die ja nicht statisch ist, die verändert sich halt immer wieder, auch da ein Gefühl mitzugeben, dass man sich das immer wieder mal fragt. Und das war cool, glaube ich, für die, das zu sehen. Und dann kamen ganz viele Fragen aus der Praxis. Also, wie läuft so ein Gespräch? Was war das Schlimmste, was ich bis jetzt erlebt habe bei einem Gehaltsgespräch? Also ich kenne ja beide Seiten, sowohl als Unternehmer und Arbeitnehmerin, aber auch als Vorgesetzte in halt einem Konzern, wo die Gespräche zu führen waren, so dass ich ein paar Beispiele parat hatte. Oder was war halt besonders angenehm und schön? Wie läuft eigentlich so ein optimales Gespräch?
3: Ja, die wollen jetzt die Prüfung machen und sie möchten ihren Facharbeiter machen oder was auch immer. Aber wie geht's dann weiter? Und da ist ja die IHK, die ist ja nicht nur für die Berufsausbildung zuständig, sondern auch für die Weiterbildung. Und über unseren Bildungsträger, das Bildungszentrum der IHK, bieten wir ja jedwede Aufstiegsqualifikation an von einer Ausbildereignung selber, was ich jedem Azubi empfehle. Also du bist so nah an der Ausbildung gewesen. Egal, was du werden willst, sag deiner Geschäftsleitung, du würdest auch gerne selber Azubis ausbilden. Weil wenn ich natürlich mit 16 oder mit 17 in einen Betrieb komme und mein Ausbilder ist gerade mal 20, habe ich doch da ein ganz anderes Level zu dem, als wenn der eben 30 oder 40 ist. Und genauso kann derjenige dort Kompetenzen sammeln, indem er dann quasi erstmal als Ausbilder anfängt, Leute zu führen und Wissen zu vermitteln. Und dann, gerade der Azubi, den ich eben hatte, ein Chemielaborant aus Stendal, der sagt, ich möchte Richtung Personal, ich möchte eine Führungskraft werden, was kann ich machen? Da habe ich auch gesagt, Kompetenzen sammeln, erstmal in der Ausbildung, dann später Weiterbildungslehrgänge machen, dass du vielleicht in die Ebene kommst, entweder Techniker oder Meister oder Gerade er, der jetzt hier war, der hat Abitur gemacht, hat ein Chemiestudium angefangen und das war ihm zu theoretisch. Und hat gesagt, Mensch, mache ich eine Ausbildung als Chemielaborant. Und jetzt sagt er, jetzt möchte ich aber auch weiter. Und das verstehe ich natürlich. Und es wird immer interessanter, auch für die ganzen Personaler, wenn Stellen ausgeschrieben werden, nehme ich jetzt jemanden mit 7, 8, 29, der direkt von der Uni kommt, der seinen Master in Chemie hat, aber Theoretiker sein wird, oder nehme ich jemanden, der mit 16, 17 den Beruf gelernt hat und hat sich dann weiterqualifiziert und hat jetzt seinen Meister gemacht, der ja auch dem Bachelor gleichgestellt ist. Und da geht ein Wandel in den Personalabteilungen, um zu sagen, ich nehme doch lieber den, der weiß, was er macht und es auch schon angewendet hat, als es kommt jemand, der das theoretische Wissen hat, aber erst lernen muss. Man muss sich sowieso dran gewöhnen und das müssen auch die Azubis lernen. Wir werden um ein lebenslanges Lernen nicht drum herum kommen. Die Welt ist im Wandel, die Branchen entwickeln sich. Die Idee jetzt, ich habe jetzt einen Beruf gelernt und ich werde jetzt 40 Jahre in diesem Betrieb bleiben, das ist illusorisch. Sowohl von Seiten der Azubis, das machen die sowieso nicht. Also länger als 3 Jahre denkt da keiner in die Zukunft. Das ist auch richtig so. Die Jugendlichen selber müssen sagen, jetzt habe ich ein neues Ziel. Ich mache eine 2 oder 3 Jahre, 3,5 Jahre Ausbildung und dann gucke ich mal, wo es dann hingeht. Da gibt es so viele interessante Berufe. Also ich kann den Azubis immer bloß sagen, geht mal auf die Webseite hallo-beruf.de. Ist ja eine reine Lehrstellenbörse. Aber da sind so viele Informationen, so viele Betriebe, die sich da melden, die Azubis suchen, wo ich auf deren Seite gehen kann, wo ich Filme sehe, wie, was, wo ich mir erstmal vorstellen kann, was macht denn ein Chemielaborant oder was ist denn ein Pferdewirt oder Umwelttechnologe? Was ist denn ein Umwelttechnologe, ja? Das hört sich doch gut an und da gibt es so viele Möglichkeiten. Das ist so interessant. Sie müssen aber anfangen, über ihren jetzigen Horizont zu gucken. Deswegen sind wir als IHK ja auch immer in den Schulen unterwegs, gerade in den 9., 10. Klassen, dass ich sage, Leute, ihr müsst jetzt für euch eine Entscheidung treffen. Nicht, was die Eltern sagen und nicht, was eure Kumpels sagen, weil ihr trefft Einzelentscheidungen. Und ihr werdet plötzlich merken, dass sich Leistung lohnt. Leistung in der Schule, da ist man ganz schnell als Streber verschrien und da wird man von irgendwelchen gruppendynamischen Zwängen eingegrenzt. Aber jetzt komme ich in ein neues Team als Lehrling und wenn ich da Leistung bringe, mehr als normal, dann kriege ich eine Achtung auf Augenhöhe von Leuten, die sind 5, 6, 10 Jahre älter. Und es sind nicht die Lehrer und es sind nicht die Eltern, die ja sowieso einen anderen Blick auf dich selber haben. Da passiert sehr viel im Kopf. Das beobachte ich bei den Azubis so in den laufenden Lehrjahren, wo da auch diese menschlichen Kompetenzen wachsen. Sie müssen auch mal anfangen.

0: Das sind Finanzbeamte des Finanzamtes Wittenberg und wollen euch heute so ein bisschen was über Steuern erzählen. Gemeinsam klären wir, was Steuern sind und welchen Zweck sie erfüllen. Wie unterscheiden sich Brutto und Netto? Welche Bedeutung haben Steuerklassen? Und was bleibt tatsächlich?
1: Wir kommen vom Finanzamt in Wittenberg und wurden für das Projekt angefragt und sollen uns einfach mal darum kümmern, den Auszubildenden so ein bisschen was über Steuern zu erzählen, weil Steuern sind auch Bestandteil ihrer Zukunft. Indem wir einfach offen und ehrlich sind, dass jeder Steuern zahlt. Und letztendlich kann jedem nur gewünscht werden, dass er ganz viel Einkommensteuer zahlt, weil das bedeutet, er hat ein sehr hohes Einkommen. Und das ist doch erstrebenswert. Und er trägt noch dazu bei, dass die Gesellschaft funktionieren kann. Und da hoffen wir eigentlich, dass wir mit Mythen aufräumen können. Ja, dass zum Beispiel, wenn man einmal eine Steuererklärung abgegeben hat, muss man das immer tun. Nein, es wird jedes Jahr aufs Neue geprüft, ob eine Erklärung abzugeben ist oder nicht. Also eine Einkommensteuererklärung. Wir beschränken uns hier nur auf Einkommensteuererklärung. Steuern sind ja sehr vielfältig und das ist ja nur ein ganz kleiner Part, den wir hier vorstellen möchten.

0: grundsätzlich finde ich, die Azubis immer noch ein bisschen auf den richtigen Weg zu bringen, beziehungsweise denen irgendwie Perspektiven aufzuzeigen, wo geht's mir irgendwann mal hin, was kann man machen, dass es nicht, vielleicht auch nicht nach der Ausbildung aufhört mit der Karriere, sage ich mal. Und dass wir auch als Hochschule Anhalt ganz viele Angebote im Petto haben. Nicht nur das direkte Studium, sondern auch das duale Studium, berufsbegleitende Angebote oder auch einfach, wenn man sich mal einen Tag nochmal weiterbilden kann, will, dann kann er auch zu uns kommen.
1: Ich bin Igor Volz, und ich mache heute den Workshop mit dem Titel Die persönliche Geschichte als stärkstes Argument im Job. Also da geht es ein bisschen um die Frage, wie überzeuge ich meinen potenziellen künftigen Arbeitgeber von mir? Jeder hat natürlich schon sowas wie einen Lebenslauf, der mit fixen Punkten, aber eben dieses Besondere, was in Erinnerung bleibt, das muss erarbeitet werden, und das gehen wir heute mal an. Also grundsätzlich arbeite ich schon mit Techniken, die simpel sind, aber vor allem eine Struktur vorgeben. Ich glaube, in der Struktur liegt immer so die Magie, woran man sich entlanghangeln kann, und oder alles, was man zur eigenen Geschichte sagt, hat eine Einleitung, einen Hauptteil, einen Schluss, sowas ein bisschen wie auch eine Leitfrage. Und wenn man das im Kopf sich bereitlegt, kann man eigentlich, ohne was auswendig zu lernen, sehr analytisch zum Ziel kommen. Grundsätzlich habe ich in meinen vergangenen Projekten Kunden gehabt, die nach außen wirken wollten, die gesellschaftlich, politisch überzeugen wollten, und mir ist aufgefallen, dass man relativ wenig Equipment braucht, aber dafür eine gute Geschichte. Und mit einer guten Geschichte gewinnt man Wahlen, mit einer guten Geschichte kriegt man Jobs, und mit einer guten Geschichte hat man ein schönes Leben, weil man natürlich auch privat überzeugen muss. Und deshalb ist Storytelling so wichtig. Ziel ist es natürlich auch, praktisch zu sein, ganz klar. Die Teilnehmerinnen und Teilnehmer bekommen die Aufgabe, eine eigene Geschichte zu erarbeiten. Der Fokus liegt auf der Frage, erzählen Sie doch mal was von sich. Ja, das ist so die Frage, auf die es immer ankommt im Bewerbungsgespräch. Und dadurch, dass sie weit gestellt ist, hat man eine schöne Bühne eigentlich, die man auch nutzen sollte. Und anstatt einfach trocken die Punkte aus dem Lebenslauf runterzurattern, soll eine lebendiges Statement gesetzt werden, was in Erinnerung bleibt. Und wo der Arbeitgeber, die Arbeitgeberin, die Firma sieht, okay, da hat sich jemand richtig vorbereitet. Das geht gut mit deiner Geschichte.
2: Ihr habt euch entschieden für den Input, den Workshop KI statt Kopfzerbrechen, Bewerbung neu denken und stark auftreten. Wer von euch nutzt denn schon künstliche Intelligenz, ob ChatGPT oder was anderes, so im Alltag? Macht einfach mal Arme hoch. Ja. Wer macht sich damit manchmal das Leben in der Ausbildung auch leichter? Sehr gut. Okay. Das heißt, ein Großteil hat es schon mal genutzt.
3: Hallo, ich bin Jan Peilert. Mein Unternehmen heißt Der Bildungstexter, und ich habe heute mit 14 Azubis im zweiten und dritten Lehrjahr einen Workshop veranstaltet mit dem Titel KI statt Kopfzerbrechen, wie Bewerbung schreiben wirklich Spaß macht. Ich glaube, die große Wichtigkeit in solchen Angeboten, also ich nenne das Future Skills, es gibt einige, ich fokussiere mich auf die Verwendung von künstlicher Intelligenz, und zwar das kritisch mit eigenem Denken, immer in Kontrolle mit dem, was man reingibt und am Ende rauskommt. Ein anderes Thema, was jetzt hier nicht platziert gewesen ist, ist finanzielle Bildung. Ich glaube, beides ist unabdinglich für junge Menschen, um im weiteren Lebensverlauf zu bestehen. Denn die Welt wird immer schneller und die Möglichkeiten, die künstliche Intelligenz bieten, sind groß, aber es birgt auch Gefahren, wenn es unreflektiert genutzt wird. Und deshalb ist es mir wichtig, da einfach ein Bewusstsein zu schaffen. Denn in den nächsten 2-3 Jahren haben wir alle noch die Chance, eher spielerisch zu lernen, damit umzugehen. Ansonsten ist es so, wie später mein Vater oder heute mein Vater, der ist 75, der hat sich dem Handywahn entzogen und der ist heute teilweise in Banken aufgeschmissen, weil er keine QR-Codes scannen kann. Und ich glaube, deshalb ist es so wichtig, sich rechtzeitig damit auseinanderzusetzen.
2: Da ist immer wichtig, das zeige ich euch auch nachher, gegenchecken, ob diese Quellen wirklich existieren. Ich habe an der Uni, als das damals rausgekommen ist, habe ich eine Hausarbeit mit ChatGPT geschrieben. Ich glaube, die Hälfte der Quellen gab es nicht mehr, die waren nicht mehr existent. ChatGPT hat sich die ausgedacht und ich bin damit glücklicherweise durchgekommen, weil Lügen und Betrügen heißt eigentlich Plagiat.
3: Was mich gefreut hat, ist, dass auf jeden Fall 3/4 der Anwesenden bei der Frage, wirst du den Azubi-Coach, also sprich den Chatbot, den ich gebaut habe, in Zukunft für dich nutzen, haben 3/4 die Hand gehoben. Ich habe auch nochmal erklärt, dass es jetzt nicht nur um das Schreiben von Bewerbungen und Lebensläufen geht, sondern ich den wirklich so konzipiert habe, dass es ein Sparringpartner sein kann für verschiedenste Fragen. Also wie verhalte ich mich im Bewerbungsgespräch? Wie kann ich mein Auftreten verbessern? Wie kann ich auch mit Rückschlägen umgehen? Das heißt, es ist wirklich ein Azubi-Coach und nicht nur ein Bewerbungscoach. Generell haben sie gearbeitet damit und haben auch einfach mal ein bisschen geübt. Logischerweise ist in einem Zeitrahmen von etwas mehr als 2 Stunden nicht zu erwarten, dass da die Ergebnisse rauskommen, die man in Ruhe auch erzielen kann. Aber es war auch nicht das Ziel. Es sollte viel eher ein Impuls sein. Ich glaube, viele Ausbildungsbetriebe hängen immer noch in den Strukturen fest, die sie über Jahrzehnte hatte und die auch funktioniert haben. Nur wenn man sich aktuelle Zahlen anguckt, im deutschlandweiten Schnitt ist jede 3. Ausbildungsstelle unbesetzt, jede 4. Ausbildungsstelle wird frühzeitig wieder abgebrochen. Das sind immense Kosten, die die Unternehmen tragen, A, weil ihnen Arbeitskräfte fehlen und B, weil sie viele Leute auch nach der Ausbildung nicht halten können. Das heißt, es braucht einfach einen Umschwung dahingehend, dass wirklich geschaut wird, was wollen denn die jungen Menschen, was interessiert die, was treibt die um und wo sind die vielleicht auch unsicher. Und gerade zu Themen künstliche Intelligenz, ist mein Job eigentlich sicher, was ich hier mache? Ich komme mit meinem Geld nicht klar, weil ich mir 5-mal die Woche ein Matcha Latte kaufe, weil ich es auch nie gelernt habe. Das heißt, Unternehmen dürfen verstehen, dass A, eine engere Begleitung gerade zum Start der Ausbildung wichtig ist, um ein Vertrauensverhältnis aufzubauen, und B, mal vielleicht auch anonym abzufragen, was treibt gerade unsere Azubis um, was läuft gut im Betrieb, was wünschen die sich, was fehlt ihnen vielleicht total, und das dann nicht nur als kleine Maßnahme zu machen und das im Sand verschwinden zu lassen, sondern wirklich aktiv dann auch den Azubis entgegenzukommen und zu sagen, okay, wir haben euch zugehört, weil dadurch entsteht letztendlich das, was häufig fehlt, und zwar Bindung und Vertrauen.
4: Einige Azubis liegen langgestreckt auf den Bänken unter den wenigen schattenspendenden Bäumen des Geländes. Den Jugendlichen brummt bei so viel Zukunft der Schädel. Too much future.
5: Wir kriegen mal einen richtigen Einblick darauf, wie es in unserer Zukunft laufen soll. Quasi, was jetzt nicht so vorteilhaft ist, aber was auch Vorteile für uns sein könnten, wenn wir das alles in Bewegung setzen. Also es ist eigentlich ganz gut gestaltet soweit, auch von der Organisation und alles. Die vielen verschiedenen Einblicke von verschiedenen Menschen tatsächlich. Man ist ja selber nur im Betrieb, und gerade wenn man dann mal so durch andere Betriebe durchschauen kann, von anderen Azubis her, was da Vor- und Nachteile sind, da denkt man schon so, okay, so hätte ich das jetzt gar nicht gesehen.
4: Zwei Tage Zukunftsgipfel enden in einer Party am Seeufer. Die Stimmung ist gelöst und auch Leo vom Forum Rathenau ist sichtlich zufrieden. Aber er denkt natürlich schon an die nächsten Vorhaben, die Zukunft eben.
6: Wir wollten es jetzt nicht aufziehen zu einer großen Diskussion, sondern einen anderen Zugang wählen, den Zugang der Selbstermächtigung. Und Möglichkeiten bieten, um darüber nachzudenken, so was brauche ich, um aktiv zu werden und was kann ich auch selber erwirken. Also stark diese Selbstwirksamkeit zu fördern.

0: Die vielen Expertinnen und Workshopleiter, die in den alten Räumen oder unter freiem Himmel den Ausblick in eine Zukunft ermöglicht haben für die Azubis, sind vorsichtig optimistisch. Natürlich bräuchte es viel mehr von solchen Denkräumen, aber für den Moment...
1: Finde ich fantastisch. Also ich finde, junge Leute zu aktivieren, junge Leute zu schulen, ist unfassbar wichtig. Auch sehr demokratisch. Wir leben in Zeiten, wo kleinere Gruppen viel entscheiden, die Jugend aber nicht so sehr einbezogen wird. Das merke ich immer wieder. Und entsprechend ist so ein Konzept sehr rhetorisch, weil es eben Mündigkeit vermittelt. Und das ist halt super wichtig, um auch einen guten Start in den Job oder ins Berufsleben zu finden. Und nicht einfach irgendwo hinzugehen, weil man da ja genommen wird, sondern selbst zu entscheiden, selbst sich einen Traum zu erfüllen vielleicht, einen Berufswunsch zu erfüllen und ja eben wirklich kompetent zu starten.
2: Also erstmal finde ich es extrem krass, dass hier so viele Jugendliche motiviert werden konnten. Also selbst wenn die zwangsverpflichtet waren, habe ich da oben in der Runde gespürt, dass sie Bock hatten. Die waren interessiert, die waren offen, die wollten nicht lieber zu Hause sein. Also zumindest haben sie das Gefühl nicht vermittelt. Und das bedeutet ja, dass das Konzept rund ist. Das ist nicht so einfach, junge Leute abzuholen und die halt auch am Nachmittag, ich meine, wir haben jetzt fast 17 Uhr, die dann noch wach zu halten, da muss ich schon was präsentieren. Ich finde es gut, dass man halt so verschiedene Themen hier bündelt und mit den Jugendlichen halt versucht, Türen aufzumachen, wo man halt im Alltag nicht drüber nachdenkt, weil das halt nicht bedeutsam ist oder weil der Input einfach nicht geliefert wird. Wenn ich es richtig mitbekommen habe, sind es auch ganz unterschiedliche Betriebe, unterschiedliche Branchen. Das heißt, es ist auch ein gutes Format, um die Auszubildenden miteinander zu verbinden und ins Gespräch zu bringen. Zumindest bei mir oben war das so, dass ja dann der eine mal was erzählt, was bei dem anderen merkbar was auslöst, weil man vielleicht denkt, dass es nur einem selber so schlecht geht oder so gut geht. Ja, also auch das hat ja immer zwei Seiten. Aber dass so ein bisschen Kennenlernen von anderen immer dazu führt, dass ich mich selber halt vielleicht nochmal reflektiere und merke, das Gras ist jetzt nicht immer überall anders grüner, sondern es kann auch bei mir schön sein.
3: Es holt die Jugendlichen interessengesteuert da ab, wo sie sich im Alltag bewegen, mal losgelöst von der Ausbildung. Denn hier wurde geschaut, okay, was sind denn Themen, die gerade spannend sind? Und dann wurde aktiv nach Referenten und Referentinnen gesucht, um diese Themen einfach mal präsentieren zu können. Aber auch hier wieder, ne, ein Event wird nicht die Wende bringen. Es geht darum, dass sich strukturell in den Betrieben etwas ändert. Und die große Herausforderung ist, sie haben Nachwuchsprobleme, dann gibt es noch ein Fachkräftethema, es ist nicht in allen Bereichen so. Trotzdem sollte doch die Haltung sein, dass jeder junge Mensch, der ins Unternehmen kommt, vom ersten Tag an so behandelt wird, wie die Fachkraft, die sie in 5 Jahren ist. Und wahrscheinlich eine bessere Fachkraft als viele andere, dadurch, dass die Möglichkeiten zum Lernen viel, viel größer sind.
4: Es ist irgendwie leider auch immer verbreiteter, dass sich gerade junge Menschen manchmal ein bisschen pessimistisch oder machtlos fühlen mit den aktuellen Entwicklungen. Gerade hier auch in Ostdeutschland ist das ein Riesenthema. Und wenn man halt hier lernt, dass es Möglichkeiten gibt, sein eigenes Arbeitsumfeld proaktiv zu gestalten, sei es durch eine Gewerkschaftsmitgliedschaft, sei es durch gezielte Weiterbildung, sei es durch Veranstaltungen wie diese, wo man einfach neue Leute, neue Soft Skills, neue Netzwerke kennenlernt, kann man, denke ich, auch selbstbewusster im Betrieb auftreten und sich generell, glaube ich, einfach so positiver entwickeln und vielleicht nicht von der negativen Grundstimmung, die ja leider oft manchmal herrscht in den letzten paar Jahren, so runterziehen zu lassen. Also ich finde das fürs Empowerment junger Menschen, egal aus welchem Betrieb, egal welcher Lehrberuf, Alter, Herkunft, alles egal, finde ich so eine Veranstaltung sehr, sehr gut, weil man sich dann auch gut austauschen kann, gut vernetzen kann, Erfahrungsaustausch.
3: Klar. Ja. Wenn es aber auf den Kontakt von Mensch zu Mensch geht, sind nicht nur Unsicherheit, sondern auch mangelndes Vertrauen Thema und das Gefühl, dass sie nicht ernst genommen werden. Und wenn sich das nicht ändert, dann verlieren wir eine ganze Generation in dem digitalen Leben. Also ich beschreibe das auch immer so, früher hat man eine Identität großgezogen, wie so eine Pflanze, die man gießt. Junge Menschen heute haben 2 Identitäten, die im digitalen Raum und die im realen Leben. Und die Gießkanne ist aber immer nur so voll, dass eine Pflanze gegossen werden kann. Das heißt, die müssen aktiv die Entscheidung treffen, wo will ich mich weiterentwickeln, in welcher Welt. Und es braucht gerade auch Thema Future Skills, Empathie, Menschlichkeit in einer Welt, die immer schneller wird, ist so wichtig. Deshalb braucht es mehr Kontakt und Austausch und einfach ehrliches Zuhören. Politische Repräsentanz, ja, das wird sich, wenn ich das mal so ein bisschen salopp sagen darf, in den nächsten Jahren ja auch ändern. Aber an diesem demografischen Wandel, an dem Umschwung von jung nach alt, ne, also alle, die nachkommen, sind unsere Zukunft, das war immer schon so, bloß wachsen die ja ganz anders auf als alle Generationen davor. Internet war so ein Booster, rein zeitlich und von der Geschwindigkeit her. Und das, was jetzt passiert, das ist ja exponentiell viel schneller. Und dann, ne, Thema finanzielle Bildung, die Generation, die jetzt nach mir kommen, also ich werde jetzt 33, die müssten sich jetzt schon damit auseinandersetzen, wie sie im Alter sich stützen können. Weil das Thema Rente ist ja eine Farce. Und deshalb ist es auch klug, junge Menschen frühzeitig in Verantwortung zu ziehen für sich selber. Weil wenn sie Verantwortung für sich selbst übernehmen können, können sie es auch für das, was außenrum passiert. Aber aktuell trauen ihnen die wenigsten genug zu, dadurch übernehmen sie keine Verantwortung für sich selbst und im Umkehrschluss auch nicht fürs Umfeld.
5: Ich glaube, was für viele Auszubildende jetzt so von dem Gefühl, was ich hatte, was für viele Auszubildende schon rauskommt, ist, die haben so große Zukunftssorgen, die an so ganz großen Sachen liegen, wie der Wirtschaft zum Beispiel. Und die wissen nicht so recht, wie ihre Wege sind, wie die das aktiv mitgestalten können. Und ich glaube, diese Wege gibt es, die sind aber halt vielleicht zu versteckt oder die kommen zu wenig an Schule ran, die kommen zu wenig an die Auszubildenden ran. Ich glaube, dass das so ein Hebel zu einer positiven Zukunft sein kann, dieses Gefühl von, ich kann das mitgestalten. Und das fehlt den Auszubildenden gerade noch. Vielleicht finden wir da ja noch einen Weg hin.
0: Und so wird das wohl nicht der letzte Zukunftsgipfel gewesen sein. Ein Seeadler gleitet erhaben über die Stadt aus Eisen und den neu entstandenen See. Ohne den Wunsch nach Veränderung würde es auch ihn hier nicht geben. Klug und umsichtig ist in diesem alten Bergbaurevier eine neue Zukunft auch für den Seeadler geplant worden und für die Menschen der Region, die jetzt hier darüber nachsinnen, wo sie sich sehen in der Zukunft.

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0: 6%. Doch wie sieht es im Detail in öffentlichen Berufsorchestern aus? Bekommen Frauen dieselbe Eintarifierung und haben sie dieselben Aufstiegsmöglichkeiten wie Männer? Diese Fragen wurden im Rahmen einer detaillierten Vollerhebung bei allen 129 Orchestern ermittelt. Einen Überblick dieser Erhebung gibt zunächst der Leiter des Deutschen Musikinformationszentrums, Stefan Schulmeistrat.
1: Das Thema Geschlechtergerechtigkeit in Orchestern ist nicht neu. Wir wussten, etwa 40% der OrchestermusikerInnen sind weiblich, also durchschnittlich 4 von 10 Pulten werden derzeit mit einer Frau besetzt. Was die Untersuchung jetzt besonders macht, sind 2 Faktoren. Es handelt sich um eine Vollerhebung bei allen 129 öffentlich finanzierten Orchestern und zweitens die Breite und Tiefe der Umfrage. Erstmals haben wir alle Stimmgruppen mit ihren einzelnen Dienststellungen, also KonzertmeisterInnen, stellvertretende KonzertmeisterInnen, Solistinnen sowie das Tutti und andere Positionen abgefragt. Ausgewertet haben wir die Daten nach weiteren Aspekten, nach der tariflichen Eingruppierung, nach Orchestertypen, Rundfunkorchester, Konzertorchester, Theaterorchester sowie nach geografischen Gesichtspunkten. Zentrales Ergebnis: Die Spitzenorchester in Deutschland haben Nachholbedarf. Vereinfacht gesagt, je höher die tarifliche Eingruppierung eines Orchesters, desto geringer ist der Frauenanteil. Und das zeigt sich vor allem in den Stimmführungs- und Solopositionen. Hier sind nur 30% mit einer Frau besetzt, in Spitzenorchestern bei 20%.
0: Die Erhebung erfolgt über einen Fragebogen, ergänzt durch Informationen aus den offiziellen Webseiten. Erfasst wurden dabei alle Personen in Voll- und Teilzeit, getrennt nach den Geschlechtern. Für Personen nicht-binären Geschlechts gab es keine Daten. Unterschieden wurde auch nach den Stimmgruppen wie Kontrabass, Harfe und Fagott. Insgesamt gibt es 15 Stimmgruppen. Hören wir nun Timo Warlemann vom Deutschen Musikinformationszentrum, der die Ergebnisse im Detail vorstellt.
2: Für unsere Erhebung zentral ist die hierarchische Position innerhalb der Stimmgruppen. Beispielsweise finden sich in den höheren Positionen die KonzertmeisterInnen, die Stimmführung, das Solo und das erste Schlagzeug. Zu den Ergebnissen: Insgesamt haben wir 9.884 Orchestermitglieder erfasst, 60,4% Männer, 39,6% Frauen. Männer und Frauen verteilen sich dabei unterschiedlich auf die einzelnen Stimmgruppen. Beispielhaft seien hier genannt die Stimmgruppen mit den höchsten Männeranteilen. Das sind die Tuba mit 103 Männern und 2 Frauen. Über 90% Männeranteil, auch die Posaune, Pauke Schlagwerk und die Trompete. Der höchste Frauenanteil findet sich wenig überraschend bei den Harfen, liegt hier bei 93,7%. Bei den Flöten sind etwa 2/3 der Stellen durch Frauen besetzt. Und bei der zweiten und ersten Violine rund 60%. In die Stimmgruppe der ersten Violine werde ich jetzt hierarchisch weiter aufschlüsseln. In den niedrigeren Positionen der ersten Violine haben wir 2 Stufen, das Tutti und die Position des Vorspielers. In der niedrigsten Position ist der Frauenanteil am höchsten. Hier sind 2 von 3 Mitgliedern Frauen. Bei den Vorspielerinnen ist der Anteil etwas geringer, liegt hier bei 61,2%. In den höheren Dienststellungen sind hingegen die Männer in der Mehrheit. In der Gruppe der KonzertmeisterInnen, worunter auch die Stellvertretungen fallen, liegt der Frauenanteil bei 44%. In der allerhöchsten Dienststellung, die der ersten KonzertmeisterInnen, liegt er bei 30,1. Die erste Violine ist damit ein Beispiel derjenigen Stimmgruppen, in denen der Frauenanteil mit steigender Dienststellung niedriger wird. Zusammengefasst können wir für die Streichinstrumente festhalten, dass diese insgesamt paritätisch besetzt sind. Von den 5.800 Musikerinnen sind etwa die Hälfte Frauen. In den höheren Dienststellungen liegt der Frauenanteil bei etwa 1/3. Bei den Blasinstrumenten liegt der Frauenanteil insgesamt bei 25%. Dieses Verhältnis zeigt sich auch in den höheren Dienststellungen. Wenn ich alle Stimmgruppen zusammenfassend betrachte, zeigt sich ein Frauenanteil in den höheren Dienststellungen bei 28,4%. In den niedrigeren Dienststellungen dagegen ein annähernd paritätisches Geschlechterverhältnis.

0: Faktoren in unserer Analyse waren auch die strukturellen Merkmale. Hier gehe ich auf die tarifliche Eingruppierung der Orchester ein, die Vergütungsgruppe nach TVK. Die Vergütungsgruppe wird unter anderem durch die Größe der Orchester, die Anzahl der Planstellen bestimmt. In absteigender Rangfolge werden die Gruppe A bis D unterschieden. Die Orchester, die nicht den TVK-Gruppen zugeordnet sind, also bei Haustarifverträgen oder bei den Rundfunkorchestern, hat uns die DOV eine äquivalente Zuordnung bereitgestellt. Wir haben alle Orchester eine Rangfolge von insgesamt 9 TVK-Gruppen zugeordnet. Die höchstdotierten Orchester beschäftigen dabei rund ein Viertel aller MusikerInnen. In dieser Gruppe findet sich der niedrigste Frauengesamtanteil aller Tarifgruppen, der liegt bei 34,5%. Beim Blick auf die höheren Dienststellungen fällt auf, dass bei den höchstdotierten Orchestern der Frauenanteil in den höheren Dienststellungen nur bei 21,9% liegt. Auch dies der niedrigste Wert aller Tarifgruppen. Auch in den niedrigeren Dienststellungen finden sich hier vergleichsweise niedrige Frauenanteile. Die höchsten Frauen- und niedrigsten Männeranteile finden sich in den mittleren Gruppen. Das sind insgesamt über 50 Orchester mit mehr als 4.400 Orchestermitgliedern. Der Frauenanteil liegt hier bei 42,4% beziehungsweise 45,1%. Auffällig bei der Betrachtung der TVK-Gruppen ist, dass ausgehend von dem mittleren Bereich die Frauenanteile niedriger werden, je höher die tarifliche Vergütung ist. Und dass wir ebenfalls niedrigere Frauenanteile hin zur Gruppe D finden. Hier finden sich Orchester mit relativ kleinen Besetzungen. Ein etwas anderes Bild zeigt sich, wenn wir ausschließlich die höheren Dienststellungen betrachten. In allen TVK-Gruppen bewegt sich der Frauenanteil um die 30%. Insofern spiegeln sich die vergleichsweise hohen Gesamtfrauenanteile in den mittleren Tarifgruppen nicht in den höheren Dienststellungen wider. In den höchstdotierten Orchestern ist der Frauenanteil in den höheren Dienststellungen deutlich niedriger. So viel zu den zentralen Ergebnissen unserer Erhebung. Abschließend möchte ich noch Ergebnisse einer Sonderauswertung präsentieren, die uns die Versorgungsanstalt der Deutschen Kulturorchester bereitgestellt hat, die Altersverteilung der Orchestermitglieder. Dargestellt sind hier rund 9.000 MusikerInnen mit bestehendem Angestelltenverhältnis Ende 2019 bei 116 Orchestern. Was man sieht, ist eine mehr oder weniger paritätische Verteilung in den Altersgruppen bis ca. 45 Jahren. In der Altersgruppe über 45 Jahre ist das Geschlechterverhältnis 2/3 Männer zu 1/3 Frauen.
1: Je höher die tarifliche Eingruppierung, desto niedriger ist der Frauenanteil in öffentlichen Orchestern. Ein nicht weiter verwunderliches Ergebnis, denn in der freien Wirtschaft ist es auch nicht anders. Allerdings handelt es sich bei diesen Orchestern um öffentlich geförderte Stellen, sprich Steuergelder, und da kann Frau durchaus anderes erwarten. Frauen zahlen ja genauso Steuern wie Männer, also können sie genauso die höher dotierten Jobs fordern.

0: Weiter geht's mit der Sendung Geschlechterverteilung in deutschen Berufsorchestern. Nach dieser Einführung von Stefan Schulmeistrath und Timo Farlemann vom Deutschen Musikinformationszentrum kamen nun ExpertInnen aus der Musikwelt zu Wort. Zunächst erzählt uns die Tubistin Ruth Ellendorf vom Oldenburgischen Staatsorchester, eine von zwei Tubistinnen unter 105 Tubisten, also im Bereich der Tuba eine absolute Minderheit, ihre Sicht, ob man aktiv auf eine Verschiebung bei Blasinstrumenten hinarbeiten müsste.
1: Man müsste eigentlich schon bei der Musikerausbildung von jungen Kindern anfangen. Es ist so, dass Jungs eher Tuba lernen als Mädels, beziehungsweise ich sehe das auch bei meinen Privatschülern, dass sich das ein bisschen mehr verschiebt. Und ich habe auch viele Tuba-Schülerinnen, die das auch für völlig normal halten, dass sie Tuba lernen und auch eine Tuba-Lehrerin haben. Insofern haben die, glaube ich, noch gar nicht dieses Gefühl dafür, dass nicht so normal ist. Ich habe es auch im Studium gesehen, dass es immer mehr Frauen gibt, die Blechblasinstrumente lernen und das auch professionell machen. Tuba ist natürlich nochmal was anderes. Insofern denke ich, dass das vielleicht vor 10 Jahren noch anders ausgesehen hätte. Also ich glaube, dass das automatisch passiert. Also bei uns in Oldenburg ist es zum Beispiel so, dass bei den Streichern die Stimmführer und Solobestimmen alle männlich besetzt sind. Bei den Holzbläsern allerdings sind die Solopositionen alle weiblich besetzt. Also da ist es dann schon fast wieder ausgeglichen dadurch. Ich kann auch nur aus meiner Erfahrung sagen, ich habe die Stelle gekriegt, als ich 24 war. Und ja, ich habe mir selber mal als Ziel gesetzt, ich möchte gerne irgendwo im Orchester später spielen und damit mein Geld verdienen. Das kann auch ruhig ein kleines Orchester sein, weil es sehr, sehr wenig Tuba-Stellen gibt. Und eine Stelle zu haben, ist grundsätzlich erstmal wie ein Sechser im Lotto. Und das habe ich relativ früh erreicht, zum Glück. Und ich habe wirklich sehr, sehr nette Kollegen auch im Blech. Und das waren für mich alles Gründe, relativ schnell zu sagen, ich möchte eigentlich nicht woanders hin. Das hat mich nicht mehr gereizt, zu sagen, ich möchte jetzt in ein größeres Orchester.
0: Soweit die Tubistin Ruth Ellendorf vom Oldenburger Staatsorchester, die sich dort in ihrer Rolle voll akzeptiert fühlt. Nebenbei beobachtet sie bei ihren Privatschülern, dass vermehrt auch Mädchen Tuba lernen wollen und es als normal empfinden, eine Tuba-Lehrerin zu haben. Eine Tuba-Lehrerin in Deutschland wird aber wohl kaum 129 Orchester mit weiblichem Nachwuchs bestücken können. Im Weiteren erklärt die Geigerin des Saarländischen Staatsorchesters Christine Christianus, die derzeit als Frauenbeauftragte freigestellt ist, wie die Besetzung von Karrierestufen bei Orchestern erfolgt.
2: Ich denke, dass es nicht eine einzige Antwort gibt. Wir haben hier eher so eine Gemengelage. Es ist statistisch auch erfasst, dass Männer in allen Berufsgruppen bei ihrer Karriereplanung mehr Augenmerk auf wirtschaftliche Kriterien richten. Auf unseren Beruf übersetzt bedeutet das wahrscheinlich eben, dass Männer wirklich eher auf besser bezahlte und auf Funktionsstellen zugehen als Frauen. Man darf aber auch nicht vergessen, dass die Rolle der Frauen in den Orchestern noch sehr, sehr jung ist. Also aus einem fast reinen Männerberuf hat sich erst innerhalb der letzten 30 Jahre der Stand entwickelt, den die Studie jetzt abgebildet hat. Diese teilweise jahrhundertealten Gepflogenheiten der rein männlichen Ensembles, die mussten ja erstmal durchbrochen werden. Und als es dann die ersten Frauen in die Orchester geschafft haben, mussten bestimmt auch viele Vorurteile fallen und ein riesiges Umdenken einsetzen. Und im Übrigen waren die großen Orchester in Wien und Berlin auch die letzten, die Frauen dann überhaupt aufgenommen haben. Es rückt vielleicht auch ein bisschen dieses Gefälle gerade. Und dann gab es ja auch erst die weiblichen Rollenmodelle. Also dann waren wirklich Frauen in Führungspositionen auf den Bühnen zu sehen, zu erleben und haben Signalwirkung gehabt für andere Frauen, dass es nicht sinnlos ist, sich auf diese Stellen zu bewerben. Da ist Dynamik und das wird sich auch nicht aufhalten lassen. Zu dem anderen Punkt, Familie und Beruf, denke ich, ist klar, dass mir niemand widerspricht, wenn ich sage, dass der Beruf viele Herausforderungen birgt für diese Vereinbarkeit mit Sorgepflichten, also Betreuung von Kindern oder von Angehörigen. Das liegt natürlich zum einen daran, dass unsere Arbeitszeit einfach immer in der Freizeit der arbeitenden Bevölkerung angesiedelt ist, eben an Wochenenden und abends und wir ja von diesem inspirierenden Austausch mit dem Publikum leben und daher das Thema Arbeitszeit unveränderbar ist. Auch Tourneetätigkeit ist da ein Stichwort. Je nach Orchester kann eine Tournee ja wochenlange Abwesenheit von zu Hause bedeuten. Und gleichzeitig sind Reisen künstlerisch enorm wichtig und unverzichtbar. Jetzt ist es so, dass in den letzten Jahren die Kinderbetreuungsangebote in Deutschland wirklich zugenommen haben. Und dennoch liegt ein relativ schockierender Wert. 2/3 aller Mütter in unserer Branche gehen immer noch in Teilzeit. Die öffentlichen Betreuungszeiten passen einfach nicht zu unserem Beruf und zu unseren Arbeitszeiten. Und für die Frauen zieht das natürlich große Nachteile in puncto Gehaltseinbußen und vor allem auch Rentenlücken nach sich. Wenn man nach Lösungsansätzen guckt, also es gibt da ein Vorbildland Schweden, was jetzt tatsächlich für Mütter in sogenannten untypischen Beschäftigungsverhältnissen Betreuungsangebote macht für Nacht- und Wochenenddienste. Diese Angebote sind gleichzeitig sogar finanziell in ihren Kosten gedeckelt und bedeuten somit auch keine großen Gehaltseinbußen. Also insgesamt denke ich, wenn der Beruf weiter für Frauen und Familien auch attraktiv gehalten werden soll, muss man da nach kreativen neuen Wegen verstärkt suchen.
0: So viel von der Frauenbeauftragten Christine Christianus vom Saarländischen Staatsorchester. Dass Frauen in Orchestern in Erscheinung treten, hat sich erst in den letzten 30 Jahren entwickelt. Die großen Orchester in Wien und Berlin waren dabei die letzten, die Frauen überhaupt aufgenommen haben. Eine sehr differenzierte Sichtweise auf Frauen im Musikberuf im Allgemeinen zeigt die stellvertretende Generalsekretärin des Deutschen Musikrats, Susan Eichstädt. Sie wirft auch einen Blick auf den Gender Pay Gap bei den Orchestern, was bei dieser Erhebung allerdings gar nicht berücksichtigt wurde, denn dort wurden ja nur die Tarifgruppen analysiert. Der Musikrat will eine Expertinnendatenbank einrichten, um auch Gehaltsunterschiede zu dokumentieren.
3: Gleichberechtigung von Mann und Frau in Orchestern ist Staatsziel und wird im Moment noch nicht umgesetzt. Da gibt es politische Initiativen, wir engagieren uns in dem Bereich. Es gibt Verbesserungen in einzelnen Berufsfeldern, aber im Prinzip bildet die Studie, die wir jetzt hier sehen, auch das Gesamtfeld ab. Die Studie des Deutschen Kulturrates aus dem letzten Jahr hat dazu nochmal detaillierte Daten geliefert. Und da haben wir gesehen, dass im Durchschnitt ein Gender-Gap von 23% ist zwischen Männern und Frauen. Im Durchschnittseinkommen bei einem Musiker liegt bei 16.000, bei einer Musikerin bei 12.000 Euro. Das sind schon erschreckende Diskrepanzen, die da noch bestehen. Als Deutscher Musikrat engagieren wir uns in der Frage. Wir haben 2017 eine Quote für all unsere Gremien eingeführt, um da auch in der Vorbildrolle als Verband zu sein und ein Signal zu setzen. Da engagieren sich über 300 Menschen. Im Moment liegt die Quote bei 30%. Ab der nächsten Wahlperiode, die 2022 startet, werden wir die auf 50% erhöhen. Das ist auch ein Prozess in den Verbänden wie in der gesamten Gesellschaft. Da die Beteiligten mitzunehmen und große Frustrationen zu vermeiden, ist eine Herausforderung. Für das Musikleben gibt es da vielfältige Herausforderungen. Im Schluss soll nochmal eine Expertinnen-Datenbank eingerichtet werden für das Musikleben. Gehaltsunterschiede sollen dokumentiert werden, um das nochmal sichtbarer zu machen. Ein Faktor könnte sein, vielmehr ist die Beratungsstelle gegen sexuelle Belästigung und Gewalt. Das ist ein wichtiger Faktor. Da sind wir im Moment in Gesprächen mit der AKM und dem Bühnenverein, um das in Richtung Machtmissbrauch im Kulturbereich auch thematisch auszuweiten. Soweit vielleicht.
0: Das war Susan Eichstädt, stellvertretende Generalsekretärin des Deutschen Musikrates. Sexuelle Belästigung, Machtmissbrauch und Gewalt. Das geht allerdings noch ein ganzes Stück weiter als die reine Betrachtung des Frauenanteils in Orchestern. Als nächstes kommt ein Mann zu Wort. Gerald Mertens von der Geschäftsführung der Deutschen Orchestervereinigung wird gefragt, was die Deutsche Orchestervereinigung tut oder tun kann, um den Frauenanteil in Orchestern zu verändern. Gerald Mertens sieht jedoch wenig Handlungsbedarf, da mit Blick auf die Alterspyramide in wenigen Jahren Orchester überwiegend weiblich besetzt sein werden.
4: Bei mir im Büro hängt ein Bild des Bayreuther Festspielorchesters von 1961. Es sind über 100 Männer und 3 Frauen und 2 davon spielen Harfe. Und wenn man dann heute sieht, wie doch Orchester sich verändert haben und auch bei den jungen Orchestern, dass dort eben schon ein weit über 50% liegender Frauenanteil in diesen Nachwuchsorchestern spielt Und das stimmt mich eigentlich ganz zuversichtlich für die Zukunft. Ein wesentlicher Punkt, und das hat Frau Christianus eben angesprochen, ist das Thema Vereinbarkeit von Familie und Beruf. Ich glaube, das ist ein zentrales Thema, um hier noch mehr Gleichheit herzustellen, weil Frauen tragen immer noch die überwiegende Last der Familie mit Kinderbetreuung. Das Thema Teilzeit ist angesprochen worden. Wir haben zum Glück im Orchesterbereich durch die überwiegende Tarifbindung ja keinen echten Gender Pay Gap. Wir haben einen strukturellen Gender Pay Gap, der bei den Fragen der Führungspositionen kommt, aber nicht quasi, du bist Mann, du bist Frau, deswegen verdienst du schlechter. Das ist tariflich, denke ich, seit 1971 mit den bundesweit geltenden Tarifverträgen ausgeschlossen. Aber diesen strukturellen Gender Pay Gap, den gibt es augenscheinlich. Und ich sehe das aber auch so, dass die Zukunft der Orchester mehrheitlich weiblich sein wird. Wir sehen das in dieser Grafik, dieses Altersbaumes der Bayerischen Versorgungskammer, wo man ja ganz deutlich sieht, wir haben bei plus 45 noch diesen Männerüberhang. Aber wenn wir da drunter sehen, haben wir es eben schon pari, teilweise sogar einen Frauenüberhang in der Altersgruppe 35 bis 45. Also ich denke, da wird sich was bewegen. Es dauert ein bisschen, bis sich das noch auf die Führungsposition auswirkt. Und ich denke auch zu den Rollenmodellen, also eine weibliche Tuba-Lehrerin erzeugt auch ein anderes Rollenmodell, genauso bei einer Posaunenlehrerin. Ich glaube, diese Rollenmodelle müssen sich auch noch entwickeln. Und dann sehe ich uns in 10 Jahren auch nochmal ein deutliches Stück weiter, auch was diese Alterspyramide betrifft. Aber die zentrale Botschaft ist, das Stichwort Vereinbarkeit von Familie und Beruf, da muss, glaube ich, noch deutlich was geschehen. Und das können Tarifvertragsparteien ja auch beeinflussen.
0: Das war Gerald Mertens von der Geschäftsführung der Deutschen Orchestervereinigung. Über einen Gender Pay Gap berichtet, wie bereits erwähnt, die Erhebung des Deutschen Musikrats allerdings nichts. Bei dieser Erhebung wurden lediglich die Tarifgruppen analysiert, nicht jedoch die individuellen Zulagen. Als letztes kommt nun noch der geschäftsführende Direktor des Deutschen Bühnenvereins, Marc Grand-Montagne, zu Wort. Er wird befragt, was die Arbeitgeberseite an den Bedingungen der Orchesterlandschaft, beispielsweise an Teilzeitstellen und auch Führungspositionen in Teilzeitstellen, verändern könnte.
5: Wir sind beim Thema Geschlechtergerechtigkeit sehr auf dem Weg. Durch Entwicklungen wie Weinstein, MeToo, die ganze Machtfrage, sich hohe Sensibilisierung ausgeprägt haben. Wir versuchen einfach durch Zahlen Licht ins Dunkel zu bringen. Das heißt, jetzt hat man ein Bild, worüber man sprechen kann. Da ist schon vieles eigentlich ganz gut, aber vieles muss natürlich auch auf den Weg gebracht werden. Ich sehe so mehrere Komponenten. Das Thema Rollenvorbilder ist erheblich. Sie kommen selber aus einem kleinen Dorf aus Süddeutschland. Diese ganzen Blasmusikvereine, die Jungs spielen halt die Blechbläser und die Mädels machen halt das andere. Das sind Dinge, da muss man, glaube ich, in der Tat ansetzen und irgendwie schauen, dass sich da der Blickwinkel nicht von Anfang an verengt. Das Zweite ist, darüber nachzudenken, ob die Arbeitgeber nicht stärker eingreifen müssen. Die Orchester haben ja eine große Auswahlmöglichkeit ihrer Kollegen. Die Arbeitgeber sind da relativ schwach, das sage ich auch ein bisschen selbstkritisch. Wir haben mit der Deutschen Orchestervereinigung sogar schon vor meiner Zeit lange über Änderungen im Auswahlprozess gesprochen, waren aber auf einem guten Weg. Das ist nicht umgesetzt worden, weil es dann auch Widerstände dazu gab. Der ist etwas auf dem Weg. Es gibt noch viel von Altem, aber auch schon viel vom Neuen. Und das Dritte ist auch der politischen Verantwortung. Das Thema Familienfreundlichkeit ist eines, wo wir, glaube ich, einfach auch gesamtgesellschaftlich noch einen wahnsinnigen Nachholbedarf haben. Also der Ausschnitt der Musikbereich, aber auch der Kultur, der Theaterbereich ist natürlich einer mit besonderen Spezifika. Wir spielen halt am Wochenende und am Abend. Trotzdem brauchen wir auch andere Betreuungsangeboten. Wir brauchen auch eine Flexibilisierung in den arbeitsrechtlichen Rahmenbedingungen. Aber es muss auch so etwas wie einen gesamtgesellschaftlichen Konsens darüber geben, dass so etwas auch möglich wird. Das ist vielleicht eher sogar noch ein Problem bei den Theatern, gar nicht so bei den Orchestern. Das hängt auch mit Ensemblegröße zusammen. Wenn ein Ensemble ganz klein ist und dann fallen 2, 3 Kolleginnen aus wegen Mutterschaft, hier muss sich an verschiedenen Bereichen noch etwas tun. Man merkt, es ist ja auch eine Generationenfrage. Es hat auch viel mit Standesbewusstsein zu tun, dass die Älteren dann in den hohen Orchestern auch noch dominieren beim Auswahlprozess und sich wahrscheinlich auch wieder Männer holen, ist auch ein alter Hut. Also wichtig ist für uns nicht nachzulassen, also sowohl in der politischen Kommunikation als auch mit den Tarifpartnern, aber auch anderen Partnern auch in die Kommunikation zu gehen, mir konkrete Angebote anzufordern. Und der Weg muss einfach weitergegangen werden. Dann haben wir hoffentlich in 10 Jahren nochmal ein besseres Bild.
0: Das war die Arbeitgeberseite, vertreten durch Marc Grand-Montagne, geschäftsführender Direktor des Deutschen Bühnenvereins. Auch wenn es ein alter Hut sein sollte, dass Männer beim Auswahlprozess von MitarbeiterInnen sich lieber weiterhin Männer auswählen, muss man das noch lange nicht tolerieren. Diese Haltung beweist jedoch, dass es gar nicht primär auf Qualifikationen ankommt, sondern auf Sympathie und Seilschaften. Jetzt haben wir uns aber erstmal eine Pause verdient, bevor wir uns die Diskussionsrunde und den Fragen aus dem Publikum widmen.

0: Herzlich willkommen zurück bei Arbeitswelt im Wandel mit dem Thema Chancengleichheit bei Berufsorchestern. Wir folgen einer Veranstaltung vom März 2021, bei der die Ergebnisse einer vollumfassenden Erhebung über die 129 deutschen Berufsorchester mit knapp 10.000 Mitgliedern vorgestellt wurde. Neben der Vorstellung der Datenlage des Musikinformationszentrums hörten wir Statements von zwei Orchestermusikerinnen, von Susan Eichstätt vom Deutschen Musikrat, Gerald Mertens von der Deutschen Orchestervereinigung und Marc Grand-Montagne vom Deutschen Bühnenverein. Im Weiteren folgen wir der Diskussions- und Fragerunde, denn sowohl im Chat als auch von Seiten der Moderatorin kamen viele Fragen. Die erste Frage, die natürlich allen auf der Zunge lag: Wie steht die Fachwelt zu einer Quote oder einem Frauenförderprogramm? Hören wir zunächst die Antwort der Frauenbeauftragten Christine Christianus.
1: Ja, also das mit der Quote sorgt natürlich für viel schnellere Veränderungen, ganz klar. Ich fürchte, das wird auf viele Widerstände stoßen. Wir besetzen unsere Stellen ja über einen Wettbewerb. Diese Probespiele sind nichts anderes als Wettbewerbe. Und in manchen Positionen wird so lange für eine passende Person gesucht, dass ich mir nicht vorstellen kann, dass man sich mit einer Quotenregelung durchsetzen wird, sage ich jetzt mal so aus der Praxis raus. Im Orchester gibt es keine wirklichen Karrieremöglichkeiten. Das ist ja auch so ein Thema, anders als in anderen Berufen. Also eine Quote sehe ich persönlich nicht, weil man sich immer der Qualität verpflichten möchte in so einem Wettbewerb.
0: Eine Quote scheint also kaum möglich. Und wie beurteilt das Thema Quote die Arbeitgeberseite vom Deutschen Bühnenverein? Marc Grand-Montagne.
2: Bei der Quote würde ich mich dem, was Frau Christianus gesagt hat, anschließen. Das muss man immer mit den künstlerischen Dingen in Einklang bringen. Aber ein Vorschlag, der schon auf dem Tisch war, war zum Beispiel eine Überarbeitung des Probespiels, Anonymisierung, also dass man irgendwie Geschlecht und Alter und andere Dinge gar nicht zuordnen kann. Besteht dann nur die Möglichkeit, sich auf die künstlerischen Leistungen zu konzentrieren. Das wäre sicherlich ein Vorschlag, der weitergegangen wird. Aber auch im nicht künstlerischen Bereich die Quoten voranzubringen, ist etwas, worüber wir auch im Bühnenverein sehr heftig debattiert haben. Wir haben zum Beispiel für unsere eigenen Gremien 2018 schon die geschlechterparitätische Besetzung aller Gruppenvorstände und Organpositionen beschlossen. So, das ist natürlich ein langer Weg. Das wird nicht von heute auf morgen durchsetzbar sein. Aber ich weiß auch aus vielen Gesprächen, dass die sagen, ihr hattet jetzt so lange Zeit, es ist nichts passiert, dann müssen wir jetzt damit anfangen. Sei es dann zur Überbrückung, bis dann eben eine gewisse Parität auch vorhanden ist. Insofern würde ich das nicht ausschließen. Allerdings mit Vorbehalt, die Quote darf nicht das Künstlerische ersetzen, sondern da müssen Wege gefunden werden über die Formierung des Probespiels, wäre ein Ansatzpunkt, den man weitergehen kann. Man darf nicht versuchen, das zu einem Frauenproblem zu machen oder zu einem Männerproblem, sondern hier geht es um eine gesamtgesellschaftliche Teilhabe- und Gerechtigkeitsfrage, die nur gemeinsam zu lösen ist. Hier geht es nicht darum, dass irgendeiner gegen irgendeinen etwas macht, sondern um die Tatsache, dass sich diese Form der Chancengleichheit verwirklichen lässt, wenn alle an der Gesellschaft partizipierenden Gruppen in die Lage versetzt werden, in gleicher Weise teilzuhaben. Und das ist etwas, wo auch die Männer gefragt sind. Man braucht nicht nur Vorbildwirkung für die Frauen, also Tubistinnen, sondern wir brauchen einfach Vorbildwirkung für Männer, dass es halt normal wird, dass ich Elternzeit nehmen kann, ohne berufliche Nachteile zu erleiden. Damit meine ich jetzt in den gesamtgesellschaftlichen Bereich, wo immer wieder die Erfahrung gemacht wird, dass wenn Männer zurückkommen und die Stelle ist weg, die Position ist weg, das Projekt ist weg. Diese Form von Kulturwandel, die da stattfinden muss, ist etwas, was eine gesamtgesellschaftliche Verantwortung ist. Und da gibt es bestimmte Kräfteverhältnisse. Wir versuchen an diesem Punkt auch unsere eigenen Defizite zu bearbeiten. Auch der Bühnenverein zum Beispiel als ein Verband ist einer, der immensen Aufholbedarf hat. Das haben wir erkannt, da sind wir auch dran. Und ich glaube, dass sich erst dann so eine Dynamik auch in Gang setzt, die bis zu diesen Spitzenpositionen eine gewisse Selbstverständlichkeit an diesem Punkt hinsetzt. Es ist kein Automatismus, sondern das ist ein Stück Arbeit, was wir miteinander geben müssen. Dazu gehört zum einen auch solche Erfahrungen genau auszuwerten und die strukturellen Hindernisse rauszubekommen. Das ist eine Aufgabe von den Teams, eben eine ist, die sich als Reaktion zum Beispiel auf Weinstein und MeToo ergeben hat und zusammen auch mit dem Mentorenprogramm beim Kulturrat, also zu so einem Gesamtpuzzle zusammensetzt, Und das verlangt von allen Seiten seine Arbeit. Es ist nicht damit getan, eine Studie zu machen oder eine Quote reinzusetzen, sondern wir brauchen hier einen Wandel, der auch für Männer und auch für alle anderen das zur normalen Frage werden lässt, dass alle gleichrangig an diesen Dingen partizipieren, ohne Rücksicht auf Geschlecht oder andere Merkmale. Und das ist noch ein langer Weg.
0: So viel zur Quote. Doch wie sind die Meinungen über Frauenförderprogramme? Könnte das ein gangbarer Weg werden, um zukünftig für mehr Parität bei den Orchestermitgliedern zu sorgen? Wobei zu bedenken ist, dass Frauenförderung ja eigentlich schon in der Ausbildung im Kindesalter beginnen muss. Hören wir Gerald Mertens von der Deutschen Orchestervereinigung.
3: Da sind wir in so einem sehr heterogenen Feld, weil das letzte im Grunde genommen in der musikalischen Früherziehung oder spätestens in der Musikschule haben. Wenn wir an Berufsmusikerinnen und Berufsmusiker denken, dann fangen die meisten ja mit 5, 6, 7, 8 Jahren an. Das sind so die Einstiegsalter. Geige sowieso, also Streichinstrumente muss ja sehr früh beginnen. Blechblasinstrumente, das hat immer noch mal mit Zahnung zu tun. So, und in den Einstiegsaltern, da kommt es, glaube ich, darauf an, dass die Rollenmodelle dann auch neu definiert werden oder einfach, dass da ein größeres Bewusstsein hergestellt wird. Beim Thema Probespiel, das bedauere ich auch, dass wir da seinerzeit nicht in dem gemeinsamen Konsens mit dem Bühnenverein zu Potte gekommen sind. Das hatte verschiedene Gründe, auch Widerstände aus den Orchestern. Das ist dann einfach so, das muss man akzeptieren. Die sind da eben basisdemokratisch organisiert. Auch diese Probespielordnung haben da eine Historie. Nur meine persönliche Meinung, wir müssen, glaube ich, sowieso von dieser Momentaufnahme Probespiel, wo man in 5 Minuten sein gesamtes Masterstudium präsentieren muss, das finde ich sehr schwierig, zu einem etwas valideren Verfahren kommen, was sich also eher auf die Erprobung im Orchester, also eher auf die Probezeit erstreckt. Und ich glaube, dass im Thema Auswahl und Erprobung auch eine Menge Potenzial drinsteckt, auch was die höher qualifizierten Positionen betrifft. Also ich glaube, da können wir auch, und das betrifft dann sehr die Orchester, auch mit sich selbst erst nochmal befassen. Da muss was geschehen. Und der zweite Punkt, ich glaube, Frauenförderung ist schon wieder zu einseitig, weil ich auch sehr viele Männer kenne, die sagen, ja, ich gehe ins Bundeselterngeldgesetz. Und wir sehen das ja auch bei uns in der Mitgliederstatistik, dass sehr viele Männer dann aber eklatant kürzer als die Frauen auch die Familienzeit dann in Anspruch nehmen. Ich glaube, auch an der Stelle gibt es noch einiges zu tun, dass man hier größere Geschlechtergerechtigkeit auch noch bei der Vereinbarkeit von Familie und Beruf versucht herzustellen. Also es sind verschiedene Schrauben, an denen man da drehen kann, um hier noch eine Beschleunigung der ohnehin schon auf dem Weg befindlichen Situation zu erzeugen.
0: Frauenförderung wird als zu einseitig betrachtet, denn auch Männer nehmen heute Elternzeit, allerdings wesentlich kürzer als Frauen. Wie war das nochmal? Männer nehmen statistisch gerade mal 3,1 Monat Elternzeit, was ja eigentlich nicht viel mehr als einen etwas längeren Urlaub bedeutet. Interessant, dass auch der Auswahlprozess des Vorspiels angesprochen wird. Hören wir dazu die Meinung der Tubistin Ruth Ellendorf, die berichtet, wie sich das Probevorspiel in der Praxis gestaltet.
4: Also wir hatten das die letzten Jahre immer hinterm Vorhang. Jetzt seit neuestem haben wir Musiker uns wieder dafür eingesetzt, dass es ohne Vorhang ist. Ich habe damals auch ohne Vorhang vorgespielt. Ich glaube, dass bei uns im Orchester diese Gender-Fairness so da ist, dass da nicht mit reinspielt. Ich sehe das bei meinen Kollegen auf jeden Fall im Blech sehr. Das sind jetzt die Kollegen, mit denen ich am meisten zu tun habe. Die sind da einfach wirklich fair. Nicht, dass sie sagen, wir wollen keine Frauen. Und insofern funktioniert das, glaube ich, auch gut ohne Vorhang. Ich merke, dass wenn ich zuhöre, jetzt aus meiner persönlichen Erfahrung, dass ich viel mehr am Ball bleibe mit meiner Konzentration, wenn ich nicht immer nur gegen diese Wand gucke. Ich glaube auch, dass es bei uns so gut funktioniert, weil wir sagen, ob das jetzt ein Mann wird oder eine Frau wird, ist uns egal. Wir nehmen einfach den, die Beste. Und das hat man auch in diesem Posaunenprobespiel gesehen. Da war in der letzten Runde waren 3 Kandidatinnen und es waren 2 Männer und eine Frau. Und da war die ganze Zeit zu sehen, welches Geschlecht der oder diejenige hat.
0: Nun eine Frage zur Ausbildung. Müsste man nicht schon bei den Musikschulen oder den Hochschulen ansetzen, wo es zwar heute schon viele Frauen gibt, die aber niemals in höhere Positionen kommen werden? Hat der Deutsche Musikrat, der sich ja auch speziell um die Ausbildung von MusikerInnen kümmert, Ideen oder Pläne, hier etwas zu verändern? Hören wir Susan Eichstädt.
5: Das ist auf jeden Fall eine Frage von tradierten Rollenvorstellungen. Und da wären Musikschulen und auch Ausbildungsinstitutionen natürlich ein Ansatzpunkt. Ich glaube auch, dass da Aktivitäten vor sich gehen, aber Kommunikation immer noch ein wesentlicher Faktor ist, um weitere Entwicklung zu bringen. In dem Zusammenhang sehe ich jetzt auch hier diese Studie, einfach um immer wieder das Thema aufs Tableau zu bringen, zu gucken, wie wir damit Maßnahmen was erreichen können. Es gibt punktuell Programme, der Kulturrat hat das Projekt Beruf, Frauen in Kultur und Medien, da gibt es ein Mentee-Programm, was jetzt schon in der vierten Runde ist, meines Erachtens sehr erfolgreich. Der Musikrat hatte sich auch schon in einer Runde beteiligt. Kleine Anekdote vor dem Hintergrund Geschlechtergerechtigkeit, man hat da wohl zu viele Mentorinnen und zu wenige Mentoren gefunden. Und auch da sollte es einen kleinen Ausgleich geben. In jedem Gespräch spielt es eine Rolle. Wir behandeln die Studie in all unseren Ausschüssen, gucken, wie in die einzelnen Bereiche Maßnahmen umgesetzt werden können. Da gab es auch Anregungen zum öffentlich-rechtlichen Rundfunk zu vielen institutionellen Bereichen und wir versuchen das zu befördern.
0: So viel von den Fragen der Moderatorin an die DiskussionsteilnehmerInnen. Nach der Pause folgen wir dann Fragen aus dem Zuschauerraum und dem Chat, die sehr aufschlussreich für eine Betrachtung der Arbeitswelt von MusikerInnen insgesamt waren.

0: Wir sind schon beim letzten und wahrscheinlich dem interessantesten Teil von Chancengleichheit bei Berufsorchestern. Denn nun folgen die Fragen aus dem Publikum. Wir hörten bisher die Ergebnisse der Erhebung des Musikinformationszentrums MIZ über die Geschlechterverteilung in 129 öffentlich geförderten deutschen Orchestern. Ziel dieser Erhebung war, zu ermitteln, wie hoch der Anteil Frauen und Männer in allen Stimmgruppen und Hierarchien ist. Wenig verwunderlich, je höher die Dienststellung, desto weniger Frauen sind vertreten. Ob da etwas dagegen unternommen werden muss oder soll, wird kontrovers diskutiert, denn es wird auch die Meinung vertreten, dass sich das in Zukunft von selbst lösen wird, der Musikerinnen-Nachwuchs stehe schon bereit. Allerdings zeigt sich in anderen Branchen, dass sich gar nichts von alleine löst. Bisher kommt nur über die Einführung von Quoten Bewegung in die Arbeitswelt. Männer werden freiwillig niemals gut dotierte Arbeitsplätze an Frauen abtreten. Und genau solche Stimmen kommen nun aus dem Publikum. Als ersten Beitrag meldet sich eine Fagottistin von einem Opernhaus, erzählt, wie die Realität des Arbeitsalltags aussieht und äußert eine unangenehme Forderung. Die Fagottistin konnte jedoch kaum ihren Beitrag formulieren, weil sie von der Moderatorin unterbrochen wurde. Die Musikerin ließ sich jedoch nicht unterbrechen, bevor sie ihren Beitrag voll ausformuliert hat. Sie begann damit, dass sich ihre Wahrnehmungen nicht mit der der beiden Musikerkolleginnen auf dem Podium decken würden, die in dieser Runde für die Orchestermusikerinnen sprechen. Sie hätte noch vor 2 Jahren erlebt, dass ein Kollege ihr gegenüber äußerte, er möchte nicht mit Frauen spielen. Und das wurde vom Ensemble als Meinung akzeptiert. Bei Vorspielen hat sie erlebt, dass im ersten Jahr die Stelle gar nicht besetzt wurde, im Folgejahr beim erneuten Vorspiel dann die Altersgrenze abgesenkt wurde, sodass sie aus dem Raster für ein Engagement fiel. Altersdiskriminierung? Ihre Forderung besteht nun darin, dass die Arbeitgeber ihre Mitarbeiter über Gleichstellungsgesetze aufklären und deren Umsetzung auch überwachen. Sie hat auch Ideen, was sie selbst unternehmen will. Sie will sich vernetzen und einen Arbeitskreis zur Gleichstellung, Antirassismus, Antisemitismus gründen und sich dort engagieren. Der Beitrag dieser Fagottistin wurde von der Moderatorin als emotionaler Beitrag abgetan. Forderungen von Mitarbeiterinnen kann die Arbeitswelt natürlich nicht brauchen. Der Vortragenden wurde allerdings im Chat von anderen Teilnehmerinnen gedankt. Harte Worte von Seiten der Basis der Musikszene, die die Frauenbeauftragte Christine Christianus kommentiert.
1: Also ich kann überhaupt nicht sagen, dass ich diese Seite nicht kennen würde. Und auch mir ist bekannt, dass das große deutsche Festivalorchester, von dem jetzt jeder weiß, was gemeint ist, da hinter den Kulissen dafür sorgt, dass die Gleichstellung nicht gelebt wird. Dennoch bleibe ich dabei, was sind die Wege, die wir gehen können, um dem beizukommen? Und ich denke, jenseits der Quote, die ich, auch wenn ich sie persönlich wünschen würde, nach wie vor nicht durchsetzbar im jetzigen Moment sehe, aber es kann nur sein, dass man Rollenmodelle befördert, auch in den Medien, auch in jeder kleinen Musikschulannonce, dass man auch eine Frau am Fagott dann abbildet und nicht nur den Mann. Ich denke, es muss von unten wachsen und kommen. Es wäre schön, wir würden die Quote erreichen, wir werden sie so schnell nicht durchgesetzt kriegen. Ist das jetzt mein Ansatz, den ich nur sehen kann?
0: Soweit die Anmerkungen von der Frauenbeauftragten Christine Christianus auf den Beitrag der Fagottistin. Leider weiß ich nicht, welches das große deutsche Festspielorchester sein soll, von dem Frau Christianus spricht. Ich komme aus einer ganz anderen Branche und kenne mich weder in der Kunst, Kultur noch in der Musikszene aus. Ich weiß nicht mal, ob München ein Festspielorchester hat. Umso interessanter fand ich natürlich diese Veranstaltung. Und ich kann mich nur wundern über den Beitrag der Arbeitgeberseite. Schließlich hat Marc Grandmontagne die Weinstein- und MeToo-Affäre erwähnt. Aber hallo, wenn das bereits beim Arbeitgeberlager angekommen ist, dann muss es ja wirklich dramatisch sein. Arbeitgeber wissen schließlich nie was über solche Dinge. Die waren und sind immer schon gut im Wegschauen gewesen. Um dem Ganzen beizukommen, muss vielleicht auch von Seiten des Publikums und des Steuerzahlers Druck aufgebaut werden. Solange das Publikum toleriert, dass männliche Seilschaften nach wie vor agieren wie ehedem, kann man Frauenförderprogramme aufsetzen, so viel man will. Da wird sich nichts bewegen. Und zu warten, bis über weibliche Abbildungen einer Fagottistin in Musikschulen sich etwas verändert, das erleben wir auch nicht mehr. Das dauert noch Jahrzehnte. Aber die Fragerunde ging noch weiter und die folgende Frage, von einem Mann gestellt, war etwas gemäßigter. Der Mann verwies auf eine Publikation von Christian Ahrens vom Sophie-Drinkler-Institut, die sich bereits 2018 mit diesem Thema beschäftigte, und er wollte wissen, wie sich die aktuelle Erhebung zu der bereits vorliegenden Studie verhält. Auf diese Frage antwortet Stefan Schulmeistrat vom Musikinformationszentrum.
2: Es ist tatsächlich so, dass das Thema nicht neu ist. Aber was unsere Studie jetzt von anderen unterscheidet, ist, dass wir eine Vollerhebung haben. Das heißt, wir haben alle Orchestermusikerinnen und Orchestermusiker, die derzeit beschäftigt sind, in diese Untersuchung einbezogen. Es ist keine Hochrechnung. Herr Ahrens hat ja auch weitergehend noch den europäischen Kontext untersucht und nur eine Stichprobe von Orchestern in seine Erhebung einbezogen. Also das unterscheidet unsere Erhebung jetzt von den anderen. Die Frage, wie es jetzt weitergeht, ob diese Untersuchung regelmäßig durchgeführt wird. Unser Anliegen als Musikinformationszentrum war es, den Diskurs zum Thema Geschlechtergerechtigkeit in Orchestern zu befördern und zu eröffnen. Also von daher würde ich jetzt den Ball gerne wieder an die zuständigen Fachverbände spielen, dieses Thema weiter zu betreiben.
0: Soweit Stefan Schulmeistrat zur Frage, wie sich das aktuelle Ergebnis zu früheren Studien verhält. Themenwechsel. Bisher wurde nur über Musikerinnen gesprochen. Aber wie sieht es eigentlich mit Dirigentinnen in Deutschland aus? Warum gibt es so wenige Dirigentinnen? Hierauf antwortet Gerald Mertens.
3: Also zum Thema Dirigentinnen, da gibt es ja durchaus auch Bewegung, die ist sehr langsam. Das hängt aber auch an den Musikhochschulen, weil wir an den Musikhochschulen im Bereich Orchesterfächer mehr Frauen in den Orchesterfächern im Durchschnitt haben und weniger Männer. Bei den Dirigentinnen ist es genau andersrum. Da sind also quasi nur ein Drittel weibliche Dirigierstudierende und zwei Drittel männliche Dirigierstudierende. Auch dort spielt das Rollenmodell eine ganz wichtige Rolle. Also in dem Moment, wo mehr Frauen vor Orchestern dirigieren, und das fängt schon bei Landesjugendorchestern an. Also wie viele Landesjugendorchester werden von Frauen dirigiert, setzt sich fort beim Bundesjugendorchester und so weiter. Also ich glaube, das ist eine ähnliche Situation, was die Dirigentinnen betrifft.
0: Damit beantwortet Herr Mertens allerdings nicht, warum es aktuell in deutschen Berufsorchestern nur 4 Dirigentinnen geggenüber 116 Dirigenten gibt. Denn Studentinnen gibt es ja durchaus. Die sind doch bestimmt nicht erst seit gestern an den Hochschulen. Andererseits, warum sollte eine Frau Dirigentin werden wollen, wenn sie weiß, dass sie in Deutschland nur eine Chance von 7% hat, eine Anstellung zu finden? Eine weitere Frage bezog sich auf die Ergebnisse des Probespiels der letzten Jahre. Bestätigt sich hier der Trend, dass die Orchester weiblicher werden? Hören wir nochmal Herrn Mertens.
3: Wir haben vor gut 8 Jahren aufgehört, die Probespielstatistik zu erheben, schlicht und ergreifend, weil wir nachher so geringe Rückläufe hatten, dass sie nicht mehr aussagekräftig war. Aber die Frage lässt sich im Grunde genommen relativ simpel beantworten. Das Ergebnis eines Probespiels ist ein Probejahr und das Ergebnis des Probejahrs ist die Festanstellung. Und da haben wir ja eine deutliche Steigerung des Frauenanteils über die letzten 10 Jahre beobachten können und die wird sich auch fortsetzen.
0: Die Frage, ob es Netzwerke gibt, wo Frauen sich zum Thema Gleichstellung in Orchestern engagieren können, wird mit Nein beantwortet. Die Gleichstellungsbeauftragte Christine Castellanos wird nach ihrer Einschätzung darüber befragt.
1: Ich würde das auch als guten nächsten Schritt sehen, wenn da eine Vernetzung stattfinden könnte. Die Position der Frauenbeauftragten wäre ja auch so eine Möglichkeit, solche Stellen mehr ins Leben zu rufen und dann da ein Netzwerk herauszubilden. Das wäre auch ein absolut großer Wunsch von mir. Es gibt auch in Frankreich eine Charta, die die Orchester gemeinsam mit den Gewerkschaften und auch mit der Politik geschlossen haben, zur Selbstverpflichtung, zur Parität, aber auch als großer Bestandteil ein regelmäßiges Monitoring. Wo geht denn eigentlich die Finanzkraft, die ja vom Staat kommt, eigentlich hin? Also welche Aufträge werden vergeben, welche Solistinnen, Dirigentinnen etc. werden bezahlt, und da ein Gleichgewicht über eine Quote herzustellen, glaube ich, wäre ein gangbarerer Weg, als jetzt am Ende anzufangen bei den Probespielen.
0: Nun wird also auch die Finanzkraft erwähnt. Wo kommt eigentlich das Geld her, das für Orchester ausgegeben wird? Welche Aufträge werden vergeben? Wer wird bezahlt etc.? Und genau an dieser Stelle müssten die SteuerzahlerInnen und das Publikum ansetzen und eine Quote fordern. Schon die Repertoireauswahl ist eingeschränkt, denn es gibt Erhebungen, dass kaum 1,9% der Werke von KomponistInnen in Deutschland aufgeführt werden. Dies sei im internationalen Vergleich sehr wenig. Das Royal Philharmonic Orchestra geht sogar noch einen Schritt weiter. Es hat eine freiwillige Selbstverpflichtung in den verschiedensten Positionen eingeführt. Von solchen Trends ist in Deutschland noch kaum etwas bekannt. Also die Frage, wer müsste an welchen Schrauben drehen, um diese gläserne Decke zu durchstoßen? Soweit der Exkurs in die Arbeitswelt in deutschen Berufsorchestern. Für mich bleibt eine Frage offen, und zwar, wie hat es die Harfe geschafft, über Jahrzehnte in Frauenhand zu bleiben? Denn von 126 HarfenistInnen sind 8 männlich. Hier liegt der Frauenanteil bei 93,7% und das ist nicht neu, wie Marc Grandmontagne sein Plakat aus Bayreuth aus dem Jahr 1961 geschrieben hat. Dort gab es unter 100 Musikern 3 Frauen, davon 2 an der Harfe. Die Fachwelt möge mir verzeihen, dass ich so wenig Bescheid über die Musikwelt weiß. Ich habe diverse Begriffe bisher noch nie in meinem Leben gehört, zum Beispiel Tubistin, Fagottistin oder Dirigierstudierende. Also sollte ich mich irgendwo schwer vertan haben, so bitte ich das zu entschuldigen. Nicht zu entschuldigen sind allerdings die Verhältnisse in deutschen Orchestern. Hierbei geht es um die Arbeitswelt und die ist nicht verhandelbar. Damit sind wir am Ende mit der Sendung Chancengleichheit bei Berufsorchestern. Vielen Dank für Ihr Interesse und für

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Ja, hallo und herzlich willkommen zu einer neuen Ausgabe von My Country Sendung 343 an diesem ersten Dienstag, 2. Juni 2026 von 11 bis 12 Uhr live aus dem Studio des Freien Radio Freistadt My Country mit US-amerikanischer Country Music und Texten aus unseren Gefilden. Texte heute von der Linzerin Brigitte Riedl, zwei Texte von ihr, einer von Günter Kovacek und einer von der Ursula Hirtl, alle aus dem Literaturkreis Promoters. Und als Musik habe ich eine CD, das heißt zwei CDs hergenommen und mir die besten Nummern, für mich die besten Nummern rausgesucht, nämlich Musik vom Aaron Tippin. Das ist einer meiner 90er Heroes. The Essential Aaron Tippin 1998 und The Ultimate Aaron Tippin 2004 rausgekommen. Da haben wir 11 Nummern, 4 lange Texte und dazwischen habe ich sehr viel Musik, in dem Fall zwischen jedem Text 3 Musiknummern, 3, 4, 5, 6, 7, 8, 9, ungefähr 10 Minuten lang die Musik. Nummern. Ja, schön, dass ihr wieder dabei seid. Harald Brachner hinter dem Mikrofon begrüßt euch und sagt euch die erste Nummer an Aaron Tippin. The man that came between us was me. Viel Vergnügen dazu.

Erster Text von der Brigitte Riedl. 13 Sekunden. Ich sollte leben. In Klammer aus der Serie Verschüttete Geschichten um Österreich. Menschen erzählen. Mein Vater hatte sich für meine Mutter entschieden, damals um 1930. Mein Vater hatte sich auch für mich entschieden, damals. Der Vater meines Vaters hatte sich gegen uns entschieden und meinen Vater enterbt. Was war geblieben? Kein Geld, keine Unterkunft, Leben auf der Straße. Mutter und Vater waren nicht verheiratet. Meine Mutter musste sich entscheiden, sie musste mich verschenken, freigeben zur Adoption. So verlangte es das Gesetz. Eine heilige, scheinheilige Vorschrift. Ledige Mütter waren in der damaligen Gesellschaft nicht erwünscht. Nach wenigen Tagen Aufenthalt in der Entbindungsstation wurde ich verpackt und verschickt. Der Paketpostdienst übernahm die lebende Lieferung in eine der nächstgelegenen Städte. Am Bestimmungsort angekommen, wurde mein Paket einfach vor der Haustüre abgestellt. Niemand zu Hause. Lebendiges Frachtgut in einer etwas größeren Schuhschachtel gut verschnürt. Das war ich. Sepp, schau mal zum Fenster hinaus. Ich vermute, die Nachbarn haben Post bekommen. Geh bitte rüber und hol das Paket zu uns herüber. Du weißt ja sicher, dass sie länger nicht zu Hause sind, meinte Maria, die Nachbarin. Sepp stand vor der Haustür des Nachbarn, löste die Schnur, die um die Schachtel gebunden war, hob den Deckel hoch, starrte in das Innere. Das Kind lächelte. Das war ich. Schon vor einigen Tagen hatte ihm der Nachbar erzählt, dass er ein Kind bei sich aufnehmen wolle. Das Kind war da, ich. Der Nachbar nicht. Sepp schaute auf die Uhr. Warum wollte er wissen, wie spät es sei eigentlich? Er wusste es nicht. Er wusste ja nicht einmal, warum er seine Uhr, die er nur sonntags anlegte, eine Taschenuhr, auf die er richtig stolz war, gerade heute trug an einem Wochentag. Mittwoch

9:32:10. Der Sekundenzähler rückte vorwärts langsam, endlos langsam. Eine Sekunde nach der anderen. Die Zeit verlor sich. 13 pochte es in seinem Kopf. 13 Sekunden. Das Kind lächelte ihn an, ich. Er hob es, mich auf, drückte mich an sich. Wie leicht ihm diese Entscheidung gefallen war. Ich durfte bleiben. Nach einigen Tagen kehrte der Nachbar von seiner Reise zurück, im Gepäck ein Kind. Eigentlich wollten Sepp und Maria keine Kinder mehr. Der Nachbar allerdings wollte kein zweites. Welch ein Glück für den Kleinen, für mich. Neues Leben im Haus von Sepp und Maria. Danke für diese eindringliche Geschichte. Aaron Tippin, I wonder how far it is over you. Viel Vergnügen dazu.

Ja, dann haben wir nur einmal in Aaron Tippin. I was born with a broken heart. Ja, viel Vergnügen dazu.

Ja, da man vom Guten ja nie genug bekommen kann und alles Gute drei ist, haben wir nur mit Aaron Tipp in Call of the Wild. Viel Vergnügen dazu.

Ja, eigentlich war es gescheit, wenn ich dazu sage, woher die Texte stammen, nämlich aus der Literaturkreis Promoters Anthologie 2025. Das gehört schon einmal gesagt. Der nächste Text von der Brigitte Riedl. Federleicht. Es hört sich an wie Kinderspiel, es hört sich an wie Tränen lachen. Tränen weinen? Nie mehr, nie mehr. Es fühlt sich an wie Federleicht. Vermeintlich federleicht hebt sie die Schaufel, beladen mit Schutt und Asche. Eine, noch viele mehr. Sie eine Frau, die wie andere auch geblieben ist. Sie räumen den Schutt von dem, was sie den großen Sieg nennen wollten. Die Arbeit fällt ihr oft schwer, gerade dann, wenn sie an ihn denkt. Er ist dort geblieben in fremder Erde. Der Mensch ist ein Federball, denkt sie. Es verschlägt ihn, das Schicksal schlägt zurück. Kein Widerstand hat sich zu regen im Spiel der Mächtigen. Die Träume werden in Ketten gelegt. Sie wollte nur Freiheit, ein Zwei-Zimmer-Glück für sie beide damals. Doch er wurde weit fort befohlen an die Front. Ihr blieben nur das Zuhause warten, das Radiogerät und die Hoffnung. Sanft strich sie über ihren sich rundenden Bauch. Immer zur vollen Stunde entschied sich das Schicksal von vielen. Die Namen wurden vorgelesen, vermisst, gefallen. Sie konnte, sie wollte die vielen Namen nicht mehr hören und hielt sich die Ohren zu. Einer jener vollen Stunden entschied auch über ihr Leben. Ist das wirklich sein Name, ihr Name gewesen? Vorbei. Lange vorbei diese Zeit. Es blieben Einsamkeit und Öde, nichts als Schutt, keine Zeit nachzudenken, keine Zeit. Eine Schaufel, noch eine Schaufel, alle Scherben einsammeln. Eine Schaufel für mich und eine für dich, mein Kind. Deine neue Welt aufbauen. Aufräumen für ein Leben in Frieden und Freiheit. Jetzt heißt es anpacken, hämmern und schaufeln. Diese Arbeit bleibt meist den Frauen. Nur wenige Männer kommen zurück. Eine Schaufel, noch eine Schaufel, Tag für Tag, Jahr um Jahr. Schwelen an den Händen, die Seele vernarbt, nicht gestorben. Hier ist es gut zu leben, vermeintlich leicht. Federleicht war es nicht, diese Welt wieder gerade zu biegen. Gras ist darüber gewachsen im Sommer. Wie immer rundet sich das Jahr in vier Jahreszeiten. Der Winter droht und kommt regelmäßig wieder. Schlucktext. Danke, liebe Brigitte. Treibe Aaron Tippen. Aaron Tippen, I would have it any other way. Viel Vergnügen dazu.

Ja, und einmal noch Ehrentipp in Mission from Hank. Aha, okay. Machen wir mal, was das wird, Williams. Viel Vergnügen dazu.

Günter Kovacek, hinter den Zahlen. Ober, Zahlen bitte. 8, 15, 22, 33, 36, 43. Danke, und jetzt noch einen kleinen schwarzen und ein paar Deprezinnen mit scharfem und viel Grän, bitte. Kleiner Schwarz, Deprezinner, scharf und grän, sehr gerne, der Herr. Simon Weißmann malt 6 Kreuze in Kästchen, in denen die vom Ober genannten Zahlen stehen. Seit dem September 2001 macht er das an jedem Dienstagnachmittag so. Damals nannte er Franz ihm die Zahlen 1, 9, 11, 20, 23 und 45 gehoben, weil ja beim österreichischen Lotto nicht gezogen wird, also gehoben. Wurden am Mittwoch die Zahlen 3, 5, 14, 24, 29 und 42 und am Sonntag 11, 15, 18, 21, 23 und 27. Auch kein Glück, daheim zu sein, philosophierte Herr Weißmann am darauffolgenden Dienstag. Der Herr Franz konterte, wem das Leben kein Glück ist, der ist an jedem Ort falsch. Kaffeehausphilosophien halt. Ein wenig fürchtete sich in diesen Tagen jeder an jedem Ort ein bisschen vor einstürzenden Hochhäusern. Katastrophen waren auch im neuen Jahrtausend nicht nur natürlich, jedoch auch. Und Simon Weißmann hatte schon einmal Glück. Ende Dezember 2004 nannte Herr Franz die Zahlen 11, 12, 13, 14, 35 und 41. Damals konnte der Jahreswechsel mit einem Vierer abgeschlossen werden. Die 48, 50 Euro wurden ausschließlich in Sekt investiert, mit dem Simon Weißmann und Herr Franz auf ihr Glück anstießen. Ein wenig vielleicht auf das Glück, keinen Thailand-Urlaub gebucht zu haben und darauf, dass man sich so etwas ohnehin nicht leisten hätte können. Selbst dann nicht, wenn man jeden Dienstag auf den Kaffeehausbesuch verzichtet und das Lottospielen unterlassen hätte. Da wären in jenem Jahr doch gerade einmal 312 Euro zusammengekommen. Und auch nur, wenn Herr Weißmann an diesen Tagen nichts zu Abend gegessen hätte. Außerdem wäre ein gemeinsamer Urlaub gar nicht im Sinne von Herrn Franz gewesen. Der ist von jeher der Ansicht, dass manche Katastrophen vermeidbar sind. Gestern hatte Herr Franz übrigens die Zahlen 7, 12, 16, 21, 34 und 35 genannt. Herr Weißmann wird sich das Ziehungsergebnis vorhin im Fernsehen angesehen haben und danach die Nachrichten. Hinter den Zahlen kommen weitere, oft sehr schreckliche. Deshalb ist Herr Weißmann nie besonders enttäuscht oder gar traurig, dass er im Lotto nicht gewonnen hat. Vielmehr freut er sich auf seinen Kaffeehausbesuch am Dienstag und die Zahlen seines Obers, die ihn verlässlich vor jedem Unglück bewahren. Danke schön. Aaron Tippin, Cold Chill.

Ja, die Steel-Gitarre drückt uns aus. Ab in den nächsten Song, nämlich Aaron Tippin, Country Boys Toolbox, was wir da drin haben im Werkzeugkoffer. Viel Vergnügen dazu.

Yes, vorletzten Song vom Aaron Tippin, How's the Radio Know, weiß ich auch nicht. Viel Vergnügen dazu.

Ja, letzter Text von der Ursula Hirtl. Sie beschreibt einen Abend beim Literaturkreis Promotor. Den gibt es seit 2005. Also eine lange, lange Zeit ist es schon her. Und da hat es jetzt die Anthologie gegeben. 20 Jahre Promotor ist im Jahr 2025. Literaturkreis Promotor, also Anthologie, Prosa und Lyrik. Und da beschreibt sie einen typischen Abend von Promotor. Ist genau dasselbe, das ist jetzt Gruppe Linz, genau dasselbe gilt für die Gruppe in Käfermarkt. Allerdings machen wir eines verkehrt, den Spontantext machen wir nicht zu Beginn, sondern am Ende. Also, dass das einmal wisst, wie es dazu geht, ein Abend bei Promotor. Pünktlich um 19 Uhr versammeln sich die Mitglieder der Linzer Gruppe von Promotors einmal im Monat rund um einen Besprechungstisch. Die Atmosphäre ist entspannt, die Gesprächsthemen sind anfangs privater Natur, nähern sich aber nach einiger Zeit dem Grund an, warum wir alle hier sind. Schreiben ist eine Tätigkeit, die man allein macht. Man kann auch kaum darüber sprechen, denn wen interessiert es schon, wenn sich bei einer Geschichte ein Detail nicht sinnvoll erklären lässt? Mit wem kann man diskutieren, welches Adjektiv am besten die Stimmung beschreibt, die vermittelt werden soll? Wer ist bereit, zuzuhören und anschließend wertschätzende Rückmeldungen zu geben? Dafür braucht es Gleichgesinnte, die etwas von den Herausforderungen des Handwerks schreiben, verstehen und die Freude und Leidenschaft teilen. Offiziell beginnen die Treffen mit den Mitteilungen des Obmanns über geplante Lesungen oder andere Projekte und die Teilnehmenden berichten über ihre eigenen literarischen Neuigkeiten, Bücher, Ausschreibungen, Preise, Lesungen etc. Wenn alles besprochen ist, was von allgemeinem Interesse für die Gruppe ist, gibt es eine Anregung für einen kurzen Spontantext, den man anschließend vorlesen kann, aber nicht muss. Denn der Hauptgrund für die Zusammenkünfte steht noch bevor. Bei jedem Treffen wird ein Thema vereinbart, dass man als Anregung für einen Text mit nach Hause nimmt. Die daraus entstandenen Geschichten oder Gedichte werden bei der nächsten Zusammenkunft vorgetragen und anschließend reihum kommentiert, sowohl inhaltlich als auch bezüglich Stil und Grammatik. Dabei bekommt man wertvolle Anregungen, die man entweder einarbeiten kann oder auch nicht. Das entscheidet man selbst. Spannend ist auch die Entwicklung der einzelnen Mitglieder zu beobachten, wie aus einer Anfängerin eine Autorin wurde, die erfolgreich ein Buch nach dem anderen herausgibt und mit ihren Lesungen das Publikum begeistert. Oder diejenigen, die sich an Ausschreibungen beteiligen und häufig Preise gewinnen. Diejenigen, die veröffentlichen wollen und diejenigen, die Schreiben als Hobby ansehen und sich mit Gleichgesinnten austauschen wollen. Für all das steht Promotors, für gemeinsame Interessen, für Verständnis und Unterstützung, für fröhliche Abende, für Freundschaften, die im Lauf der Zeit entstanden sind und vor allem für die Liebe zum Schreiben und zur Literatur. Dankeschön, Ursula Hirtl. Bei uns in Käfermark kommt noch ein Detail hinzu, dass ich die Texte aufnehmen darf und in den Radio bringe und ihr diese Texte in der Sendung Literaturkreis Promotors hören könnt. Ja, wir haben noch einen Text, nix Text haben wir keinen mehr. Danke an alle, an Brigitte Riedl, Kovacek, Günther und Ursula Hirtl. Letzte Musik, Aaron Tippin, That's What Happens When I Hold You. Viel Vergnügen dazu.

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Liebe Hörerinnen und Hörer, wir sagen wieder einmal herzlich willkommen zu einer neuen Ausgabe von Radio DARC, dem spannenden Technikmagazin des Deutschen Amateur-Radioclubs. Heute ist es die Sendung Nummer 592. Das Datum der Erstveröffentlichung ist Freitag, der 12. Juni 2026. Ich bin Cody Farrin und werde Sie durch das Programm der folgenden Stunde führen. Es war eine Erfindung, ohne die Sie heute Radio DARC gar nicht hören könnten. Es gäbe kein Radio, kein Fernsehen, keine Handys, kein schnurloses Telefon. Die Rede ist natürlich von der drahtlosen Nachrichtenübertragung, gemeinhin als Funktechnik bezeichnet. Aber wissen Sie auch, wer als erster Mensch eine drahtlose Nachricht übermittelte? Kaum jemand kennt ihn. Das war ein gewisser Ferdinand Schneider aus Fulda. Wir stellen Ihnen diesen genialen Erfinder heute genauer vor. Ja, der Funk, das Radio. Was wären wir ohne diese Erfindung heute? Wo stünde unsere Gesellschaft? Es ist teuflisch gut, was nun George Harrison in unserem ersten Musiktitel zum Besten gibt mit Devil's Radio.

RTC 2026 aktiv. Am Mikrofon Conny Farren. Am vergangenen Sonntag war Radio DARC aus Wufferten auf zwei parallelen Frequenzen zu hören. Das ist die gewohnte 9670 kHz im 31 Meter Band und zusätzlich parallel die 7380 kHz im 41 Meter Band. Zum Einsatz kamen jeweils 125 Kilowatt Sendeleistung an zwei identischen Antennen, was einen direkten 1:1 Vergleich der Empfangsqualität erlaubte. Das Redaktionsteam erhielt rund 200 Empfangsberichte per E-Mail, wofür wir uns recht herzlich bedanken. Einen klaren Favoriten bei diesem Frequenzvergleich gab es nicht. Je nach Region lag mal die 9670 vorne, mal die 7380. Tendenziell war der Empfang im 41-Meter-Band im Westen, Norden und in der Mitte Deutschlands etwas besser. Im 31-Meter-Band hingegen machten Gebiete im Süden, in Österreich und der Schweiz das Rennen. Die Unterschiede waren aber insgesamt eher gering, maximal 10 dB. Es wurde aber öfter berichtet, dass die 7380 kHz etwas weniger Fading aufwies und stabilere Signale lieferte. Dies deckt sich mit unseren Erwartungen. Eine Aussendung im 41-Meter-Band scheint ein guter Kompromiss zu sein, um alle Regionen des Zielgebiets abzudecken. Wir werden dieses Ergebnis diskutieren und gegebenenfalls im Herbst einen dauerhaften Wechsel in Erwägung ziehen, abhängig von der weiteren Entwicklung der Sonnenaktivität. Hören Sie am Ende dieser Sendung, wie immer, den Funkwetterbericht von Christian Reiber, Delta Lima 8 Mike, Delta Whisky, vom HF-Referat des DARC. Vom 26. bis 28. Juni ist es wieder soweit. Europas größte Amateurfunkmesse, die Ham Radio, findet auf dem Messegelände in Friedrichshafen am Bodensee statt. Erwartet werden wieder Tausende von Besuchern. Vor Ort können Sie ein vielfältiges Programm aus der gesamten Palette des Amateurfunks erleben. Der große Ham-Flohmarkt lädt zum Stöbern ein, bei Händlern sind neue Techniktrends zu erfahren und auch der große ideelle Bereich gibt Einblicke in viele Themen. Das Bodensee-Treffen rundet alles mit einer großen Auswahl an Vorträgen ab. Das Messemotto in diesem Jahr lautet überdies Discover the Sky, Amateur Radio meets Astronomy. Das kommt nicht von ungefähr, da die Messe Friedrichshafen in diesem Jahr erstmals die neue Messe Astro parallel am Samstag, dem 27. Juni, veranstaltet. Die Schnittmengen mit dem Amateurfunk liegen auf der Hand. Denken wir an Erde-Mond-Erde-Verbindungen, Satellitenfunk oder im nahen Erdumfeld auch Meteoscatter. Das Eintrittsticket gilt für beide Messen. Freuen Sie sich also auf ein spannendes Wochenende am Bodensee. Der DARC freut sich, viele Mitglieder und Freunde des DARC wiederzutreffen. Wir wünschen Ihnen schon jetzt eine gute Anreise. Die demografische Entwicklung in Japan wirkt sich auf viele Lebensbereiche aus. Unter diesem Gesichtspunkt ist möglicherweise auch eine Meldung des japanischen Nachrichtenportals HamLife zu verstehen. Demzufolge ist die Anzahl der Funkamateure im fernöstlichen Land in den vergangenen 10 Jahren von 435.969 im Januar 2016 auf 332.120 im Januar dieses Jahres zurückgegangen. Die Zahlen stammen vom Ministerium für Innere Angelegenheiten. Japan ist eine der ältesten Gesellschaften der Welt. Das Durchschnittsalter liegt bei 50,2 Jahren, wobei Frauen eine Lebenserwartung von 87 Jahren und Männer eine Lebenserwartung von 81 Jahren haben. In den vergangenen 5 Jahren hat Japan etwa 3 Millionen Einwohner verloren. Zum Vergleich, Deutschland hat es etwas günstiger, aber auch hierzulande liegt das Durchschnittsalter bei 44,9 Jahren. Die Lebenserwartung für Frauen in Deutschland beträgt 83,2 Jahre und für Männer 78,5 Jahre. Die Überalterung der Gesellschaft und den daraus resultierenden Rückgang der Anzahl von Funkamateuren gibt es in vielen anderen Ländern ebenfalls. Umso wichtiger ist es, junge Menschen von den Vorteilen des Amateurfunks zu überzeugen, etwa für Bildung und berufliche Karriere. Anlässlich der World Radio Team Championship, kurz WRTC 2026, werden vom DX-Referat des DARC im Zeitraum 1. Juni bis 31. Juli mehrere deutsche Sonderrufzeichen aktiviert, um die WRTC zu unterstützen und zu begleiten. Die Stationen sind aktiv auf Kurzwelle, UKW und über Satelliten. Mit diesen Aktivitäten soll die weltweite Amateurfunkgemeinschaft auf dieses besondere sportliche Ereignis aufmerksam gemacht und der Teamgeist der WRTC gefördert werden. Die aktiven Sonderrufzeichen sind unter anderem

Delta Lima 26 WRTC, Delta Lima 0 WRTC und Delta Lima 2026 Whisky jeweils mit einem Sonder-DOK. Die WRTC selbst ist die Weltmeisterschaft der Funkamateure und ermittelt alle 4 Jahre die besten Contest-Operateure der Welt. Sie findet statt vom 8. bis zum 13. Juli in der ostenglischen Region East Anglia. 100 Top-Contester aus der ganzen Welt kommen zusammen, um an 50 Standorten der Grafschaften Suffolk, Norfolk und Cambridgeshire am IARU-Contest teilzunehmen. Ausführliche Informationen dazu finden Sie in der Juli-Ausgabe der Clubzeitschrift CQDL, die um den 20. Juni erscheint. Das waren unsere heutigen Meldungen aus der Funkwelt für Sie. Der nächste Musiktitel ist ein Wunsch unseres Hörers Heinz Sülz, Rufzeichen Delta Golf 7 Delta Mike aus Lünen. Er schreibt uns wie folgt. Ich wünsche mir das Lied Wunderbar wie du von Peter Kraus. Es ist auch heute noch unser Lieblingslied. Im November 1959 haben wir geheiratet und ein paar Monate zuvor kam diese Schallplatte von Peter Kraus heraus. Wir, aber auch Peter Kraus, wurden 1939 geboren und auch im November 1959 startete der Peter Kraus Club. Uns alle gibt es heute noch. Ich bin Fan von Radio DARC und höre es jeden Sonntag. Nun denn, lieber Heinz, vielen Dank für dieses Lob und dann spielen wir jetzt gerne euer Lieblingslied hier auf Radio DARC.

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1: Die Funktechnik ist eine Erfindung, ohne die unsere heutige moderne Welt nicht denkbar wäre. Gemeint damit ist die drahtlose Übertragung von Nachrichten. Was vor mehr als 100 Jahren mit der drahtlosen Telegrafie begann, ist heute überall. Radio, Fernsehen, Handy, Internet, aller Orten ist Funk, sogar wenn man sein Auto aufsperrt. Wenn man jedoch fragt, wer die Person hinter einer der wichtigsten Erfindungen der Menschheit ist, dann bekommt man ganz unterschiedliche Antworten. Manche tippen auf den deutschen Physiker Heinrich Hertz, manche auf den italienischen Erfinder Guglielmo Marconi. Auch Nikola Tesla, James Maxwell und Alexander Popow werden als Kandidaten für diese Ehre gehandelt. Jedoch alles falsch. Tatsächlich war der deutsche Physiker und Elektrotechniker Ferdinand Schneider aus dem hessischen Fulda weltweit der Erste, dem die drahtlose Nachrichtenübertragung gelang. Das war im Jahr 1895, rund 2 Jahre vor Marconi. Kaum jemand kennt ihn und das ist schade. Immerhin brachte es Schneider auf mehr als 180 Patente, die ihm zuerkannt wurden. Dabei wollen wir ihn jetzt, diesen genialen Erfinder und sein Lebenswerk, einmal genauer vorstellen. Ein Beitrag von Eva Maria Englert, Delta Golf 9, Mike Foxtrot Golf.
2: Hallo liebe DX-Freunde und Funkamateure. Es war eine Erfindung, ohne die Sie heute Radio DAC nicht hören könnten. Es gäbe kein Radio, kein Fernsehen, keine Handys, kein schnurloses Telefon. Diese Erfindung ist die drahtlose Nachrichtenübertragung, gemeinhin als Funk bezeichnet. Geboren am 10. Oktober 1866 in Fulda, galt Ferdinand Schneiders Interesse schon früh der Technik. So entwickelte er bereits als Schüler ein spezielles Bohnenschneidmesser, für das ein Fuldaer Maschinenfabrikant ein Patent anmeldete. Ferdinand bat seinen Vater, ihm eine Ausbildung zum Mechaniker zu ermöglichen und befasste sich nebenher auch mit Elektrotechnik. Er entschied sich für eine 4-jährige Lehrzeit bei einem Uhrmacher. Dort begann der junge Tüftler mit der Entwicklung einer elektrischen Uhr. Dies gelang ihm auch im Alter von gerade einmal 21 Jahren und er meldete das Funktionsprinzip nach weiteren Verbesserungen zum Patent an. Ein weiteres Projekt in einem ganz anderen Anwendungsbereich beschäftigte den jungen Patentinhaber während eines Aufenthalts in Hamburg, wo er an einer Lösung zur Beleuchtung öffentlicher Toiletten arbeitete. Das Konzept sah vor, Urin als elektrolytische Flüssigkeit für galvanische Batterien zu verwenden und darüber Glühlampen mit Energie zu versorgen. Ferdinand Schneider war offensichtlich ein Tüftler und Bastler. Nach der Ableistung des Militärdienstes kehrte er mittlerweile verheiratet nach Fulda zurück, wo er ein elektrotechnisches Installationsgeschäft eröffnete. Nach der Entwicklung eines Apparats zur Umwandlung von Gleichstrom in Wechselstrom bot ihm die Universität Jena die Ehrendoktorwürde an. Schneider war jetzt 27 Jahre alt. Aus diversen Gründen musste er diese Auszeichnung jedoch ablehnen. Auch die Windkraft hatte es ihm angetan. Inspiriert durch einige Exponate auf der Pariser Weltausstellung, entwickelte Schneider einen sogenannten Windmotor, den er auf einem 12 Meter hohen Stahlturm im Hinterhof seiner Werkstatt in der Fuldaer Brauhausstraße aufstellte. Mit einer von ihm entwickelten 30 Volt Stromanlage lud er einen aus 17 Zellen bestehenden Akkumulator auf. Mit dieser sogenannten Schneiderschen Elektrizitätszentrale versorgte er nicht nur sein eigenes Haus, sondern darüber hinaus weitere Anschlussnehmer mit elektrischem Strom, den er in eine höhere Spannung umsetzte. Kaum zu glauben, das alles fand Ende des 19. Jahrhunderts statt. Seine Ideen sind offensichtlich noch heute modern. Seine wohl wichtigste Erfindung war aber die drahtlose Telegrafie. Damit befasste er sich ab 1895. Dabei baute er auf Erkenntnissen des zu diesem Zeitpunkt bereits verstorbenen Physikers Heinrich Hertz auf. Ihm gelang 1889 der Nachweis elektromagnetischer Wellen sowie deren Ausbreitung mit Lichtgeschwindigkeit. Anlässlich eines Experimentiervorgangs im Saal der Harmonie des Werkmeisterbezirksvereins Fulda führte Ferdinand Schneider am 24. März 1895 erstmals öffentlich seine Erfindung der drahtlosen Telegrafie vor. Dies geschah nachweislich ein halbes Jahr vor dem italienischen Konkurrenten Guglielmo Marconi, der zusammen mit dem ebenfalls gebürtigen Fuldaer Ferdinand Braun den Nobelpreis für Physik erhielt. Natürlich stellt sich nun die Frage, warum diese Ehre dem bekannten Italiener und nicht Ferdinand Schneider zuteil wurde. Wie so oft und wie auch heute noch ist die Antwort das Geld und das Marketing. Marconi war der Sohn reicher Eltern. Er konnte viel Geld in die Vermarktung seiner Ideen stecken. Er gründete eine Firma, die Marconi Company, und wurde gewissermaßen zum Elon Musk seiner Zeit, zu einem Tech-Tycoon der Jahrhundertwende. Schneider hingegen fehlte das Geld, seine Ideen in Produkte umzusetzen und gewinnbringend zu vermarkten. Er musste damals, erst 28 Jahre alt, neben dem Betrieb seines elektrotechnischen Geschäfts auch das Fuldaer Eichamt verwalten, so dass er sich mit seinen Erfindungen und deren Verbreitung nur nebenbei beschäftigen konnte. Das Ergebnis wirkt bis heute nach. Marconi kennt jeder, die Ehre erhielten andere, Schneider konnte leider nur zusehen.

0: 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Als erstem Menschen gelang es dem Fuldaer Physiker und Erfinder Ferdinand Schneider anno 1895 drahtlose Nachrichten zu übertragen. Wie schaffte er das? Und wie sah seine Apparatur aus?
1: Der Schneidersche Sender funktionierte so. Im Stromkreis einer Batterie war ein Zerhacker, eine Morsetaste und ein Funkeninduktor angeschlossen. Am Sekundärkreis, der die Funkstrecke erzeugte, wurde zur Steigerung der Reichweite zwei V-förmige Antennen leitend an die Funkenstrecke angeschlossen. Der Empfänger bestand aus zwei Blechstreifen, die durch einen Spalt mit einer Breite von etwa 0,5 mm getrennt waren. Diese waren mit den Leistungen eines empfindlichen Telefonkopfhörers verbunden. Um die Empfangswirkung für die elektromagnetischen Wellen zu verstärken, verband der Erfinder zwei Seitenantennen mit den Blechstreifen. Als am Sender Morsezeichen gegeben wurden, waren diese schwach im Kopfhörer hörbar. Mithilfe dieser einfachen Geräte übertrug Ferdinand Schneider erstmals mittels Funktechnik drahtlose Nachrichten über eine Entfernung von 5 bis 10 Metern. Physikalisch wurde der Trennungsspalt durch elektrische Wellen ionisiert, was man im Kopfhörer vernehmen konnte. Schneider erhöhte die Reichweite seines Spaltempfängers, indem er den Spalt zwischen den Blechen weiter verringerte und so dessen Empfindlichkeit steigerte. Darüber hinaus entwickelte er Empfangsapparate, bei denen der Trennungsspalt mit sehr zarten Metallplättchen bedeckt bzw. überbrückt wurde. Da dem Erfinder weiterhin nur geringe finanzielle Mittel zur Verfügung standen, stellte er preisgünstige Apparate für Fundamentalversuche zum Stückpreis von 11 Mark her. Diese bestanden aus einer Gebe- und Empfangsstation, einschließlich der beschriebenen Ionisierungsplättchen, einer Broschüre und einer Kiste. Für diese Anordnung erhielt Schneider 3 Reichspatente. Die Abnehmer seiner Funkbausätze waren überwiegend Schulen und Universitäten, sogar im Ausland, welche die Anordnung für Schulungs- und Vorführzwecke einsetzen. Auch das kommt einem noch heute seltsam bekannt vor, denn das wird auch heute noch so gemacht. Nebenher erfand er noch mehrere andere Dinge wie die elektronische Zündung von Sprengsätzen, Entfernungsmessung, Mikrofone, Projektoren, Motoren, Sprechmaschinen, Sicherheitsmanometer, Blitzableiter und Signalanlagen, um nur einige zu nennen. Bemerkenswert ist auch seine Idee einer Funkuhr. Diese sollte alle Uhren im Deutschen Reich mittels elektromagnetischer Impulse fernsteuern. Hierfür wurde nahe Fulda sogar ein 150 Meter hoher Sendeturm errichtet, der im Frühjahr 1914 eingemessen wurde. Doch der Ausbruch des Ersten Weltkriegs stoppte die weitere Realisierung des Vorhabens und machte weitere Planungen zunichte. Das Militär beschlagnahmte Schneiders drahtlose Sendestation mitsamt den zugehörigen Apparaten. Das Funkwesen war nun ein allein dem Militär vorbehaltener Technikbereich. Aber bekannt kommt Ihnen diese revolutionäre Idee sicher vor. Heute heißt das System DCF-77 und steuert alle modernen Funkuhren aus einer hochgenauen Atomuhr. Schneider blieb bis zu seinem Tod 1955 in Fulda, brachte es dort zu großem Ansehen, betrieb sein Geschäft weiter und wurde im Alter von 35 Jahren Stadtverordneter. Was uns von ihm heute bleibt, über 100 Jahre später, ist die Erinnerung an einen genialen Tüftler. Die letzten Jahre bis zu seinem Tod am 27. März 1955 lebte Ferdinand Schneider in einem Fuldaer Seniorenheim. Doch im hohen Alter hatte der ideenreiche Erfinder Pläne, mit Hilfe von großen Antennen in das Weltall hineinzuhören, um dort vielleicht Spuren fremder Zivilisationen zu finden. Auch das kennen wir heute. Es wurde im sogenannten SETI-Projekt Jahrzehnte später in die Realität umgesetzt. Aber es war seine Idee. Zu Ehren Schneiders hat die Stadt Fulda noch zu seinen Lebzeiten eine Straße nach ihm benannt. Und seit 2014 erinnert eine an seinem Geburtshaus angebrachte Gedenkplakette. Außerdem ist heute ein kleiner Teil seines Schaffens in einem Ausstellungsraum im Fuldaer Fondaau-Museum zu sehen. Bis zum nächsten Mal, Eva Maria, DG9 MFG.

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1: Eines der prägendsten Kapitel seiner nunmehr langen Geschichte des Rundfunks waren die sogenannten Piratensender. Ihnen haftete etwas Verruchtes und Illegales an, sendeten sie doch von verankerten Schiffen in der Nordsee aus, um die Gesetze an Land zu umgehen, die damals alle privaten Rundfunksender verboten haben. Diesen Piratensendern gelang es jedoch in den 1970er Jahren binnen kürzester Zeit ein Millionenpublikum für sich zu gewinnen. Doch warum lauschten damals vor allem junge Menschen millionenfach den verrauschten Mittelwellen aus der Nordsee, statt in UKW-Stereoqualität Heino, Chris Roberts und Co. von den öffentlich-rechtlichen Sendern zu genießen? Max Knieriemen hat sich auf die Suche nach einer Antwort auf diese Frage gemacht.
2: Die Komponenten eines UKW-Senders gibt es im Elektronikfachhandel. Antenne, Netzteil, Widerstände, Kondensatoren, Halbleiter und Spule.
3: Damit ist dann der Schwingkreis komplett und wir können die Frequenz mit einem Schraubendreher hier einstellen.
2: Bauanleitungen gibt es viele, wie zum Beispiel auf YouTube. Die Kosten sind überschaubar. Bausätze für Radiosender gibt es schon ab 30 Euro. Teuer wird es, wenn die Bundesnetzagentur einen Sender ohne Lizenz ausfindig macht. Dafür drohen Bußgelder von bis zu 500.000 Euro, was draufgängerische Tüftler nie davon abgehalten hat, Radio zu machen, ohne um Erlaubnis zu fragen. Richtig Fahrt aufgenommen hat das Schwarzsenden auf dem Meer. Eben deshalb heißen diese Sender am Rande und außerhalb der Legalität Piratensender.
4: Achtung, Achtung, hier ist die Sendestelle Berlin.
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2: Das Erkennungszeichen von Radio Merkur ab 1958 in der Ostsee zwischen Dänemark und Schweden auf Sendung.
6: Die Lüdorte Radio Merkur.
2: Der erste professionelle Piratensender hatte keine politische Agenda, sondern klang recht konventionell. Hitparaden, Hörspiele, Nachrichten und zur Finanzierung Werbung. Hier griff der Staat ein. Das Schiff durfte zwar senden, wenn es mindestens 3 Seemeilen von der Küste entfernt war, aber den dänischen und schwedischen Firmen wurde es bei Strafe verboten, den Seesendern Werbeaufträge zu geben. Kurz darauf verschwanden Merkur und einige Nachahmer vom Äther. Andere Piratensender kreuzten über die Nordsee. Sie waren hartnäckiger.
7: Mochtest du fragen? U luistert doch ook naar Veronica?
2: Radio Veronica und Radio Nordsee sendeten auf Holländisch. Für Großbritannien gab es Radio Caroline und das Wonderful Radio London. Die neuen Sender erreichen junge Zielgruppen, die die elitäre BBC bis dahin vernachlässigt hatte. Die Piratenradios werden zum wichtigen Kanal für das Swinging London der 1960er. Schon die ersten Sendungen mit DJs wie Simon Dee schlagen ein. Das wird spätestens klar, als der erste Tender, so heißen Boote mit Lebensmittelnachschub, nach der ersten Sendung ankommt.
8: Wir wussten nicht, wie viele Hörer wir hatten. Wir hofften ein paar tausend, keine Ahnung. Als dann der Tender zum ersten Mal kam, da sah ich etliche Säcke liegen an Bord des Tenders. Gemüse, Obst, dachte ich. Die brachten das Zeugs an Bord und es war kein Gemüse. Das war Hörerpost, Säcke voller Hörerpost. Und da wurde mir klar, was direktes Radio bewirken kann. Sofortige Resonanz.
9: And then it was then that I learned the power of radio. Really direct radio was a truly staggering example of immediate rapport.

0: Auch den britischen Behörden sind die Piratensender ein Dorn im Auge. 1967 folgt das Verbot. Alle englischen Piratensender stellen den Betrieb ein. Bis auf Radio Caroline, das zum Vorbild für die erfolgreiche Filmkomödie Radio Rock Revolution wurde.
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0: Es dauert nicht lange, bis die Radiopiraten der Nordsee Nachahmer finden. Auch in deutschen Städten wie 1966 in Münster wird in Kinderzimmern, Hobbykellern und Dachböden an Tonbändern geschnitten und geklebt, Musik und Moderation abgemischt und versendet.
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2: Ja, Dieters Hobby war die Elektronik. Und da kamen wir zusammen auf die Idee, ähnlich wie die britischen Piratensender, die nur ein Programm für die Jugend haben, auch so ein Programm ebenfalls nur für die Jugend zu produzieren.
0: Bis auch dieser Sender zumachen muss. Die 17-jährigen Macher werden vor Gericht gebracht. Meist kommen die Schwarzsender in der Bundesrepublik mit Geldstrafen davon. Die DDR ist strenger.
3: Die drohten mir dann, dass man dafür nach Schwedt kommt. Das war die Militärstrafanstalt der Nationalen Volksarmee. Von dort war nur Ungutes zu berichten.
0: Götz Rubisch betreibt in den 70er Jahren in Halle einen Piratensender für Rockmusik.
4: I'm coming home, und das können wir auch sagen. Wir kommen zu euch nach Hause. Über unseren Sender und euer Radio.
3: Ich war zu hören. Es gab keine Möglichkeit, noch irgendwas zu leugnen. Als man also von mir gefordert hat, ich solle eine Selbstverpflichtung zur informellen Mitarbeit bei der Stadtsicherheit unterschreiben, da habe ich das gemacht.
0: In der Nordsee muss Radio Caroline den Sendebetrieb immer wieder unterbrechen. Werbeeinnahmen gibt es wegen des Verbots kaum. Die Sendeschiffe können nur unzureichend gewartet werden.
5: This is Radio Caroline. 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
0: Und der Piratensender geht dubiose Deals ein. Etwa mit christlichen Organisationen, die Radio Caroline dafür bezahlen, dass vom Schiff Missionssendungen ausgestrahlt werden. Der Zustand der Mi Amigo aber ist katastrophal. 1980 dann der GAU. Die Ankerkette bricht, das Schiff treibt ab und läuft auf eine Sandbank. Der Schiffsboden reißt auf und Wasser dringt ins Schiff ein. Die Crew bleibt ruhig, gibt zunächst nur kodierte Nachrichten an die englische Zentrale von Radio Caroline im Programm durch. Das Schiff ist allerdings nicht mehr zu retten. Am späten Abend muss Radio Caroline das Programm unterbrechen. Zum Glück kann die britische Küstenwache die Besatzung der Mi Amigo retten.
6: Deutsch Radio Grünes Fessene, zwischen 100 und 104 MHz, Studio Freiburg, Kaiserstuhl. Radio Grünes Fessene, unser Sender ist im Dreieckland.
0: Auch dieser Sender erobert ein treues Publikum. Im Kampf gegen den Bau eines Atomreaktors im elsässischen Fessenheim schließt sich eine deutsch-französisch-schweizer Gruppe politischer Aktivisten zusammen. Ihre Sendeanlage schleppen sie eigenhändig im Rucksack auf den Kaiserstuhl in der Nähe von Freiburg.
7: Es gab damals auch gefährliche Szenen, gell, dass man vom Berg aus, wo die Sendung gerade lief, dann unten im Tal die Hunde, die Polizeihunde hat bellen hören und die grünen Polizeiwägen hat auffahren sehen. Und dann war es Zeit, den Sender abzubauen, in den Koffer zu tun und irgendwo zu verbuddeln und zu verstecken und dann ungeschoren davon zu kommen, was auch in der Regel immer gelang. Der Polizei ist es in dieser Zeit nie gelungen, einen Sender zu beschlagnahmen.
0: Michael Karthäuser war als Techniker von Anfang an dabei, bei Radio Wert, später umbenannt in Radio Dreieckland.
7: Wir haben das damals gegründet als eine der möglichen Formen, wie man Atomkraftwerke verhindern kann.
0: Allerdings erfolglos. 1978 geht das AKW Fessenheim ans Netz. Die Aktivisten senden weiter, zunächst auf Elsässisch, später auch auf Deutsch und Französisch. Schließlich bilden sich zwei Redaktionen, eine in Frankreich, in Colmar, und eine deutsche in Freiburg. Die französische Sektion wird 1981 legalisiert. Denn Staatspräsident François Mitterrand und seine sozialistische Partei standen selbst wegen Betriebs eines Piratenradios vor Gericht. Nach dem Wahlsieg gibt sich Mitterrand selbst eine Amnestie und legalisiert damit auch gleichzeitig die freien Radios in Frankreich. Anders in Freiburg. 1985 kam es zur Razzia. Live übertragen von Moderatorin Ursi Kollert.
8: Hier ist Radio Dreieckland auf 101,7 MHz. Wir senden aus unserem Studio 2 in Freiburg. Ich muss jetzt darüber berichten, dass gerade ein großer Polizeieinsatz hier stattfindet bei Studio 1 auf dem Greta Gelände. Mit einer unheimlichen Brutalität versuchen die Bullen, Leute von uns festzunehmen, schlagen und prügeln einfach so auf sie los. Wir versuchen weiter, den Sender zu schützen und ihn zu retten.
0: Drei Jahre später, 1988, erhält Radio Dreieckland schließlich eine Lizenz. Seitdem hat sich das linksalternative Radio gehalten und inzwischen sogar das Atomkraftwerk Fessenheim überlebt. Das wurde 2020 abgeschaltet. Viele Piratenradios haben einen ähnlichen Weg in die Legalität genommen. Radio Caroline hatte ab 1983 ein neues Schiff mit fast 90 Meter hohem Sendemast. Allerdings bekam der Sender erst 1990 eine Lizenz in Großbritannien. An der Vergangenheit Radio Carolines haben sich viele ein Beispiel genommen. In Ostfriesland avancierten Piratenradios in den 80er Jahren zu einer Art Volkssport. 250 illegale Sender zählte die Oberpostdirektion Bremen 1990.
9: Die Piratensender, die sind hier von Bedeutung, weil jeden kennt. Und vor allen Dingen ist das, weil wir hier im ländlichen Bereich überhaupt keine Vergnügungsmöglichkeiten. Wir müssen jeweils, wenn wir ins Theater wollen, 50 Kilometer da reisen, bevor wir es mal da sind.
0: Erklärte Annemarie Röhrsch im NDR. Sie und ihre Mitstreiter hatten hunderte Unterschriften gesammelt, um zumindest eine Duldung der Piratensender zu erreichen. Aber die niedersächsische Landesregierung bleibt hart. Noch 2006 hat die Bundesnetzagentur reihenweise Piratensender in Ostfriesland ausgehoben, die vorwiegend Schlagermusik spielten. Heute haben sich die meisten Radiomacher ohne Sendelizenz ins Netz verlegt. Aber wer im Äther sucht, der kann sie manchmal auch heute noch finden. Gerade in den Niederlanden und Nordostdeutschland gehen trotz nach wie vor horrender Geldstrafen immer wieder Piraten auf Sendung.
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1: Es sind nur noch wenige Tage hin zur Sommersonnenwende, dem längsten Tag des Jahres. Und unsere Ionosphäre hat natürlich auch auf Sommerbetrieb umgeschaltet. Was das konkret bedeutet für unsere Ausbreitungsbedingungen auf der kurzen Welle, das hat uns nun wieder Funkwetterspezialist Christian Reiber, Delta Lima 8 Mike, Delta Whisky, vom HF-Referat des DARC aufbereitet.
2: Die Sommersonnenwende. Ja, es ist schon wieder soweit. Dieses Jahr am Sonntag, den 21. Juni um 8.24 Uhr UTC. Wer also nächste Woche am Sonntag diese Sendung auf Kurzwelle hört, darf auf den noch keine Stunde alten Sommer anstoßen. Für die Kurzwelle ist das eine ganz eigene Jahreszeit und die Meinungen dazu gehen auseinander. Während die einen die gedrückten Grenzfrequenzen ziemlich doof finden, freuen sich die anderen über die lange geöffneten Bänder. 20 Meter schließt nach Mitternacht UTC nur noch kurz, denn gegen 3 Uhr UTC geht die Sonne dann ja schon wieder auf und steht dann in hiesigen Breiten 16,5 Stunden über dem Horizont. Genau das macht aber nun der Radio DARC-Frequenz im 31 Meter Band Probleme, der 9670. Aufgrund der herabgesetzten Grenzfrequenz funktioniert sie nicht mehr so gut für Steilstrahlung, also die eher kurzen Distanzen. Vom Sender in Wufferten bis in den Westen Deutschlands sind es nur rund 600 Kilometer. Das behebt man, indem man eine niedrigere Frequenz sucht, die dann die kurze Strecke besser bedienen kann, aber für das restliche Zielgebiet immer noch gut funktioniert. Und die liegt eben nun im 41 Meter Band. Um solchen veränderten Bedingungen gerecht zu werden, führen viele auf der Kurzwelle aktive Rundfunksender solche Frequenzwechsel übrigens zweimal im Jahr durch, jeweils am letzten Sonntag im März und Oktober. Schauen wir aufs aktuelle Funkwetter. Die Sonnenaktivität verringerte sich in der letzten Woche, am Donnerstag sank der solare Flux unter 130 Einheiten, zog aber tags darauf bereits wieder etwas an. Es gab nur C-Flares, davon aber jede Menge. Die Ursache ist schnell gefunden. Die Sonnenrotation hat mehrere aktive Regionen auf die Rückseite wandern lassen, auch die bisher tonangebende 4455. Am Mittwoch tauchte dann auf der anderen Sonnenseite die Region 4465 auf und die sieht sehr interessant aus. Dieses Wochenende erscheint eine weitere aktive Region. Mal sehen, was die dann zustande bekommen. Für die nächsten Tage wird mit 120 bis 150 Fluxeinheiten gerechnet. Die letztes Wochenende erwarteten Plasmawolken dreier koronaler Masseauswürfe trafen am Freitagabend ein und ließen die Magnetometer auf einen K-Index von 6 steigen. Die Magnetik erholte sich allerdings erfreulich schnell davon. Am Sonntag gab es sogar schon wieder F2-Öffnungen auf 10 Meter. Es lag wohl daran, dass das Magnetfeld dieses Plasmas nach Norden gerichtet war. Das hindert die Teilchen des solaren Plasmas daran, in tiefere Atmosphärenschichten vorzudringen. Trotzdem war es ein K6. Wäre das Plasmamagnetfeld südwärts gerichtet gewesen, wäre wohl ziemlich was los gewesen. Ein Halo-CME vom Donnerstag wird an diesem Wochenende etwas Unruhe verursachen. Ein kleines koronales Loch hilft auch noch mit, sodass ein schwacher Magnetsturm möglich ist. In der Woche ist dann immer wieder etwas Unruhe drin. Vor allem steigt die Gefahr für koronale Masseauswürfe und damit ein stürmisches Magnetfeld in der Woche an, vor allem in der zweiten Wochenhälfte. Abgesehen davon bleibt es bei den Sommerbedingungen. Bis 15 Meter öffnen alle Bänder, 12 und 10 Meter zeitweise und eher kurz. Die sporadische E-Schicht brummt und jetzt tut sich da auch was auf 4 und 2 Meter. Und damit auf Wiederhören im Sommer und good DX.

Das war's nun für heute. Wir sind leider schon wieder am Ende von Radio DARC angelangt. Die Sendung der vergangenen Stunde war ein Programmbeitrag des gemeinnützigen Deutschen Amateur-Radioclubs im Rahmen der Sendefolgen unserer Übernahmepartner. Redaktion und Musikauswahl hatte Rainer Englert, Delta Foxtrot 2, November Uniform. Wir hoffen, die Sendung hat Spaß gemacht. Wenn ja, sagen Sie es doch einfach weiter. Wenn Sie wollen, hören wir uns nächste Woche wieder. Gleiche Zeit, gleiche Frequenz. 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Auf Wiederhören. Moin, tschüss, servus und 73, gut DX. Bis zum nächsten Mal.

stell dir vor, irgendwo gibt es einen Planeten, auf dem intelligente Wesen leben. Sie sehen vielleicht genauso aus wie wir. Und auf diesem Planeten gibt es Bibliotheken voll mit Büchern, geschrieben von Dichtern, Philosophen und Wissenschaftlern. Und vielleicht, wenn auf der Welt der Hass und die Gier so groß werden, dass nichts, aber auch nichts mehr sie retten kann, dann vielleicht gibt es dort auch ein Buch, das heißt Der Untergang der Erde. Es wird über uns berichten, über unser Leben, über unseren Tod und über Feuer, das so groß war, dass keine Tränen es löschen konnten. Bis hin zur letzten Sekunde, als die Erde aufhörte.

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Ein schwarzer Stein. 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

herzlich willkommen zur Literatur-Lounge. Passender als mit diesem Lied, den der Pudis, das Buch, kann ich irgendwie die Literatur-Lounge nicht starten. Mein Name ist Markus und wir haben heute eine ganz besondere Sendung für euch. Die Bestseller-Autorin Rummel Völk ist bei uns zu Gast und um über ihr neuestes Werk Fünf Fremde zu sprechen. Das Besondere heute, die gesamte Musikauswahl der Sendung stammt von Rummel Völk persönlich. Wir machen auch gleich weiter mit Clouseau und Tanzen. Und im Anschluss stelle ich euch kurz mit dem Klappentext das Buch einfach ein bisschen vor, damit ihr wisst, worauf ihr euch heute einlasst.

als fünf Passagiere an einem stürmischen Oktobertag die Insel Neuwerk in der Nordsee erreichen. Für vier von ihnen ist es die Rückkehr an einen Ort, der dunkle Erinnerungen wachruft. An einem Sommer vor 30 Jahren, in dem zwei Teenager spurlos aus dem Schullandheim verschwanden. Auch damals waren die vier auf Neuwerk. Und eine Frage hat sie seither nie mehr losgelassen. Was geschah in jenem verhängnisvollen Sommer wirklich, als ein Orkan aufzieht und niemand die Insel verlassen kann? Drängen lang gehütete Geheimnisse an die Oberfläche. Denn es gibt jemanden, der die Antwort kennt und der nicht eher ruht, bis eine alte Schuld endlich gesucht wird.

Amy Winehouse mit Back to Black. Ein toller Pick unserer heutigen Gästin. Bevor wir gleich richtig tief in die Geschichte von Fünf Fremde eintauchen und ich in einer ausführlichen Rezension verrate, wie mir das Buch gefallen hat, gibt es noch ein wenig Musik zum Zurücklehnen. Hier ist Max Mutzke mit Welt hinter Glas.

Rezension zu Fünf Fremde, ein Buch von Romy Völk. Es war mal wieder an der Zeit für einen richtig schönen Psychothriller. Und warum nicht mal einen von Romy Völk? Gesagt, getan. Als erstes springen wir auf die Insel Neuwerk, wo wir die Lehrerin Charlotte Hahnel kennenlernen, die auf dieser kleinen Insel zwei Schüler verloren hat. Sie sind spurlos verschwunden. Dies war für mich sehr erschreckend. Ich habe mir in diesem Moment vorgestellt, wie es wäre, wenn ich auf einem meiner Lager zwei Kinder verloren hätte. Gut, dass dies nie passiert ist. Aber allein die Vorstellung, ich wäre daran zerbrochen. Dies auf einer kleinen Insel wie Neuwerk, wo jeder jeden kennt, um die 20 Einwohner. Da kann nicht so viel passieren. Gut, aufgrund der Tatsache, dass rundherum nur Meer ist, kann noch immer genug passieren. Aber diese Panik und das Suchen kann ich mir sehr gut vorstellen. Genauso, dass Charlotte dann auch möglichst lange auf der Insel Neuwerk geblieben ist. Dass sie dann später zur Nonne wurde, kann ich irgendwie auch sehr gut nachvollziehen, da sie auf der Suche nach Halt ist. Annika Lund ist eine weitere der fünf Personen. Sie ist zwar gebürtig auf Neuwerk, hat die Insel aber schon lange verlassen. 1995, als die beiden Schüler verschwunden sind, war sie im gleichen Alter wie Isa und Janosch. 30 Jahre später ist sie bei der Mordkommission in Hamburg und kommt zurück nach Neuwerk, da sie gesundheitliche Probleme hat und eine Mutter, die stark dement ist. Die Journalistin Sinje Bianchi wohnt in Rom und war auch 1995 mit ihren Eltern auf Neuwerk, wobei Sinje keinen Kontakt mit der Schulklasse von Janosch und Isa hatte. Das hat mich am Anfang ein wenig gewundert, warum sie so sehr auf diesen Vorfall oder sich für diesen Vorfall interessiert und über den Cold Case ein Buch schreiben will. Dies wird aber im Laufe der Zeit immer klarer. Eine Person, wo ich mich noch länger gefragt habe, was sie damit zu tun hat, war Michelle Wellen, die sich als Vogelwartin auf die Vogelinsel Scharhörn beworben hat. Da Michelle wesentlich jünger ist als die anderen Personen in dem Buch, konnte sie nichts mit den Ereignissen zu tun haben, die sich 1995 auf Neuwerk abgespielt haben. Als letzte Person der fünf Fremden erscheint Mats Nilsson. Er war auch in der Schulklasse, die 1995 auf Neuwerk war. Er ist beim DWD als Meteorologe in Hamburg angestellt. Diese fünf Personen kommen alle an ein und demselben Tag mit der Fähre nach Neuwerk. Wobei es da schon zu einem Unfall kommt, denn Sinje fällt ins Wasser und wird von Mats gerettet. Es erkennt niemand den anderen auf der Fähre, da Charlotte zum Beispiel als Nonne reist oder da man sich ja 30 Jahre lang nicht gesehen hat und außerdem den anderen nicht erwartet. Wer kennt dies nicht, wenn man an jemanden vorbeiläuft, weil man die Person an diesem Ort, also nicht mit der Person an diesem Ort rechnet. Mehr oder weniger durch Zufall treffen die Personen aber aufeinander. Charlotte zum Beispiel quartiert sich bei Annika ein, da sie der Mutter besuchen will, mit der sie befreundet ist. Aber als dann auch noch in der Nacht Hedda, Annikas Mutter, auf dem Friedhof der Namenlosen eins Geld ausgräbt, kommt das Ganze immer mehr ins Rollen. Annika entdeckt an der Hand den Siegelring, mit dem sie und die Clique aus dem Jahr 1995 sich ein Brandzeichen an das Handgelenk gemacht haben. Dies wühlt
sie immer mehr auf. Aber nicht nur sie ist in Alarmstimmung, sondern auch die anderen. Als dann auch noch die Vogelwartin verschwindet, die 6 Monate auf Schafhörn gelebt hat, wird es sehr spannend. Alle 5 sind auf Neuwerk gefangen, da sich ein Orkan angekündigt hat, und stellt sich immer mehr die Frage, was ist eigentlich 1995 genau passiert? Man spürt, dass alle ein Geheimnis aus der damaligen Zeit bewahren und sich alle schuldig fühlen, bis auf Michelle, die einfach nur Vogelwartin werden will. Aber jede Person hat 1995 etwas verheimlicht, hat etwas gesehen, was sie nicht erzählt hat. Immer wieder gibt es auch Rückblenden ins Jahr 1995. Und zwar aus der Sicht von Isa, die als einzige von den beiden gefunden wurde. Der Weg, wie das Verbrechen aufgeklärt wird, ist wirklich sehr spannend zu lesen. Ich fand es extrem spannend. Frau Völk hat mich gefesselt und jede einzelne Person ist mir ans Herz gewachsen. Dieser Orkan, der über Neuwerk gekommen ist, hat die 5 Freunde aneinander näher und ein Geheimnis, welches 30 Jahre lang geschützt war, ans Tageslicht gebracht. Ich mag ja die Schreibweise von Romy Völk. Und ich kann sagen, man kann wirklich gut das Umfeld vergessen. Wenn man im Zug sitzt, stört es einen dann auch nicht, wenn die Bahn zufälligerweise Verspätung hat. Denn man sitzt so oder so gerade auf einer Insel fest, die ich zumindest vorher nicht kannte, aber auf der ich gerne eine kleine Wanderung unternehmen würde oder einen Sturm mit den 5 Personen erleben würde. Neuwerk ist sicherlich die ein oder andere Reise wert und wer weiß, welche Leiche man noch auf dem Friedhof der Namenlosen findet. 5 Fremde ist ein Buch von Romy Völk, es ist im Bastei-Lübbe Verlag erschienen und kann für 22 Euro käuflich erworben werden. Bis bald, euer Markus von Literaturlounge.de.

war Weatherman von Sub77. Wir nähern uns mit großen Schritten unserem Highlight der heutigen Literaturlounge, dem Interview mit Romy Völk. Bevor wir den ersten Teil unseres Gespräches starten, holen wir uns aber erst noch ein bisschen Soul in die Sendung. Sade singt für uns By Your Side. Und danach geht's los mit dem ersten Teil unseres Interviews zu 5 Fremde.

0: 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Heute im Gespräch mit Rumi Völk. Sie hat diesmal einen Thriller geschrieben, und zwar Fünf Fremde. Und ja, normalerweise kennt man sie aus Romanen wie zum Beispiel Totenweg, Bluthaus und so weiter. Und hat diesmal was ganz anderes mehr oder weniger sich auferlegt. Einen Psychothriller, würde ich schon sagen.
1: Ein, ja, ich sag mal, psychologischer Thriller. Ich weiß gar nicht, ob es da einen Unterschied gibt zum Psychothriller.
0: Ja.
1: Auf jeden Fall, auferlegt ist das richtige Wort. Mal was Neues ausprobiert.
0: Wann kam so die Idee, ich muss mal was anderes machen, außer Krimi schreiben?
1: Ja, die Idee kommt immer mal, gerade wenn man etwas sehr lange macht. Und ich schreibe ja schon seit gut über 20 Jahren Kriminalromane, sprich diese eher klassischen Whodunit-Romane. Ich habe ja auch vor der Elbmarsch-Krimi-Reihe schon 3 Krimis geschrieben. Und irgendwie war das ja so peu à peu klar, dass ich gern mal was anderes ausloten, ausprobieren würde, und habe mich so ein bisschen dann mal umgeschaut, was kann man denn noch machen in der Spannung, und ja, dachte, Thriller, das wäre doch auch mal was.
0: Ja, also ich fand das schon sehr spannend zu lesen, weil mich hat es ziemlich schnell reingesaugt. Also mich hat das so richtig so, okay, schwupp, da passiert jetzt, also das war halt mal so irgendwie so haut drauf mäßig, sondern das hat mich so langsam so, ich wurde immer neugieriger auch auf Neuwerk. Wie kommt man überhaupt auf so eine Idee, sowas in Neuwerk spielen zu lassen?
1: Also erstmal freue ich mich, vielen Dank für diese schöne Rückmeldung. Das ist auch der Plan gewesen, dass man so reingesaugt wird. Das ist ja eher ein Slow-Burning-Thriller, also nicht einer, der so gleich voll zur Sache geht, sondern wirklich so peu à peu und subtil eher anfängt. Das ist auch das, was ich halt gerne lese. Und ich brauchte natürlich einen tollen Schauplatz dafür, ein schönes Setting. Und es war eher Zufall. Also eine Freundin hat mich mitgenommen auf die Insel ihrer Kindheitssommer nach Neuwerk. Ich kannte die Insel bei Cuxhaven gar nicht. Und war also total fasziniert gleich von Anfang an, weil die auch relativ klein ist. Also so mit 3 Quadratkilometern Größe. Da umrandet man die in einer Stunde, ne? Kann man schön auf der Deichkrone ringsrum laufen. Und das war perfekt für so ein Locked Room Setting, wie ich es jetzt im Roman drin habe.
0: Also war schon so ein bisschen Locked Room mehr oder weniger, der so gewünscht war.
1: Doch schon. Also das ist ja immer wieder aufgegriffen worden, ne? Ob das jetzt damals bei Agatha Christie war, die hat das ja mehrfach gemacht, oder in Filmen wie zum Beispiel Shining. Und es funktioniert ja auch immer wieder, ne? Wenn man eben dieses Lockroom-Szenario hat. Bei mir ist es ein bisschen größer mit einer Insel. Es ist jetzt kein Raum, es ist kein Haus, aber es ist ja trotzdem abgeschlossen. Und eben, ja, wenn man so wie ich eben dann einen Orkan auf die Insel zurasen lässt, kann halt keiner mehr von der Insel runter und es kann keiner mehr drauf. Und dann funktioniert das schon wieder.
0: Wie war das eigentlich, so diesen Orkan mehr oder weniger auf so eine Insel drauf pusten zu lassen? Und dann noch jemanden vom DVD ja auch noch als Hauptperson mehr oder weniger noch mit dabei zu haben. Nämlich, wenn mich nicht alles täuscht, ist das der Mats gewesen.
1: Der Mats, genau. Das ist der Meteorologe. Weil ich dachte, wenn wir schon einen Orkan haben, dann können wir auch gleich jemanden vom DWD, also Deutschen Wetterdienst, mit nach Neuwerk schicken. Da habe ich auch vor Ort in Hamburg im Seewetteramt recherchiert und habe da ein bisschen ein paar Szenarien durchgesprochen. Das war auch wahnsinnig spannend. Der ist ja auch Sturmjäger, also er hat so einen kleinen YouTube-Kanal, wo er selber eben so ein bisschen über Wetterphänomene berichtet. Also das hat sich einfach angeboten. Und es ist ja nichts Neues oder nichts Außergewöhnliches, dass ein Orkan über Neuwerk hinwegfegt. Also Orkanstärke ist, glaube ich, ab 118 km/h. Das haben wir hier öfter im Norden, ne? Also auf jeden Fall schwere Stürme bis hin eben zu Orkanstärken, gerade eben im Herbst und Winter. Also die Neuwerker kennen das. Und ich habe es halt wunderbar benutzt als weiteren, ja, ich will fast schon sagen, Antagonisten im Buch, ne? Es ist ja auch so ein Gegenspieler, das Wetter.

etwas entspanntes Strandfeeling zwischendurch mit Chris Rea und On the Beach. Das war der erste Teil unseres Gesprächs. Aber da kommt noch einiges auf euch zu. 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Gleich geht es weiter mit dem zweiten Teil des Interviews. Vorher hören wir aber noch einen echten Klassiker der deutschen Musikgeschichte. Silly mit Bataillon.

0: Absolut, weil das Wetter und die Gezeiten um Neuwerk und Scherhörn,
1: die zweite Insel, genau.
0: Die zweite Insel ist ja auch so ein bisschen mit den Gezeiten, ist da ja dann auch immer so ein bisschen der Gegenpart, so, weil man kann ja doch die Insel auch nur dann besuchen oder erreichen, mehr oder weniger, über, wenn gerade Ebbe ist.
1: Also wenn man läuft, auf jeden Fall, ansonsten bei Flut natürlich dann
0: mit der Fähre,
1: aber wenn gar nichts mehr geht, das ist eben ab und zu auch der Fall im Winter, also wenn weder die Fähre fährt, noch es über das Watt möglich ist, weil jetzt die Priele halt zu tief sind, dann ist die Insel wirklich und im echten Leben eben auch abgeschlossen vom Festland. Und das, ja, das hatte ich sofort irgendwie auf dem Sender und habe gedacht, das baue ich mit ein.
0: Ja, wobei ich, Punkt eins, die Insel Neuwerk, ich kannte sie vorher nicht. Ich musste erstmal Tante Google benutzen und musste mir die erstmal so ein bisschen angucken und dachte so, okay, nice. Und dann das mit den Prielen, das war mir überhaupt auch nie irgendwie, weil ne, bin halt ein Hesse und ein Hesse hat halt mit Prielen nichts zu tun. Also es ist halt einfach so und das war mir vorher überhaupt nicht bewusst.
1: Ja, ich musste das auch ein bisschen lernen. Ich bin ja auch nicht im Norden aufgewachsen. Ich bin in Sachsen geboren und bin ja vor über 10 Jahren in den Norden gezogen. Da musste ich erstmal gewisse Wörter auch lernen, ne? Also das Priel, das war auch nicht so mein Wortschatz meiner Kindheit. Das wurde mir eben auch erzählt, ne? Was sind Priele? Das sind eben diese Wasserläufe dann im Watt. Also wenn das Wasser weg ist, ist es trotzdem da in diesen Wasserläufen und dort kann es auch ganz schöne Strömungen geben. Wir haben das von den Wattwagen aus gesehen, wenn wir durchgefahren sind. Da musste wohl sogar aufgefüllt werden, weil die Priele zu tief geworden waren, so dass die Wattwagen gar nicht mehr durch konnten und. Also es gibt wohl viele Dinge auch an der Insel, die halt natürlich eine gewisse Abhängigkeit erzeugen, gerade wenn es um Tourismus geht. Die wollen ja, dass die Touristen hinkommen. Und wenn dann die Fähren nicht fahren, weil zu viel Wind ist, das Wasser zu flach ist oder die Pricken nicht gesetzt sind, das sind diese Fahrwasserkennzeichnungen, die sehen aus wie umgekehrte Hexenbesen, ne? Das ist auch ein Problem gewesen, dass die nicht gesetzt wurden im Frühjahr. Da sind die wirklich abhängig davon, ne? Und das ist auch schön, wenn man so ein bisschen was davon noch aufgreifen kann dann im Buch.
0: Wie ist es, so ein Zwischenfall, mehr oder weniger, der ja immer irgendwo auch passieren kann, dass mal ein Kind abhanden kommt, leider Gottes, oder dass da irgendwie, ich glaube, das ist der größte Albtraum eines jeden Jugendgruppenleiters beziehungsweise einer jeden Lehrkraft, dass ein Kind man irgendwo irgendwie irgendwas passiert. Also ich stelle mir das unwahrscheinlich schwierig vor. Also ich hatte da echt Albträume dabei, wo ich das gelesen habe.
1: Ja, das ist wahnsinnig schwer, so etwas. Ich habe auch überlegt, ob ich das mache. Also meine Mutter war ihr Leben lang Lehrerin und ich kenne da Geschichten. Also die ist da auch in dem Job aufgegangen und ich weiß, wie schwierig das manchmal war, wenn da im Kind was passiert war, im Sportunterricht was auf den Kopf gefallen, das Blut ist ja oder so, ne? Also das ist ja wahnsinnig, ja. Das geht den Lehrkräften natürlich auch wahnsinnig nah. Vor allem eben, wenn, wie in diesem Fall, 2 Teenager verschwinden aus dem Schullandheim. Aber die Insel hat halt nicht so viele Gebäude. Da gibt es eben Hotels, da gibt es diesen Leuchtturm und es gibt 2 Schullandheime. Und irgendwie war das für mich am Ende doch der Fokus, dass ich dachte, also diese Schullandheime setze ich hier in den Mittelpunkt und ja, dort sind halt Kinder und Jugendliche im Sommer und man braucht ja einen Aufhänger quasi für einen Thriller. Also habe ich diese Geschichte weitergesponnen, dass da eben im Jahr 95, vor 30 Jahren, 2 Teenager aus dem Schullandheim verschwinden.

Klare und ehrliche Worte von Wirtz mit Sag es. Musikalisch bleiben wir im deutschsprachigen Raum und machen gleich direkt weiter mit dem wundervollen Gregor Meile. Danach freue ich mich, mit euch den dritten Teil meines Interviews mit Romy Völk zu präsentieren, in dem wir noch tiefer in die Welt ihrer fünf Fremde blicken.

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1: Aber das ist schon, also ich fand das ziemlich intensiv für mich, weil ich habe wirklich mit dieser Lehrerin, die ja dann auch später im Buch als Nonne mehr oder weniger zurückkommt, und zwar die Charlotte, die wird ja, dann kommt sie als Nonne ja wieder zurück auf die Insel Neuwerk, weil sie ihre beste Freundin besuchen möchte, die sie auf Neuwerk kennengelernt hat, die die Mutter von Annika Lund ist. Und
2: Annika ist ja eine weitere Figur, ne? Das sind ja diese fünf Fremden, über die ich schreibe. Also der Titel Fünf Fremde ist eben Programm. In der Gegenwart sitzen eben quasi fünf fremde Passagiere auf dieser Fähre nach Neuwerk. Und irgendwie haben alle doch etwas mit der Insel zu tun, ohne es zu wissen. Ne? Und wir haben Charlotte, die eben damals Lehrerin war, die diese Kinder vermisst hat. Ne? Sie kommt als Nonne zurück, weil ich habe mir überlegt, wie würde ihr Leben weitergehen, wenn so etwas wahnsinnig Dramatisches, Tragisches, Schlimmes passiert wäre. Und sie hat halt Halt im Glauben gefunden. Das war so meine Idee, dass sie dann irgendwann eben aus dem Schuldienst ausscheidet und ins Kloster geht und jetzt als Schwester Charlotte zurückkehrt.
1: Ja, also und die Schwester Charlotte, ich habe sie echt richtig ins Herz geschlossen. Das war irgendwie, weiß ich nicht warum, aber irgendwie habe ich mit ihr richtig mitgelitten. Auch diese Annikas Mutter hat ja eine schwere Demenz. Und das zu beschreiben, finde ich immer sehr schwierig, vor allen Dingen, wenn man schon mal demenzkranke Angehörige hatte. Das hat mich wirklich sehr lange, so das ist sehr belastend für Angehörige, bestimmt auch für Annika und für Freunde auf jeden Fall auch.
2: Absolut. Also wenn jemand dem man so nahe steht, ne, wie eben hier der eigenen Mutter oder überhaupt jemand aus der Familie, Freunde, wenn die in ihrer eigenen Welt versinken, sage ich mal, ne, ist das wahnsinnig schwer. Man weiß nicht, wo die hin sind. Sie sind noch da, körperlich, aber eigentlich sind sie auch nicht mehr da, leben da eben vor allem in der Vergangenheit. Und die Hedda, eben Annikas Mutter, geistert über die Insel an die Orte aus ihrer Vergangenheit. Und das ist natürlich auch schwer zu ertragen, auch für eine Freundin wie Charlotte, dass Hedda sie auch quasi nicht wiedererkennt oder dass sie gar keinen Kontakt mehr richtig aufnehmen können. Also das war natürlich ein bisschen Sensibilität gefragt beim Schreiben. Ich will natürlich da auch nichts auslösen, nichts Schlimmes, aber es ist nun mal eine Krankheit, die sehr oft auftritt und ja gerade im Alter eben irgendwie ja auch an der Tagesordnung ist. Ich habe Bekannte, ne, die demente Angehörige haben. Ich habe es glücklicherweise nicht in der Familie. Aber es hat halt für mich da gut gepasst, ne, mit einer Frau zu arbeiten, die eben sehr in der Vergangenheit lebt, über die ich ja auch erzähle, ne, über diese Geschehnisse in 95, die 30 Jahre zurückleben.
1: Wie ist es eigentlich, wenn man über Hedda redet, muss man auch über den Friedhof reden?
2: Ja.
1: Wie viel Zeit hat man eigentlich auf dem Friedhof verbracht, wenn man da auf Neuwerk war?
2: Das war so einer der ersten Orte, wo ich hingelaufen bin, Friedhof der Namenlosen heißt
1: genau.
2: Der ja, und das hat mich natürlich wahnsinnig fasziniert. Also so ein Friedhof gibt es ja auf fast jeder Insel an der Nordsee, weil einfach fast überall ja auch die Schiffbrüchigen damals angespült wurden, die Namenlosen. Man wusste eben ganz oft nicht, wer war das. Ne? Man hatte keinen Namen zu den Leichen. Die sind da 600 Jahre lang begraben worden. Heutzutage schafft man natürlich, falls es nochmal einen Schiffbrüchigen gibt, die schafft man jetzt aufs Festland. Aber diesen Friedhof, diese Friedhöfe gibt es noch und die werden gepflegt. Und da stehen auf Neuwerk zum Beispiel Holzkreuze, also die sind nur symbolisch. Man weiß gar nicht, wie viele dort begraben sind. In der Mitte ist so ein großes Kreuz mit einem Gedenkstein. Und tagsüber ist das ein wirklich schöner, idyllischer Ort zwischen Bäumen mit Bänken nahe des Deiches, aber wenn es eben dunkel wird und der Wind aufkommt, möchte ich da ehrlich gesagt nicht alleine rumlaufen. Also dann ist das schon so ein bisschen unheimlich und das habe ich mir auch wieder fürs Buch zunutze gemacht. Ein toller, toller atmosphärischer Schauplatz.
1: Wobei ich fand es besonders atmosphärisch da, wo halt Hedda da am auf dem Friedhof mehr oder weniger angraben.

Mighty Oaks haben uns gerade musikalisch nach Mexiko entführt. Die musikalische Reise geht sofort weiter mit einem tollen Song von Daisy Jones and the Six. Und im Anschluss melde ich mich direkt zurück mit dem vierten Teil des Interviews unserer heutigen Gästin Romy Völk.

0: fand es besonders atmosphärisch da, wo halt Hedda da am auf dem Friedhof mehr oder weniger am Graben ist, sagen wir mal so, und sagt, er gehört da nicht hin. Und das fand ich unwahrscheinlich, bewegend, weil irgendwie hatte ich gedacht, ist das einer von den verlorenen Kindern? Ne? Also das war so mein erster Gedanke. Dann, kann aber eigentlich auch nicht sein. Also irgendwie war ich da schon relativ schnell sehr zwiegespalten. Und man muss es einfach lesen, was es auch wirklich war.
1: Genau, wir wollen ja nicht spoilern, das soll ja noch gelesen werden, aber auf jeden Fall ist es toll, dass das so ankommt, wie ich es mir gedacht habe. Also ich habe ja immer so Bilder im Kopf und Bilder hatte ich eben von dieser Szene, Hedda im Nachthemd, im Sturm schon, in der Dunkelheit, hockt eben dort und gräbt dort etwas aus, eben ein Skelett. Und das war so ein ganz starkes Bild, was ich gleich am Anfang hatte, wie auch das allererste, wo Charlotte im Nebel, im Seenebel, ein Kind wiederfindet. Ne? Also das kann man vielleicht auch schon sagen, es ist ja gleich die erste Szene. Das war ganz stark gleich bei Beginn des Buches. Ich wollte nicht, dass ein Kind im Nebel verschwindet, sondern dass eins wieder auftaucht, nämlich ein Kind, was man eine Woche lang gesucht hat, mit Polizei, mit allen Einwohnern. Und plötzlich im Nebel ist es wieder da. Also das war so ein starkes Bild, das spricht nicht das Kind. Und das fand ich so spooky und das wollte ich unbedingt so schreiben.
0: Ja, vor allen Dingen war das auch ganz gut für die Backslashes mehr oder weniger in das Jahr 1995, weil Isa ist ja hauptsächlich so, erlebt man ja eigentlich nur im Jahre 1995 oder fast.
1: Genau, also als fröhliches Kind, ne, 95 habe ich eben geschrieben im August, wenn die Fähre ankommt, wenn die Kinder ankommen dort auf der Insel im Schullandheim, wie das dort so zugeht, wie die so miteinander kommunizieren, wo vielleicht gewisse Konflikte schon entstehen oder erste kleine Crushs, dass eben ja geguckt wird, wer gefällt mir, wen finde ich gut. Das fand ich wichtig, da irgendwie einzusteigen in diese Gemeinschaft im Schullandheim bis eben hin zu den Ereignissen, die dann durch eine Kettenreaktion, so viel kann ich vielleicht verraten, ausgelöst werden in einer Nacht kurz vor Abfahrt, die eben dieses ja schreckliche Ereignis darstellen, wovon sich die Insel so eben nie wieder richtig erholen wird.
0: Ja, sehr, sehr spannend auf jeden Fall. Und Schullandheimer haben auch immer, also ich glaube, derjenige, der schon mal auf dem Schullandheim war oder in einem Schullandheim vielmehr, der hat das auch schon mal erlebt, dass man erstmal so ein bisschen guckt, wer gefällt einem eigentlich besonders gut. Also so kenne ich das zumindest.
1: Ne? Ja, klar. Das ist ja das Alter, ne? So mit 13, 14, das ist, da darf man vielleicht das erste Mal alleine weg, ne, mit der Schulklasse eine Woche lang und es gibt doch nichts Schöneres, als im Sommer dann auch noch auf so einer Insel zu sein und dort eben ja mit Kindern, Jugendlichen des gleichen Alters abzuhängen. Also bei mir hieß das halt nicht Schullandheim in der DDR damals, sondern wir waren im Ferienlager, Pionierlager. Aber ich glaube, wir hatten die gleichen Sorgen und Nöte und Freuden auf der anderen Seite der Grenze. Also ich habe das auch immer als wahnsinnig schön und ja, wir sind alle immer ganz begeistert zurückgekommen, auf jeden Fall.
0: Ja, ich war ja Pfadfinder und dementsprechend und da kenne ich das natürlich mit den Freizeiten oder mit den Lagern, wie es bei uns heißt. Oder Fahrten, kann ich das dann natürlich auch immer ziemlich gut. Und ich bin froh, dass ich diese Fahrten mitgemacht habe und einfach die Erlebnisse, die ich damals gemacht habe, einfach auch heute noch genießen kann. Wenn ich mir dann so alte Bilder angucke und dann denke so, ich hatte schon eine geile Jugend. Muss man
1: ja, absolut. Und vielleicht geht's ja dem Leser auch so, ne, dass er dann einfach sich wieder dran erinnert. Also an das früher, wie das so war. Ich habe versucht, die 90er wieder ein bisschen aufleben zu lassen, auch so mit dem Soundtrack und irgendwie mit dem Walkman ohne Smartphone. Ne, muss man sich ja erstmal so reinversetzen, was gab es denn damals, was gab es nicht. Hat auch total Spaß gemacht.
0: Ja, also damals gab es einiges und es hat einiges sehr, sehr viel Spaß gemacht in den 80ern und 90ern. Also,
1: auf jeden Fall.
0: Es war nicht alles toll, das war es nie, das ist es auch heute nicht. Also das ist immer so lustig, wenn ich ja Leute immer höre, ja, früher war alles besser. Nein, es war nicht alles besser. Es war nur anders. Es war einfach nur anders. Punkt.
1: Ja, wir hatten halt keine Smartphones und irgendwie bin ich ehrlich gesagt heute ganz froh, dass ich ohne Smartphone aufgewachsen bin. Also wir haben viel mehr draußen gemacht. Das weiß ich mit Sicherheit, dass wir einfach fast den ganzen Tag draußen unterwegs waren. Ich habe mit den Jungs Buden gebaut. Wir haben irgendwelche Bäche angestaut, irgendwelche Scherben ausgegraben. Ne? Also wir hatten echt genug zu tun ohne im Internet.

0: Ein absoluter Kultsong auf Romys Playlist. The Depeche Mode mit Behind the Wheel. Wir steuern langsam aber sicher auf das Finale unseres Gesprächs zu. Es folgen noch zwei richtig starke Tracks von Alex Warren und Harry Styles, bevor wir im fünften und vorletzten Interviewteil mit Romy Völk ankommen.
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0: es war schon, es war halt einfach anders. Und das ist genau das Feeling, was ich auch bei Auf Neuwerk dann einfach auch bei der Klasse mehr oder weniger hatte. Dann haben wir ja
1: Wunderbar.
0: Noch, dann haben wir ja noch die Sinje Bianchi, die ist vom Norden Deutschlands dann nach Rom gezogen irgendwann und
1: genau.
0: Verdingt sich heute so ein bisschen als Journalistin und möchte über einen Cold Case berichten. Und da fällt ihr natürlich, weil sie damals 1995 auch, und das kann ich glaube ich erzählen, sie war auch auf der Insel. Na, das kann ich auch erzählen. Und sie hat da deswegen auch so ein bisschen diesen besonderen Touch für Neuwerk auch. Und beobachtet
1: genau,
0: das.
1: Richtig, die ist Journalistin, eigentlich Reisejournalistin gewesen, aber nach der Pandemie eben auch ein bisschen arbeitslos und hatte die Idee zu einem True Crime Roman, was ja auch so ein bisschen durch die Decke geht gerade, dieses True Crime Thema. Und da sie aber persönlich involviert war, beziehungsweise sogar Zeugin, Zeitzeugin ist, also sie hat damals Dinge beobachtet, die sie niemandem erzählt hat als Kind, die sie jetzt eben für dieses Buch nutzt. Da reist sie eben auch kurzerhand für letzte Recherche nochmal nach Neuwerk. Und ja, da geht es schon ganz schön imposant los für sie auch auf der Fähre.
0: Und das ist ja genau das, was eigentlich alle von diesen Fünfen, da kommt, also, beziehungsweise die Einzige, die es nicht hat, das ist die Michelle, weil die ist einfach, die war 1995 noch nicht da. Die
1: ja, das war auch so eine Idee, da vielleicht auch eine jüngere Person mitzuschicken, wo man einfach von vornherein weiß, die ist ja zu jung. Die hat da quasi gar nicht noch nicht gelebt, ne? 95. Was hat die denn mit den ganzen Geschehnissen zu tun? Das wollen wir jetzt auch nicht verraten.
0: Nee.
1: Also wir können nur so viel sagen, sie ist eine junge Tierschützerin, die eben Interesse hat, auf der Nachbarinsel von Neuwerk, auf Schahörn, auf der Vogelinsel, in der nächsten Saison als Vogelwartin zu arbeiten. Also da gibt es einen einzelnen Menschen, der dann dort auf dieser Insel lebt, Vogelwart oder Vogelwartin mit Tausenden von Vögeln. Und das hat sie vor und will sich das Ganze schon mal angucken. Und deshalb ist sie eben auf dem Weg dorthin und wird in diese ganzen Ereignisse mit ja reingerissen, sage ich mal.
0: Wie ist es eigentlich, so etwas zu beschreiben? Weil jeder von den fünf hat ja so sein besonderes Geheimnis. Also jeder von den fünf hat so bestimmte Geheimnisse. Und wie ist es, so etwas dann nicht zu früh zu verraten?
1: Ach ja, das ist immer diese Frage, ne? Ich arbeite zum Beispiel eben nicht zum Beispiel mit einem Flipchart oder irgendwelchen Karteikarten. Ich habe das alles probiert, hat irgendwie für mich nicht funktioniert. Selbst irgendwelche Schreibprogramme, wo man dann auch Lebensläufe entwerfen kann und so weiter. Ich kann es nicht. Ich kann damit nicht arbeiten. Ich finde es nicht wieder. Ich mag es nicht, solche Sachen auszufüllen. Ich habe das halt wirklich im Kopf und habe immer so ein Gefühl für diese Figuren. Also das ist so in mir drin. Die sind so nah an mir dran, wenn ich schreibe, dass die eben dann also diesen Lebenslauf haben. Ne? Und dann muss man halt eine gute Lektorin haben, die aufpasst, dass alle Fädchen irgendwie wieder zusammenfinden, ne? Dass das alles auch am Ende eben passt. Also das ist halt Arbeit mehrerer Personen, ne, also eben auch im Verlag, die dann natürlich mit mir da zusammen auch intensiv am Text arbeiten.
0: Ja, also die Lektoren, das sind, glaube ich, das sind die Menschen, die ich glaube, die sind einfach am unterschätztensten. Also in der ganzen Verlagsbranche.
1: Absolut, die sind so wichtig. Das sind wirklich die, das ist die halbe Miete, einen guten Lektor, eine gute Lektorin zu haben. Die werden fast nie erwähnt im Buch. Manchmal stehen sie drin, aber meistens nicht. Ganz oft in der Danksagung.
0: Ja.
1: Also da könnte man ihnen Seiten widmen. Und das war auch ein ganz intensives Arbeiten mit meiner Lektorin Gerke Hafner, die ja auch schon meine Elbmarsch-Krimireihe ja lektoriert hat. Also das ist so ein ja auf Augenhöhe arbeiten. Und ja, man muss auch hinhören, wenn ein Lektor was sagt oder eine Lektorin. Wenn man es nicht tut, da rutscht wahrscheinlich was durch. Also ich finde, dass man irgendwann ja auch betriebsblind wird, wenn man so viele Monate an einem Stoff arbeitet und der Lektor hat irgendwie noch den Überblick dann, ne, der kann da nochmal anders drauf gucken. Man selber ist da schon so ein bisschen blind am Text dann.
0: Ja, das ist also bei mir jetzt zum Beispiel, ich tue alle meine Rezensionen, werden immer erstmal Korrektur gelesen oder lektoriert dann teilweise auch mal. Dann klingelt dann auch mein Telefon. Sag mal, Ecki, sag mal, wie ist das jetzt eigentlich? Tust du da nicht zu viel spoilern?
1: Ja, es ist immer gut, wenn nochmal eine zweite Person drüber guckt, ne? Also das ist immer so, also egal bei welchem Text.
0: Ja.
1: Jetzt vielleicht nicht beim Einkaufszettel, ne?
0: Nee,
1: Da
0: nee,
1: kann
0: nee,
1: gerne der
0: nee.
1: Mann nochmal drüber gucken, aber nee, wenn man Texte schreibt und viel mit Sprache arbeitet, ist es gut, wenn jemand einfach nochmal drüber liest, weil manchmal einfach man gewisse Wörter gar nicht mehr sieht oder Fehler überliest, ne? Also ich meine, wem erzähle ich das? Wir haben da beide viel mit zu tun. Nein, da brechen wir mal eine Lanze, ne? Dass wir da wirklich ganz tolle
0: So
1: Helfer
0: viel
1: haben
0: zum
1: für die
0: fünften Teil unseres wirklich spannenden Gesprächs über fünf Fremde. Gleich folgt das große Interviewfinale, aber wir lassen die vielen Eindrücke erst einmal ein bisschen sacken. Dafür hat Romy Völk uns zwei echte Gänsehautnummern auf die Playliste gepackt. Wir hören die legendäre Whitney Houston mit I Learned From The Best und danach die Go-Go Dolls mit Iris.

0: glaube, es ist einfach wichtig, dass man auch solche Hilfe hat und dass man solche Leute auch zulässt einfach. Weil absolut. Ansonsten wird das irgendwann nicht mehr schön. Wie ist es, welcher Charakter hat am meisten Spaß gemacht zu entwerfen? Wer war als erstes da?
1: Also als erstes war eben Charlotte da, ne, mit diesem Kind, mit dieser Szene ganz am Anfang. Das war, glaube ich, so das erste Bild, was ich für das Buch hatte. Damit wollte ich unbedingt starten. Und dann war klar, dass ich mit einer Figur arbeite, die von der Insel kommt. Eben hier Annika Lund, die kommt von einer dieser Familien. Es sind ja nicht viele, es gibt gerade mal knapp 20 Einwohner auf Neuwerk. Und die meisten sind eben so Hoteliersfamilien. Und so eine habe ich eben selbst erschaffen. Und aus dieser kommt sie, also ist da aufgewachsen, sollte eigentlich mit ins Hotel ihres Onkels Ole Lund einsteigen. Der ist eben auch Inselobmann, quasi der Bürgermeister auf Neuwerk. Der hat Wattwagen, der ist Kneipier, machen ja eh alle verschiedene Jobs dort.
0: Ja,
1: so wenig
0: Feuerwehr.
1: Einwohner, ne? Da muss Feuerwehr, Rettungssanitäter, Handwerker, was sie wohl jetzt in echt, also ich habe das bei der Recherche, musste ich ein bisschen lachen, sie kriegen keine Skatrunde mehr zusammen. Das sind wohl nicht mehr genug Männer, die Skat spielen können. Also das sind schon so Probleme auf der Insel, ne? Und wie gesagt, sie habe ich so ein bisschen eben aus so einer Hoteliersfamilie entstehen lassen, die jetzt eben wieder zurückkehrt, die eigentlich in Hamburg lebt, dort bei der Mordkommission arbeitet, also ein Draht, ein Kontakt natürlich zum LKA, zur Crime Unit hat quasi in Hamburg, das war auch wichtig für den Fall, die jetzt aber zurückkehrt zu ihrer dementen Mutter Hedda ins Elternhaus und dann eben auch von diesen Geschehnissen, ja, damit involviert wird, die eben natürlich 1995 auch auf der Insel lebte, als Teenager, nicht im Schullandheim, aber eben in dem Alter war, wie die anderen Kinder damals und da auch die Geschehnisse sozusagen mitgetragen hat.
0: Wie ist es, wenn ich jetzt zum Beispiel, ich hatte ja kurz erwähnt, Sinje Bianchi, die war ja nicht mit in dem Schullandheim, sondern die war mit ihren Eltern unterwegs und war da sehr genau. abgeschottet von ihren Kind, von den anderen Kindern.
1: Genau.
0: Das fand ich irgendwie ziemlich schwierig für mich persönlich, weil eigentlich, wenn ich Kind bin, möchte ich immer irgendwo mit den anderen Kindern spielen.
1: Ja, das ist auch ein Kind und ich glaube, das ist eben das, was vielleicht jetzt nicht alltäglich ist, aber was es gibt, dass Kinder eben abgeschottet werden, weil die Eltern denken, dass sie was Besseres sind oder dass sie eben jetzt nicht da mit den anderen rumtollen sollen, sondern der Vater will eben damit ihren Ausflug machen, Vögel beobachten, will ihr irgendwas beibringen über diese Insel. Also die ist so ein Kind, die eben ja da ein bisschen unter den Fittichen ihrer Eltern stand und da eben nicht mit dazustoßen durfte zu diesen spielenden Kindern und das eben auch eher alles von außen mitgesehen und beobachtet und wahrscheinlich auch gelitten hat drunter. Die war auch ein bisschen jünger als diese Kinder im Schullandheim. Also auf jeden Fall ist sie so ein bisschen die stille Beobachterin gewesen damals. Und jetzt als Erwachsene, als Journalistin, kommt sie eben mit diesen Beobachtungen um die Ecke.
0: Ja, das ist halt, das war schon sehr, sehr anstrengend, also für mich persönlich das auszuhalten, weil ich wirklich mit ihr in dem Moment auch gelitten habe.
1: Ja, das ist nicht schön, aber auf der anderen Seite für mich als Autorin gut zu hören, dass man so Gefühle auslöst. Das hat mir mal ein Kollege gesagt vor vielen Jahren, dass er sagt, wenn du erfolgreich schreiben willst, musst du beim Leser Emotionen erzeugen. Mhm. Entweder gute, tolle, ne, mit schönen Sachen oder mit irgendwelchen sympathischen Figuren oder weniger schöne, anstrengende durch Geschehnisse, die nicht so doll sind oder Persönlichkeiten, die einfach nicht gemocht werden. Aber wichtig ist, überhaupt Emotionen zu erzeugen, weil dann dockt der Leser an, weil dann bleibt er dran. Das habe ich mir zu Herzen genommen.
0: Es ist zum Beispiel, wenn ich bei einem Buch nicht richtig mitgenommen werde, also wenn ich mit den Personen nichts anfangen kann, dann stehe ich dann da und denke mir so, boah, dann kann das Buch für andere Leute noch so toll geschrieben sein, aber das ist dann für mich, das holt mich nicht ab.
1: Ja, das geht mir genauso. Also ich mag jetzt auch nicht irgendwie nur Krimis lesen, um den Kriminalfall zu verfolgen, ne, um zu wissen, wer es war, sondern ich will eigentlich mitleiden.
0: Ja, ich will
1: mit den Figuren Dinge mit durchmachen müssen, ne, genau.
0: Ich möchte in dem Moment mitleiden. Ich möchte einfach miterleben, was passiert da? Also was passiert auch mit mir selber? Das ist das, weswegen ich lese. Das ist das, was was ich das Besondere beim Lesen an Büchern finde, dass man einfach wirklich mitleiden kann. Egal was
1: es ist. Das Schönste ist ja auch am Ende eines Buches, wenn man das Gefühl hat, man will jetzt diese Figuren gar nicht loslassen. Man will jetzt gar nicht fertig werden. Manchmal lese ich dann langsamer, weil ich denke, ich will gar nicht aussteigen aus der Geschichte, weil dann ist die ja zu Ende und dann sind die Figuren ja weg. Also das, ne, habe ich auch total gern beim Lesen, aber auch natürlich beim Schreiben. Also manchmal ist es auch traurig, dann mit dem Buch fertig zu sein, wenn man sagt, so, es ist jetzt abgeschlossen.
0: Sind wir auch schon am Ende unseres ausführlichen und wunderbaren Interviews mit Romy Völk angekommen. Ein riesengroßes Dankeschön an Romy für die ehrliche Einblicke in ihr Buch Fünf Fremde und für diese großartige Playlist, die uns heute begleitet hat. Wenn ihr das Buch unbedingt selbst lesen wollt, geht auf literaturlaunch.eu, klickt auf Verlosung und springt in den Lostopf. Wir lassen die Sendung jetzt musikalisch ausklingen. Zuerst mit Aha und Stay on This Roads. Und dann unser Rausschmeißer für heute sind die Eagles mit ihrem Meisterwerk Hotel California. Ich bin Markus. Danke fürs Einschalten, bleibt gesund und bis zum nächsten Mal in der Literaturlounge. Euer Markus.

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ich abends länger aufbleiben kann. 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

Hard Road, Dana Fuchs, eine der rockigsten Stimmen der gegenwärtigen Szene war das, vom aktuellen Album Borrowed Time. Ich kann mir vorstellen, dass es immer schwerer wird, Rocknummern zu schreiben, die trotz traditionellem Bezug immer wieder neu klingen. Aber genau so ist es hier auf Borrowed Time, ein Titel Southern rockiger als der andere, keine Langeweile. Und die Stimme zwischen Janis Joplin und Lucinda Williams, wie jemand schreibt, die ist rau und aufregend. Willkommen, liebe Hörer, zu Little Boxes. Little Boxes Musik aus der Schublade muss diesmal herhalten, um einige 2022 erschienene Platten vorzustellen. Natürlich nur solche, die mir selbst gefallen und Chancen auf die persönliche Top Ten des Jahres haben. Ich weiß, alles, was da rauskommt, neu, das kann man nicht erfassen. Außerdem werden die modernen Produktionen bei mir immer zu kurz kommen. Die Wurzeln, die muss man schon erkennen, wie zum Beispiel seit Jahren bei dem Mann hier. Altmeister John Mayall hat sich eine Handvoll Künstlerkollegen eingeladen, um sein neues Album einzuspielen. Zum Beispiel die Gitarristen Melvin Taylor, Mike Campbell und Marcus King oder Singer-Songwriter Buddy Miller oder Scarlett Rivera, die Geigerin von Bob Dylans legendärer Rolling Thunder Review 1975-76. Wir hören hier das Titelstück The Sun is Shining Down. John Mayall unterstützt in diesem Falle von der wunderbaren Carolyn Wonderland an der Gitarre. John Mayall.

Vom Blues des unverwüstlichen John Mayle, liebe Hörer, nun zu frischem Amerikaner-Sound. Carson McHone, das ist eine junge Singer-Songwriterin aus Austin, Texas. Wenn man ihr EP-Debüt mitzählt, dann ist Still Life von diesem Jahr ihr viertes Album. Wir haben soeben auch hieraus das Titelstück gehört, also Still Life. Carson McHone soll 2019 vor der Pandemie zum ersten Mal nach Europa gekommen sein. Habe ich verpasst. Womöglich war Deutschland gar nicht dabei. Ist ja für derart Künstler immer nicht ganz so einfach, hier auf ein größeres Publikum zu treffen. Jetzt im Juli wird auch nur ein einziger Deutschland-Termin dabei sein. Krefeld wohl, habe ich gelesen. Und im November ist das Columbia-Theater in Berlin als einziges dabei. Da aber wird sie auch nur im Vorprogramm spielen. Im Vorprogramm der amerikanischen Indie-Band The Mountain Goats. Da wird sie auftreten. Carson McHone. Little Boxes, Musik aus der Schublade, liebe Freunde. Heute mit neuen Scheiben aus dem Jahr 2022. Auch aus Texas stammt ein Duo, das seit 2014 fleißig Live-Aufnahmen veröffentlicht. Aber erst jetzt gibt es ein erstes Studioalbum. Das heißt Young Man und taucht ganz weit oben in den US-Alternativ-Country-Charts auf. Der Name des Duos ist Jamestown Revival. Hier kommen nun Jamestown Revival mit dem Song Slow It Down. Nach Jamestown Revival, da kommt meine persönliche Lieblings-Folk-Lady, zumindest unter denen, die bei uns live in Reitwein natürlich aufgetreten sind. 2017, da war sie bei uns. Ein paar Leute kannten sie vorher von der relativ erfolgreichen Amerikanerband The Trishas. Zu uns kam sie seinerzeit als River Girl, übrigens auch aus Austin, Texas.

aber nichts mehr hat man seitdem von ihr gehört, außer, dass es bei YouTube einige Live-Konzerte von Southern- oder Soul-Bands gibt, wo sie als Background-Sängerin auftaucht. Endlich aber hat sie nun ein paar neue Songs aufgenommen, die es aber nur als Single-Tracks gibt. Hier ist einer davon, Gold Standard. Und wer mir als erstes von euch, liebe Hörer, sagt oder schreibt, wie die Dame heißt, der kriegt vom Live-in-Reitwein-Verein 2 Freitickets für das Open Air Goslindo am 13. August zugeschickt. Infos über das Open Air gibt es auf der Webseite www.liveinreitwein.de. Aber wie gesagt, zunächst hier Jamestown Revival.

Na, wer war die Dame? 2 Freitickets fürs Open Air Großlindow. Für den ersten, der es mir irgendwie zuträgt. Telefonnummer und E-Mail-Adresse von Wolle ist allgemein bekannt. Der Song hieß Gold Standard. Hab mich sehr, sehr gefreut, dass man von ihr endlich wieder was Neues hört. Und weiter Neues hier bei Little Boxes Musik aus der Schublade. Aktuelle Alben des Jahres 2022, die mir gefallen. So auch eine Scheibe, die nur aus Instrumentaltiteln besteht. Ein bisschen Surf, ein bisschen Psychedelic, ein bisschen griechisch Folk und live vor allen Dingen voller Spielfreude. Das Album ist ein Debüt, es heißt Let's the Festivities Begin. Die 4, manchmal 5 Mädels, die sind aus London, machen da momentan die Clubs ziemlich verrückt. Los Bichos heißen sie. Der Song Lindsay Goes to Mykonos.

Das war die All-Girl-Band Los Bichos aus dem Londoner Untergrund. Und nun kommt wieder ein Alter. Mal war's John Cougar und mal war's Mellencamp. Aber immer war er jung, frisch und geradeaus rockend. Auch von John Mellencamp gibt es ein neues Werk. Wenn jemand die Bob Dylan-Sachen so ab 2000 kennt, Mellencamps Stimme klingt inzwischen ähnlich, sagen wir mal ältlich. Aber gut, tolle Songs. War ganz, ganz schwer, einen einzigen für Little Boxes rauszusuchen. Aus dem Album Strictly a One-Eyed Jack. John Mellencamp, 2022, Did You Say Such a Thing?

John Mellencamp vom neuen Album Strictly a One-Eyed Jack. Little Boxes, Musik aus der Schublade, Musik aus Alben, die bisher im Jahr 2022 unter anderem erschienen sind. Und jetzt wird's wieder mal ein bisschen sehr, sehr speziell bei Wolle. Es folgen nämlich zwei Interpreten, die stark von den Wurzeln traditioneller amerikanischer Musik behaftet sind. Als erstes das Duo Cat Clyde und Jeremy Albino. Das erinnert an das Folk-Revival der 60s. Und danach dann die bezaubernde Molly Tuttle, die immer wieder mit den angesagten jungen Bluegrass-Künstlern anzutreffen ist. Zunächst zu Cat Clyde und Jeremy Albino. Die jungen Singer-Songwriter kommen aus Stratford, Ontario in Kanada. Beide hatten bereits einige wenige Soloalben. Blue Blue Blue heißt ihr erstes gemeinsames Folk-Album. Auf dem hat es sowohl Eigenkompositionen als auch bekannte Covers. Zwei Covers zum Beispiel von Bob Dylan und eins von Woody Guthrie. Auch das von mir ausgewählte Stück Freight Train ist ein American Folk Song, geschrieben von einer gewissen Elizabeth Cotton um 1910. 1958 erschien eine Platte mit ihr auf dem Folkways Label. Folk Songs and Instrumentals with Guitar. Da ist er drauf, Freight Train, im Original von Elizabeth Cotton. Sehr interessant. Ich kannte das Lied bisher nur von Peter, Paul und Mary oder von Abby und Esther Ofarim zum Beispiel. Hier nun erklingt es in der Interpretation von Cat Clyde und Jeremy Albino. Wie gesagt, vom bemerkenswerten Album Blue, Blue, Blue. Anschließend dann meine Lieblingsvirtuosin auf der Gitarre zurzeit. Das ist Molly Tuttle. Ihr drittes Album nennt sie Crooked Three und es ist das erste Album von ihr unter der Interpretenbezeichnung Molly Tuttle and Golden Highway. Daraus dann die Kostprobe Over the Line. Folk bzw. Bluegrass, Cat Clyde und anschließend Molly.

Molly Tuttle, virtuose junge Bluegrass-Künstlerin aus Santa Clara, California. Little Boxes, Musik aus der Schublade, am Mikrofon ist Wolle vom Live in Reitwein e.V. Präsentiert werden heute Neuerscheinungen von 2022, die mich persönlich ziemlich begeistern. Mike Campbell, wer ist das? Wenn man seine neue Scheibe hört, weiß man sofort, wer ihn beeinflusst haben mag. Bob Dylan, The Byrds, Tom Petty. Na klar, Mike Campbell ist der jahrelange Gitarrist von Tom Petty and the Heartbreakers. Von 2022 ist sein Album External Combustion. Jetzt schon übrigens großer Favorit auf meine Platte des Jahres. Mike Campbell and the Dirty Knobs, Electric Gypsy.

Wir hörten Mike Campbell and the Dirty Knobs zunächst. Und zuletzt eben, das war unsere liebe Vanessa Harbeck. Die Argentinierin Vanessa Harbeck, ja seit einigen Jahren in Berlin zu Hause, ist in letzter Zeit sehr, sehr fleißig, sowohl was Plattenproduktionen als auch Live-Auftritte anlangt. Wir bewunderten ihren gekonnten Mix aus folkloristischen Tangos und klassischem Latin Rock, neulich erst bei etlichen Konzerten. Von Vanessa Harbeck gibt es 2022 gleich zwei Plattenproduktionen. Und ihre aktuellen Konzerte, die beinhalten fast ausschließlich Stücke aus diesen beiden Platten. Das hier war Hard to Handle, geschrieben 1968 von Otis Redding. Bringe ich persönlich immer gern mit den diversen Live-Aufnahmen von Grateful Dead in Verbindung. Gesungen vom Sänger und Keyboarder der frühen Jahre, Ron Pigpen McKernan. Im Übrigen, das aktuelle Album von Vanessa Harbeck heißt Visiones. So, nun aber gibt's nochmal knackigen Stoff kurz vor Ende der Little Boxes. Eine Band, die es seit 20 Jahren geben soll, von der ich aber noch nie was gehört habe, die kommt aus Pennsylvania und nennt sich The Youngers. Von denen gibt es 2022 ein Album, das heißt Nashville Again. Und auf dem zeigen sie aber so richtig, wozu Nashvilles Country-Traumfabrik niemals fähig wäre. Ein Hammeralbum, jedes Stück anders. Mal Elvis, mal Tarantino-Soundtrack, der Wahnsinn. Eigentlich will ich die ganze Scheibe spielen, und weil das nicht geht, habe ich wirklich den Zufall entscheiden lassen. Er entschied sich für Titel 7, Cat Eyes, The Youngers.

Die Band The Youngers aus Pennsylvania, Cat Eyes vom 2022er Album Nashville Again. New Country scheint mir gegenwärtig wieder mal eine der häufig auftretenden bockigen Phasen zu haben. Freue mich schon sehr auf die Europa-Tour der ausgeflippten Sarah Shook and the Disarmers, alternativ Country Outlaw Lady aus North Carolina. Schon komisch, wie unbekannt derart Musik in Deutschland ist und wie unbeholfen sie oftmals angekündigt wird. Sogar im Metal Hammer. Und damit hat's ja nun wirklich nichts zu tun. Aber die spiele ich jetzt nicht, Sarah Shook, sondern eine etwas abgespeckte, also angepasstere Form. Sarah Borges heißt eine Rock'n'Roll-Sängerin aus Boston, Massachusetts. Ihr drittes Album kam dieses Jahr, es heißt Together Alone. Und das Umwerfendste bei fast allen Songs des Albums ist ein gewisser Eric Amble dabei. Er hat die Scheibe produziert und das hört man. Eric Amble, der Gitarrist aus New York City, der mit Nils Lofgren, den Bottle Rockets, den Dell Lords oder mit Steve Earle gearbeitet hat. Und jener Eric Amble, der mit den Yehus und Dan Baird von den Georgia Satellites am 4. Mai 2002 bei Live in Reitwein Nummer 47 unser Gast war. Eric Amble. Auf dem Stück Lucky Day spielt er die Gitarre und singt im Background. Sarah Borges.

Sarah Borges mit Eric Emble vom Album Together Alone. Und das, liebe Hörer, war es schon wieder. Little Boxes kam diesmal mit neuen Scheiben aus 2022, die allesamt Chancen auf gute Platzierung in Wolles persönlicher Top 10 Albumliste 2022 haben könnten. Danke fürs Zuhören bei Little Boxes. Musik aus der Schublade. Und ganz zum Schluss bitte ich noch um Gehör für einen niederländischen Künstler, den eigentlich jeder kennen und verehren sollte, der auch Neil Young zu seinen Lieblingen zählt. Ed van der Ween nämlich. Auf all seinen über 30 Alben zelebriert Ed van der Ween irgendwie den großen Neil Young. Aber ohne ihn zu covern. Inzwischen kracht es nicht mehr so wie seinerzeit mit seiner Band The O'Neills, aber die Wurzeln, die kann man auf andere Art immer noch raushören. Ed van der Ween. Hier vom sehr ruhigen aktuellen Album Candle to You, das Titelstück.

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2: Hallo zusammen, hier ist Sandra Wambach von der Redaktion Psychische Gesundheit bei Radio LoRa. Und heute habe ich wieder drei Gäste in petto, und zwar geht es um das Thema ADHS. Wieder mit an Bord ist Frau Lorenzen.
3: Hallo.
2: Tobias.
4: Hi.
2: Als Betroffenen und Maurice als ebenfalls Betroffenen.
5: Guten Abend.
2: Ja, erstmal schön, dass ihr alle da seid und pünktlich erschienen seid. Jetzt zu Beginn erstmal die Frage, was macht ihr privat so? Wer seid ihr? Alter?
5: Fange ich gerne an. Ich bin 22 und bin gerade noch dabei, rauszufinden, was ich wirklich machen möchte. In den letzten Jahren sehr, sehr viel ausprobiert, habe viel gearbeitet in verschiedensten Branchen und war ein bisschen lost, auch aufgrund von ADHS tatsächlich, weil es einem viele Sachen erschwert hat, und bin jetzt gerade noch so ein bisschen in der Selbstfindungsphase. Ich mal sehr gerne, ich mache recht viel Kunst, unter anderem Graffiti, viel Collagen, viel Acrylfarben malen oder alles Mögliche, und arbeite in der Gastro recht viel.
2: Dann kommen wir zu dir, Tobias, oder Tobi?
4: Ja, genau.
2: Tobi.
4: Ich bin 35 Jahre, ich habe in meinem Leben beruflich viel ausprobiert und bin nirgends angekommen. Und da bin ich immer noch. Und momentan mache ich gerade eine Weiterbildung. Also ich ziehe die durch. Ja, genau. Ansonsten, weil du es auch gesagt hast gerade, von wegen Kunst und so, ich mache Musik. Damit verbringe ich die meiste Zeit und viel Sport.
2: Was machst du da für eine Weiterbildung? In welchem Bereich? Ist es auch was Künstlerisches?
4: Ich komme aus dem kaufmännischen Bereich. Irgendwie will ich mich zwar verändern und mache jetzt eine Weiterbildung zum HR-Manager momentan.
2: Okay, HR-Manager. Alles klar, danke dir. Gut, Frau Lorenzen kennen wir ja schon. Sie ist Psychotherapeutin, genau, hier in München, und zwar in einer...
3: In der Tagesklinik, ne? Also wo die Patienten tagsüber sind und aber ganz normal Wochenende und abends zu Hause bei sich, mit eigentlich anderen Schwerpunkten, also nicht ADHS, aber es ist bei uns eine sehr häufige Nebendiagnose. Schwerpunkte bei uns sind weiterhin Borderline und Depression. Und zu den Komorbiditäten, sprich das... Krankheiten gleichzeitig vorkommen, kommen wir bestimmt noch weiter im Verlauf. Depression und Borderline sind zwei Krankheiten, die sehr häufig zusammen mit ADHS vorkommen.
2: Also erstmal der Begriff ADHS. Das geht jetzt an Sie, Frau Lorenzen. Und zwar, für was steht denn das genau und inwiefern ist es denn abzugrenzen von ADS? Beziehungsweise gibt es dieses ADS?
3: Ja, ein Störungsbild, bei dem die Betroffenen sehr häufig sehr unkonzentriert sind, vergesslich, sich leicht ablenken lassen und, falls die Hyperaktivität auch mit im Spiel ist, eine ständige Unruhe in sich tragen. Also eine körperliche und auch innerliche, mentale Unruhe.
2: Es gibt da ja so einen alten Begriff, hyperkinetische Störung, oder...
3: Ja, hypergenetische Störung, genau. Das ist tatsächlich eher ein veralteter Ausdruck. Man findet ihn auch gelegentlich in Fachbüchern. Man spricht heute eben eher von ADS und ADHS, um diese Unaufmerksamkeit nochmal mehr mit reinzunehmen. Es ist eben nicht nur eine körperliche Unruhe, aber auf jeden Fall ist es nicht falsch, auch von einer hyperkinetischen Störung zu sprechen. Also es hat ja eben viel mit zu viel körperlicher Energie sozusagen zu tun. In aller Regel führt diese motorische Unruhe ja dazu, die körperliche Unruhe dazu, dass man sich eben tatsächlich schlecht auf eine Sache konzentrieren kann. Also ist quasi das eine direkt die Folge des anderen. Beziehungsweise natürlich gibt es viele andere Gründe, warum man körperlich unruhig sein kann, ne? Weil man völlig übernächtigt ist oder sowas, aber nicht unbedingt, weil man ein ADHS-Syndrom besitzt. Und wir kommen vielleicht noch drauf, die biologischen Hintergründe, die sorgen einfach für beide Sachen, ne? Sowohl für die Unaufmerksamkeit als auch für die ständige Unruhe. Das sind einfach zwei Symptome ein und derselben Ursache.
2: Also was ich jetzt verstanden habe, dass dieses Aufmerksamkeitsdefizit immer die Grundlage ist, und bei vielen Menschen spielt dann die Hyperaktivität noch mit rein. Okay, alles klar. Und dann wenden wir uns jetzt mal den Betroffenen zu. Welche Symptome kennt ihr denn bei euch?
5: Also bei mir zeigt sich das ADHS in verschiedenen Formen. Eine Sache ist zum Beispiel warten. Auf irgendwas warten ist grauenvoll, sei es nur auf die U-Bahn zu warten, warten darauf, dass irgendjemand einen zurückruft, warten auf eine E-Mail, da hat man so eine innerliche Unruhe in sich und man möchte wissen, was passiert, dass man fast platzt teilweise. Eine andere Sache ist, dass die Konzentration einfach massiv darunter leidet. Man wird wirklich von äußeren Reizen sehr, sehr schnell abgelenkt, sprich, wenn ich ein Buch lese und ich irgendein Geräusch höre, bin ich sofort raus aus dem Geschehen im Buch. Wenn ich Musik höre, bin ich schnell abgelenkt. Wenn ich einen Film schaue, tendiere ich eher dazu, mal schnell zum Handy zu greifen und kurz zu schauen, wer mir gerade geschrieben hat oder sonst irgendwas. Und es hat sich ziemlich durch meine Vita durchgezogen, das ADHS, dass ich tatsächlich, wie bei Tobi auch, dass viele Sachen angefangen hat, nicht zu Ende gebracht hat, weil man das Interesse schnell verloren hat, weil man wirklich seinen Platz nicht wirklich gefunden hatte, weil man sich den Strukturen nicht wirklich richtig unterordnen konnte, den verschiedensten Hierarchien, die es in der Arbeitswelt und oder in der Schule, in Universitäten etc. gibt. Und das ist sehr facettenreich, das ADHS.
2: Danke, Modis. Tobi, würdest du ADHS auch eher so eine Art Ungeduld oder innere Getriebenheit beschreiben? Oder als was ist ADHS für dich?
4: Das war jetzt sehr gut schon mal. Ungeduldig sein ist auf jeden Fall eine Tugend, die ich kenne von mir, die mich auch beschreibt. Der Maurice hat es sehr gut beschrieben gerade. Also da schließe ich mich mal zu 100% an. Seinen Platz einfach nicht finden, ja. Das ist das innerliche Anspannung. Das ist, unter dem leide ich im Alltag sehr. Das hält mich von allem Möglichen ab. Er hat gerade viele Beispiele genannt. Ich könnte jetzt noch ein paar dranhängen, aber...
2: Ja, häng gerne mal dran, also interessiert mich.
4: Lernen halt einfach. Lernen ist so ein massives Problem, so gerade in der Welt, wo man halt immer weiter lernt, stellt sich da immer wieder ein Riesenproblem einfach so, ein wirklich riesiges Problem, so, dass ich es nicht mehr schaffe oft. Da kommt dann auch Angst vor dem Scheitern, kommt dann auch wieder dazu, gar nicht erst anfangen zu lernen. Und ja, das hat mittlerweile dann einen langen Rattenschwanz, so. Mal besser, mal schlechter. Genau, that's it.
2: Dankeschön. Da noch was vielleicht gleich dazu zum Thema Lernen, was mich auch persönlich interessieren würde und vielleicht auch viele Zuschauer. Wie kann man sich das vorstellen? Ist es dann irgendwie so, dass dann wirklich, man schaut das an und es geht nichts rein oder schweifen die Gedanken ab? Wie könnte man das jetzt einem nicht betroffenen Menschen vergleichen?
5: Im Lernen jetzt spezifisch kann sich als Nicht-ADHSler ist es ja schon teilweise schwierig, sich zum Lernen zu zwingen und sich hinzusetzen und wirklich den Arsch hochzukriegen und halt wirklich was durchzulesen und das dann zu behalten. Und jetzt kann man sich vorstellen, als ADHSler ist es so, man zwingt sich dann, sich hinzusetzen und irgendwas durchzulesen. Man behält es einfach nur ums Verrecken nicht. Und das ist ein unglaublich großer Kraftakt, wirklich tatsächlich dabei zu bleiben, was zu lesen und das dann gleichzeitig zu behalten und nicht die ganze Zeit abzuschweifen und dann irgendwie tiefer nachzudenken. Teilweise banale Sachen, man liest einen Satz über irgendwas, man kriegt aber den Inhalt teilweise gar nicht mit, weil man dann über den Satz an sich nachdenkt oder sonst irgendwas. Sachen zu behalten ist einfach weitaus schwieriger.
3: Also kriege ich es auch sehr häufig beschrieben, gerade beim Lernen, das ist ja die klassische Situation, wo ADHS total hinderlich ist. Und zwar müssen ADHSler einfach immer wahnsinnig viel mehr Disziplin aufbringen, um dabei zu bleiben, ne, als Nicht-ADHSler. Also alle neuen Reize, die rechts und links reinkommen, sind irgendwie spannender und interessanter und man möchte aufspringen und denen nachgehen oder eben auch innere Gedanken, ach hier und das muss ich ja auch noch und ach, das mache ich jetzt mal ganz schnell. Und das könnte ich jetzt auch noch ganz schnell machen und dann hat man plötzlich 5 Aufgaben parallel und kriegt keine davon fertig und macht lieber die 6. Also das wäre so der Klassiker.
4: Wobei ich da sagen muss, das hört sich immer so süß an, irgendwie so, ja, man fängt halt noch was an, einfach so, ja. Aber wenn man das halt wirklich immer macht, ja, dann ist das wirklich ein Riesenproblem, da ist eine Riesendiskrepanz zwischen dem, was man erreichen will und kann einfach so. Man will lernen, man ist sich bewusst, das ist wichtig, man will da weiterkommen und ja, es funktioniert halt einfach immer wieder nicht so, wie man sich das vorstellt oder nicht annähernd. Und das ist auch sehr frustrierend dann auf Dauer. Ja.
5: Stellt man sich so den Hans-Guck in die Luft vor.
4: Das wirkt dann immer recht süß. So. Das
5: ist voll romantisch, aber an sich ist einfach ziemlich lästig.
2: Was sagt ihr denn zur Modediagnose ADHS? Wird es zu schnell diagnostiziert? Wird es zu wenig diagnostiziert?
4: Also ich denke, Frau Lorenzen kann es am besten beantworten, aber ich habe auch was dazu zu sagen. Bei mir gibt

0: Zusammenhang.
1: Das hört man tatsächlich häufig, dass es eine Modediagnose sei. Es hat auch Ewigkeiten gedauert, bis es wirklich offiziell als Diagnose aufgenommen wurde in die Kataloge, eben weil es sehr angezweifelt wurde. Vielleicht gab es mal eine Phase, wo es sehr viel diagnostiziert wurde. Allerdings ist es ja auch ganz normal, wenn man vorher Patienten hatte, man wusste irgendwie nicht, was die haben. Es ist irgendwie alles, passt es nicht so richtig und dann hat man plötzlich einen neuen Begriff dafür. Ja, dann wird die Diagnose natürlich sehr häufig gestellt, ne? Also das ist, glaube ich, nicht in der Natur der Sache. Tatsächlich die Studien, die sich damit beschäftigt haben, wie häufig das und wo das und wer das diagnostiziert, die sagen, es gibt jetzt keine großen Auffälligkeiten. Also es ist nicht so, dass immer der Herr Professor so und so, dass diese Diagnose ständig stellt und alle anderen nicht oder so ähnlich, sondern man hat tatsächlich, wenn man entsprechende gute Studien macht, relativ international in allen Ländern zu allen abgefragten Zeiten zwischen 2 und 3% der erwachsenen Bevölkerung mit ADHS. Bei Kindern noch ein bisschen häufiger, da sind es an die 5% Betroffene und mit den Kriterien wirklich ganz gut zu unterscheiden. Die müssen sich halt, also ein Kriterium ist ja, dass es sich stark vom Normalen abhebt. Ne? Also dass es nicht so ein bisschen Unruhe ist und nicht so ein bisschen Unaufmerksamkeit, sondern dass es schon extremen Leidensdruck macht bei den Betroffenen, dass die wirklich schlecht zurechtkommen oder das Umfeld besonders schlecht damit zurechtkommt, auch so. Und was der Tobi schon sagte, es gibt mittlerweile auch gute Studien, was die biologischen Zusammenhänge sind. Und wir sehen, dass ADHSler auf bestimmte Hirnstoffe tatsächlich ganz anders reagieren als Nicht-ADHSler. Insofern ist das jetzt keine Erfindung, ne? Das lässt sich gut nachweisen.
0: Also ich kann selbst das nur bestätigen, bei der Recherche, da bin ich auf total viel Dinge gestoßen. Und ja, also da scheint auch was dran zu sein, irgendwie Neurofeedback, was es da nicht alles gibt. Also es lässt sich scheinbar auch so irgendwie nachvollziehen, dass es eben nicht nur so eine Erfindung ist, dass Menschen an ihre Drogen kommen, wie es halt eben auch so oft heißt, sondern da scheint wahrscheinlich mehr dahinter zu sein. So, geht vielleicht nochmal in die Richtung Frau Lorenzen, und zwar, ist das eine Stoffwechselstörung und wenn ja, wie entsteht das? Also ist es von genetischen Faktoren bedingt, Umweltfaktoren?
1: Ja, also wenn man so will, kann man es als Stoffwechselstörung beschreiben. Auf jeden Fall weicht die Signalübertragung im Hirn von denen von Nicht-ADHS-Lern ab. Will heißen, wir haben ja so diese Botenstoffe. Serotonin hat man vielleicht schon mal gehört oder Dopamin. Hier geht es ganz besonders um Dopamin. Das ist gut nachgewiesen, dass die Signalübertragung, die mit diesem Botenstoff Dopamin läuft, irgendwie anders funktioniert. Nicht unbedingt besser oder schlechter, aber irgendwie anders. Das heißt, Dopamin ist letztlich der Botenstoff, der mir immer sagt, dieser Reiz hier ist wichtig. Da musst du hingucken, das ist wichtig. Ne? Und bei ADHS-Lern, da merkt man ja schon an der Symptomatik, dass Dopamin einfach bei sehr, sehr vielen Reizen sagt, das hier ist wichtig. Ne? Wo der Nicht-ADHSler auch schnell beiseite wischt. Und insofern, das ist auch gut nachweisbar. Und da sehen wir halt auch einen Zusammenhang mit anderen Stoffen, wie bei der Medikation, dieses Methylphenidat oder eben auch tatsächlich manchen illegalen Drogen, dass die ganz anders verarbeitet werden. Also Amphetamine, hat der Tobi schon genannt, machen die meisten Menschen sehr aktiv, sehr hibbelig. Und zumindest ein gewisser Prozentsatz der ADHSler, lange nicht alle, aber ein gewisser Prozentsatz reagiert genau andersrum. Die schlafen dann ein.
0: Ask me no questions. Welche Auswirkungen hat das eigentlich für euch, dieses ADHS? Also im Umfeld, beruflich, also gerade zwischenmenschlich, dieses Soziale. Oder gibt's da Auswirkungen?
2: Ja, die gibt's auf jeden Fall, ja. Frau Lorenzen hat vorher schon mal angesprochen, da gibt's auch eine Komorbidität mit anderen Krankheiten. Ich leide auch, das muss ich jetzt mal kurz dazu sagen, unter Borderline wurde diagnostiziert und auch Depressionen. Da verschwimmt es auch oft mit Borderline und ADHS. Diese Grenzen, die verschwimmen sehr, die sind mir oft selbst nicht so klar. Auf jeden Fall trennt es einen vom Rest der Welt ein wenig, ja, in manchen Situationen. Sind einfach sehr, also ich trage sehr extreme Gefühle in mir, diese innere Anspannung, über die wir schon gesprochen haben. Das ist nicht nur Anspannung, das sind auch Gefühle, die man erlebt. Erlebt man dadurch viel stärker. Und ja, das, also man erlebt die Welt anders als andere. Und das hat viele Auswirkungen. Of course.
0: Würdest du dich eher als verträumten Menschen beschreiben oder?
2: Auch. Ja.
0: Also, dass du zappelig bist, das sehe ich.
2: Ja, also ich bin der zappelt.
0: Ja. Ja, okay, aber ja. Da, du erfüllst dann schon auch diese Komponente, dass du sagst, wenn andere da irgendwie voll präsent sind, dann bist du schon wieder irgendwie wo komplett anders.
2: Genau, oder wo andere einfach, also die Straße lang gehen, einfach zu ihrem nächsten Termin, da stehe ich halt voll unter Spannung halt. Das ist schwer zu beschreiben, glaube ich. Also das merke ich schon, es ist anders wie bei vielen anderen. Wie bei, also wirklich bei, in Anführungszeichen, ja. Allen anderen. Und ja.

0: ist natürlich oft auch, naja, es trennt einen von den anderen.
1: Das ist durchaus ein Riesenfaktor, dass Emotionen nicht ganz unter Kontrolle haben, sondern halt extrem impulsiv sein.
2: Wutausbrüche?
1: Hatte ich als Kind ziemlich oft. Ich ertappe mich auch heute noch einfach schneller dabei, dass ich schneller auf 180 bin als manche andere Menschen und näher dazu tendiere, irgendwie keine Drama Queen, wie man teilweise sagen würde, zu sein und einfach sehr, sehr emotional auf Sachen zu reagieren und das einen schon extrem einschränken kann im Alltag.
0: Ja, da könnte ich auch noch was dazu sagen. Man muss einfach seine Gefühle ständig hinterfragen, die einem sein Körper sendet, weil die oft halt sehr extrem und sehr, ja, nicht unbedingt angemessen sind, so wie man dann auch wirklich im Nachhinein gern reagiert hätte, ja. Und das macht es sehr anstrengend. Viele einfache Situationen.
1: Das ist ein Leben in Extremer. Also entweder hat man teilweise extrem viel Energie zum Beispiel, muss super viel machen, und teilweise hat man dann wirklich das komplette Gegenteil, dass man dann Tage hat, wo man sich total niedergeschlagen fühlt, aber dann halt ganz extrem. Also das ist auch irgendwie ein Zeichen davon, diese Gefühlsextremer.
2: Würdest du oder würdet ihr euch zeitweise als dadurch isoliert beschreiben oder habt ihr da irgendwie so einen Weg gefunden, da auch in eurem Umfeld besser mit klarzukommen? Weil das ist ja bestimmt auch nicht immer so einfach.
1: Naja, im Arbeitsleben, ich meine, es geht oft Hand in Hand mit anderen Krankheiten. Durch dieses Nicht-Einfinden in Systeme hat man ziemlich viele Misserfolge im Leben. In der Arbeitswelt, in der Ausbildung etc. Das kann dann in Depressionen enden oder endet oft in Depressionen durch halt diese vielen Misserfolge. Und dadurch kann man sich, dadurch ist man ja halt durch die Depression eh schon teilweise isoliert von sozialen Gegebenheiten und man bricht soziale Kontakte ab und dann geht das halt ziemlich über in typische Symptome von Depressionen.
0: Genau, ich habe es ja vorhin auch schon gesagt, es trennt einen von den anderen. Also ja, um die Frage zu beantworten, es isoliert.
1: Man kann es verteufeln und sagen, das ist eine scheiß Krankheit oder sonst irgendwas, aber irgendwann muss man ja damit einfach umgehen, weil es gibt ein paar Wege, die man machen kann. Man kann hier Methylphenidat nehmen und sich dadurch irgendwie künstlich ruhig stellen. Man kann, was ich mache, man kann sich anderweitig medikamentieren, was jetzt nicht vielleicht unbedingt erlaubt ist.
2: Also meinst jetzt Alkohol und so, der erlaubt ist?
1: Eher nicht mal mit Alkohol, sondern also meine Droge der Wahl ist Cannabis. Da
0: meine auch.
2: Okay.
1: Aber tatsächlich als Selbstmedikation, weil das einem unglaublich die innere Unruhe nehmen kann, also massiv. Also ich merke einfach, dass ich mich selber angenehmer empfinde, wenn ich THC konsumiert habe, als wenn nicht.
3: Das ist ein Phänomen. Amen. Also sehr, sehr viele Patienten mit ADHS sind zum Kiffen gekommen. Cannabis ist ja noch total in der, oder THC ist noch total in der Erforschung, welche Stoffe das eigentlich sind, die da wirken und so weiter. Und es gibt, also es ist ein Begriff für sehr, sehr viele Unterarten von Cannabis und nicht alle funktionieren, glaube ich, für ADHSler gleich gut. Und natürlich sind sie in Deutschland alle illegal, insofern ist es ein schwieriges Thema. Aber es ist schon auffällig. Also ganz viele ADHSler kommen zum Kiffen und empfinden das tatsächlich irgendwie als stabilisierend und beruhigend und können ihren Alltag damit zumindest gefühlt besser bewältigen.
0: Ich habe heute erst wieder die Erfahrung gemacht. Ich mache eben diese Weiterbildung, ein Tutorium. Das kann man sich vorstellen wie ein Fernstudium. Und ich versuchte dann immer nicht zu kiffen. Halt. Erstmal, aber dann irgendwann macht es einfach Sinn, wenn ich der Sache folgen will, einfach dann doch da nachzugeben.
1: Teilweise kann es auch weiters unkonzentrierter machen.
0: Ja, kommt wahrscheinlich auch recht.
2: Dosis
0: passiert
2: an,
0: auch,
2: ja. Oder? Ja. Dosis, ja. Frage, habt ihr schon mal sowas wie Ritalin schon mal ausprobiert?
0: Ja, also ich habe es von Frau Lorenzen habe ich es gekriegt, das erste Mal sozusagen.
3: Ich darf keine Medikamente verschreiben, das
0: nee,
3: war meine Kollegin.
0: Nee, stimmt, genau, ja, okay. Ja, dann habe das dann auch eine Weile genommen, aber das tut einfach nicht gut. Das ist nicht gut. Das ist einfach auf Dauer, das hilft schon kurzfristig, auf jeden Fall. Und dann, da war auch die Not groß und dann ist es schon hilfreich. Aber das ist nichts, womit ich mir auf Dauer helfen kann und mag. Das fühlt sich einfach nicht richtig und nicht gut an. Mit Methylphenidat empfinde ich eine Kühle, eine Kälte.
2: Frau Lorenzen, ist das was Sie öfters von Patienten hören, die unter ADHS leiden und zugleich Medikinet oder Ritalin, Methylphenidat bekommen?
3: Naja, es wird von allen Seiten sehr kritisch gesehen und ich muss ein bisschen aber doch zur Ehrenrettung des Methylphenidat eintreten. Es rettet durchaus auch Leben und Karrieren. Also was ich im Positiven oft höre, ist, dass Leute, wenn sie Medikinet das erste Mal nehmen, sagen, ach, so funktioniert die Welt für andere. Ne? Also dass sie ein erstes Mal so einen Eindruck davon haben, wie konzentriert man doch sein kann, wie ruhig man doch sein kann. schaffen dann doch plötzlich ihr Studium nach vielen Semestern oder können sich doch mal für 8 Stunden auf den Job konzentrieren oder halt auf die Schule, ne, im Kindesalter. Also das ist was man im Positiven nicht unterschätzen darf, ne? Also bei aller Kritik ist es wirklich eine Option, die man in Erwägung ziehen sollte, und die ist halt legal. Das ist auch nochmal der Punkt, ne? Also zumindest aktueller Stand ist das Kiffen halt auch immer so ein bisschen die illegale Variante von der ganzen Geschichte. Die Kritik ist trotzdem sehr berechtigt. Methylphenidat ist eins der Medikamente, das doch eher mehrere Nebenwirkungen hat. Es greift schon erheblich in den menschlichen Körper ein. Und gerade im Wachstum, also wenn wir jetzt nicht von Erwachsenen, sondern von Kindern und Jugendlichen reden, ist es nicht zu unterschätzen. Also man sollte es gut abwägen, man sollte es nicht sein ganzes Leben lang ewig nehmen. Aber es kann im besten Fall so einen Eindruck davon vermitteln, wie es sich anfühlen könnte oder sollte. Und von diesem Stand aus kann man dann vielleicht auch mit anderen Strategien, mit Verhaltensstrategien oder anderen Methoden viel besser dahin arbeiten, anders dahin zu kommen in diesen guten Zustand.
1: Da frage ich mich zum Beispiel, was der Unterschied ist wirklich zum Kiffen. Also warum Kiffen dann nicht irgendwie besser angesehen ist als Methylphenidat, was irgendwie gleichzusetzen ist mit Amphetaminen. Und das finde ich ist jetzt weitaus die krassere Droge als ein bisschen Gras. Und das eine ist halt legal, weil der Onkel-Doktor das verschreibt, und das andere nicht, weil es halt nicht legal ist.
3: Da verlassen wir die medizinische Diskussion und kommen in eine politische Diskussion, ne? Also das ist halt wirklich die Frage. Ich weiß gar nicht, ob es wäre interessant, das weiß ich nicht, ob zum Beispiel in den Niederlanden das Thema anders diskutiert wird, ne? Weil es dort ja legal ist, das THC. Ja, ich glaube, das ist es liegt auch daran, dass Kiffen viel zu wenig erforscht ist. Und gerade passiert ja was in der Richtung, ne? Also Cannabinoide sind das erste Mal testweise jetzt auch als Medikamente zugelassen und so weiter. Da wird bestimmt noch was kommen. Also bisher können wir schlecht abschätzen, was wissenschaftlich gesehen besser funktioniert oder wann das eine besser funktioniert, wann das andere. Die Wirkung von dem Methylphenidat ist tatsächlich ein bisschen eher wie die Amphetamine, nicht wie das Kiffen, ne? Also das merkt man auch daran, wenn Leute sich das Methylphenidat auf dem Schwarzmarkt irgendwie ohne ADHS zu haben beschaffen und das dann nehmen, dann empfinden sie das halt wie Amphetamine, ne? Also die haben wieder die gegenteilige Wirkung. Die werden nicht ruhiger, die werden hibbelig.
2: Die Forschung bleibt dran und wir auch. Wir machen jetzt eine kurze Pause und sind dann gleich wieder für euch da. So, servus beinannt, Sandra Wambach hier und drei Leute, die sich zum Thema ADHS äußern. Einmal Frau Lorenzen, einmal Maurice und einmal Tobi. Genau, und wir machen direkt weiter. Wie ist es, wenn man sagt, ich habe ADHS, dann heißt es ja häufig, die wollen ja nur Aufmerksamkeit. Was ist da jetzt dran?
3: Ja, es ist natürlich ein Missverständnis, ne? Also das hat nichts damit zu tun, dass man mehr Aufmerksamkeit von der Umwelt will, sondern man hat halt das Problem, dass man selber zu wenig Aufmerksamkeit konzentrieren kann, ne? Also es hat definitiv nichts mit Aufmerksamkeit suchendem Verhalten zu tun. Das ist aber tatsächlich echt ein Problem, sowohl in der Wahrnehmung in der Öffentlichkeit, als auch wenn die Betroffenen das erstmal hören, es könnte ja sein, dass sie ADHS haben, dass die oft sehr gekränkt reagieren und dann weglaufen und mit dem Arzt oder so nie wieder reden und dann vielleicht erst 3-4 Jahre später nochmal angesprochen werden und dann endlich denken, ah, okay, könnte vielleicht doch was, ach so, darum geht's. Also es ist leider echt ein Missverständnis, was viel abschreckt.
2: Unser Produzent, der Bernd, der hat gesprochen von Sensation Seeker. Da geht's um Menschen, die zu Extremsportarten neigen. Ist da was Wahres dran? Habt ihr da Erfahrung mit?
4: Also ich kann von mir sprechen.
2: Okay.
4: Ja, da gibt es auf jeden Fall so Erfahrungen. Also früher, wir sind viel Skateboard gefahren als Jugendliche. Und da war mein Fahrstil, hat sich immer eher dadurch ausgezeichnet, dass er sehr risikobereit war. Schnell, hoch, weit und jetzt nicht unbedingt technisch so gut. Das ist Nummer eins. Und später kam dann auch Klettern dazu. Das ist was mich auch sehr lange begleitet hat, was mir auch sehr gut gefallen hat. Dass ich jetzt aber auch nicht nur das Risiko, was mir daran immer sehr gut gefallen hat, ist, wir haben das ja vorhin schon ein bisschen erörtert, bei uns laufen oft viele Prozesse gleichzeitig ab. Wir bringen nichts wirklich zu Ende. Und so empfinde ich auch generell oft die Welt oder meine Probleme, als wären die alle parallel vor mir und laufen parallel, also gleichzeitig ab. Und beim Klettern ist es halt so, da musst du dich halt konzentrieren, weil sonst ist es wirklich physische Probleme, sonst wenn du da abstürzt. Und da wird die Welt sehr einfach halt. Da hochgreifen, da einklicken. Die habe ich da gefunden in diesem Extremen.
3: Also wie man sich ein bisschen erklären kann, ist, dass ADHSler offensichtlich ein höheres Reizniveau bevorzugen. Also wenn der normale Mensch irgendwie sagt, das hier ist zu langweilig, das hier ist super und das ist mir zu krass, Dann sagt der ADHSler auf derselben Skala, zu langweilig, zu langweilig, zu langweilig. Ah, endlich! Ne? Also man braucht halt einen gewissen mehr Input, um sich wohlzufühlen. Deswegen werden dann oft diese Extreme halt aufgesucht. Das führt übrigens zu dem negativen Beieffekt, dass viele ADHSler alles bis zur letzten Minute aufschieben. Ne? Weil dann ist der Druck hoch genug, ne? Dann ist der Reiz quasi stark genug, dann mach ich's. Aber vorher ist es ja, zu langweilig.
1: Okay. Ich glaube, Sie haben ja tatsächlich gesagt, dass ADHSler am besten funktionieren, wenn sie ganz kurz vor der Reizüberflutung stehen. Und ich glaube, das beschreibt das sehr, sehr gut. Also ganz viele Sachen parallel am Laufen haben, aber nicht zu viele Sachen, weil sonst verliert man sich komplett darin.
4: Ja, das ist mit dem Feuer halt.
1: Kurz davor halt zu bleiben. Also ich kenne das Attention-Seeking jetzt nicht unbedingt mit Extremsportarten, sondern eher mit Extremer überhaupt. Also das, weil man schon so viel innere Unruhe hat, dass so ruhige, in Anführungszeichen normale Sachen einen dann eher langweilen, sondern man halt dann immer gleich zu extrem greift in allen möglichen Lebensbereichen.
2: Viel Abwechslung auch?
1: Ja, man langweilt sich halt super, super schnell. Das ist mit Beziehungen zum Beispiel, mit Sexpartner oder sonst irgendwas. Das fällt mir super schwer, bei einem Partner zu bleiben oder eine Beziehung mit einer Person zu haben, weil man einfach schnell gelangweilt ist von der Situation.
4: Ich würde jetzt generell sagen, so ein Wechselspiel aus Unterforderung, Überforderung. Also dieses auf Langeweile da ziehe ich dieses Unterforderung jetzt raus einfach so. Ja. Aber dann ist man doch auch schnell mal wieder überfordert. Das geht dann auch sehr schlagartig.
2: Ja, wie schaut's denn da eigentlich mit der Erblichkeit aus?
3: Erblichkeit ist sehr hoch. Also 70-80% sagen manche Studien. Das heißt, wenn man selber ADHS hat, kann man davon ausgehen, dass die eigenen Kinder es auch haben werden. Gerade wenn Mama und Papa selber ihr ADHS noch nicht gut in den Griff gekriegt haben und dann haben sie jetzt auch noch ein zappeliges Kind. Das Verständnis gegenseitig ist natürlich da, ne? Also man weiß zumindest, was da abgeht. Aber man hat halt sehr viel Unruhe im Haus. Muss man erstmal mit klarkommen.
2: Okay, eine ganze ADHS-Familie, das stelle ich mir richtig lustig vor, wie irgendwie so diese amerikanischen Sitcoms.
3: Wir haben das, eine ambulante Kollegin hat mir das schon mal gesagt, die ruft dann ab und zu selbst bei der Apotheke an und sagt, passt auf, ich schicke euch jetzt schon den dritten aus der Familie. Ja, ich meine das wirklich ernst. Oh.
2: Wie wirkt sich das auf die Intelligenz aus? Also auf die Intelligenz zum einen und auch auf die Kreativität.
3: Also die Studien sagen, dass es relativ unabhängig ist von Intelligenz. Es gibt ein Negativ- und es gibt ein Positiv-Klischee. Ne? Negativ-Klischee ist eben, dass die gar nichts auf die Reihe kriegen, die ADHSler. Das stimmt nicht. Und es gibt ein Positiv-Klischee, mein Kind hat ADHS, es ist hochbegabt. Auch das stimmt nicht. Ne? Also gibt natürlich hochbegabte Kinder mit ADHS oder hochbegabte Menschen mit ADHS und es gibt Menschen mit ganz normaler Intelligenz oder auch sehr niedriger Intelligenz mit ADHS. Vielleicht bei den intelligenten Kindern mit ADHS ist es vielleicht noch augenfälliger, dass sie ein Wahnsinnspotenzial haben und aber ihre PS nicht auf die Straße kriegen, ne? Weil eben das ADHS im Weg steht. Also da, die sind vielleicht besonders auffällig und vielleicht kommt daher dieses Positiv-Klischee, dass es beides zusammenhängt. Mit der Kreativität, das ist sicherlich ein Faktor. Also ADHSler sind fast immer wahnsinnig kreativ und die meisten beschweren sich auch, dass wenn sie Methylphenidat nehmen, dass sie dann weniger kreativ sind. Also dass es tatsächlich ein negativer Beieffekt ist, dass mit diesem ganzen Sensation-Seeking und der Suche nach neuen Reizen auch ganz viel Kreativität verloren geht, wenn man das wegmacht.
2: Gibt es sonstige Auffälligkeiten in Bezug auf ADHS im Positivsinn?
3: Es gibt nichts, was in den Kriterien drin steht, aber als Klinikerin würde ich schon sagen, dass es ganz typische andere Auffälligkeiten gibt, wie zum Beispiel oft ein wahnsinnig hoch ausgeprägter Gerechtigkeitssinn. ADHSler regen sich viel schneller noch auf, finde ich, als andere Menschen, wenn irgendwas ungerecht läuft, wenn irgendwer bevorzugt wird, der das aus ihrer Sicht nicht verdient hat oder so. Und auch so Sachen wie viel Freiraum brauchen, viel Autonomie selber machen. Also auf jeden Fall sind es mehrere Sachen im sozialen Zusammenleben, wo ganz spürbar ist, dass ADHSler manchmal auch anecken und was lustigerweise auch dazu führt, dass ADHSler sich oft gegenseitig finden, also weil sie sich über dieselben Themen aufregen oder über dieselben Themen gut austauschen können, weil sie sehr schnell die Themen wechseln und die anderen gar nicht mehr folgen können. Also ist teilweise schon sehr auffälliges Sozialverhalten, aber nicht unbedingt negativ, nur teilweise anders als die Nicht-ADHSler.
4: Tatsächlich fällt mir da auch was zu ein. Das ist mir nämlich heute erst aufgefallen wieder. Auch in diesem Tutorium, das ist ganz lustig. Wir haben da Arbeiter unterteilt in verschiedene Kategorien. Und vor allem ging es da dann drum um Generalisten und Spezialisten. Und ich würde jetzt sagen, dass ich, also dass ADHSler vermutlich die meisten Generalisten sind. Und da ist diese Intelligenz auch spürbar, indem dass wir schnell irgendwo einen großen Überblick haben über irgendwas. Und da da auch vielleicht Entscheidungen treffen können ganz gut. Aber wir tun uns halt sehr schwer, Spezialisten zu werden. Mhm. Weil da muss ich halt irgendwo sehr tief reingehen, mich konzentrieren. Mhm. Das ist sehr hinderlich in der jetzigen Arbeitswelt.
2: Ja gut, also das ist dann halt eher, ich denke mal, kann man sagen, Multitasking eigentlich. Multitasking-Talent.
1: So typischer Allrounder.
4: In a way.
2: Allrounder. Ja. Hat ja auch irgendwie was.
4: Das ist sehr wild halt. Das ist auch in dieser Vorteil. Ja.
3: In kreativen Jobs haben ADHSler bestimmt einen Vorteil. Also so ein berühmtes Beispiel, was immer angenommen wird, zu Lebzeiten natürlich nie diagnostiziert, aber so im Nachhinein ist Walt Disney. Das findet man auch, wenn man googelt, so nach Persönlichkeiten. Ne? Also hochkreativ, überall angeeckt, immer wieder Probleme gehabt, aber zum Glück erfolgreich geworden.
2: Eine weitere interessante Frage, wie kann man den Tag denn sonst noch bewältigen, also ohne Medikamente? Wie übersteht man denn ein Leben mit ADHS, ohne jetzt von außen so extrem einzugreifen? Gibt es denn da was aus eurer Erfahrung oder aus Ihrer Erfahrung, aus dem Therapiealltag?
1: Also ich habe mit der Zeit gelernt, man muss ein recht strukturiertes Leben haben. Sprich, man muss sich ganz feste Routinen aneignen, um einigermaßen geordnetes Leben zu haben. Weil einem so viele Sachen parallel im Kopf rumspringen, weil man seinen Kopf immer irgendwo anders hat, ist es relativ schwierig, Strukturen aufzubauen zu Hause. Sei es ein ordentliches Zuhause zu haben oder sonst irgendwas. Sprich, man muss sich dafür dann ein bisschen das Leben einfacher machen. Das heißt, einen Terminplaner haben, wo man einträgt, was man heute zu tun hat. Einen separaten Wecker haben, es sind ganz banale Sachen teilweise, der einen wirklich jeden Morgen um dieselbe Zeit ganz penetrant aufweckt und zu Hause verschiedene Systeme haben, wo seine ganzen Sachen geordnet sind, weil das sonst alles im Chaos endet. Eine Sache, die mir nachhaltig wirklich ungemein geholfen hat, das war wahrscheinlich, was mir am meisten gegen das ADHS geholfen hat, das Meditieren, weil durch Achtsamkeit und Meditationstraining kann man einfach wirklich längerfristig ruhiger bleiben und in Situationen der inneren Anspannung irgendwie noch einen kühleren Kopf bewahren. Während man meditiert, lernt man erst, wie man wirklich ein bisschen ruhiger wird und irgendwann macht das Gehirn das halt automatisch, was man sich da beigebracht hat, ohne dass man da wirklich bewusst drauf achten muss, was bei ADHS dann sehr, sehr wichtig ist, wenn man viele Sachen eher unbewusst, sondern sehr pragmatisch teilweise macht. Und also Meditieren ist eine Sache, die mich nachhaltig extrem verändert hat. Dann gibt's halt Therapieformen wie Neurofeedback, die wirklich helfen können. Das hatte ich auch schon einige Sitzungen lang ausprobiert, wo man an den EEG angeschlossen ist und dann ein Videoprogramm vor sich laufen hat, bei dem man nicht wirklich bewusst was macht, aber unterbewusst. Und das einen hilft, irgendwie die Amplituden im Gehirn zu verringern. Bisschen normaler zu machen.
2: Die übernimmt allerdings nicht die Krankenkasse, glaube ich.
1: Man kann dafür ein bisschen cheaten. Das ist im Rahmen einer Ergotherapie, kann Neurofeedback angeboten werden, was dann wiederum die Krankenkasse übernehmen könnte. Ich habe glücklicherweise einen guten Therapeuten gefunden, der das halt nicht unter Neurofeedback abrechnet, sondern halt unter irgendwas anderem, aber halt Neurofeedback macht.
3: In Kliniken wird es auch häufig mit angeboten. Ja, Neurofeedback ist im Prinzip die Idee, dass ich Computer spiele, aber nicht mit den Fingern, sondern mit meinen Körperreaktionen. Also das heißt, genau wie der Maurice sagt, man hat einen Bildschirm vor sich und muss da zum Beispiel einen Punkt bewegen, nach oben oder nach unten. Und das mache ich, indem ich mich besonders konzentriere zum Beispiel, ne? Indem ich versuche, langsam zu atmen oder tief zu atmen oder meinen Herzrhythmus irgendwie runter zu regulieren, ne? Und dann bewegt sich dieser Punkt. Das heißt, ich kriege eine sehr gute Wahrnehmung dafür, wie mein Körper funktioniert und wie ich selber bewusst darauf Einfluss nehmen kann, ohne zur Hilfenahme von irgendwelchen Knöpfen.
4: Genau, ich wollte auch noch sagen, eben Organisation, das ist ganz, ganz wichtig. Es gibt natürlich viele kleine Details, einfach nur, wenn ich lernen will, mein Schreibtisch da einfach, dass da nichts anderes liegt als diese Dinge, die ich brauche. Das ist ein gutes Beispiel, denke ich, jetzt ein einfaches, das aber sehr wirksam ist. Mhm. auch dass dann mein Handy, dass ich das nicht mal in der Hosentasche habe oder so, allein das kann mich schon wieder komplett woanders hinkicken. Also, dass erst mal eine halbe Stunde gar nichts geht. So. Und halt, ja, das fühlt sich auch oft ganz schlimm an, diese Anspannungen, die man hat halt. Und da hilft mir halt Sport vor allem so. Da fühle ich mich dann wohl, da muss ich mich dann auch konzentrieren, aber da ist mein ganzer Körper mit eingebunden. So.
2: Also, ihr habt da ja irgendwie alles schon eure Strategien gefunden, das finde ich bewundernswert. Also irgendwie habe ich jetzt auch rausgehört, dass es da doch einiges anders gibt als Medikamente eben. Meditation, minimalistischer Schreibtisch, Sport, anderweitige Therapieformen, also.
3: Es wird auch jeder Kliniker, jeder Therapeut, jeder Arzt sagen, die Medikamente sind der Einstieg, ne, um eben zu merken, so sollte es sich anfühlen, ne, so wäre es ideal. Und dann versucht man das mit anderen Strategien hinzukriegen, ne. Und das ist also ganz viel, was wirklich etabliert ist, wurde genannt, Neurofeedback, Achtsamkeitstraining, Sport, um einfach diese Hyperaktivität rauszukriegen aus dem Körper, ne, sich ein bisschen müder zu machen. Und auch so Umleitung in andere Aktivitäten, ne, wo die Aktivität, wo die Hyperaktivität zum Beispiel gebraucht werden kann. Es gibt so ein bisschen Schattenseiten, zum Beispiel kann diese Struktur auch manchmal zu einer Zwanghaftigkeit ausarten, ne, also dass man total durchdreht, wenn das Portemonnaie nicht da liegt, wo es jetzt aber verdammt nochmal hingehört. Also das wäre dann so ein Folgeproblem sozusagen, wenn man das an der Stelle übertreibt. Was ich noch wichtig finde, ist so eine innere Haltung, also eine gewisse Akzeptanz der Störung. Ich habe das. Das ist nicht, weil ich faul bin. Das ist nicht, weil ich doof bin. Ich habe da einfach eine biologische Besonderheit, die muss ich halt entsprechend mit umgehen oder umzugehen lernen. Und dann in dem Sinne halt sich auch ab und zu tatsächlich mal was durchgehen lassen, ne? Merken, ich brauche jetzt eine Pause, dann nehme ich mir die auch, danach mache ich wieder vernünftig weiter und da einfach nicht noch zusätzlich sauer mit sich selber sein. Also mit Selbstmitgefühl und trotzdem Disziplin weitermachen.
2: Was raten Sie Eltern von betroffenen Kindern, Jugendlichen?
3: Unterstützung holen, nicht alleine bleiben. Weil sich informieren natürlich, ne, vernünftige Therapie organisieren, wirklich Medikamente in Erwägung ziehen. Wie gesagt, bei allen Nebenwirkungen, man nimmt dem Kind auch eine Chance, wenn es nie weiß, wie sich das besser anfühlen könnte. Also sich da gut beraten lassen, das gut abwägen. Im Hinterkopf haben, Medikamente sind nicht für immer, die nimmt man mal, ne, und dann kann sie dann auch wieder absetzen. Und auf jeden Fall nicht sagen, mein Kind gehört so, das braucht keine Therapie, die Umwelt ist falsch, da tut man dem Kind keinen Gefallen. Also das Kind braucht mehr Unterstützung und es wird sonst immer weiter im Leben weiter Probleme haben, wenn es nicht rechtzeitig die richtigen Strategien lernt.
2: Seid ihr schon mal drauf angesprochen worden, ob ihr ADHS habt?
4: Ja, ich denke schon. Ich glaube, irgendwer hat es vorher eh schon gesagt, die finden sich oft. Ja. Also mich gehe auch manchmal auf Leute zu und sage, hey, du hast ADHS, gell? Habe ich letztens erst gemacht, ja. Und es hat gestimmt natürlich, ja.
2: Tatsächlich, wow.
4: Ja, und es ist auch jetzt eine künstlerische Freundschaft, so der Anfang einer künstlerischen Freundschaft gerade entstanden. War cool, ja.
2: Ja, wir hatten zu Beginn hatten wir auch das Geschlechtsspezifische noch, und zwar zwecks Männer und Frauen, beziehungsweise Jungen und Mädchen. Was gibt es denn da für Unterschiede?
3: Ich sagte es auch schon eingangs, die Frauen sind häufig weniger hyperaktiv, also wir haben weniger diese Unruhe. Und das führt dazu, dass sie wahrscheinlich viel zu wenig diagnostiziert werden. Es gibt ja diese berühmten Klischees aus dem Struwwelpeter, ne, der Hans Guck in die Luft und der Zappelphilipp. Man könnte ganz grob sagen, die Jungs entsprechen oft eher dem Zappel-Philipp-Typus, ne? Also dieses Rumzappeln und viel zu Bruch gehen lassen und so weiter. Und das ganze Umfeld ist genervt, während die Mädchen eher diese Hans-Guck-in-die-Luft-Variante darstellen, also irgendwie immer im Träumen abgelenkt sind, deswegen nie fertig werden mit ihren Sachen und ständig abgelenkt sind. Aber die stören nicht so. Also die nerven nicht so, ne, das Umfeld. Und deswegen kommen sie viel seltener in Therapie oder werden viel seltener in Therapie gebracht, obwohl die eigentlich total leiden. Und spätestens dann irgendwann in der höheren Schule oder in der Universität merken, warum kann ich nicht so lernen wie andere? Ne? Irgendwie, genau, ich bin ständig abgelenkt, es geht nichts rein, was ist da los? Aber sie entsprechen weniger dem Klischee von ADHS, und weil sie eben oft eher ADS haben. Und oft richtet sich diese Impulsivität dann eben nicht nach außen, sondern eher nach innen, also in Form von Selbstabwertung, vielleicht sogar Selbstverletzung, irgendwelchen selbstschädigenden Verhaltensweisen. Insofern ist da, glaube ich, gerade bei den Frauen noch Aufholbedarf, was das rechtzeitige Erkennen angeht.
2: Hat jedes verträumte Mädchen automatisch ADS?
3: Natürlich nicht. Da sind wir wieder bei dem Punkt, hat man Leidensdruck? Wie schlimm ist es? Ne? Gibt es andere Gründe dafür? Also zum Beispiel kommen viele andere psychische Störungen auch mit einer gewissen Abgelenktheit einher. Wir haben vorhin schon das Stichwort Depression gehabt. Ne? Man kann wegen der Depression total in einem inneren Tunnel sein und gar nichts mehr von der Umwelt mitkriegen. Das hat dann nichts mit ADHS zu tun natürlich. Aber das müsste halt abgeklärt werden.
2: Zum Thema Schule. Also ich meine, ADHS und Schule, das ist ja irgendwie was, das bringt man natürlich miteinander in Verbindung. Ich meine, es fängt ja in der Kindheit, es fängt immer in der Kindheit an.
3: Die Diagnosekriterien sagen, es muss in der Kindheit angefangen haben, damit man es im Erwachsenenalter diagnostizieren kann.
2: Ja.
3: Und tatsächlich ist es so, dass es bei ungefähr einem Drittel der betroffenen Kinder auf jeden Fall im Erwachsenenalter weiter besteht. Und bei vielen weiteren muss man natürlich ein bisschen rückwirkend gucken, weil die in der Kindheit nie hingekommen sind zum Arzt, ne, und die Diagnose erst gestellt werden, wenn sie 20, 30, 40 Jahre alt sind. Mhm. Aber in aller Regel lässt sich dann hinterher nachvollziehen. Da stand dann im Zeugnis immer sowas drin wie, passt nicht so gut auf, immer sehr verträumt oder stört andere. Mhm. Also so gewisse Hinweise finden sich schon.
2: Jetzt nochmal insgesamt in die Runde gefragt. Und zwar, ist es überhaupt möglich, angepasst zu sein?
4: Ja, du kannst dich schon zwingen natürlich. Das kannst du immer machen. Das habe ich auch lange gemacht. Ich war auch beruflich erfolgreich. Okay. Und dann habe ich halt zau viel Drogen genommen. Es ging mir auch schlecht.
2: Also du hast quasi komplett anders kompensiert dann irgendwie.
4: Genau, richtig so. Also zwingen natürlich. Man will immer auch ähnliche Ziele erreichen, so wie andere. So. Und man merkt ja auch zwei Arme, zwei Beine. Alles. Das ist es so. Und da ist dann auch so, glaube ich, die Akzeptanz dann auch oft zu Ende bei anderen. Wie gesagt, so viele sagen so, der hat ADHS, wenn er so lange nur zappelt, ist er süß, so, ne? Aber wenn er jetzt dann wieder das nicht auf die Reihe kriegt und das nicht, so, dann nervt es halt einfach so. Und dann ist das halt schon ein Problem, tatsächlich. Ne? Ein zwischenmenschliches Problem.
2: Maurice?
1: Mhm. Ja. Man kann sich durchaus zusammenreißen, aber das macht dann einfach sehr, sehr unglücklich auf lange Sicht hin. Es ist schwierig, seinen Platz in der Gesellschaft zu finden. Und ich habe gelernt, für mich ist das jetzt so, ich habe jetzt jahrelang damit verbracht, mich selber abzufacken über mich selbst und wie sehr ich mich doch selber dauernd enttäusche mit meinen Verhaltensweisen und so weiter. Aber im Endeffekt habe ich jetzt einfach mal gelernt, daraus die Stärken zu sehen, die man bei ADHS hat, dass man einfach noch zum Beispiel mit viel Reizinput noch funktioniert, wo andere nicht mehr funktionieren, dass man das in gewissen Branchen auch nutzen kann. Also ich bin in der Gastronomie als Barkeeper ein bisschen hängen geblieben, weil da einfach alle Reize irgendwie befriedigt sind. Auf der einen Seite mit Leuten interagieren, nebenbei Drinks mixen, irgendwie noch ein bisschen nachdenken und so weiter.
3: Ich würde noch sagen, was man als Eltern oder eben auch als Lehrer tun kann, ist sicherlich eins, den Kindern keine Böswilligkeit unterstellen. Der Verdacht liegt nahe, wenn das Kind sich zum 5., 6. und 10. Mal daneben benimmt, ihm dann zu sagen, du willst es ja gar nicht, ne? Du willst es ja gar nicht lernen. Und da einfach ganz viel Geduld mitzubringen, ganz viel Einfühlungsvermögen und zu denken, ja, der will schon, es fällt ihm halt viel, viel schwerer als anderen.
2: Ich meine, was löst es bei euch aus, wenn jemand sagt, halt doch mal still, sei doch stark, sei ruhig, kannst du nicht mal hier, kannst du nicht mal da, irgendwie.
4: Schwierig.
1: Ich fühle das Andersseins irgendwo.
4: Ja genau, das ist halt wieder dieses Trennen, wir sind halt anders. Und das, ja, hast du jetzt gemerkt, auch so eher gedrückt. Gleich so, glaube ich, auch bei dir habe ich das jetzt wahrgenommen, gedrückte Stimmung. Das ist nicht einfach.
1: Auf der anderen Seite, wenn man dann wieder ADHSler hat in der Schule zum Beispiel, man hat einen anderen ADHSler in der Klasse, man versteht sich sehr, sehr gut, dann kann man sich sehr, sehr schnell hochpumpen und hochpushen.
2: Dann ist es wieder cool, oder?
1: Ja, schon.
4: Ja, und was ich auch noch sagen wollte, so, also nichts steht, alles fließt, weil du auch gesagt hast, du siehst jetzt die positiven Sachen, das sehe ich auch, also du bist definitiv besser geworden, aber das ist nichts Stabiles, so, ne? Das geht auf und ab halt, das ist wild. Ist und bleibt wild.
1: Schwierig, irgendwie so einen Weg zu finden.
4: Ja.
1: Man braucht irgendwie alternative Strukturen für sowas. Also ich habe es jetzt gemerkt durch meinen Arbeitgeber, den ich ja zuletzt hatte. Das sind sehr, sehr künstlerische Leute. Irgendwie ziemlich linke, künstlerische, irgendwie ein Auffangbecken für ziemlich verloren oder Leute, die sich selber nicht in der Gesellschaft so ganz wiederfinden. Und weil das ein riesiger Pool aus so vielen Leuten ist, ist das, finde ich, ein super Ort für ADHS. Ich würde auch mal sagen, dass da vermehrt Leute ADHS haben als woanders. Ja. Ist halt schwierig, da seinen Platz zu finden.
2: Ja, wie hat es euch denn gefallen? War die Dopamindusche erfolgreich oder hat es euch gelangweilt?
4: Ich habe mich sehr darauf gefreut, auf den Termin. Ich war ultra angespannt am Anfang. Ich finde, das ist ein schönes Projekt, da wollte ich teilnehmen. Alle sehr nett hier. Würde ich wieder machen.
2: Ja. Danke dir.
4: Danke auch.
1: Mich hat es ein bisschen wieder ins Nachdenken reingebracht, darüber zu reden, das ADHS zu behandeln, und ich werde jetzt bestimmt den Rest des Abends noch damit beschäftigt sein, darüber nachzudenken, was aber nicht schlecht ist, sondern sehr schön eigentlich, auch mal zu sehen, dass man nicht ganz alleine ist, mit seinem Problem und auch mal eine Fachmeinung dazu zu haben, und schön, dass einem im Ohr geboten wird.
3: Die haben mir jetzt auch viel Spaß gemacht und das, ich finde es immer interessant, dass mit manchen Menschen einfach mehr Energie im Raum ist als mit anderen. Also das war heute Abend sehr, sehr spürbar und ich werde jetzt noch ein bisschen runterkommen müssen.
2: Schön. Also mir hat es auch total viel Spaß gemacht mit euch und ich würde mich sehr freuen, wenn Sie auch das nächste Mal wieder dabei sind, Frau Lorenzen. Wer weiß. Ansonsten schauen wir mal. Und mit dem neuen Thema und wer Interesse hat, in unserer kleinen, aber feinen Talkrunde dabei zu sein und somit mitzuhelfen, über psychische Krankheiten aufzuklären, wendet sich gerne an die Redaktion unter büro@lora924.de. Ich würde gerne über das Thema Depression berichten. Auch ein spannendes Thema. Wenn ihr selber davon betroffen seid oder jemanden kennt mit der vorrangigen Diagnose Depression, ob ihr da jetzt mittendrin steckt oder es euch hinter euch habt, ob das jetzt Burnout war oder eine andere depressive Krise, dann schreibt auch gerne Radio Lora an. Ich hoffe, da kommt was zustande. Und ich bedanke mich nochmal fürs Zuhören und bis zum nächsten Mal. Ciao.
3: Sehr schön. Yeah.
2: Oh mein Gott. Voll schön. Aber es hat so Spaß gemacht.
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2: Hallo zusammen, hier ist Sandra Wambach von der Redaktion Psychische Gesundheit bei Radio LoRa. Und heute habe ich wieder drei Gäste in petto, und zwar geht es um das Thema ADHS. Wieder mit an Bord ist Frau Lorenzen.
3: Hallo.
2: Tobias.
4: Hi.
2: Als Betroffenen und Maurice als ebenfalls Betroffenen.
5: Guten Abend.
2: Ja, erstmal schön, dass ihr alle da seid und pünktlich erschienen seid. Jetzt zu Beginn erstmal die Frage, was macht ihr privat so? Wer seid ihr? Alter?
5: Fange ich gerne an. Ich bin 22 und bin gerade noch dabei, rauszufinden, was ich wirklich machen möchte. In den letzten Jahren sehr, sehr viel ausprobiert, habe viel gearbeitet in verschiedensten Branchen und war ein bisschen lost, auch aufgrund von ADHS tatsächlich, weil es einem viele Sachen erschwert hat, und bin jetzt gerade noch so ein bisschen in der Selbstfindungsphase. Ich male sehr gerne, ich mache recht viel Kunst, unter anderem Graffiti, viel Collagen, viel Acrylfarben malen oder alles Mögliche, und arbeite in der Gastro recht viel.
2: Dann kommen wir zu dir, Tobias, oder Tobi?
4: Ja, genau.
2: Tobi.
4: Ich bin 35 Jahre, ich habe in meinem Leben beruflich viel ausprobiert und bin nirgends angekommen. Und da bin ich immer noch. Und momentan mache ich gerade eine Weiterbildung. Also ich ziehe die durch. Ja, genau. Ansonsten, weil du es auch gesagt hast gerade, von wegen Kunst und so, ich mache Musik. Damit verbringe ich die meiste Zeit und viel Sport.
2: Was machst du da für eine Weiterbildung? In welchem Bereich? Ist es auch was Künstlerisches?
4: Ich komme aus dem kaufmännischen Bereich. Irgendwie will ich mich zwar verändern und mache jetzt eine Weiterbildung zum HR-Manager momentan.
2: Okay, HR-Manager. Alles klar, danke dir. Gut, Frau Lorenzen kennen wir ja schon, sie ist Psychotherapeutin, ja, genau, hier in München, und zwar in einer...
3: In der Tagesklinik, ne? Also wo die Patienten tagsüber sind und aber ganz normal am Wochenende und abends zu Hause bei sich mit eigentlich anderen Schwerpunkten, also nicht ADHS, aber es ist bei uns eine sehr häufige Nebendiagnose. Schwerpunkte bei uns sind weiterhin Borderline und Depression. Und zu den Komorbiditäten, sprich, dass Krankheiten gleichzeitig vorkommen, kommen wir bestimmt noch weiter im Verlauf. Depression und Borderline sind zwei Krankheiten, die sehr häufig zusammen mit ADHS vorkommen.
2: Also erstmal der Begriff ADHS. Das geht jetzt an Sie, Frau Lorenzen. Und zwar, für was steht denn das genau und inwiefern ist es denn abzugrenzen von ADS, beziehungsweise gibt es dieses ADS?
3: Ja, ein Störungsbild, bei dem die Betroffenen sehr häufig sehr unkonzentriert sind, vergesslich, sich leicht ablenken lassen und, falls die Hyperaktivität auch mit im Spiel ist, eine ständige Unruhe in sich tragen, ne? Also eine körperliche und auch innerliche, mentale Unruhe.
2: Es gibt da ja so einen alten Begriff, hyperkinetische Störung. Mhm. Oder?
3: Ja, hypergenetische Störung, genau.
2: Genau.
3: Das ist tatsächlich eher ein veralteter Ausdruck. Man findet ihn noch gelegentlich in Fachbüchern. Man spricht heute eben eher von ADS und ADHS, um diese Unaufmerksamkeit nochmal mehr mit reinzunehmen. Es ist eben nicht nur eine körperliche Unruhe, aber auf jeden Fall ist es nicht falsch, auch von einer hyperkinetischen Störung zu sprechen. Also es hat ja eben viel mit zu viel körperlicher Energie sozusagen zu tun. In aller Regel führt diese motorische Unruhe ja dazu, die körperliche Unruhe dazu, dass man sich eben tatsächlich schlecht auf eine Sache konzentrieren kann. Also ist quasi das eine direkt die Folge des anderen. Beziehungsweise natürlich gibt es viele andere Gründe, warum man körperlich unruhig sein kann, ne? Weil man völlig übernächtigt ist oder sowas, aber nicht unbedingt, weil man ein ADHS-Syndrom besitzt. Und wir kommen vielleicht noch drauf, die biologischen Hintergründe, die sorgen einfach für beide Sachen, ne? Sowohl für die Unaufmerksamkeit als auch für die ständige Unruhe. Sind einfach zwei Symptome einer und derselben Ursache.
2: Also was ich jetzt verstanden habe, dass dieses Aufmerksamkeitsdefizit immer die Grundlage ist und bei vielen Menschen spielt dann die Hyperaktivität noch mit rein.
3: Mhm.
2: Okay, alles klar. Und dann wenden wir uns jetzt mal den Betroffenen zu. Welche Symptome kennt ihr denn bei euch?
5: Also bei mir zeigt sich das ADHS in verschiedenen Formen. Eine Sache ist zum Beispiel warten. Auf irgendwas warten ist grauenvoll. Sei es nur auf die U-Bahn zu warten, warten darauf, dass irgendjemand einen zurückruft, warten auf eine E-Mail. Da hat man so eine innerliche Unruhe in sich und man möchte wissen, was passiert, dass man fast platzt teilweise. Eine andere Sache ist, dass die Konzentration einfach massiv darunter leidet. Man wird wirklich von äußeren Reizen sehr, sehr schnell abgelenkt. Sprich, wenn ich ein Buch lese und ich irgendein Geräusch höre, bin ich sofort raus aus dem Geschehen im Buch. Wenn ich Musik höre, bin ich schnell abgelenkt. Wenn ich einen Film schaue, tendiere ich eher dazu, mal schnell zum Handy zu greifen und kurz zu schauen, wer mir gerade geschrieben hat oder sonst irgendwas. Und es hat sich ziemlich durch meine Vita durchgezogen, das ADHS, dass ich tatsächlich, wie bei Tobi auch, dass viele Sachen angefangen hat, nicht zu Ende gebracht hat, weil man das Interesse schnell verloren hat, weil man wirklich seinen Platz nicht wirklich gefunden hatte, weil man sich den Strukturen nicht wirklich richtig unterordnen konnte, den verschiedensten Hierarchien, die es in der Arbeitswelt und oder in der Schule, in Universitäten etc. gibt. Und das ist sehr facettenreich, das ADHS.
2: Danke, Modis. Tobi, würdest du ADHS auch eher so eine Art Ungeduld oder innere Getriebenheit beschreiben? Oder als was ist ADHS für dich?
4: Das war jetzt sehr gut schon mal. Ungeduldig sein ist auf jeden Fall eine Tugend, die ich kenne von mir, die mich auch beschreibt. Der Maurice hat es sehr gut beschrieben gerade. Also da schließe ich mich mal zu 100% an. Seinen Platz einfach nicht finden, ja. Das ist innerliche Anspannung. Das ist, unter dem leide ich im Alltag sehr. Das hält mich von allem Möglichen ab. Er hat gerade viele Beispiele genannt. Ich könnte jetzt noch ein paar dranhängen. Aber,
2: ja, häng gerne mal dran. Also interessiert mich.
4: Lernen halt einfach. Lernen ist so ein massives Problem, so gerade in der Welt, wo man halt immer weiter lernt, stellt sich da immer wieder ein riesen Problem einfach so. Ein wirklich riesiges Problem, so, dass ich es nicht mal schaffe oft. Da kommt dann auch Angst vor dem Scheitern, kommt dann auch wieder dazu, gar nicht erst anfangen zu lernen. Mhm. Und ja, das hat mittlerweile dann einen langen Rattenschwanz. So. Mal besser, mal schlechter. Genau, that's it.
2: Dankeschön. Dann noch was vielleicht gleich dazu zum Thema Lernen, was mich auch persönlich interessieren würde und vielleicht auch viele Zuschauer. Wie kann man sich das vorstellen? Ist es dann irgendwie so, dass dann wirklich, man schaut das an und es geht nichts rein oder schweifen die Gedanken ab? Wie könnte man das jetzt einem nicht betroffenen Menschen vergleichen?
5: Im Lernen jetzt spezifisch kann sich als Nicht-ADHSler ist es ja schon teilweise schwierig, sich zum Lernen zu zwingen und sich hinzusetzen und wirklich den Arsch hochzukriegen und halt wirklich was durchzulesen und das dann zu behalten. Und jetzt kann man sich vorstellen, als ADHSler ist es so, man zwingt sich dann, sich hinzusetzen und irgendwas durchzulesen. Man behält es einfach nur ums Verrecken nicht. Und das ist ein unglaublich großer Kraftakt, wirklich tatsächlich dabei zu bleiben, was zu lesen und das dann gleichzeitig zu behalten und nicht die ganze Zeit abzuschweifen und dann irgendwie tiefer nachzudenken. Teilweise banale Sachen, man liest einen Satz über irgendwas, man kriegt aber den Inhalt teilweise gar nicht mit, weil man dann über den Satz an sich nachdenkt oder sonst irgendwas. Sachen zu behalten ist einfach weitaus schwieriger.
3: Also kriege ich es auch sehr häufig beschrieben, gerade beim Lernen, das ist ja die klassische Situation, wo ADHS total hinderlich ist. Und zwar müssen ADHSler einfach immer wahnsinnig viel mehr Disziplin aufbringen, um dabei zu bleiben, ne, als Nicht-ADHSler. Also alle neuen Reize, die rechts und links reinkommen, sind irgendwie spannender und interessanter und man möchte aufspringen und denen nachgehen oder eben auch innere Gedanken, ach hier und das muss ich ja auch noch und ach, das mache ich jetzt mal ganz schnell. Und das könnte ich jetzt auch noch ganz schnell machen und dann hat man plötzlich 5 Aufgaben parallel und kriegt keine davon fertig und macht lieber die 6. Also das wäre so der Klassiker.
4: Wobei ich da sagen muss, das hört sich immer so süß an, irgendwie so, ja, man fängt halt noch was an, einfach so, ja. Aber wenn man das halt wirklich immer macht, ja, dann ist das wirklich ein Riesenproblem, da ist eine Riesendiskrepanz zwischen dem, was man erreichen will und kann einfach so. Man will lernen, man ist sich bewusst, das ist wichtig, man will da weiterkommen und ja, es funktioniert halt einfach immer wieder nicht so, wie man sich das vorstellt oder nicht annähernd. Und das ist auch sehr frustrierend dann auf Dauer. Ja.
5: Stellt man sich so den Hans Guck in die Luft vor.
4: Ja, das wirkt dann immer recht süß. So, aber
5: ist voll romantisch, aber an sich ist das einfach ziemlich lästig.
2: Was sagt ihr denn zur Modediagnose ADHS? Wird es zu schnell diagnostiziert? Wird es zu wenig diagnostiziert?
4: Also ich denke, Frau Lorenzen kann es am besten beantworten zwar, aber ich habe auch was dazu zu sagen. Bei mir gibt es halt so einen klaren medizinischen Aspekt, dass ich einfach auf bestimmte Drogen, auf Amphetamine reagiere. Ich halt einfach so, dass ich wahnsinnig runterfahre, was halt nicht normal ist. Also wer sich da nicht auskennt, verspricht man sich die entgegengesetzte Wirkung davon und das ist halt dann eben sehr deutlich. Das haben ADHSler so an sich. Und dann gibt es auch dieses Ritalin, dass man vielleicht ja auch in Verbindung mit ADHS schon mal gehört hat, Methylphenidat. Genau, das ist im Grunde ähnlich. Und ja, und so werden auch viele ADHSler behandelt.
2: Da reden wir auch gleich nochmal drüber. Das ist sicher ein sehr spannendes Thema im Zusammenhang.
3: Das hört man tatsächlich häufig, dass es eine Modediagnose sei. Es hat auch Ewigkeiten gedauert, bis es wirklich offiziell als Diagnose aufgenommen wurde in die Kataloge. Eben weil es sehr angezweifelt wurde. Vielleicht gab es mal eine Phase, wo es sehr viel diagnostiziert wurde. Allerdings ist es ja auch ganz normal, wenn man vorher Patienten hatte, man wusste irgendwie nicht, was die haben. Es ist irgendwie alles passt es nicht so richtig und dann hat man plötzlich einen neuen Begriff dafür, ja, dann wird die Diagnose natürlich sehr häufig gestellt, ne? Also das ist, glaube ich, nicht in der Natur der Sache. Tatsächlich, die Studien, die sich damit beschäftigt haben, wie häufig das und wo das und wer das diagnostiziert, die sagen, es gibt jetzt keine großen Auffälligkeiten. Also es ist nicht so, dass immer der Herr Professor so und so, dass diese Diagnose ständig stellt und alle anderen nicht oder so ähnlich, sondern man hat tatsächlich, wenn man entsprechende gute Studien macht, relativ international in allen Ländern zu allen abgefragten Zeiten zwischen 2 und 3% der erwachsenen Bevölkerung mit ADHS. Bei Kindern noch ein bisschen häufiger, da sind es an die 5% Betroffene. Und mit den Kriterien wirklich ganz gut zu unterscheiden. Die müssen sich halt, also ein Kriterium ist ja, dass es sich stark vom Normalen abhebt, ne? Also dass es nicht so ein bisschen Unruhe ist und nicht so ein bisschen Unaufmerksamkeit, sondern dass es schon extremen Leidensdruck macht bei den Betroffenen, dass die wirklich schlecht zurechtkommen oder das Umfeld besonders schlecht damit zurechtkommt, auch so. Und was der Tobi schon sagte, es gibt mittlerweile auch gute Studien, was die biologischen Zusammenhänge sind. Und wir sehen, dass ADHSler auf bestimmte Hirnstoffe tatsächlich ganz anders reagieren als Nicht-ADHSler. Insofern ist das jetzt keine Erfindung, ne? Das lässt sich gut nachweisen.
2: Also ich kann selbst das nur bestätigen, bei der Recherche, da bin ich auf total viel Dinge gestoßen. Und also da scheint auch was dran zu sein, irgendwie Neurofeedback, was es da nicht alles gibt. Also es lässt sich scheinbar auch so irgendwie nachvollziehen, dass es eben nicht nur so eine Erfindung ist, dass Menschen an ihre Drogen kommen, wie es halt eben auch so oft heißt, sondern da scheint wahrscheinlich mehr dahinter zu sein. So. Geht vielleicht nochmal in die Richtung Frau Lorenzen, und zwar, ist es eine Stoffwechselstörung und wenn ja, wie entsteht das? Also ist es von genetischen Faktoren bedingt, Umweltfaktoren?
3: Ja, also wenn man so will, kann man es als Stoffwechselstörung beschreiben. Auf jeden Fall weicht die Signalübertragung im Hirn von denen von Nicht-ADHSlern ab. Will heißen, wir haben ja so diese Botenstoffe. Serotonin hat man vielleicht schon mal gehört oder Dopamin. Hier geht's ganz besonders um Dopamin. Das ist gut nachgewiesen, dass die Signalübertragung, die mit diesem Botenstoff Dopamin läuft, irgendwie anders funktioniert. Nicht unbedingt besser oder schlechter, aber irgendwie anders. Das heißt, Dopamin ist letztlich der Botenstoff, der mir immer sagt, dieser Reiz hier ist wichtig. Da musst du hingucken, das ist wichtig. Ne? Und bei ADHSlern, da merkt man ja schon an der Symptomatik, dass Dopamin einfach bei sehr, sehr vielen Reizen sagt, das hier ist wichtig. Ne? Wo der Nicht-ADHSler auch schnell beiseite wischt. Und insofern, das ist auch gut nachweisbar. Und da sehen wir halt auch einen Zusammenhang mit anderen Stoffen, wie bei der Medikation, dieses Methylphenidat oder eben auch tatsächlich manchen illegalen Drogen, dass die ganz anders verarbeitet werden. Also Amphetamine, hat der Tobi schon genannt, machen die meisten Menschen sehr aktiv, sehr hippelig. Und zumindest ein gewisser Prozentsatz der ADHSler, lange nicht alle, aber ein gewisser Prozentsatz reagiert genau andersrum. Die schlafen dann ein.
2: Ask me no questions. Welche Auswirkungen hat das eigentlich für euch, dieses ADHS? Also im Umfeld, beruflich, also gerade zwischenmenschlich, dieses Soziale. Oder gibt's da Auswirkungen?
6: Ja, die gibt's auf jeden Fall, ja. Frau Lorenzen hat vorher schon mal angesprochen, da gibt's auch eine Komorbidität mit anderen Krankheiten. Ich leide auch, das muss ich jetzt mal kurz dazu sagen, unter Borderline wurde diagnostiziert und auch Depressionen. Da verschwimmt es auch oft mit Borderline und ADHS. Diese Grenzen, die verschwimmen sehr, die sind mir oft selbst nicht so klar. Auf jeden Fall trennt es einen vom Rest der Welt ein wenig, ja, in manchen Situationen. Sind einfach sehr, also ich trage sehr extreme Gefühle in mir, diese innere Anspannung, über die wir schon gesprochen haben. Das ist nicht nur Anspannung, das sind auch Gefühle, die man erlebt. Erlebt man dadurch viel stärker. Und ja, also man erlebt die Welt anders als andere. Und das hat viele Auswirkungen. Of course.
2: Würdest du dich eher als verträumten Menschen beschreiben oder?
6: Auch. Ja.
2: Also, dass du zappelig bist, das sehe ich.
6: Ja, also ich bin der zappelt.
2: Ja. Ja, okay, aber ja. Da, du fühlst dann schon auch diese Komponente, dass du sagst, wenn andere da irgendwie voll präsent sind, dann bist du schon wieder irgendwie wo komplett anders.
6: Genau. Oder wo andere einfach, also die Straße lang gehen, einfach zu ihrem nächsten Termin, da stehe ich halt voll unter Spannung halt. Das ist schwer zu beschreiben, glaube ich. Also das merke ich schon, es ist anders wie bei vielen anderen. In Anführungszeichen, ja. Allen anderen. Und das ist natürlich oft auch, naja, es trennt einen von den anderen.
5: Das ist durchaus ein Riesenfaktor, dass Emotionen nicht ganz unter Kontrolle haben, sondern halt extrem impulsiv sein.
2: Wutausbrüche?
5: Hatte ich als Kind ziemlich oft. ich ertappe mich auch heute noch einfach schneller dabei, dass ich schneller auf 180 bin als manche andere Menschen und näher dazu tendiere, irgendwie keine Drama Queen, wie man teilweise sagen würde, zu sein und einfach sehr, sehr emotional auf Sachen zu reagieren und das einen schon extrem einschränken kann im Alltag.
6: Ja, da könnte ich auch noch was dazu sagen. Man muss einfach seine Gefühle ständig hinterfragen, die einem sein Körper sendet, weil die oft halt sehr extrem und sehr, ja, nicht unbedingt angemessen sind, so wie man dann auch wirklich im Nachhinein gern reagiert hätte, ja. Und das macht es sehr anstrengend. Viele einfache Situationen.
5: Das ist ein Leben in Extremer. Also entweder hat man teilweise extrem viel Energie zum Beispiel, muss super viel machen, und teilweise hat man dann wirklich das komplette Gegenteil, dass man dann Tage hat, wo man sich total niedergeschlagen fühlt, aber dann halt ganz extrem. Also das ist auch irgendwie ein Zeichen davon, diese Gefühlsextremer.
2: Würdest du oder würdet ihr euch zeitweise als dadurch isoliert beschreiben oder habt ihr da irgendwie so einen Weg gefunden, da auch in eurem Umfeld besser mit klarzukommen? Weil das ist ja bestimmt auch nicht immer so einfach.
5: Naja, im Arbeitsleben, ich meine, es geht oft Hand in Hand mit anderen Krankheiten. Durch dieses Nicht-Einfinden in Systeme hat man ziemlich viele Misserfolge im Leben, in der Arbeitswelt, in der Ausbildung etc. Das kann dann in Depressionen enden oder endet oft in Depressionen durch halt diese vielen Misserfolge. Und dadurch kann man sich, ja, dadurch ist man ja halt durch die Depression eh schon teilweise isoliert von sozialen Gegebenheiten und man bricht soziale Kontakte ab und dann geht das halt ziemlich über in typische Symptome von Depressionen.
6: Genau, ich habe es ja vorhin auch schon gesagt, es trennt einen von den anderen. Also ja, um die Frage zu beantworten, es isoliert.
5: Man kann es verteufeln und sagen, das ist eine scheiß Krankheit oder sonst irgendwas, aber irgendwann muss man damit einfach umgehen, weil es gibt ein paar Wege, die man machen kann. Man kann hier Methylphenidat nehmen und sich dadurch irgendwie künstlich ruhig stellen. Man kann, was ich mache, man kann sich anderweitig medikamentieren, was jetzt nicht vielleicht unbedingt erlaubt ist.
2: Oder jetzt Alkohol und so, der erlaubt ist.
5: Eher nicht mal mit Alkohol, sondern also meine Droge der Wahl ist Cannabis. Da
6: meine auch.
2: Okay.
5: Aber tatsächlich als Selbstmedikation, weil das einem unglaublich die innere Unruhe nehmen kann, also massiv. Also ich merke einfach, dass ich mich selber angenehmer empfinde, wenn ich THC konsumiert habe, als wenn nicht.
3: Das ist ein Phänomen. Amen. Also sehr, sehr viele Patienten mit ADHS sind zum Kiffen gekommen. Cannabis ist ja noch total in der, oder THC ist noch total in der Erforschung, welche Stoffe das eigentlich sind, die da wirken und so weiter. Und es gibt, also es ist ein Begriff für sehr, sehr viele Unterarten von Cannabis und nicht alle funktionieren, glaube ich, für ADHSler gleich gut. Und natürlich sind sie in Deutschland alle illegal. Insofern ist es ein schwieriges Thema. Aber es ist schon auffällig. Also ganz viele ADHSler kommen zum Kiffen und empfinden das tatsächlich irgendwie als stabilisierend und beruhigend und können ihren Alltag damit zumindest gefühlt besser bewältigen.
6: Ich habe heute erst wieder die Erfahrung gemacht. Ich mache eben diese Weiterbildung, ein Tutorium. Das kann man sich vorstellen wie ein Fernstudium. Und ich versuchte dann immer nicht zu kiffen. Erstmal. Aber dann irgendwann macht es einfach Sinn, wenn ich der Sache folgen will, einfach dann doch da nachzugeben.
5: Teilweise kann es auch weitaus unkonzentrierter machen.
2: Ja, kommt wahrscheinlich auch recht. Die Dosis, oder? Ja. Dosis, ja. Frage, habt ihr schon mal sowas wie Ritalin schon mal ausprobiert?
6: Ja, also ich habe es von Frau Lorenzen habe ich es gekriegt, das erste Mal sozusagen.
3: Ich darf keine Medikamente verschreiben, das
6: nee,
3: war meine Kollegin.
6: Nee, stimmt, genau, ja, okay. Ja, und habe das dann auch eine Weile genommen, aber das tut einfach nicht gut. Das ist nicht gut. Das ist einfach auf Dauer, das hilft schon kurzfristig, auf jeden Fall. Und dann, da war auch die Not groß und dann ist es schon hilfreich. Aber das ist nichts, womit ich mir auf Dauer helfen kann und mag. Das fühlt sich einfach nicht richtig und nicht gut an. Mit Methylphenidat empfinde ich eine Kühle, eine Kälte.
2: Frau Lorenzen, ist das was Sie öfters von Patienten hören, die unter ADHS leiden und zugleich Medikinet oder Ritalin, Methylphenidat bekommen?
3: Naja, es wird von allen Seiten sehr kritisch gesehen und ich muss ein bisschen aber doch zur Ehrenrettung des Methylphenidat eintreten. Es rettet durchaus auch Leben und Karrieren. Also was ich im Positiven oft höre, ist, dass Leute, wenn sie Medikinet das erste Mal nehmen, sagen, ach, so funktioniert die Welt für andere. Ne? Also dass sie ein erstes Mal so einen Eindruck davon haben, wie konzentriert man doch sein kann, wie ruhig man doch sein kann, schaffen dann doch plötzlich ihr Studium.

0: erheblich in den menschlichen Körper ein. Und gerade im Wachstum, also wenn wir jetzt nicht von Erwachsenen, sondern von Kindern und Jugendlichen reden, ist es nicht zu unterschätzen. Also man sollte es gut abwägen, man sollte es nicht sein ganzes Leben lang ewig nehmen. Aber es kann im besten Fall so einen Eindruck davon vermitteln, wie es sich anfühlen könnte oder sollte. Und von diesem Stand aus kann man dann vielleicht auch mit anderen Strategien, mit Verhaltensstrategien oder anderen Methoden viel besser dahin arbeiten, anders dahin zu kommen in diesen guten Zustand.
1: Da frage ich mich zum Beispiel, was der Unterschied ist wirklich zum Kiffen. Also warum Kiffen dann nicht irgendwie besser angesehen ist als Methylphenidat, was irgendwie gleichzusetzen ist mit Amphetaminen. Und das finde ich ist jetzt weitaus die krassere Droge als ein bisschen Gras. Und das eine ist halt legal, weil der Onkel Doktor das verschreibt und das andere nicht, weil es halt nicht legal ist.
0: Da verlassen wir die medizinische Diskussion, kommen in eine politische Diskussion. Ne? Also das ist halt wirklich die Frage. Ich weiß gar nicht, ob es wäre interessant, das weiß ich nicht, ob zum Beispiel in den Niederlanden das Thema anders diskutiert wird, ne? Weil es dort ja legal ist, das THC. Ja, ich glaube, das ist es liegt auch daran, dass Kiffen viel zu wenig erforscht ist. Und gerade passiert ja was in der Richtung, ne? Also Cannabinoide sind das erste Mal testweise jetzt auch als Medikamente zugelassen und so weiter. Da wird bestimmt noch was kommen. Also bisher können wir schlecht abschätzen, was wissenschaftlich gesehen besser funktioniert oder wann das eine besser funktioniert, wann das andere. Die Wirkung von dem Methylphenidat ist tatsächlich ein bisschen eher wie die Amphetamine, nicht wie das Kiffen. Ne? Also das merkt man auch daran, wenn Leute sich das Methylphenidat auf dem Schwarzmarkt irgendwie ohne ADHS zu haben beschaffen und das dann nehmen, dann empfinden sie das halt wie Amphetamine. Ne? Also die haben wieder die gegenteilige Wirkung. Die werden nicht ruhiger, die werden hibbelig.
2: Die Forschung bleibt dran und wir auch. Wir machen jetzt eine kurze Pause und sind dann gleich wieder für euch da. So, servus beinannt, Sandra Wambach hier und drei Leute, die sich zum Thema ADHS äußern. Einmal Frau Lorenzen, einmal Maurice und einmal Tobi. Genau. Und wir machen direkt weiter. Wie ist es, wenn man sagt, ich habe ADHS, dann heißt es ja häufig, die wollen ja nur Aufmerksamkeit. Was ist da jetzt dran?
0: Ja, es ist natürlich ein Missverständnis, ne? Also das hat nichts damit zu tun, dass man mehr Aufmerksamkeit von der Umwelt will, sondern man hat halt das Problem, dass man selber zu wenig Aufmerksamkeit konzentrieren kann, ne? Also es hat definitiv nichts mit Aufmerksamkeit suchendem Verhalten zu tun. Das ist aber tatsächlich echt ein Problem, sowohl in der Wahrnehmung in der Öffentlichkeit, als auch wenn die Betroffenen das erstmal hören, es könnte ja sein, dass sie ADHS haben, dass die oft sehr gekränkt reagieren und dann weglaufen und mit dem Arzt oder so nie wieder reden und dann vielleicht erst 3-4 Jahre später nochmal angesprochen werden und dann endlich denken, ah, okay, kann vielleicht doch was, ach so, darum geht's. Also es ist leider echt ein Missverständnis, was viel abschreckt.
2: Unser Produzent, der Bernd, der hat gesprochen von Sensation Seeker. Da geht's um Menschen, die zu Extremsportarten neigen. Ist da was Wahres dran? Habt ihr da Erfahrung mit?
3: Also ich kann von mir sprechen.
2: Okay.
3: Ja, da gibt's auf jeden Fall so Erfahrungen. Also früher, wir sind viel Skateboard gefahren als Jugendliche. Und da war mein Fahrstil, hat sich immer eher dadurch ausgezeichnet, dass er sehr risikobereit war. Schnell, hoch, weit. Und jetzt nicht unbedingt technisch so gut. Das ist Nummer eins. Und später kam dann auch Klettern dazu. Das ist was mich auch sehr lange begleitet hat, was mir auch sehr gut gefallen hat. Da sehe ich jetzt aber auch nicht nur das Risiko, was mir daran immer sehr gut gefallen hat, ist, wir haben das ja vorhin schon ein bisschen erörtert, bei uns laufen oft viele Prozesse gleichzeitig ab. Wir bringen nichts wirklich zu Ende. Und so empfinde ich auch generell oft die Welt oder meine Probleme, als wären die alle parallel vor mir und laufen parallel, also gleichzeitig ab. Und beim Klettern ist es halt so, da musst du dich halt konzentrieren. Weil sonst ist es wirklich physische Probleme, sonst wenn du da abstürzt. Und da wird die Welt sehr einfach halt. Da hochgreifen, da einklicken. Die habe ich da gefunden in diesem Extremen.
0: Also wie man sich ein bisschen erklären kann, ist, dass ADHSler offensichtlich ein höheres Reizniveau bevorzugen. Also wenn der normale Mensch irgendwie sagt, das hier ist zu langweilig, das hier ist super und das ist mir zu krass, dann sagt der ADHSler auf derselben Skala, zu langweilig, zu langweilig, zu langweilig. Ah, endlich! Ne? Also man braucht halt einen gewissen mehr Input, um sich wohlzufühlen. Deswegen werden dann oft diese Extreme halt aufgesucht. Das führt übrigens zu dem negativen Beieffekt, dass viele ADHSler alles bis zur letzten Minute aufschieben. Ne? Weil dann ist der Druck hoch genug, ne? Dann ist der Reiz quasi stark genug, dann mach ich's. Aber vorher ist es ja, zu langweilig.
1: Okay. Ich glaube, Sie haben ja tatsächlich gesagt, dass ADHSler am besten funktionieren, wenn sie ganz kurz vor der Reizüberflutung stehen. Und ich glaube, dass

0: beschreibt das sehr, sehr gut. Also ganz viele Sachen parallel am Laufen haben, aber nicht zu viele Sachen, weil sonst verliert man sich komplett darin.
1: Ja, das ist ein Spiel mit dem Feuer halt.
0: Ja, genau, so kurz davor halt zu bleiben. Also ich kenne das Attention-Seeking jetzt nicht unbedingt mit Extremsportarten, sondern eher mit extremer überhaupt. Also das, weil man eh schon so viel innere Unruhe hat, dass so ruhige, in Anführungszeichen normale Sachen einen dann eher langweilen, sondern man halt dann immer gleich zu extrem greift. In allen möglichen Lebensbereichen.
2: Viel Abwechslung auch?
0: Ja, man langweilt sich halt super, super schnell. Das ist mit Beziehungen zum Beispiel, mit Sexpartner oder sonst irgendwas. Das fällt mir super schwer, bei einem Partner zu bleiben oder eine Beziehung mit einer Person zu haben, weil man einfach schnell gelangweilt ist von der Situation.
1: Ich würde jetzt generell sagen, so ein Wechselspiel aus Unterforderung, Überforderung. Also dieses auf Langeweile, da ziehe ich dieses Unterforderung jetzt raus einfach so. Ja. Aber dann ist man doch auch schnell mal wieder überfordert. Das geht dann auch sehr schlagart.
2: Ja, wie schaut's denn da eigentlich mit der Erblichkeit aus?
3: Erblichkeit ist sehr hoch. Also 70-80% sagen manche Studien. Das heißt, wenn man selber ADHS hat, kann man davon ausgehen, dass die eigenen Kinder es auch haben werden. Gerade wenn Mama und Papa selber ihr ADHS noch nicht gut in den Griff gekriegt haben und dann haben sie jetzt auch noch ein zappeliges Kind. Das Verständnis gegenseitig ist natürlich da, ne? Also man weiß zumindest, was da abgeht. Aber man hat halt sehr viel Unruhe im Haus. Muss man erstmal mit klarkommen.
2: Okay, eine ganze ADHS-Familie, das stelle ich mir richtig lustig vor, wie irgendwie so diese amerikanische Sitcom.
3: Wir haben das, eine ambulante Kollegin hat mir das schon mal gesagt, die ruft dann ab und zu selbst bei der Apotheke an und sagt, passt auf, ich schicke euch jetzt schon den dritten aus der Familie. Ja, ich meine das wirklich ernst.
2: Wie wirkt sich das auf die Intelligenz aus? Also auf die Intelligenz zum einen und auch auf die Kreativität.
3: Also die Studien sagen, dass es relativ unabhängig ist von Intelligenz. Es gibt ein Negativ- und es gibt ein Positiv-Klischee. Ne? Negativ-Klischee ist eben, dass die gar nichts auf die Reihe kriegen, die ADHSler. Das stimmt nicht. Und es gibt ein Positiv-Klischee, mein Kind hat ADHS, es ist hochbegabt. Auch das stimmt nicht. Ne? Also gibt natürlich hochbegabte Kinder mit ADHS oder hochbegabte Menschen mit ADHS und es gibt Menschen mit ganz normaler Intelligenz oder auch sehr niedriger Intelligenz mit ADHS. Vielleicht bei den intelligenten Kindern mit ADHS ist es vielleicht noch augenfälliger, dass sie ein Wahnsinnspotenzial haben und aber ihre PS nicht auf die Straße kriegen, ne? Weil eben das ADHS im Weg steht. Also da, die sind vielleicht besonders auffällig und vielleicht kommt daher dieses Positiv-Klischee, dass es beides zusammenhängt. Mit der Kreativität, das ist sicherlich ein Faktor. Also ADHSler sind fast immer wahnsinnig kreativ und die meisten beschweren sich auch, dass wenn sie Methylphenidat nehmen, dass sie dann weniger kreativ sind. Also dass es tatsächlich ein negativer Beieffekt ist, dass mit diesem ganzen Sensation-Seeking und der Suche nach neuen Reizen auch ganz viel Kreativität verloren geht, wenn man das wegmacht.
2: Gibt es sonstige Auffälligkeiten in Bezug auf ADHS im Positivsinn?
3: Es gibt nichts, was in den Kriterien drin steht, aber als Klinikerin würde ich schon sagen, dass es ganz typische andere Auffälligkeiten gibt, wie zum Beispiel oft ein wahnsinnig hoch ausgeprägter Gerechtigkeitssinn. ADHSler regen sich viel schneller noch auf, finde ich, als andere Menschen, wenn irgendwas ungerecht läuft, wenn irgendwer bevorzugt wird, der das aus ihrer Sicht nicht verdient hat oder so. Und auch so Sachen wie viel Freiraum brauchen, viel Autonomie selber machen. Also auf jeden Fall sind es mehrere Sachen im sozialen Zusammenleben, wo ganz spürbar ist, dass ADHSler manchmal auch anecken und was lustigerweise auch dazu führt, dass ADHSler sich oft gegenseitig finden. Also weil sie sich über dieselben Themen aufregen oder über dieselben Themen gut austauschen können, weil sie sehr schnell die Themen wechseln und die anderen gar nicht mehr folgen können. Also es ist teilweise schon sehr auffälliges Sozialverhalten, aber nicht unbedingt negativ, nur teilweise anders als die Nicht-ADHSler.
1: Tatsächlich fällt mir da auch was zu ein, das ist mir nämlich heute erst aufgefallen wieder, auch in diesem Tutorium, das ist ganz lustig, wir haben da Arbeiter unterteilt in verschiedene Kategorien und vor allem ging es da dann drum um Generalisten und Spezialisten. Und ich würde jetzt sagen, dass ADHSler vermutlich die meisten Generalisten sind und da ist diese Intelligenz auch spürbar, indem dass wir schnell irgendwo einen großen Überblick haben über irgendwas und da auch vielleicht Entscheidungen treffen können ganz gut, aber wir tun uns halt sehr schwer, Spezialisten zu werden, weil da muss ich halt irgendwo sehr tief reingehen, mich konzentrieren. Das ist sehr hinderlich in der jetzigen Arbeitswelt.
2: Ja gut, also das ist dann halt eher, ich denke mal, kann man sagen, Multitasking eigentlich. Multitasking-Talent.
4: So typische Allrounder.
1: In a way,
2: ja. Allrounder. Ja. Hat ja auch irgendwie was.
1: Das ist sehr wild halt. Das ist auch in dieser Vorteil. Ja.
3: In kreativen Jobs haben ADHSler bestimmt einen Vorteil. Also so ein berühmtes Beispiel, was immer angenommen wird, zu Lebzeiten natürlich nie diagnostiziert, aber so im Nachhinein ist Walt Disney. Das findet man auch, wenn man googelt, so nach Persönlichkeiten. Ne? Also hochkreativ, überall angeeckt, immer wieder Probleme gehabt, aber zum Glück erfolgreich geworden.
2: Eine weitere interessante Frage, wie kann man den Tag denn sonst noch bewältigen, also ohne Medikamente? Wie übersteht man denn ein Leben mit ADHS, ohne jetzt von außen so extrem einzugreifen? Gibt es denn da was aus eurer Erfahrung oder aus Ihrer Erfahrung aus dem Therapiealltag?
0: Also ich habe mit der Zeit gelernt, man muss ein recht strukturiertes Leben haben. Sprich, man muss sich ganz feste Routinen aneignen, um einigermaßen geordnetes Leben zu haben. Weil einem so viele Sachen parallel im Kopf rumspringen, weil man seinen Kopf immer irgendwo anders hat, ist es relativ schwierig, Strukturen aufzubauen zu Hause. Sei es ein ordentliches Zuhause zu haben oder sonst irgendwas. Sprich, man muss sich dafür dann ein bisschen das Leben einfacher machen. Das heißt, einen Terminplaner haben, wo man einträgt, was man heute zu tun hat. Keine Ahnung, einen separaten Wecker haben, der in, ja, es sind ganz banale Sachen teilweise, der einen wirklich jeden Morgen um dieselbe Zeit ganz penetrant aufweckt und zu Hause verschiedene Systeme haben, wo seine ganzen Sachen geordnet sind, weil das sonst alles im Chaos endet. Eine Sache, die mir nachhaltig wirklich ungemein geholfen hat, das war wahrscheinlich, was mir am meisten gegen das ADHS geholfen hat, das Meditieren, weil durch Achtsamkeit und Meditationstraining kann man einfach wirklich längerfristig ruhiger bleiben und in Situationen der inneren Anspannung irgendwie noch einen kühleren Kopf bewahren. Während man meditiert, lernt man erst, wie man wirklich ein bisschen ruhiger wird, und irgendwann macht das Gehirn das halt automatisch, was man sich da beigebracht hat, ohne dass man da wirklich bewusst drauf achten muss, was bei ADHS dann sehr, sehr wichtig ist, wenn man viele Sachen eher unbewusst, sondern sehr pragmatisch teilweise macht. Und also Meditieren ist eine Sache, die mich nachhaltig extrem verändert hat. Dann gibt's halt Therapieformen wie Neurofeedback, die wirklich helfen können. Das hatte ich auch schon einige Sitzungen lang ausprobiert, wo man an den EEG angeschlossen ist und dann ein Videoprogramm vor sich laufen hat, bei dem man nicht wirklich bewusst was macht, aber unterbewusst. Und das einen hilft, irgendwie die Amplituden im Gehirn zu verringern. Bisschen normaler zu machen.
2: Die übernimmt allerdings nicht die Krankenkasse, glaube ich.
0: Ja, man kann dafür ein bisschen cheaten. Das ist im Rahmen einer Ergotherapie, kann Neurofeedback angeboten werden, was dann wiederum die Krankenkasse übernehmen könnte. Ich habe glücklicherweise einen guten Therapeuten gefunden, der das halt nicht unter Neurofeedback abrechnet, sondern halt unter irgendwas anderem, aber halt Neurofeedback macht.
3: In Kliniken wird es auch häufig mit angeboten. Ja, Neurofeedback ist im Prinzip die Idee, dass ich Computer spiele, aber nicht mit den Fingern, sondern mit meinen Körperreaktionen. Also das heißt, genau wie der Maurice sagt, man hat einen Bildschirm vor sich und muss da zum Beispiel einen Punkt bewegen, nach oben oder nach unten. Und das mache ich, indem ich mich besonders konzentriere zum Beispiel. Ne? Indem ich versuche, langsam zu atmen oder tief zu atmen oder meinen Herzrhythmus irgendwie runter zu regulieren. Ne? Und dann bewegt sich dieser Punkt. Das heißt, ich kriege eine sehr gute Wahrnehmung dafür, wie mein Körper funktioniert und wie ich selber bewusst darauf Einfluss nehmen kann, ohne zur Hilfenahme von irgendwelchen Knöpfen.
1: Genau, ich wollte auch noch sagen, eben Organisation, das ist ganz, ganz wichtig. Gibt es natürlich viele kleine Details, einfach nur, wenn ich lernen will, mein Schreibtisch da einfach, dass da nichts anderes liegt als diese Dinge, die ich brauche. Das ist ein gutes Beispiel, denke ich, jetzt ein einfaches, das aber sehr wirksam ist. Mhm. Auch dass dann mein Handy, dass ich das nicht mal in der Hosentasche habe oder so, allein das kann mich schon wieder komplett woanders hinkicken. Also, dass erstmal eine halbe Stunde gar nichts geht. Und halt, ja, das fühlt sich auch oft ganz schlimm an, diese Anspannungen, die man hat halt. Und da hilft mir halt Sport vor allem so. Da fühle ich mich dann wohl. Da muss ich mich dann auch konzentrieren, aber da ist mein ganzer Körper mit eingebunden. So.
2: Also, ihr habt da ja irgendwie alles schon eure Strategien gefunden. Das finde ich bewundernswert. Also irgendwie habe ich jetzt auch rausgehört, dass es da doch einiges anders gibt als Medikamente. Eben Meditation, minimalistische Schreibtisch, Sport, anderweitige Therapieformen. Also
3: es wird auch jeder Kliniker, jeder Therapeut, jeder Arzt sagen, die Medikamente sind der Einstieg, ne, um eben zu merken, so sollte es sich anfühlen, ne, so wäre es ideal. Und dann versucht man das mit anderen Strategien hinzukriegen. Ne. Und das ist also ganz viel, was wirklich etabliert ist, wurde genannt, Neurofeedback, Achtsamkeitstraining, Sport, um einfach diese Hyperaktivität rauszukriegen aus dem Körper, ne, sich ein bisschen müder zu machen. Und auch so Umleitung in andere Aktivitäten, ne, wo die Aktivität, wo die Hyperaktivität zum Beispiel gebraucht werden kann. Es gibt so ein bisschen Schattenseiten, zum Beispiel kann diese Struktur auch manchmal zu einer Zwanghaftigkeit ausarten, ne, also dass man total durchdreht, wenn das Portemonnaie nicht da liegt, wo es jetzt aber verdammt nochmal hingehört. Also das wäre dann so ein Folgeproblem sozusagen, wenn man das an der Stelle übertreibt. Was ich noch wichtig finde, ist so eine innere Haltung, also eine gewisse Akzeptanz der Störung, ich habe das, das ist nicht, weil ich faul bin, das ist nicht, weil ich doof bin. Ich habe da einfach eine biologische Besonderheit, da muss ich halt entsprechend mit umgehen oder umzugehen lernen. Und dann in dem Sinne halt sich auch ab und zu tatsächlich mal was durchgehen lassen, ne? Merken, ich brauche jetzt eine Pause, dann nehme ich mir die auch, danach mache ich wieder vernünftig weiter. Und da einfach nicht noch zusätzlich sauer mit sich selber sein. Also mit Selbstmitgefühl und trotzdem Disziplin weitermachen.
2: Was raten Sie Eltern von betroffenen Kindern, Jugendlichen?
3: Unterstützung holen. Nicht alleine bleiben, weil sich informieren natürlich, ne, vernünftige Therapie organisieren, wirklich Medikamente in Erwägung ziehen. Wie gesagt, bei allen Nebenwirkungen, man nimmt dem Kind auch eine Chance, wenn es nie weiß, wie sich das besser anfühlen könnte. Also sich da gut beraten lassen, das gut abwägen. Im Hinterkopf haben, Medikamente sind nicht für immer, die nimmt man mal, ne, und dann kann sie dann auch wieder absetzen. Und auf jeden Fall nicht sagen, mein Kind gehört so, das braucht keine Therapie, die Umwelt ist falsch, da tut man dem Kind keinen Gefallen. Also das Kind braucht mehr Unterstützung. Und es wird sonst immer weiter im Leben weiter Probleme haben, wenn es nicht rechtzeitig die richtigen Strategien lernt.
2: Seid ihr schon mal darauf angesprochen worden, ob ihr ADHS habt?
1: Ja, ich denke schon. Ich glaube, irgendwer hat es vorher eh schon gesagt, die finden sich oft. Ja. Also mich gehe auch manchmal auf Leute zu und sage, hey, du hast ADHS, gell? Habe ich letztens erst gemacht, ja. Und es hat gestimmt natürlich, ja.
2: Tatsächlich, wow.
1: Ja, und wow. Ist auch jetzt eine künstlerische Freundschaft, so der Anfang einer künstlerischen Freundschaft gerade entstanden. War cool, ja.
2: Ja, wir hatten zu Beginn hatten wir auch das Geschlechtsspezifische noch, und zwar zwecks Männer und Frauen beziehungsweise Jungen und Mädchen. Was gibt es denn da für Unterschiede?
3: Ich sagte es auch schon eingangs, die Frauen sind häufig weniger hyperaktiv, also wir haben weniger diese Unruhe. Und das führt dazu, dass sie wahrscheinlich viel zu wenig diagnostiziert werden. Es gibt ja diese berühmten Klischees aus dem Strobelpeter, ne, der Hans Guck in die Luft und der Zappelphilipp. Man könnte ganz grob sagen, die Jungs entsprechen oft eher dem Zappelphilipp-Typus, ne, also dieses Rumzappeln und viel zu Bruch gehen lassen und so weiter. Und das ganze Umfeld ist genervt. Während die Mädchen eher diese Hans-Guck-in-die-Luft-Variante darstellen, also irgendwie immer im Träumen abgelenkt sind, deswegen nie fertig werden mit ihren Sachen und ständig abgelenkt sind. Aber die stören nicht so. Also die nerven nicht so, ne, das Umfeld. Und deswegen kommen sie viel seltener in Therapie oder werden viel seltener in Therapie gebracht, obwohl die eigentlich total leiden. Und spätestens dann irgendwann in der höheren Schule oder in Universität merken, warum kann ich nicht so lernen wie andere, ne, irgendwie. Genau, ich bin ständig abgelenkt, es geht nichts rein, was ist da los? Aber sie entsprechen weniger dem Klischee von ADHS, und weil sie eben oft eher ADS haben. Und oft richtet sich diese Impulsivität dann eben nicht nach außen, sondern eher nach innen, also in Form von Selbstabwertung, vielleicht sogar Selbstverletzung, irgendwelchen selbstschädigenden Verhaltensweisen. Insofern ist da, glaube ich, gerade bei den Frauen noch Aufholbedarf, was das rechtzeitige Erkennen angeht.
2: Hat jedes verträumte Mädchen automatisch ADS?
3: Natürlich nicht. Da sind wir wieder bei dem Punkt, hat man Leidensdruck? Wie schlimm ist es? Ne? Gibt es andere Gründe dafür? Also zum Beispiel kommen viele andere psychische Störungen auch mit einer gewissen Abgelenktheit einher. Wir haben vorhin schon das Stichwort Depression gehabt. Ne? Man kann wegen der Depression total in einem inneren Tunnel sein und gar nichts mehr von der Umwelt mitkriegen. Das hat dann nichts mit ADHS zu tun natürlich. Aber das müsste halt abgeklärt werden.
2: Zum Thema Schule, also ich meine ADHS und Schule, das ist ja irgendwie was, das bringt man natürlich miteinander in Verbindung. Ich meine, es fängt ja in der Kindheit, es fängt immer in der Kindheit an.
3: Die Diagnosekriterien sagen, es muss in der Kindheit angefangen haben, damit man es im Erwachsenenalter diagnostizieren kann.
2: Ja.
3: Und tatsächlich ist es so, dass es bei ungefähr einem Drittel der betroffenen Kinder auf jeden Fall im Erwachsenenalter weiter besteht. Und bei vielen weiteren muss man natürlich ein bisschen rückwirkend gucken, weil die in der Kindheit nie hingekommen sind zum Arzt, ne, und die Diagnose erst gestellt werden, wenn sie 20, 30, 40 Jahre alt sind. Mhm. Aber in aller Regel lässt sich dann hinterher nachvollziehen. Da stand dann im Zeugnis immer sowas drin wie, passt nicht so gut auf, immer sehr verträumt oder stört andere. Mhm. Also so gewisse Hinweise finden sich schon.
2: Jetzt nochmal insgesamt in die Runde gefragt. Und zwar, ist es überhaupt möglich, angepasst zu sein?
1: Ja, du kannst dich schon zwingen natürlich. Das kannst du immer machen. Das habe ich auch lange gemacht. Ich war auch beruflich erfolgreich. Okay. Und dann habe ich halt zau viel Drogen genommen. Es ging mir auch schlecht.
2: Also du lange hast Frist quasi komplett anders kompensiert dann irgendwie.
1: Genau, richtig so. Also zwingen natürlich. Man will immer auch ähnliche Ziele erreichen, so wie andere. So. Und man merkt ja auch zwei Arme, zwei Beine. Alles. Das ist es so. Und da ist dann auch so, glaube ich, die Akzeptanz dann auch oft zu Ende bei anderen. Wie gesagt, so viele sagen so, der hat ADHS, wenn er so lange nur zappelt, ist er süß, so, ne? Aber wenn er jetzt dann wieder das nicht auf die Reihe kriegt und das nicht, so, dann nervt es halt einfach so. Und dann ist das halt schon ein Problem, tatsächlich. Ein zwischenmenschliches Problem halt.
2: Mhm. Ja. Mollys.
0: Man kann sich durchaus zusammenreißen, aber das macht dann einfach sehr, sehr unglücklich auf lange Sicht hin. Es ist schwierig, seinen Platz in der Gesellschaft zu finden. Und ich habe gelernt, für mich ist das jetzt so, ich habe jetzt jahrelang damit verbracht, mich selber abzufacken über mich selbst und wie sehr ich mich doch selber dauernd enttäusche mit meinen Verhaltensweisen und so weiter. Aber im Endeffekt habe ich jetzt einfach mal gelernt, daraus die Stärken zu sehen, die man bei ADHS hat, dass man einfach noch zum Beispiel mit viel Reizinput noch funktioniert, wo andere nicht mehr funktionieren, dass man das in gewissen Branchen auch nutzen kann. Also ich bin in der Gastronomie als Barkeeper ein bisschen hängen geblieben, weil da einfach alle Reize irgendwie befriedigt sind. Auf der einen Seite mit Leuten interagieren, nebenbei Drinks mixen, irgendwie noch ein bisschen nachdenken und so weiter.
3: Ich würde noch sagen, was man als Eltern oder eben auch als Lehrer tun kann, ist sicherlich eins, den Kindern keine Böswilligkeit unterstellen. Der Verdacht liegt nahe, wenn das Kind sich zum 5., 6. und 10. Mal daneben benimmt, ihm dann zu sagen, du willst es ja gar nicht, ne? Du willst es ja gar nicht lernen. Und da einfach ganz viel Geduld mitzubringen, ganz viel Einfühlungsvermögen und zu denken, ja, der will schon, es fällt ihm halt viel, viel schwerer als anderen.
2: Ich meine, was löst es bei euch aus, wenn jemand sagt, halt doch mal still, sei doch stark, sei ruhig, kannst du nicht mal hier, kannst du nicht mal da?
1: Schwierig.
0: Ich fühle das Andersseins irgendwo.
1: Ja genau, das ist halt wieder dieses Trend, wir sind halt anders. Und das, ja, hast du jetzt gemerkt, auch so eher gedrückt. Gleich so, glaube ich auch bei dir habe ich das jetzt wahrgenommen, gedrückte Stimmung. Das ist nicht einfach.
0: Auf der anderen Seite, wenn man dann wieder ADHSler hat in der Schule zum Beispiel, man hat einen anderen ADHSler in der Klasse, man versteht sich sehr, sehr gut, dann kann man sich sehr, sehr schnell hochpumpen und hochpushen.
2: Dann ist es wieder cool, oder?
0: Ja, schon.
1: Ja, und was ich auch noch sagen wollte, so, also nichts steht, alles fließt, weil du auch gesagt hast, du siehst jetzt die positiven Sachen, das sehe ich auch, also du bist definitiv besser geworden, aber das ist nichts Stabiles, so, ne? Das geht auf und ab halt, das ist wild. Ist und bleibt wild.
0: Schwierig, irgendwie so einen Weg zu finden.
1: Ja.
0: Man braucht irgendwie alternative Strukturen für sowas. Also ich habe es jetzt gemerkt durch meinen Arbeitgeber, den ich ja zuletzt hatte. Das sind sehr, sehr künstlerische Leute. Irgendwie ziemlich linke, künstlerische, irgendwie ein Auffangbecken für ziemlich verloren oder Leute, die sich selber nicht in der Gesellschaft so ganz wiederfinden. Und weil das ein riesiger Pool aus so vielen Leuten ist, ist das, finde ich, ein super Ort für ADHS. Ich würde auch mal sagen, dass da vermehrt Leute ADHS haben als woanders. Es ist halt schwierig, da seinen Platz zu finden.
2: Ja, wie hat es euch denn gefallen? War die Dopamindusche erfolgreich oder hat es euch gelangweilt?
1: Ich habe mich sehr darauf gefreut, auf den Termin. Ich war ultra angespannt am Anfang. Ich finde, das ist ein schönes Projekt, da wollte ich teilnehmen. Alle sehr nett hier. Würde ich wieder machen.
2: Ja. Danke dir.
1: Danke auch.
0: Mich hat es ein bisschen wieder ins Nachdenken reingebracht, darüber zu reden, das ADHS zu behandeln, und ich werde jetzt bestimmt den Rest des Abends noch damit beschäftigt sein, darüber nachzudenken, was aber nicht schlecht ist, sondern sehr schön eigentlich, auch mal zu sehen, dass man nicht ganz alleine ist mit seinem Problem und auch mal eine Fachmeinung dazu zu haben, und schön, dass einem im Ohr geboten wird.
3: Ja, mir hat es auch viel Spaß gemacht und ich finde es immer interessant, dass mit manchen Menschen einfach mehr Energie im Raum ist als mit anderen. Also das war heute Abend sehr, sehr spürbar, und ich werde jetzt noch ein bisschen runterkommen müssen.
2: Schön. Also mir hat es auch total viel Spaß gemacht mit euch, und ich würde mich sehr freuen, wenn Sie auch das nächste Mal wieder dabei sind, Frau Lorenzen. Wer weiß. Ansonsten schauen wir mal. Und mit dem neuen Thema, und wer Interesse hat, in unserer kleinen, aber feinen Talkrunde dabei zu sein und somit mitzuhelfen, über psychische Krankheiten aufzuklären, wendet sich gerne an die Redaktion unter büro@lora924.de. Ich würde gerne über das Thema Depression berichten. Auch ein spannendes Thema. Wenn ihr selber davon betroffen seid oder jemanden kennt mit der vorrangigen Diagnose Depression, ob ihr da jetzt mittendrin steckt oder es euch hinter euch habt, ob das jetzt Burnout war oder eine andere depressive Krise, dann schreibt auch gerne Radio Lora an. Ich hoffe, da kommt was zustande. Und ich bedanke mich nochmal fürs Zuhören und bis zum nächsten Mal. Ciao.
3: Sehr schön. Yeah.
2: Oh mein Gott. Voll schön. Aber es hat so Spaß gemacht.
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0: Ich begrüße Sie ganz herzlich an den Lautsprechern zu einer weiteren Sendung Pilgergespräch. Und eigentlich möchte ich gleich korrigieren zum Elbe-Oder-Pilgergespräch. Denn heute geht es von der Elbe, dem längsten zusammenhängenden Radweg in Niedersachsen, ich hoffe, das ist richtig, an die Oder nach Frankfurt zum Fluss Oder. Die Flüsse verbinden ja Menschen miteinander. Und diesmal stimmt es, denn mein erster Gast stammt aus Lüneburg und ist langjähriger Journalist bei der hiesigen Zeitung. Ich möchte mit ihm über die Veränderung journalistischer Arbeit sprechen. Und das zweite Thema betrifft die Kunst. Ein gern vernachlässigter Blick auf einen Nebenschauplatz, auf ein Weichziel, wie es manche Politiker beschreiben. Ist das eigentlich wahr? Dazu später mehr. Mein Gast heißt Hans-Martin Koch und ist ein echter Lüneburger und kennt den Betrieb journalistischer Arbeit von der Pike auf an. Er ist bekennender Lüneburger. Ich begrüße ihn im Studio in Lüneburg.
1: Naja, ich bin in Lüneburg geboren, auf dem Dorf 10 Kilometer weiter aufgewachsen, zum Johanneum gegangen, vorm Abi zu Hause ausgezogen und mich durch Wohngemeinschaften in Stadt und Land geschlagen.
0: Der ganz klassische Weg.
1: So etwa, ja.
0: Okay, und wie geht's nach dem Abitur weiter?
1: Ich war tatsächlich 15 Monate bei der Bundeswehr und wurde Panzerfahrer. Ich glaube, ich war einfach zu faul zum Verweigern. Ich weiß es nicht mehr so genau. Und dann habe ich Lehramt studiert, weil ich damals eine Freundin hatte, die gesagt hat, wenn du weggehst, dann kracht's. Und also bin ich einfach geblieben, weil ich auch nicht so recht wusste, was ich sonst machen sollte. Hab dann Lehramt studiert, Referendariat gemacht und zur Prüfung sagte dann der Schulrat, auch für Sie gibt es in 10 Jahren einen Silberstreifen am Horizont. Sprich, die Lehrerschwemme war damals sehr groß, heute ganz anders. Und ich habe dann den inneren Mittelfinger gehabt und dann durch Zufall bei einer Party gehört, wie eine Frau hinter mir sagte, ja, da ist ja ein Volontär in der Probezeit rausgeflogen bei der Zeitung. Und dann habe ich gedacht, okay, hat auch mit Sprache und Vermittlung zu tun, kannst ja mal eine Bewerbung machen. Auch wenn ich vielleicht anderer politischer Farbe war oder so. Aber naja, das hat dann aus irgendwelchen Gründen geklappt. Und plötzlich war ich Volontär der Landeszeitung Lüneburg.
0: Dürfen wir hier erwähnen, ist keine Werbung. Die Landeszeitung gibt's heute noch. Wir leben aber in einer digitalen Welt. Wie haben Sie denn begonnen, Ihre ersten Berichte, Reportagen, was auch immer, zu schreiben?
1: Na, damals war noch Schreibmaschine, also nichts von Internet und so weiter. Also man hat noch ordentlich rumgehackt auf den Tasten. Stand auch im Vertrag, dass ich hätte 10 Finger schreiben lernen müssen und Steno habe ich aber nicht gemacht. Ging auch so. Aber es war natürlich für heutige Arbeitsverhältnisse gar nicht vorstellbar, wie man damals gearbeitet hat. Mhm. Aber das muss man nicht verklären, das war einfach nur so. Ja. Also im Gegenteil, das war einfach mühsamer und auch deutlich langsamer.
0: Musste man sich eigentlich mehr konzentrieren? Musste man mehr überlegen im Vorfeld? Oder was waren da so die speziellen Hintergründe? Wie ist man daran, also arbeitstechnisch herangegangen?
1: Ja, im Kern erstmal ziemlich genauso. Man hat zum Beispiel Gespräche geführt oder eine Ratssitzung beobachtet oder ein Fußballspiel oder hat einen Kinofilm gesehen oder ein Theaterstück, was auch immer. Und hat sich seine Notizen gemacht und eine Idee bekommen, was mache ich draus, was beim Schreibmaschinenschreiben anders war. Man musste vielleicht schon den zweiten oder dritten Satz wissen, bevor man den ersten schrieb. Das weiß man heute vielleicht auch, aber war schon verdammt mühsam mit Tipp-Ex oder so wieder was auszuradieren und neu anzufangen. Also es ist viel Papier zusammengeknüllt worden. Und heute kann man natürlich viel leichter mit Sprache umgehen.
0: Also Sie haben das Referendariat gemacht und Sie sind dann auch geblieben bei der Zeitung. Und wie waren dann die Aufgabenverteilung?
1: Als Volontär war es üblich, dass sie durch die verschiedenen Ressorts ging. Ein paar Wochen hier, ein paar Wochen da und so weiter. Dass man in Hamburg eine zusatztheoretische Geschichte gemacht hat an der Akademie für Publizistik. Und dann schälte sich was raus. Also bei mir schälte sich ziemlich schnell raus, dass ich in die Kultur ging, weil ich A. aus einem Kirchenmusikerhaushalt kommt und B. lange Jahre ein Filmforum gemacht habe in Lüneburg. Und da hatte ich so schon 2 Grundqualifikationen vielleicht. Und Das damalige Kulturressort war so besetzt, dass die beiden Personen sich nicht so gut verstanden. Und man dann dachte, wir müssen dann Schnitt machen und zack, war ich auf einmal da drin. Und als der damalige Ressortleiter in Ruhestand ging, war ich so weit, dass ich dann mir gesagt habe, also wenn ich jetzt wieder wen vor die Nase kriege, dann muss ich doch sehen, dass ich nochmal weiterkomme. Und man hat unendlich viel gelernt, weil Kulturberichterstattung in Lüneburg heißt, alles bedienen. Also von Punk bis Operette, von Fachliteratur bis Comic oder so. Und es war jeden Tag ein anderes Thema. Also unterscheidet sich natürlich völlig von dem, was die großen Feuilletons machen, wo jemand nur für Theater zuständig ist und sicher mehr Zeit hat für einen Artikel in der Regel, als wir es hatten und haben. Dafür kriegt man aber einen schönen Überblick über das, was Kultur bedeutet. Oder sein kann.
2: Ja. Nämlich, was bedeutet das für Lüneburg?
1: Oh, große philosophische Frage. Also Lüneburg ist eine Bildungsbürgerstadt und das sieht man auch, wenn man die Stadt mit anderen Städten dieser Größenordnung vergleicht. In aller Regel kann man sagen, dass Lüneburg ein deutlich breiteres Kulturangebot hat, von großartigen Kantoreien bis zu Ausstellungen und Rockmusikbands und so weiter. So, auch wenn es sicher Probleme gibt, zum Beispiel mit dem Sterben des Café Klatsch jetzt demnächst kaum ein Ort noch da ist oder wenig Orte, wo Lüneburger Bands auftreten können. Solche Probleme gibt es natürlich. Aber insgesamt ist das sehr breit, das Kulturangebot, und wird auch in der Regel sehr gut angenommen.
2: Das heißt natürlich, es gibt auch immer Unterstützung für den kulturellen Bereich.
1: Ja, natürlich. Da kann man sagen, sind Subventionen, kann auch sagen, sind Investitionen so in Kultur, weil das ja für die Lebensqualität enorm wichtig ist. Aber es gibt natürlich das meiste nicht zum Nulltarif. Ich kann in Hamburg kommerziellen Musical machen, in dem 100 Euro Eintritt. Das kann ich hier nicht. So, also man kann dann immer nur Ja oder Nein sagen. Und wenn ich etwas haben will, wie Theater in Lüneburg, dann ist klar, dass ich da auch investieren muss, wenn ich da bis zu 200 Leute beschäftigen will.
2: Sie haben viele Menschen kennengelernt. Was war denn das interessanteste oder spektakulärste Gespräch?
1: Das sage ich immer, das Nächste. Ja, das ist natürlich krank, wenn man so lange gearbeitet hat in dem Metier, da verschwimmt das alles. Ne? Ich habe mal überschlagen, dass ich etwa 3000 Abende mit Kultur in mir habe und das ist wirklich Gaga. Und deswegen, es gibt so ein paar Punkte, mit denen man dann einfallen. Und natürlich sind Highlight-Gespräche, wenn man das so will, mit irgendwelchen Prominenten wie Bernstein oder Liebeskind oder sowas. Aber das sind nicht die wichtigen Gespräche. Es gibt eine Zeit im Leben, da findet man das vielleicht wichtig, mit so berühmten Leuten mal gesprochen zu haben. Aber auch das relativiert sich. Ich spreche gern mit Leuten, die zugewandt sind.

0: 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Und im Gespräch mit Hans-Martin Koch wollen wir über die journalistische Arbeit sprechen von gestern und heute. Was hat sich verändert? Aber natürlich auch über Lüneburg.
1: Was ist denn im Kulturbereich, in den Sie bedient haben, journalistisch für Sie am wichtigsten? Wo sagen Sie, das war mein Thema, das ist mein Gebiet?
2: Auch schwer. Also ich kann das so beantworten. Am besten schreiben lässt sich über alles, was selbst auch mit Sprache zu tun hat. Sprich Theater oder Literatur oder meinetwegen bestimmte Performance-Sachen oder Konzerte, bei denen auch Text vorkommt. Das ist sicher leichter im Zugang als Ballett, was eine ganz andere Sprache hat, oder Orgelmusik, die auch eine ganz andere Sprache hat. Die muss man auch erstmal verstehen. So kann ich nicht behaupten, auch wenn ich aus dem Kirchenmusikerhaus komme. Okay. Also das Schreiben fällt sicher leichter, wenn man mit Sprache auf Sprache reagiert. Bei anderen Sachen muss man überlegen, wie kann ich das vermitteln an ein breites Publikum. Also ich möchte ja nicht nur Akademiker erreichen, sondern ich möchte möglichst viele Menschen erreichen. Also selbst da, wo ich es weiß, werde ich kein Fachvokabular benutzen. Also ganz banales Beispiel, Pizzicato und die gezupften Saiten beim Streichinstrument. Wenn ich durch die Straße gehe und Pizzicato frage, dann kriege ich die Antwort, die habe ich auch schon gegessen. So, also ich schreibe ja nicht für ein gehobenes Feuilleton, wo sowieso nur Akademiker die Leser sind, sondern ich hoffe, breit zu erreichen.
1: Das ist ein Thema, was heute genauso wichtig ist wie damals. Welches Publikum erreicht man? Heute spricht man von einem Gatekeeping, das wir formulieren oder das die Medien formulieren. Was ist Ihre Zielgruppe? Wie war denn Ihr Fokus auf Ihre Zielgruppe? Haben Sie Befragungen gemacht oder wie ging das?
2: Also es gab solche Sachen natürlich vom Verlag aus, so die Akzeptanz der einzelnen Ressorts erfragt hat. Das war, ich muss immer wahr sagen, meistens so, dass bei so Umfragen rauskam, 75%, so grob, lesen die Zeitung wegen des Lokalen. Sport hat etwa 50% Interesse, die Männer und nicht die Frauen, oder weiß nicht. Mhm. Und Kultur war immer so bei 25-30%. Mhm. So. Und wir können aber damit angeben, dass wir mal eine Umfrage hatten, da lagen wir, ich glaube, bei 60%. Mhm. Das mag auch einer älter werdenden Zeitungsleser-Generation geschuldet sein, die einfach der Kultur eher, vielleicht weil sie mehr Zeit hat, warum auch immer, mehr zugeneigt ist.
1: In den 2000er Jahren kam Social Media auf. War das ein Thema bei Ihnen?
2: Naja, das war mit dem Aufkommen vom Internet und natürlich Social Media war natürlich das Geschäftsmodell für Zeitungen weitgehend kaputt. Wenn man sich an Sonnabendausgaben, sei es LZ, sei es FAZ, sei es Süddeutsche Zeitung oder Frankfurter Rundschau, was auch immer, die Sonnabendausgaben anguckt damals wohlgemerkt, dann passten die eigentlich nicht im Briefkasten, weil die so viele Anzeigen hatten. Von Anzeigen lebt das eben. Und dieses Anzeigengeschäft ist natürlich durchs Internet und zunehmend dann auch durch Social Media völlig weggebrochen. Weil Social Media, ich sage ja gerne immer sogenannte soziale Medien, da kommt dazu, dass da natürlich auch so die Art, wie sich Menschen informieren, sich völlig verändert hat und dadurch gedruckte Zeitungen völlig aus dem Blick oder zunehmend aus dem Blick geraten sind.
1: Welche Konsequenzen hatten das? Haben Sie das in Ihrem Berufsleben nachvollzogen? Welche Konsequenzen hatte das für Sie oder für den Verlag?
2: Für den Verlag wahrscheinlich mehr als für mich. Ich bin ja nur Geschichtenschreiber. Und der Verlag musste natürlich überlegen, wo ist ein Geschäftsmodell, dass wir überhaupt auf dem Markt bleiben können. So, und recht früh war es so, dass Inhalte erstmal umsonst im Netz waren. Mhm. Und was natürlich überhaupt kein Geschäftsmodell ist. Und heute versucht man natürlich, die Leute dahin zu kriegen, dass sie etwas abonnieren und dann auf dem Rechner lesen. So, das funktioniert und ich glaube auch zunehmend, inwieweit es denn wirklich mal tragen kann, das muss man sehen. Noch ist jedenfalls die gedruckte Zeitung der Ort, an dem Geld verdient wird. Und inhaltlich muss man sich natürlich auch darauf einstellen, dass online insgesamt anders gelesen wird. So, es ist visueller. Und falls ich da jetzt nicht Käse rede, wird auch insgesamt schneller und weniger gelesen. Also kurze Texte funktionieren, glaube ich, online besser. Und im Gedruckten kann man eher auch einen längeren Text machen.
1: In der Kotze liegt die Würze, das wäre ein Sprichwort dazu, aber es hat ja auch einen Nachteil, würde ich mal sagen, es finden keine Diskussionen statt oder keine Reflexionsmodelle, die jetzt versprachlicht werden oder über die man reden kann oder so. Wie sieht das aus?
2: Naja, Diskussionen gibt es im Netz natürlich deutlich mehr als in der Zeitung. Da gibt es ja in erster Linie den Leserbrief und da erscheinen dann 3 bis 5 vielleicht pro Ausgabe. Aber im Netz kann natürlich ein einzelner Artikel sehr schnell auch hunderte und mehr Reaktionen auslösen. Jetzt kommt die für mich wichtige Frage, welche Qualität haben diese Äußerungen? Und extrem viel ist aus dem Bauch rausgeschossen und erst geschrieben und wenn überhaupt danach überlegt oder gar nicht überlegt. Also das ist ein ganz schwieriges Thema. Und wenn man dann sieht, wie viel Hass und gezielte Manipulation darüber kommt, dann sehe ich das alles sehr kritisch. Und allein schon, dass es gelungen ist, die recherchierenden Medien als die Fake-Medien zu bezeichnen, aber nicht die Medien, die ausschließlich eine einzige Richtung verfolgen. Das ist schon ein ziemlicher Coup, den Herr Trump und bis hin zu Populisten hier gelandet haben. Da hat sich was sehr verschoben.
1: Spüren Sie das denn hier auch? Ich meine, Sie reden ja mit vielen Leuten. Spüren Sie das hier im Raum Lüneburg auch, dass so Momente des Kippens da sind, wo sich Meinungen verändern, die nicht mehr, die keinen sachlichen Hintergrund mehr haben?
2: Also in den Kommentaren passiert das viel. Jetzt in der Kultur muss ich wieder sagen, wenig. So, da gibt es auch Resonanz, aber Online-Kommentare nur bei bestimmten Sachen mal viel. So, bei populären Themen passiert das. Jetzt haben wir über das Ende vom Kaffeeklatsch, was hier eben eine Institution ist, für Live-Musik was gemacht. Da kamen dann sehr viele Reaktionen drauf. Aber ich sag mal, wenn ich jetzt über eine H-Moll-Messe von Bach schreibe, da gibt es online keine Reaktionen drauf. Also falls es überhaupt in den Online-Bereich geschoben wird, so ein Artikel. Das ist schon sehr unterschiedlich. Bei lokalen Themen, die Aufregerthemen sind, also irgendwelche Baustellenthemen und so, da gibt es sehr viel Kommentare in der Regel. Also, es gibt auch Themen, die werden sehr stark geklickt haben, aber wenig Kommentare. Das sind so die, also viel sicher so Unfallgeschichten und solche Sachen.
1: Sie haben das Stichwort genannt. Data-Visualisierung nennt man das heute so in einer Fachsprache. Also die Auswertung von Themen und die Zusammenführung von Ergebnissen, also die digitale Auswertung von Themenschwerpunkten. Hat das irgendwo einen Einfluss auf Ihre eigene Arbeit gehabt?
2: Ach, da kommt mir wieder das Alter zugute. Also das ist für Jüngere völlig anders. Für die ist völlig selbstverständlich, dass die gleich mit dem Blick, wo kann ich einen Film machen dazu? Wie kann ich den machen? Wen brauche ich dafür? So, das passiert bei mir noch nicht oder vielleicht auch gar nicht mehr so. Also ich bin nach wie vor, da ich auch fast eigentlich ausschließlich von zu Hause arbeite, ich bin nach wie vor Geschichtenschreiber. So, und das ist aber für eine jüngere Generation ist völlig klar, dass sie auf den verschiedensten Medien aktiv sein müssen und dran denken müssen, was brauche ich dafür, wie muss ein Bild sein und welche Länge muss das haben und so weiter. Also da wird natürlich auch sehr viel abgesprochen. So, aber das erreicht mich nicht mehr so. Das ist eine Altersfrage. Aber für jemand, der 30 ist und Journalismus macht, ist das völlig anders.
1: Das heißt, die müssen sich da reinknien?
2: Die müssen sich da reinknien. Ich müsste. So, und da, wo es sein soll, werde ich das auch tun, solange ich Lust habe und man Lust an meine Arbeit hat. So, was ich viel mehr mache als früher, ist Fotos. Aber die sind auch viel einfacher, weil man die heute zu neuen, also ich mache ausschließlich mit einem mobilen Endgerät Fotos. So, ich habe zwar noch eine Kamera zu Hause, aber ich weiß gar nicht, wie viel Staub da schon drauf liegt. So, und das muss man recht viel machen heute. Ist aber, wenn es leichte Themen sind, auch ganz gut machbar bei schwierigen Lichtverhältnissen, abends, nachts auf Bühnen und so, ist das schon schwieriger. Und ich werde nicht im Theater aus Reihe 19 aufstehen und nach vorne gehen und ein Foto machen. Das kann man dem Publikum nicht zumuten. Da ist ein Fotograf dann nötig, der hinten steht und das entsprechende technische Gerät hat, mit dem er hervorragende Bilder machen kann.
1: Okay, das wäre meine nächste Frage. Wir sind ja auch an der Schwelle. Wir haben Sie schon vielleicht sogar schon überschritten. Analoge Fotografie, das war damals das Thema, als die digitale Fotografie aufkam und jetzt ist es KI, also es wäre ja noch einfacher, alles per Text einzugeben und dann ein Bild generieren zu lassen. Das ist nicht Ihr Thema?
2: Nee, das ist nicht mein Thema. Aber dann

So, liebe Freunde, wir haben uns heute wieder zusammengefunden, um uns mit der Eisenbahngeschichte in Frankfurt-Oder zu unterhalten. Wir haben ja schon ein Gespräch hinter uns, wo wir uns mit der Streckenbildung im Raum Frankfurt unterhalten haben. Heute wollen wir uns nun mit der Entwicklung der Bahnhöfe beschäftigen. Zurzeit gibt es in Frankfurt drei Bahnhöfe, der Personenbahnhof, Rangierbahnhof und der Grenzbahnhof Oderbrücke. Im Rahmen des Baus des Rangierbahnhofs sind dann noch zwei Bahnhöfe zugekommen. Das ist der Bahnhof Frankfurt-Oder-Rosengarten-Güterbahnhof und der Bahnhof Bosen. Der Personenbahnhof Frankfurt war natürlich der erste Bahnhof, der hier entstanden ist. Das war der Durchgangsbahnhof Berlin-Breslau. Deswegen werden wir uns auch als erstes mit diesem Bahnhof beschäftigen. Der Stadt sei hier gedankt. Sie hatten damals verhindert, dass zwei Kopfbahnhöfe entstanden sind und dass wir gleich am Anfang einen Durchgangsbahnhof hatten. Der Bereich Personenverkehr war an sich in Frankfurt ganz gut gelöst. Große Probleme bereiteten der Güterverkehr. Den Personenbahnhof hatte man, wie gesagt, nach dem ersten Bahnhofsgebäude ein zweites Bahnhofsgebäude gebaut, welches längs der Gleise stand in nord-südlicher Richtung. Und leider hatte man dann festgestellt, kaum war der Bahnhof fertig, merkte man, dass man schon wieder einen Fehler gemacht hatte, weil der Bahnhof in einem Bereich stand, der eigentlich hätte für Gleise genutzt werden müssen. Der erste Bahnhof, 1842 gebaut, hatte ja leider nur vier Jahre in Betrieb und wurde dann stillgelegt, weil 1846 der zweite Bahnhof in Betrieb ging. Man hatte nur das Problem, dass man einen Bereich hatte, der jetzt nicht mehr genutzt wurde und man suchte dringend den Bereich wieder zur Nutzung zu überführen. Man hatte das Glück, dass die Eisenbahn in Frankfurt die Zentralwerkstätten zusammenzog und im Bereich der Briesener Straße wurden, wie gesagt, die Zentralwerkstätten, heute vielleicht, wer bei der Eisenbahn ist, kennt ihr Begriff RAW und in diesen Zentralwerkstätten wurden sämtliche Wagen und Lokomotiven aus dem Bereich Berlin-Breslau zusammengefasst und wurden grundrepariert. Am Anfang, 1855, entstanden somit schon 600 Arbeitsplätze. Es wurden Handwerker aus dem Bereich Berlin und Breslau nach Frankfurt gebracht, die also die technisch hochentwickelten Arbeiten hier in Frankfurt ausführen konnten. Die Arbeitszeiten und der Zulauf der Arbeit verdichtete sich, dass bereits 1900 schon 1000 Arbeitsplätze hier in Frankfurt zur Verfügung standen. In den Unterlagen kann man lesen, dass in diesen Arbeitsstätten gute soziale Bedingungen herrschten und eine allgemeine Zufriedenheit feststellen konnte. Die Folgen des Ersten Weltkriegs waren auch hier in Frankfurt zu spüren. Deutschland verkleinerte sich ja, denn riesige Teile der Ostgebiete mussten an Polen abgetreten werden. Demzufolge fluteten viele ehemalige Eisenbahner aus diesen Ostgebieten zurück ins Reich und viele blieben hier in Frankfurt hängen und die Arbeitsplätze von 1000 im Jahr 1900 stiegen bis auf 1600 nach dem Ersten Weltkrieg. Gravierend in Frankfurt war, trotz der hohen Qualität, die hier geleistet wurde, die Unrentabilität der Arbeitsverfahren. Wir hatten in Frankfurt hier ein Standverfahren, das heißt, die Lok oder ein Wagen stand auf einem Gleis, ein gewisser Arbeitsschritt wurde ausgeführt, dann wurde über eine Schiebebühne das Fahrzeug aufs nächste Gleis geschoben und dann gingen die Arbeitsschritte weiter. Beim Bau dieser Anlagen war das noch eine gängige Arbeitsweise, aber die Entwicklung ging weiter und es hatte sich durchgesetzt, eine fließende Arbeitsweise, das heißt, es war ein langes Gleis, das Fahrzeug wurde am Anfang aufgestellt und am Ende hinten kam das fertiggestellte Fahrzeug wieder raus. Diese Produktionsweisen hatten sich in Berlin etabliert und die Eisenbahn bemühte sich, hier in Frankfurt die Produktionsstätten zu schließen. 30. Februar 1930 endlich wurde die Schließung des Werkes endgültig durchgesetzt und Frankfurt hatte somit viele Arbeitsplätze verloren. Die Bosener Bahn kam nach Frankfurt und musste einen eigenständigen Bahnhofsteil sich aufbauen, heute noch Begriff unter Bosener Hof. Die Ausdehnung dieses Bahnhofsteils ging für heutige Begriffe bis an die Ferdinandstraße ran. Also wo heute die roten Wohnhäuser stehen, war zur damaliger Zeit Bereich des Bosener Hofs und wo die Wohnhäuser stehen, war der BW-Bereich. Also da war die Lokwerkstatten von der Eisenbahn Posen.

Wir hatten nun hier in Frankfurt hatten wir verschiedene eigenständige Bahnbereiche. Wir hatten die Ostbahn, Niederschlesische Bahn, Stettiner Bahn und diese Posener Bahn. Und diese verschiedenen Bahnen mit ihren eigenständigen Anlagen brachten natürlich riesige Probleme im Güterverkehr. Die Wirtschaft forderte dringend, einen eigenständig großen Rangierbahnhof zu bauen, damit der Güterverkehr zusammengefasst werden kann. Der Ist-Zustand war im Augenblick so, dass wenn jemand von Eberswalde zum Beispiel Güter nach Posen verladen wollte, dann musste er im Bereich August-Bebel-Straße, da wo heute Aldi ist, da war damals der Güterbahnhof vom Stettiner Bahnhof, musste er seine Güter entladen, musste dann den Bahnhofsberg hoch bis zum Posener Hof und dort die Güter wieder einladen, damit die Frachten weiter befördert werden konnten. Das war natürlich für die Industrie ein unhaltbarer Zustand. Für die Stadt Frankfurt selber gar nicht so schlecht. Die Hoteliers profitierten von und die Spediteure, denn es war oft unmöglich, innerhalb von einem Tag diese Güter umzuschlagen. Demzufolge war das für die Stadt selbst kein schlechtes Geschäft, aber wie gesagt, die Wirtschaft drängte darauf, dass ein neuer eigenständiger Güterbahnhof gebaut werden musste. 1895 war es dann soweit, dieser Güterbahnhof wurde genehmigt. Bloß mal um eine Zahl zu sagen, von 1895 bis 1905 hatten wir eine Steigerung im Güterverkehr um 83%. Um den neuen Verschiebebahnhof zu bauen, gab es mehrere Projekte und man entschied sich im Ende dann für den Verschiebebahnhof parallel zur Eberswalder Schiene, so wie er heute uns noch bekannt ist. Die Arbeiten begannen 1910 und infolge des Ersten Weltkrieges folgte die Inbetriebnahme erst 1917. Die Vorbedingung für den Bau des Rangierbahnhofs war, dass von diesem Rangierbahnhof aus alle Strecken, also alle 6 vorhandenen Eisenbahnstrecken erreicht werden mussten. Das ergab als Folge, dass neue Gleisanlagen noch gebaut werden mussten. Waren zur Zeit die Strecke von Frankfurt-Oder nach Köstring-Kietz über die Ostbahn zu befahren, musste eine neue Anbindung gefunden werden und aus diesem Grund entstand zu dieser Zeit der Bahnhof Bosen. Von Bosen wurde ein Anschlussgleis gebaut bis Le Bus und aus dem Haltepunkt Bosen wurde somit ein Bahnhof. Das gleiche trifft zu für den Bahnhof Rosengarten-Güterbahnhof, den es ja eigentlich so überhaupt noch nicht gab. Erst durch die Anbindung vom Rangierbahnhof mit dem Berliner Gleis entstand dieses neue Gleis und es wurde der Rosengartener Güterbahnhof gebaut aus rein militärischer Sicht. Von Rosengarten Güterbahnhof aus wurde eine Gleisspinne aufgebaut. Wir kennen das heute noch als Seefichten in dem Bereich. Diese ganzen Gleisanlagen wurden nicht für die Wirtschaft gebaut, sondern es waren reine Militärgleise. Wir wissen ja, Frankfurt war eine Garnisonsstadt und in der August-Bebel-Straße die roten Kasernen, das waren alles überwiegend Artilleriekasernen und die Gleise waren dafür gebaut, dass die Artilleriekasernen mit Material versorgt werden konnten und natürlich rückführend auch wieder den Strecken zugeführt werden kann.

Wer sich mal die Brücken in Frankfurt ansieht, der wird vielleicht schon festgestellt haben, dass wir in Frankfurt unterschiedliche Brücken haben. Nehmen wir mal die Brücke Große Meroder Straße. Das ist eine ganz normale Tunnelbrücke, so wie wir sie kennen. Zwei Autos passen gerade durch. Gucken wir uns aber mal die Brücken an in der August-Bebel-Straße. Da sehen wir, dass es große, breite Brücken sind. Und diese Brücken wurden auf Forderung des Militärs so gebaut. Die roten Kasernen in der August-Bebel-Straße waren, wie gesagt, die Artilleriekasernen. Und die Militärrampe ist bekannt, wird bekannt sein in der Fürstenwalder Straße. Und das Militär hatte nur Sorgen, dass sie ihr Kriegsgerät durch die normalen Eisenbahntunnel oder Brücken nicht durchkriegen würde. Deswegen diese Forderung, diese großen Brücken zu bauen, damit von den Artilleriekasernen das Kriegsgerät bis zu den Verladerampen auch befördert werden konnte. Nach 1945 hat in diesem Bereich ein Gleis eine besondere Bedeutung erlangt. In diesem Bereich wurden Züge der rückkehrenden Kriegsgefangenen, deutschen Kriegsgefangenen reingeschoben. Die Züge wurden dort entladen und die Kriegsgefangenen mussten dann zur Hornkaserne. Das war die sowjetische Kriegsgefangenenkaserne, wo die Soldaten dann ihre Papiere bekamen und entlassen wurden. Und wenn sie Glück hatten, sind sie denselben Weg nächsten Tag wieder zurückgelaufen und sind dann hoch zum deutschen Kriegsgefangenenlager gelaufen, wo sie dann endgültig auf deutschem Gebiet waren und die deutschen Entlassungspapiere bekamen. Es gibt noch Kollegen, Bekannte von mir, die an der Straße da wohnen und die haben dann des Öfteren eben festgestellt, dass Frankfurter in diesen Transporten bei waren, die dann gesagt hatten, grüß mal Meier, Müller, Schulze, ich bin wieder da und ich hoffe, dass ich in 3 Tagen zu Hause bin. So viel vielleicht mal zu dem Bereich Güterbahnhof.

wir nach den Rangierbahnhof jetzt den Güterverkehr haben wir somit erstmal abgearbeitet. Alle Strecken hatten eine Einmündung in einen einheitlichen zentralen Rangierbahnhof. Und nun gehen wir mal rüber zum Personenbahnhof. Der zweite Personenbahnhof stand ja da, wo heute die Gleise 5 und 6, also vom ersten Bahnsteig sind, weiter südlich runter. Also nach heutiger Sicht stand das Empfangsgebäude mitten im Bahnhof. Die Straßenbahn fuhr bis da oben hin und der Erste Weltkrieg hatte wieder hier für Frankfurt auch eine positive Auswirkung. Der zweite Bahnhofsgebäude war fertig, aber man war unzufrieden damit und man überlegte nur, wie man aus dieser Misere rauskam. Und durch diese erzwungene Pause mit dem Ersten Weltkrieg hatte man Zeit und Gelegenheit, sich in Ruhe Gedanken zu machen, was machen wir nun, wie soll es weitergehen. Und man entschied sich, einen neuen Bahnhof zu bauen, den dritten Bahnhof. Und dieser dritte Bahnhof war also so projektiert, dass man den Bahnhofsberg, die Zufahrt zum Bahnhof, also absenken konnte und das Bahnhofsgebäude so hinstellte, wie es heute steht. Also mit einem Giebel zum Bahnhof und den gesamten Bahnhofsberg hatte man um 4,50 Meter abgesenkt und hatte es so mit den Frankfurtern erleichtert, den Bahnhofsberg immer zu erklimmen. Es war damals ein unbeliebter Spruch in der Stadt. Wer zum Bahnhof hoch musste, den hat erst einmal schon die Zunge aus dem Hals rausgehangen, um den steilen Berg da hochzukommen. Das war der eine Punkt, dass man also, wie gesagt, hat, man hat den Berg etwas gekappt, hat 4,50 Meter weggenommen, aber ein ganz wichtiger Teil war natürlich der Bau der Bahnanlagen in Frankfurt. Teilte die Stadt in zwei Teile auf. Wir hatten ja jetzt die Altstadt und hatten Beresinchen. Und durch die Gleisanlagen war ja Beresinchen von der Stadt abgeschlossen. Es gab nur die Verbindung über die Leipziger Straße, was zu damaliger Zeit noch eine Schrankenverbindung war. Also diese Absenkung wie heute mit dem Tunnel gab es damals auch nicht. Und durch diese Absenkung des Bahnhofsbergs war man nur in der Lage, einen Tunnel zu bauen, Dresdner Straße. Wenn man Dresdner Straße sich mal ansieht, dann sieht man, vom Bereich der Fürstenberger Straße geht es bergrunter. Und in diesem Bereich wurde der Tunnel Dresdner Straße gebaut. Wieder ein Lob an die Stadt. Zu damaliger Zeit, nach dem Ersten Weltkrieg, gab es ja viele Arbeitslose. Es war die Inflationszeit und die Stadt setzte durch, dass diese Tunnelarbeiten, dieser gesamte Umbau per Hand gemacht wurde. Also schwere Technik durfte nicht eingesetzt werden. Man schaffte damit viele Arbeitsplätze und 1924 dann ging dieser neue dritte Bahnhofsbau in Betrieb. Gleichzeitig mit diesem Neubau des Bahnhofs wurde eine Wohnanlage gebaut. Der Kilchansberg, Hosener Hof, die Bahnanlagen wurden zurückgebaut, so wie sie heute sind. Und entstanden diese Wohnanlage, alles mit Eisenbahnerwohnungen. Der Vorsteher vom Bahnhof wohnte im Bahnhofsgebäude selber, oben in der Giebelwohnung. Und in den roten Häusern in der Wohnanlage waren seine Bediensteten für ihn also sehr einfach. Konnte jederzeit seine Kollegen zur Arbeit holen, wenn er jemanden gebraucht hat. Sehr optimal gebaut.

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1: Wir sind jetzt bei 1924 angekommen. Das war, hatte auch für Frankfurt wieder positive Folgen. Deutschland ist ja, wie gesagt, kleiner geworden. Wir mussten viele Gebiete an Polen abtreten. Damit verbunden auch natürlich viele Eisenbahnstrecken, die mal zu Deutschland gehörten jetzt Polen. Und die viele RBDen in Polen hatten keine Daseinsberechtigung mehr. Man entschloss sich, eine neue RBD zu gründen. Das war die RBD Osten, die restverbliebenen Eisenbahnstrecken zusammenfassten und als RBD Osten verwaltete. Diese RBD Osten wurde 1920, also ein Jahr nach Kriegsende, gegründet mit Sitz in Berlin. Das war eine provisorische, in Baracken untergebrachte RBD, unbefriedigend. Und Frankfurt drängte darauf, dass diese RBD Osten nach Frankfurt kam. Ein glücklicher Umstand, wieder der Erste Weltkrieg. Frankfurt musste Truppen reduzieren und dadurch wurde an der Oder unten diese Infanteriekaserne wurde geräumt, stand leer und die Bahn fasste zu, übernahm diese Kaserne und die RBD Osten von Berlin wurde nach Frankfurt umverlegt. Das war natürlich wieder, hunderte von Bediensteten mussten nun nach Frankfurt kommen. Es waren einmal die aus den Osten kommenden Verwaltungskräfte der ehemaligen RBDen und natürlich auch aus dem Berliner Bereich. Es entstand ein riesiger Bedarf an Wohnraum und wir kennen alle die Eisenbahner Wohnanlagen, Paulinenhof, Wiekestraße und wie sie alle hießen. Die sind also alle zu dieser Zeit 1920 rum entstanden, weil die RBD Osten nach Frankfurt-Oder gekommen ist. Frankfurt war somit nun eine Militärstadt und eine Beamtenstadt und an sich lebten die Frankfurter damit gar nicht so schlecht. Wer die Wohnanlage am Anger sich mal ansieht, eine herrliche Wohnanlage, das war der Sitz des Präsidenten der RBD Osten und genauso wie auf dem Personenbahnhof oben, hatte auch er rundherum die Wohnanlagen mit seinen obersten Bediensteten um sich, sodass auch da ein bequemes Arbeiten gegeben war. RBD Osten hatte nur allerdings keinen langen Bestand, sagen wir mal. Es ging der nächste Krieg schon wieder los und 1945 hatte sich das Thema RBD Osten schon wieder erledigt, also 25 Jahre gerade mal im Bestand. Deutschland hatte wieder den Krieg verloren und Deutschland wurde wieder riesige Ländereien los. Die neue Grenze war die Oder und somit hatte die RBD Osten die Existenzgrundlage verloren, hatte auch kein Gebäude mehr. Das Gebäude der RBD wurde durch Krieg 1945 zerstört und im Februar 1945 wurden die Mitarbeiter und die Anlagen, also die Archive und alles nochmal ausgelagert. Leider wissen wir heute nicht, wo das alles verblieben ist. Wir hätten gerne Zugriff mal zu diesen Unterlagen gehabt. Wie gesagt, 1945, Krieg verloren, Frankfurt wurde Grenzstadt und die Sowjets marschierten ein und wir hatten vollkommen neue Aufgaben. Die Anlagen waren zerstört. Den RWF hatte man noch 1945 glatt gemacht und hatte einen Militärflugplatz darauf bauen wollen. Geflogen ist dort niemand mehr, aber von da aus wurden dann die russischen Urlauberzüge nach 45 immer abgefahren. Da waren dann große Bühnen aufgebaut, Kulturveranstaltungen. Von da aus wurden dann die Urlauber in die Heimat gefahren. Man hatte das so organisiert, um die sowjetischen Soldaten kurz zu halten, um Übergriffe in Frankfurt zu vermeiden. Hatte man da, also wie gesagt, denen da was geboten. Ein weiterer Fakt zu dieser Zeit war, die Gleisanlagen umgespurt wurden. Wir hatten also in Frankfurt ungefähr 50% der Gleise wurden auf Breitspur umgenagelt und 50% blieben Normalspur. Diese Breitspur wurde bis Potsdam durchgebaut, weil ja Stalin zum Potsdamer Abkommen nach Potsdam hin musste. Und da er nicht gerne flog, musste man also, wie gesagt, bis Potsdam diese Breitspuranlage bauen. Des Weiteren gab es diese Breitspur bis Finkenherd, weil man da das Kraftwerk Finkenherd rückbaute und als Reparation nach Russland brachte. Aber lange hatte man das nicht durchgehalten. Das war unrentabel, mit zwei verschiedenen Spurarten zu fahren. Schon im Herbst 45 wurde die ganze Sache wieder rückgebaut und es gab dann hier in Deutschland bloß wieder noch Normalspur. Für Frankfurt begann eine neue Ära. Es ging los, die Reparationszüge zu fahren. Frankfurt hatte ja an die Sowjetunion jede Menge Kriegsschulden zu bezahlen und in der ehemaligen Besatzungszone, sowjetischen Besatzungszone, wurden ja ganze Industrieanlagen rückgebaut, Strecken rückgebaut und dieses musste ja alles nur abgefahren werden und diese Reparationszüge wurden von deutschen Personalen gefahren bis Brest als Beispiel. Es gab mehrere Reparationsstrecken, eine über zum Beispiel über Kiez, eine über Frankfurt, eine über Forst, wobei Frankfurt die Hauptabfuhrstrecke war. Und man möchte sich vorstellen, die deutschen Personale mussten nun wieder Richtung Osten mit ihren Zügen fahren, was natürlich mit Problemen verbunden war. Denn man kann sich vorstellen, wenn die Deutschen da in Polen durchgefahren sind, die wurden nicht gerade sehr freundlich empfangen. Aber das ging auch, wie gesagt, ein halbes Jahr, ein Jahr, da hatte sich das Thema wieder eingespielt. Und der Schwarzmarkt blühte. Die Personale, sage ich mal als Beispiel, die nahmen Uhren mit rüber und mit Butter und Eier kamen sie wieder zurück. So hatte sich das langsam wieder eingespielt. Es gab, um mal das zu verdeutlichen, es wurden 900 Lokomotiven bereitgestellt, mit denen deutsche Personale Richtung Osten fahren mussten. Es gab also eine Lokomotive mit 2-3 Wagen hinten dran und die gesamte Lokpersonal waren autark. Es gab in dieser Truppe, Kolonnentruppe sagt man dazu, gab 2 Lokführer, 3 Heizer, Wagenmeister, Zugführer, also mit Ersatzteilen, allen drum und dran. Die Lok musste, wenn die Frankfurt rausgefahren ist, musste sehen, wie sie bis Brest und wir kamen und wir auch wieder heil nach Hause kamen. Deswegen war diese Truppe autark ausgerüstet und sie hatten immer, wie gesagt, eine Lok mit 2 Wagen, dann fuhren sie los. Um diesen gewaltigen Personalbestand hier in Frankfurt auch betreuen zu können, wenn wir mal 900 Loks nehmen, die natürlich nicht alle in Frankfurt standen. Ich hatte ja gesagt, in Kiez und Berlin und in Forst gab es ebenfalls solche Züge, aber die Hauptlast ging über Frankfurt. Um diese Personale nur sozial betreuen zu können, machte man sich daran und baute das Kultur- und Völkerfreundschaft. Am 12. Juni 1954 wurde dieses Kulturhaus eingeweiht und man wird es kaum glauben, 4 Wochen später wurde der Kolonnenbetrieb eingestellt, da die polnische Staatsbahn ab diesem Zeitpunkt die Beförderung dieser Reparationszüge selber übernahm. Das Kulturhaus aber war für Stadt Frankfurt eine herrliche Errungenschaft und es wurde nicht nur von den Eisenbahnern, sondern von der ganzen Stadt sehr intensiv genutzt.

Frankfurt, wie gesagt, nicht nur Reparationsziele. Frankfurt ist auch Grenzstadt geworden. Und als Grenzstadt hatten wir natürlich die Aufgabe, eine Grenzabfertigung durchzuführen. In den Anfangsjahren oder in der Anfangszeit war es so, dass diese Grenzabfertigung auf dem Personenbahnhof oder auf dem Rangierbahnhof vorgenommen wurde. Und durch die enorme Steigerung des Güterverkehrs in Richtung Osten war das aber nicht mehr verkraftbar und man musste sich nur ranmachen, einen eigenständigen Grenzbahnhof zu bauen. Bahnhof Oderbrücke wird allen bekannt sein. Der ging am 23. Mai 1954 in Betrieb. Ursprünglich war ja vom Personenbahnhof bis über die Oder weg waren nur zwei Gleise vorhanden, also eine ganz normale zweigleisige Strecke. Und man baute nur da rechts und links einen Damm noch ran, dass also insgesamt jetzt 8 Gleise auf diesem Bahnhof zur Verfügung standen. Man schlug hier wieder zwei Fliegen mit einer Klappe. Man baute vom Stadtzentrum zum Bahnhof Oderbrücke eine Trümmerbahn und die gesamten Trümmer der Innenstadt Frankfurt-Oder sind auf diesem Grenzbahnhof verbaut worden. Der Grenzverkehr entwickelte sich prächtig. Wir hatten im Schnitt ungefähr 25 Züge, reine Güterzüge jetzt. Wir sehen, wurden im Grenzverkehr abgefertigt. Zu der Wendezeit ging das ein bisschen runter, aber heute sind wir wieder bei diesem alten Schnitt angekommen. Es würden gerne noch mehr gefahren werden wollen, aber es ging nicht, weil der Fahrplan ausgereizt ist, die Trassen sind alle belegt. Mit den heutigen Anlagen ist also das Limit mit erreicht. Hatten wir früher auf dem Grenzbahnhof eine Grenzabfertigung, so ist dieses heute kaum noch nötig. Wir mussten ja auch umspannen. Wir sind ja damals mit Dampf gefahren und zeitweise auch mit Diesel. Heute haben wir diese Elektroloks. Und wir fahren heute die Züge von Berlin-Sedin durch bis Polen in Frankfurt nur mit kurzen Halt, weil hier die Stromarten wechseln und die Computerleistung übergeben werden müssen. Ansonsten geht es da ruckzuck weiter. In den 70er Jahren hatten wir bei der Deutschen Reichsbahn ja, oder in Deutschland allgemein, diese Ölkrise. Und wir waren gerade so weit, dass wir von Dampf auf Diesel umgestiegen waren in den 70er Jahren. Und die Ölkrise nun stellte uns schon wieder vor neuen Problemen. Und die Eisenbahn bemühte sich mit aller Konsequenz von Diesel wegzukommen und auf E umzusteigen. Man wollte also die Elektrifizierung auf Braunkohlenbasis durchführen. Man hätte dann die halbe DDR abgebackert, wenn es so weitergegangen wäre. Zum Beispiel war angeplant gewesen, die RE1-Strecke zu verlegen, weil im Bereich Briesen riesige Braunkohlenvorhaben vorhanden sind. Und also unser ganzes Umfeld hätte sich verändert. Aber zu dieser Zeit, in den 80er Jahren, wie gesagt, waren wir mittendrin in der Elektrifizierung. Und angefangen hat es auf der Oderbrücke. 1988, also kurz vor der Wende, war es dann das erste Mal so weit, dass die Polen mit ihrem Strom bis auf die Oderbrücke nach Deutschland rüberkamen. Wir haben ja hier zwei Stromarten. Der Pole fährt auf Gleichstrom, wir auf Wechselstrom. Deswegen musste Oderbrücke als Systemwechselstelle gebaut werden. Und die Gleichstrominstallation, wie gesagt, war die erste, die installiert wurde 1988. Wir waren mit Wechselstrom von Berlin aus gleichlaufend gebaut worden. In Frankfurt gab es ein großes Problem, das war die Stellwerkstechnik auf diesem Bahnhof. Wenn irgendein Ingenieur es geschafft hätte, diese alte Stellwerkstechnik an die Forderungen der Elektrifizierung anzupassen, hätte er damals noch einen vaterländischen Verdienstorden gekriegt. War nicht möglich. Man musste sich also in den sauren Apfel beißen und musste ein neues Stellwerk bauen, heute bekannt, Stellwerk B1. Ist ein Relaisstellwerk, ein Duplikat von Sassnitz. Man hat also die Unterlagen von Sassnitz übernommen und hat dieses Stellwerk hier an die Frankfurter Bedingungen angepasst. Und man muss sagen, dieser Bau ist genau in die Wendephase reingekommen. Und wir haben uns damals gewundert und haben den Hut gezogen, dass trotz dieser Wendephase dieser Stellwerksbau problemlos über die Runde gegangen ist. Und am 22.11.1990 konnte dieses Stellwerk in Betrieb genommen werden. Und das war auch die Voraussetzung für die Inbetriebnahme der Fahrleitung in Frankfurt. 22.11.1990 das Stellwerk in Betrieb und am 15.12.90 konnte dann der Fahrdraht zugeschaltet werden. Also wie gesagt, diese Bauarbeiten sind parallel gelaufen und der Fahrdraht musste eben warten, bis das Stellwerk in Betrieb gegangen ist und dann konnte auch diese Anlage zugeschaltet werden. Das waren so diese Wendezeiten. Kommen wir jetzt in die Nachwendezeiten.

Die Wendezeiten haben wir überstanden. Wir sind jetzt in den Nachwendezeiten. Für die Eisenbahn eine historische Zeit, möchte ich mal sagen. Es war wie eine Industrierevolution, so möchte ich es mal bezeichnen. Wenn wir mal an den Weberaufstand denken, was wir mal in der Schule gelernt haben, dass diese Industrie die Arbeitsplätze vernichtet hat, so ähnlich war es jetzt auch bei uns nach der Wende. Der Lkw-Verkehr überrollte uns, der Güterverkehr brach zusammen und als Folge ging es mit der Eisenbahn bergab. Der Rangierbahnhof wurde stillgelegt, Streckenrückbau erfolgte. Ein Beispiel bloß mal hier, im Jahr 2000 wurde die Strecke Bozen-Kietz stillgelegt. Aber es gab auch natürlich positive Sachen, die ich auch erwähnen möchte. Der Haltepunkt Neubürosinchen konnte in Betrieb genommen werden, wo schon zu DDR-Zeiten schon sich darum bemüht wurde, für diesen Bereich einen Haltepunkt einrichten zu können. Jetzt 2001 schon, wie gesagt, konnte dieser Haltepunkt in Betrieb genommen werden. Der stillgelegte Rangierbahnhof bekam einen Nachnutzer, wenn zwar natürlich auch nur geringfügige Nutzung. Pläne waren riesig vorhanden, aber wir haben jetzt das Containerterminal und wir wünschen dieser Anlage alles Gute und hoffen, dass dieses Terminal doch eine gute Zukunft hat. Die Stadt Globice bekam einen Haltepunkt und die ESTW-Technik, also elektronische Stellwerktechnik, zog ein. Auf dem Bahnhof Oderbrücke wurde ein elektronisches Stellwerk gebaut. Das muss man sich so vorstellen. Elektronisches Stellwerk, der Fahrgastleiter da, der Bediener sitzt eben an einem Computer, an einem Bildschirm und mit der Maus stellt er Signal auf Fahrzeug. Man kann das zu Hause, weil sich so ein Programm aufspielen, könnte man es theoretisch zu Hause auch machen. Der Bahnhof, immer an den Grenzbahnhöfen werden diese ESTW gebaut, einfach aus sprachlichen Gründen. Die heutigen Vorschriften lassen es nicht zu oder fordern es, dass immer an der Grenze auch noch eine Person vorhanden sein muss. Dass man also nicht nur die Technik, sondern auch noch Personen vor Ort an der Grenze hat. Deswegen haben wir im Bahnhof Kietz ein ESTW-Stellwerk und auf der Oderbrücke ein ESTW-Stellwerk und so wird es runter bis Forst immer an der Grenze lang stehen diese Stellwerke. Der Bahnhof Oderbrücke betreut also den Bahnhof Oderbrücke selbst und die Strecke oben von Frankfurt bis nach Guben hat der Fahrenteiler Oderbrücke zu bedienen. Der Fahrenteiler in Küstrin-Kietz, der macht die Strecke Küstrin-Kietz bis Strausberg, dann die Strecke von Frankfurt bis Eberswalde hoch. Man ist noch, also teilweise, sag ich mal, man ist noch im Aufbau, aber die Endphase wird so sein. Des Weiteren, vielleicht als Kuriosum, der Fahrgastleiter in Küstrin-Kietz bedient den Bahnhof Brandenburg. Heutzutage mit der heutigen Technik kein Problem. Man könnte theoretisch auch, sag mal, von der USA aus den Bahnhof Frankfurt-Oder bedienen. Die Technik heute macht das alles möglich. Große Probleme möchte ich mal nicht sagen, aber die Deutsche Bundesbahn hat hier einen Haufen übernommen, wo viel investiert werden muss, um den Betrieb flüssig zu halten. Ein Beispiel hier bloß ist die Einweihung der neuen Eisenbahnbrücke über die Oder 2008. Wir kennen die Baustellen alle noch von der Dresdner Straße. Wir kennen das Dilemma RE1 nach Berlin, wo also wir schon 20 Jahre dran bauen. Zurzeit ist dran Buschmühlenweg, wo zwei Brücken wieder neu gemacht werden müssen. Also die Arbeiten nehmen kein Ende. Ein großer Erfolg der Nachwendezeit war Die Bildung des Taktverfahrens. Es fahren also im vorgeschriebenen Takt die Züge, so wie es früher mal war, dass die Züge mal angepasst wurden an Schließzeiten, wie die Werke arbeiten. Heute fährt alle halbe Stunde ein Zug oder alle Stunde ein Zug und dieses Taktverfahren hat sich hervorragend bewährt. Neue Technik zog ein. Wir haben also jetzt super Triebwagenzüge im Einsatz hier, also mit den damaligen Verhältnissen keinen Vergleich mehr. Wie die ganze Sache sich mal nur weiterentwickeln wird, werden wir sehen. Wir sind noch nicht am Ende der Entwicklung. Die Digitalisierung schreitet immer weiter vor. Die Zentralisierung somit auch. Und wir lassen uns mal überraschen, wenn wir uns in 10 Jahren vielleicht mal wiedersehen oder hören, was sich denn alles so getan hat.

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So, liebe Freunde, wir haben uns heute wieder zusammengefunden, um uns mit der Eisenbahngeschichte in Frankfurt-Oder zu unterhalten. Wir haben ja schon ein Gespräch hinter uns, wo wir uns mit der Streckenbildung im Raum Frankfurt unterhalten haben. Heute wollen wir uns nun mit der Entwicklung der Bahnhöfe beschäftigen. Zurzeit gibt es in Frankfurt drei Bahnhöfe, der Personenbahnhof, Rangierbahnhof und der Grenzbahnhof Oderbrücke. Im Rahmen des Baus des Rangierbahnhofs sind dann noch zwei Bahnhöfe zugekommen. Das ist der Bahnhof Frankfurt-Oder-Rosengarten-Güterbahnhof und der Bahnhof Bosen. Der Personenbahnhof Frankfurt war natürlich der erste Bahnhof, der hier entstanden ist. Das war der Durchgangsbahnhof Berlin-Breslau. Deswegen werden wir uns auch als erstes mit diesem Bahnhof beschäftigen. Der Stadt sei hier gedankt. Die hatten damals verhindert, dass zwei Kopfbahnhöfe entstanden sind und dass wir gleich am Anfang einen Durchgangsbahnhof hatten. Der Bereich Personenverkehr war an sich in Frankfurt ganz gut gelöst. Große Probleme bereiteten der Güterverkehr. Den Personenbahnhof hatte man, wie gesagt, nach dem ersten Bahnhofsgebäude ein zweites Bahnhofsgebäude gebaut, welches längs der Gleise stand in nord-südlicher Richtung. Und leider hatte man dann festgestellt, kaum war der Bahnhof fertig, merkte man, dass man schon wieder einen Fehler gemacht hatte, weil der Bahnhof in einem Bereich stand, der eigentlich hätte für Gleise genutzt werden müssen. Der erste Bahnhof, 1842 gebaut, hatte ja leider war nur vier Jahre in Betrieb und wurde dann stillgelegt, weil 1846 der zweite Bahnhof in Betrieb ging. Man hatte nur das Problem, dass man einen Bereich hatte, der jetzt nicht mehr genutzt wurde und man suchte dringend den Bereich wieder zur Nutzung zu überführen. Man hatte das Glück, dass die Eisenbahn in Frankfurt die Zentralwerkstätten zusammenzog und im Bereich der Briesener Straße wurden, wie gesagt, die Zentralwerkstätten, heute vielleicht, wer bei der Eisenbahn ist, kennt den Begriff RAW und in diesen Zentralwerkstätten wurden sämtliche Wagen und Lokomotiven aus dem Bereich Berlin-Breslau zusammengefasst und wurden grundrepariert. Am Anfang, 1855, entstanden somit schon 600 Arbeitsplätze. Es wurden Handwerker aus dem Bereich Berlin und Breslau nach Frankfurt gebracht, die also die technisch hochentwickelten Arbeiten hier in Frankfurt ausführen konnten. Die Arbeitszeiten und der Zulauf der Arbeit verdichtete sich, dass bereits 1900 schon 1000 Arbeitsplätze hier in Frankfurt zur Verfügung standen. In den Unterlagen kann man lesen, dass in diesen Arbeitsstätten gute soziale Bedingungen herrschten und eine allgemeine Zufriedenheit feststellen konnte. Die Folgen des Ersten Weltkriegs waren auch hier in Frankfurt zu spüren. Deutschland verkleinerte sich ja, denn riesige Teile der Ostgebiete mussten an Polen abgetreten werden. Demzufolge fluteten viele ehemalige Eisenbahner aus diesen Ostgebieten zurück ins Reich und viele blieben hier in Frankfurt hängen und die Arbeitsplätze von 1000 im Jahr 1900 stiegen bis auf 1600 nach dem Ersten Weltkrieg. Gravierend in Frankfurt war, trotz der hohen Qualität, die hier geleistet wurde, die Unrentabilität der Arbeitsverfahren. Wir hatten in Frankfurt hier ein Standverfahren, das heißt, die Lok oder ein Wagen stand auf einem Gleis, ein gewisser Arbeitsschritt wurde ausgeführt, dann wurde über eine Schiebebühne das Fahrzeug aufs nächste Gleis geschoben und dann gingen die Arbeitsschritte weiter. Beim Bau dieser Anlagen war das noch eine gängige Arbeitsweise, aber die Entwicklung ging weiter und es hatte sich durchgesetzt, eine fließende Arbeitsweise, das heißt, es war ein langes Gleis. Das Fahrzeug wurde am Anfang aufgestellt und am Ende hinten kam das fertiggestellte Fahrzeug wieder raus. Diese Produktionsweisen hatten sich in Berlin etabliert und die Eisenbahn bemühte sich, hier in Frankfurt die Produktionsstätten zu schließen. 30. Februar 1930 endlich wurde die Schließung des Werkes endgültig durchgesetzt und Frankfurt hatte somit viele Arbeitsplätze verloren. Die Posener Bahn kam nach Frankfurt und musste einen eigenständigen Bahnhofsteil sich aufbauen, heute noch Begriff unter Posener Hof. Die Ausdehnung dieses Bahnhofsteils ging für heutige Begriffe bis an die Ferdinandstraße ran. Also wo heute die roten Wohnhäuser stehen, war zur damaliger Zeit Bereich des Posener Hofs und wo die Wohnhäuser stehen, war der BW-Bereich. Also da war die Lokwerkstatten von der Eisenbahn Posen.

Wir hatten nur hier in Frankfurt hatten wir verschiedene eigenständige Bahnbereiche. Wir hatten die Ostbahn, Niederschlesische Bahn, Stettiner Bahn und diese Posener Bahn. Und diese verschiedenen Bahnen mit ihren eigenständigen Anlagen brachten natürlich riesige Probleme im Güterverkehr. Die Wirtschaft forderte dringend, einen eigenständig großen Rangierbahnhof zu bauen, damit der Güterverkehr zusammengefasst werden kann. Der Ist-Zustand war im Augenblick so, dass wenn jemand von Eberswalde zum Beispiel Güter nach Posen verladen wollte, dann musste er im Bereich August-Bebel-Straße, da wo heute Aldi ist, da war damals der Güterbahnhof vom Stettiner Bahnhof, musste er seine Güter entladen, musste dann den Bahnhofsberg hoch bis zum Posener Hof und dort die Güter wieder einladen, damit die Frachten weiter befördert werden konnten. Das war natürlich für die Industrie ein unhaltbarer Zustand. Für die Stadt Frankfurt selber gar nicht so schlecht. Die Hoteliers profitierten von und die Spediteure, denn es war oft unmöglich, innerhalb von einem Tag diese Güter umzuschlagen. Demzufolge war das für die Stadt selbst kein schlechtes Geschäft, aber wie gesagt, die Wirtschaft drängte darauf, dass ein neuer eigenständiger Güterbahnhof gebaut werden musste. 1895 war es dann soweit, dieser Güterbahnhof wurde genehmigt. Bloß mal um eine Zahl zu sagen, von 1895 bis 1905 hatten wir eine Steigerung im Güterverkehr um 83%. Um den neuen Verschiebebahnhof zu bauen, gab es mehrere Projekte und man entschied sich im Ende dann für den Verschiebebahnhof parallel zur Eberswalder Schiene, so wie er heute uns noch bekannt ist. Die Arbeiten begannen 1910 und infolge des Ersten Weltkrieges folgte die Inbetriebnahme erst 1917. Die Vorbedingung für den Bau des Rangierbahnhofs war, dass von diesem Rangierbahnhof aus alle Strecken, also alle 6 vorhandenen Eisenbahnstrecken erreicht werden mussten. Das ergab als Folge, dass neue Gleisanlagen noch gebaut werden mussten. Waren zur Zeit die Strecke von Frankfurt-Oder nach Köstring-Kietz über die Ostbahn zu befahren, musste eine neue Anbindung gefunden werden und aus diesem Grund entstand zu dieser Zeit der Bahnhof Bosen. Von Bosen wurde ein Anschlussgleis gebaut bis Le Bouss und aus dem Haltepunkt Bosen wurde somit ein Bahnhof. Das gleiche trifft zu für den Bahnhof Rosengarten-Güterbahnhof, den es ja eigentlich so überhaupt noch nicht gab. Erst durch die Anbindung vom Rangierbahnhof mit dem Berliner Gleis entstand dieses neue Gleis und es wurde der Rosengartener Güterbahnhof gebaut aus rein militärischer Sicht. Von Rosengarten Güterbahnhof aus wurde eine Gleisspinne aufgebaut. Wir kennen das heute noch als Seefichten in dem Bereich. Diese ganzen Gleisanlagen wurden nicht für die Wirtschaft gebaut, sondern es waren reine Militärgleise. Wir wissen ja, Frankfurt war eine Garnisonsstadt und in der August-Bebel-Straße die roten Kasernen, das waren alles überwiegend Artilleriekasernen und die Gleise waren dafür gebaut, dass die Artilleriekasernen mit Material versorgt werden konnten und natürlich rückführend auch wieder den Strecken zugeführt werden kann.

Wer sich mal die Brücken in Frankfurt ansieht, der wird vielleicht schon festgestellt haben, dass wir in Frankfurt unterschiedliche Brücken haben. Nehmen wir mal die Brücke Große Meroder Straße. Das ist eine ganz normale Tunnelbrücke, so wie wir sie kennen. Zwei Autos passen gerade durch. Gucken wir uns aber mal die Brücken an in der August-Bebel-Straße. Da sehen wir, dass es große, breite Brücken sind. Und diese Brücken wurden auf Forderung des Militärs so gebaut. Die roten Kasernen in der August-Bebel-Straße waren, wie gesagt, die Artilleriekasernen. Und die Militärrampe ist bekannt, wird bekannt sein in der Fürstenwalder Straße. Und das Militär hatte nur Sorgen, dass sie ihr Kriegsgerät durch die normalen Eisenbahntunnel oder Brücken nicht durchkriegen würde. Deswegen diese Forderung, diese großen Brücken zu bauen, damit von den Artilleriekasernen das Kriegsgerät bis zu den Verladerampen auch befördert werden konnte. Nach 1945 hat in diesem Bereich ein Gleis eine besondere Bedeutung erlangt. In diesem Bereich wurden Züge der rückkehrenden Kriegsgefangenen, deutschen Kriegsgefangenen reingeschoben. Die Züge wurden dort entladen und die Kriegsgefangenen mussten dann zur Hornkaserne. Das war die sowjetische Kriegsgefangenenkaserne, wo die Soldaten dann ihre Papiere bekamen und entlassen wurden. Und wenn sie Glück hatten, sind sie denselben Weg nächsten Tag wieder zurückgelaufen und sind dann hoch zum deutschen Kriegsgefangenenlager gelaufen, wo sie dann endgültig auf deutschem Gebiet waren und die deutschen Entlassungspapiere bekamen. Es gibt noch Kollegen, Bekannte von mir, die an der Straße da wohnen und die haben dann des Öfteren eben festgestellt, dass Frankfurter in diesen Transporten bei waren, die dann gesagt hatten, grüß mal Meier, Müller, Schulze, ich bin wieder da und ich hoffe, dass ich in 3 Tagen zu Hause bin. So viel vielleicht mal zu dem Bereich Güterbahnhof.

Wir nach den Rangierbahnhof jetzt den Güterverkehr haben wir somit erstmal abgearbeitet. Alle Strecken hatten eine Einmündung in einen einheitlichen zentralen Rangierbahnhof. Und nun gehen wir mal rüber zum Personenbahnhof. Der zweite Personenbahnhof stand ja da, wo heute die Gleise 5 und 6, also vom ersten Bahnsteig sind, weiter südlich runter. Also nach heutiger Sicht stand das Empfangsgebäude mitten im Bahnhof. Die Straßenbahn fuhr bis da oben hin und der Erste Weltkrieg hatte wieder hier für Frankfurt auch eine positive Auswirkung. Der zweite Bahnhofsgebäude war fertig, aber man war unzufrieden damit und man überlegte nur, wie man aus dieser Misere rauskam. Und durch diese erzwungene Pause mit dem Ersten Weltkrieg hatte man Zeit und Gelegenheit, sich in Ruhe Gedanken zu machen, was machen wir nun, wie soll es weitergehen. Und man entschied sich, einen neuen Bahnhof zu bauen, den dritten Bahnhof. Und dieser dritte Bahnhof war also so projektiert, dass man den Bahnhofsberg, die Zufahrt zum Bahnhof, also absenken konnte und das Bahnhofsgebäude so hinstellte, wie es heute steht, also mit einem Giebel zum Bahnhof. Und den gesamten Bahnhofsberg hatte man um 4,50 Meter abgesenkt und hatte es so mit den Frankfurtern erleichtert, den Bahnhofsberg immer zu erklimmen. Es war damals ein unbeliebter Spruch in der Stadt, wer zum Bahnhof hoch musste, den hat erst einmal schon die Zunge aus dem Hals rausgehangen, um den steilen Berg da hochzukommen. Das war der eine Punkt, dass man also, wie gesagt, hat, man hat den Berg etwas gekappt, hat 4,50 Meter weggenommen, aber ein ganz wichtiger Teil war natürlich der Bau der Bahnanlagen in Frankfurt. Teilte die Stadt in zwei Teile auf. Wir hatten ja jetzt die Altstadt und hatten Beresinchen. Und durch die Gleisanlagen war ja Beresinchen von der Stadt abgeschlossen. Es gab nur die Verbindung über die Leipziger Straße, was zu damaliger Zeit noch eine Schrankenverbindung war. Also diese Absenkung wie heute mit dem Tunnel gab es damals auch nicht. Und durch diese Absenkung des Bahnhofsbergs war man nun in der Lage, einen Tunnel zu bauen, Dresdner Straße. Wenn man Dresdner Straße sich mal ansieht, dann sieht man, vom Bereich der Fürstenbergstraße geht es bergrunter. Und in diesem Bereich wurde der Tunnel Dresdner Straße gebaut. Wieder ein Lob an die Stadt. Zur damaligen Zeit, nach dem Ersten Weltkrieg, gab es ja viele Arbeitslose. Es war die Inflationszeit und die Stadt setzte durch, dass diese Tunnelarbeiten, dieser gesamte Umbau per Hand gemacht wurde. Also schwere Technik durfte nicht eingesetzt werden. Man schaffte damit viele Arbeitsplätze und 1924 dann ging dieser neue dritte Bahnhofsbau in Betrieb. Gleichzeitig mit diesem Neubau des Bahnhofs wurde eine Wohnanlage gebaut. Der Kilchansberg, Hosener Hof, die Bahnanlagen wurden zurückgebaut, so wie sie heute sind. Und entstanden diese Wohnanlage, alles mit Eisenbahnerwohnungen. Der Vorsteher vom Bahnhof wohnte im Bahnhofsgebäude selber, oben in der Giebelwohnung und in den roten Häusern. In der Wohnanlage waren seine Bediensteten, für ihn also sehr einfach, konnte jederzeit seine Kollegen zur Arbeit holen, wenn er jemanden gebraucht hat. Sehr optimal gebaut.

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Wir sind jetzt bei 1924 angekommen. Das war, hatte auch für Frankfurt wieder positive Folgen. Deutschland ist ja, wie gesagt, kleiner geworden. Wir mussten viele Gebiete an Polen abtreten. Damit verbunden auch natürlich viele Eisenbahnstrecken, die mal zu Deutschland gehörten jetzt Polen. Und die viele RBDen in Polen hatten keine Daseinsberechtigung mehr. Man entschloss sich, eine neue RBD zu gründen. Das war die RBD Osten, die die restverbliebenen Eisenbahnstrecken zusammenfassten und als RBD Osten verwaltete. Diese RBD Osten wurde 1920, also ein Jahr nach Kriegsende, gegründet mit Sitz in Berlin. Das war eine provisorische, in Baracken untergebrachte RBD, unbefriedigend. Und Frankfurt drängte darauf, dass diese RBD Osten nach Frankfurt kam. Ein glücklicher Umstand, wieder der Erste Weltkrieg. Frankfurt musste Truppen reduzieren und dadurch wurde an der Oder unten diese Infanteriekaserne wurde geräumt, stand leer und die Bahn fasste zu, übernahm diese Kaserne und die RBD Osten von Berlin wurde nach Frankfurt umverlegt. Das war natürlich wieder, hunderte von Bediensteten mussten nun nach Frankfurt kommen. Es waren einmal die aus den Osten kommenden Verwaltungskräfte der ehemaligen RBDen und natürlich auch aus dem Berliner Bereich. Es entstand ein riesiger Bedarf an Wohnraum und wir kennen alle die Eisenbahner Wohnanlagen, Paulinenhof, Wiekestraße und wie sie alle hießen. Die sind also alle zu dieser Zeit 1920 rum entstanden, weil die RBD Osten nach Frankfurt-Oder gekommen ist. Frankfurt war somit nun eine Militärstadt und eine Beamtenstadt und an sich lebten die Frankfurter damit gar nicht so schlecht. Wer die Wohnanlage am Anger sich mal ansieht, eine herrliche Wohnanlage, das war der Sitz des Präsidenten der RBD Osten und genauso wie auf dem Personenbahnhof oben, hatte auch er rundherum die Wohnanlagen mit seinen obersten Bediensteten um sich, sodass auch da ein bequemes Arbeiten gegeben war. RBD Osten hatte nur allerdings keinen langen Bestand, sagen wir mal. Es ging der nächste Krieg schon wieder los und 1945 hatte sich das Thema RBD Osten schon wieder erledigt, also 25 Jahre gerade mal im Bestand. Deutschland hatte wieder den Krieg verloren und Deutschland wurde wieder riesige Ländereien los. Die neue Grenze war die Oder und somit hatte die RBD Osten die Existenzgrundlage verloren, hatte auch kein Gebäude mehr. Das Gebäude der RBD wurde durch Krieg 1945 zerstört und im Februar 1945 wurden die Mitarbeiter und die Anlagen, also die Archive und alles nochmal ausgelagert. Leider wissen wir heute nicht, wo das alles verblieben ist. Wir hätten gerne Zugriff mal zu diesen Unterlagen gehabt. Wie gesagt, 1945, Krieg verloren, Frankfurt wurde Grenzstadt und die Sowjets marschierten ein und wir hatten vollkommen neue Aufgaben. Die Anlagen waren zerstört. Den RWF hatte man noch 1945 glatt gemacht und hatte einen Militärflugplatz darauf bauen wollen. Geflogen ist dort niemand mehr, aber von da aus wurden dann die russischen Urlauberzüge nach 45 immer abgefahren. Da waren dann große Bühnen aufgebaut, Kulturveranstaltungen. Von da aus wurden dann die Urlauber in die Heimat gefahren. Man hatte das so organisiert, um die sowjetischen Soldaten kurz zu halten, um Übergriffe in Frankfurt zu vermeiden, hatte man da, also wie gesagt, denen da was geboten. Ein weiterer Fakt zu dieser Zeit war, die Gleisanlagen umgespurt wurden. Wir hatten also in Frankfurt ungefähr 50% der Gleise wurden auf Breitspur umgenagelt und 50% blieben Normalspur. Diese Breitspur wurde bis Potsdam durchgebaut, weil ja Stalin zum Potsdamer Abkommen nach Potsdam hin musste. Und da er nicht gerne flog, musste man also, wie gesagt, bis Potsdam diese Breitspuranlage bauen. Des Weiteren gab es diese Breitspur bis Finkenherd, weil man da das Kraftwerk Finkenherd rückbaute und als Reparation nach Russland brachte. Aber lange hatte man das nicht durchgehalten. Das war unrentabel, mit zwei verschiedenen Spurarten zu fahren. Schon im Herbst 1945 wurde die ganze Sache wieder rückgebaut und es gab dann hier in Deutschland bloß wieder noch Normalspur. Für Frankfurt begann eine neue Ära. Es ging los, die Reparationszüge zu fahren. Frankfurt hatte ja an die Sowjetunion jede Menge Kriegsschulden zu bezahlen und in der ehemaligen sowjetischen Besatzungszone wurden ja
ganze Industrieanlagen rückgebaut, Strecken rückgebaut und dieses musste ja alles nur abgefahren werden. Und diese Reparationszüge wurden von deutschen Personalen gefahren bis Brest als Beispiel. Es gab mehrere Reparationsstrecken, eine über zum Beispiel über Kiez, eine über Frankfurt, eine über Forst, wobei Frankfurt die Hauptabfuhrstrecke war. Und man möchte sich vorstellen, die deutschen Personale mussten nun wieder Richtung Osten mit ihren Zügen fahren, was natürlich mit Problemen verbunden war. Denn man kann sich vorstellen, wenn die Deutschen da in Polen durchgefahren sind, die wurden nicht gerade sehr freundlich empfangen. Aber das ging auch, wie soll ich sagen, ein halbes Jahr, ein Jahr, da hatte sich das Thema wieder eingespielt und der Schwarzmarkt blühte. Die Personale, sage ich mal als Beispiel, die nahmen Uhren mit rüber und mit Butter und Eier kamen sie wieder zurück. So hatte sich das langsam wieder eingespielt. Es gab, um mal das zu verdeutlichen, es wurden 900 Lokomotiven bereitgestellt, mit denen deutsche Personale Richtung Osten fahren mussten. Es gab also eine Lokomotive mit 2-3 Wagen hinten dran und die gesamte Lokpersonal waren autark. Es gab in dieser Truppe, Kolonnentruppe sagt man dazu, gab 2 Lokführer, 3 Heizer, Wagenmeister, Zugführer, also mit Ersatzteilen, allen drum und dran. Die Lok musste, wenn die Frankfurt rausgefahren ist, musste sehen, wie sie bis Brest und wir kamen und wie auch wieder heil nach Hause kamen. Deswegen war diese Truppe autark ausgerüstet und sie hatten immer, wie gesagt, eine Lok mit 2 Wagen, dann fuhren sie los. Um diesen gewaltigen Personalbestand hier in Frankfurt auch betreuen zu können, wenn wir mal 900 Loks nehmen, die natürlich nicht alle in Frankfurt standen. Ich hatte ja gesagt, in Kiez und Berlin und in Forst gab es ebenfalls solche Züge. Aber die Hauptlast ging über Frankfurt. Um diese Personale nur sozial betreuen zu können, machte man sich daran und baute das Kultur aus Völkerfreundschaft. Am 12. Juni 1954 wurde dieses Kulturhaus eingeweiht und man wird es kaum glauben, 4 Wochen später wurde der Kolonnenbetrieb eingestellt, da die polnische Staatsbahn ab diesem Zeitpunkt die Beförderung dieser Reparationszüge selber übernahm. Das Kulturhaus aber war für Stadt Frankfurt eine herrliche Errungenschaft und es wurde nicht nur von den Eisenbahnern, sondern von der ganzen Stadt sehr intensiv genutzt.

Frankfurt, wie gesagt, nicht nur Reparationsziel. Frankfurt ist auch Grenzstadt geworden. Und als Grenzstadt hatten wir natürlich die Aufgabe, eine Grenzabfertigung durchzuführen. In den Anfangsjahren oder in der Anfangszeit war es so, dass diese Grenzabfertigung auf dem Personenbahnhof oder auf dem Rangierbahnhof vorgenommen wurde. Und durch die enorme Steigerung des Güterverkehrs in Richtung Osten war das aber nicht mehr verkraftbar und man musste sich nur ranmachen, einen eigenständigen Grenzbahnhof zu bauen. Bahnhof Oderbrücke wird allen bekannt sein. Der ging am 23. Mai 1954 in Betrieb. Ursprünglich war ja vom Personenbahnhof bis über die Oder weg waren nur zwei Gleise vorhanden, also eine ganz normale zweigleisige Strecke. Und man baute nur da rechts und links einen Damm noch ran, dass also insgesamt jetzt 8 Gleise auf diesem Bahnhof zur Verfügung standen. Man schlug hier wieder 2 Fliegen mit einer Klappe. Man baute vom Stadtzentrum zum Bahnhof Oderbrücke eine Trümmerbahn und die gesamten Trümmer der Innenstadt Frankfurt-Oder sind auf diesem Grenzbahnhof verbaut worden. Der Grenzverkehr entwickelte sich prächtig. Wir hatten im Schnitt ungefähr 25 Züge, reine Güterzüge jetzt gesehen, wurden im Grenzverkehr abgefertigt. Zu der Wendezeit ging das ein bisschen runter, aber heute sind wir wieder bei diesem alten Schnitt angekommen. Es würden gerne noch mehr gefahren werden wollen, aber es ging nicht, weil der Fahrplan ausgereizt ist, die Trassen sind alle belegt. Mit den heutigen Anlagen ist also das Limit mit erreicht. Hatten wir früher auf dem Grenzbahnhof eine Grenzabfertigung, so ist dieses heute kaum noch nötig. Wir mussten ja auch umspannen. Wir sind ja damals mit Dampf gefahren und zeitweise auch mit Diesel. Heute haben wir diese Elektroloks. Und wir fahren heute die Züge von Berlin-Sedin durch bis Polen in Frankfurt nur mit kurzen Halt, weil hier die Stromarten wechseln und die Computerleistung übergeben werden müssen. Ansonsten geht es da ruckzuck weiter. In den 70er Jahren hatten wir bei der Deutschen Reichsbahn ja, oder in Deutschland allgemein, diese Ölkrise. Und wir waren gerade so weit, dass wir von Dampf auf Diesel umgestiegen waren in den 70er Jahren und die Ölkrise nun stellte uns schon wieder vor neuen Problemen und die Eisenbahn bemühte sich mit aller Konsequenz von Diesel wegzukommen und auf E umzusteigen. Man wollte also die Elektrifizierung auf Braunkohlenbasis durchführen. Man hätte dann die halbe DDR abgebackert, wenn es so weitergegangen wäre. Zum Beispiel war angeplant gewesen, die RE1-Strecke zu verlegen, weil im Bereich Briesen riesige Braunkohlenvorkommen vorhanden sind. Und unser ganzes Umfeld hätte sich verändert. Aber zu dieser Zeit, in den 80er Jahren, wie gesagt, waren wir mittendrin in der Elektrifizierung. Und angefangen hat es auf der Oderbrücke. 1988, also kurz vor der Wende, war es dann das erste Mal so weit, dass die Polen mit ihrem Strom bis auf die Oderbrücke nach Deutschland rüberkamen. Wir haben ja hier 2 Stromarten. Der Pole fährt auf Gleichstrom, wir auf Wechselstrom. Deswegen musste Oderbrücke als Systemwechselstelle gebaut werden. Und die Gleichstrominstallation, wie gesagt, war die erste, die installiert wurde 1988. Wir waren mit Wechselstrom oben von Berlin aus gleichlaufend gebaut worden. In Frankfurt gab es ein großes Problem, das war die Stellwerkstechnik auf diesem Bahnhof. Wenn irgendein Ingenieur es geschafft hätte, diese alte Stellwerkstechnik an die Forderungen der Elektrifizierung anzupassen, hätte er damals noch einen Vaterländischen Verdienstorden gekriegt. War nicht möglich. Man musste sich also in den sauren Apfel beißen und musste ein neues Stellwerk bauen, heute bekannt, Stellwerk B1. Ein Relaisstellwerk, ein Duplikat von Sassnitz. Man hat also die Unterlagen von Sassnitz übernommen und hat dieses Stellwerk hier an die Frankfurter Bedingungen angepasst. Und man muss sagen, dieser Bau ist genau in die Wendephase reingekommen. Und wir haben uns damals gewundert und haben den Hut gezogen, dass trotz dieser Wendephase dieser Stellwerksbau problemlos über die Runde gegangen ist. Und am 22.11.1990 konnte dieses Stellwerk in Betrieb genommen werden. Und das war auch die Voraussetzung für die Inbetriebnahme der Fahrleitung in Frankfurt. 22.11.90 das Stellwerk in Betrieb und am 15.12.90 konnte dann der Fahrdraht zugeschaltet werden. Also wie gesagt, diese Bauarbeiten sind parallel gelaufen und der Fahrdraht musste eben warten, bis das Stellwerk in Betrieb gegangen ist und dann konnte auch diese Anlage zugeschaltet werden. Das waren so diese Wendezeiten. Kommen wir jetzt in die Nachwendezeiten.

Die Wendezeiten haben wir überstanden. Wir sind jetzt in den Nachwendezeiten. Für die Eisenbahn ein historische Zeit, möchte ich mal sagen. Es war wie eine Industrierevolution, so möchte ich es mal bezeichnen. Wenn wir mal an den Weberaufstand denken, was wir mal in der Schule gelernt haben, dass diese Industrie die Arbeitsplätze vernichtet hat, so ähnlich war es jetzt auch bei uns nach der Wende. Der LKW-Verkehr überrollte uns, der Güterverkehr brach zusammen und als Folge ging es mit der Eisenbahn bergab. Der Rangierbahnhof wurde stillgelegt, Streckenrückbau erfolgte. Ein Beispiel bloß mal hier, im Jahr 2000 wurde die Strecke Bozen-Kiez stillgelegt. Aber es gab auch natürlich positive Sachen, die ich auch erwähnen möchte. Der Haltepunkt Neu-Berosinchen konnte in Betrieb genommen werden, wo schon zu DDR-Zeiten schon sich darum bemüht wurde, für diesen Bereich einen Haltepunkt einrichten zu können. Jetzt 2001 schon, wie gesagt, konnte dieser Haltepunkt in Betrieb genommen werden. Der stillgelegte Rangierbahnhof bekam einen Nachnutzer, wenn zwar natürlich auch nur geringfügige Nutzung. Pläne waren riesig vorhanden, aber wir haben jetzt das Containerterminal und wir wünschen dieser Anlage alles Gute und hoffen, dass dieses Terminal doch eine gute Zukunft hat. Die Stadt Globice bekam einen Haltepunkt und die ESTW-Technik, also elektronische Stellwerktechnik, zog ein. Auf dem Bahnhof Oderbrücke wurde ein elektronisches Stellwerk gebaut. Das muss man sich so vorstellen. Elektronisches Stellwerk, der Fahrgastleiter da, der Bediener sitzt eben an einem Computer, an einem Bildschirm und mit der Maus stellt er Signal auf Fahrzeug. Man kann das zu Hause, weil sich so ein Programm aufspielen, könnte man es theoretisch zu Hause auch machen. Der Bahnhof, immer an den Grenzbahnhöfen werden diese ESTW gebaut, einfach aus sprachlichen Gründen. Die heutigen Vorschriften lassen es nicht zu oder fordern es, dass immer an der Grenze auch noch eine Person vorhanden sein muss. Dass man also nicht nur die Technik, sondern auch noch Personen vor Ort an der Grenze hat. Deswegen haben wir einen Bahnhof Kiez in ESTW-Stellwerk und auf der Oderbrücke in ESTW-Stellwerk und so wird es runter bis Forst immer an der Grenze lang stehen diese Stellwerke. Der Bahnhof Oderbrücke betreut also den Bahnhof Oderbrücke selbst und die Strecke oben von Frankfurt bis nach Guben hat der Fahrensteller Oderbrücke zu bedienen. Der Fahrensteller in Küstrin-Kiez, der macht die Strecke Küstrin-Kiez bis Strausberg, dann die Strecke von Frankfurt bis Eberswalde hoch. Man ist noch, also teilweise, sag ich mal, man ist noch im Aufbau, aber die Endphase wird so sein. Des Weiteren, vielleicht als Kuriosum, der Fahrensteller in Küstrin-Kiez bedient den Bahnhof Brandenburg. Heutzutage mit der heutigen Technik kein Problem. Man könnte theoretisch auch, sag mal, von der USA aus den Bahnhof Frankfurt-Oder bedienen. Die Technik heute macht das alles möglich. Große Probleme möchte ich mal nicht sagen, aber die Deutsche Bundesbahn hat hier einen Haufen übernommen, wo viel investiert werden muss, um den Betrieb flüssig zu halten. Ein Beispiel hier bloß ist die Einweihung der neuen Eisenbahnbrücke über die Oder 2008. Wir kennen die Baustellen alle noch von der Dresdner Straße. Wir kennen das Dilemma RE1 nach Berlin, wo also wir schon 20 Jahre dran bauen. Zurzeit ist dran Buschmühlenweg, wo zwei Brücken wieder neu gemacht werden müssen. Also die Arbeiten nehmen kein Ende. Ein großer Erfolg der Nachwendezeit war die Bildung des Taktverfahrens. Es fahren also im vorgeschriebenen Takt die Züge, so wie es früher mal war, dass die Züge mal angepasst wurden an Schließzeiten, wie die Werke arbeiten. Heute fährt alle halbe Stunde ein Zug oder alle Stunde ein Zug und dieses Taktverfahren hat sich hervorragend bewährt. Neue Technik zog ein. Wir haben also jetzt super Triebwagenzüge im Einsatz hier, also mit den damaligen Verhältnissen keinen Vergleich mehr. Wie die ganze Sache sich mal nur weiterentwickeln wird, werden wir sehen. Wir sind noch nicht am Ende der Entwicklung. Die Digitalisierung schreitet immer weiter vor. Die Zentralisierung somit auch. Und wir lassen uns mal überraschen, wenn wir uns in 10 Jahren vielleicht mal wiedersehen oder hören, was sich denn alles so getan hat.

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0: 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Hallo und willkommen bei Common Voices. Ein Wochenende, diese Wochenende, es gab eine sehr tolle Veranstaltung, heißt Musikfestival, in Halle Neustadt, stattgefunden von 4. bis 7. Juni. Es gab viel los, viel verschiedene Musik und Workshops, verschiedene Veranstaltungen. Und es gab auch am Wochenende, am Samstag und Sonntag, es gab ein Radio-Workshop von Radio Korax. Ich habe auch teilgenommen und ich habe was produziert. Und dann, wir hatten eine Live-Sendung am Sonntag. Unsere Gruppe war sehr gemischt. Es gab Menschen aus Deutschland, aus China, Finnen, Jue, die haben die Hanoi-Geräusche aufgenommen, sowie eine Collage gemacht. Und es gab Menschen aus Deutschland, sowie die Moderatoren Jo und Hanna. Und ich aus Ukraine. Ich heiße Anastasia. Und ja, viel Spaß beim Hören.
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0: In einem der 15 Bezirke der Deutschen Demokratischen Republik, im Bezirk Halle, befindet sich das Zentrum der Chemieindustrie unseres Landes. In diesem Ballungsgebiet wird eine neue Stadt gebaut.
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0: Hallo, wir senden live aus Neustadt anlässlich des Mosaik-Festivals. Es gibt verschiedene Bühnen, Workshops und Events. Menschen kommen zusammen, haben Spaß und engagieren sich. So auch wir, anlässlich zu einem Radio-Workshop, wo wir ein bisschen die Basics des Radios kennenlernen. Falls ihr Lust bekommt, vorbeizuschauen, wir sind hier am FSV Halle und leider ist heute nicht mehr so viel Live-Musik wie die letzten Tage. Trotzdem gibt es einiges an Angeboten. Guckt gerne online ins Programm rein. Ansonsten viel Spaß mit unserer Sendung.
1: Ja, ich muss da jetzt direkt am Anfang gleich mal ein bisschen nostalgisch werden. Ich habe selber beim Kinderradio ganz viel mitgemacht vor einigen Jahren. Und vor ein paar Tagen habe ich mit einem ehemaligen Kinderredakteur, der auch mit mir bei Korax gearbeitet hat, geredet. Und bei dem handelt es sich zufällig auch um meinen engsten Kindheitsfreund. Und der Freund hat mir ein Lied empfohlen, was wir gleich zusammen hören werden. Catch These Fists von Wet Leg. Viel Spaß dabei und liebe Grüße nach Brandenburg. Ich hoffe, du freust dich.

Falls ihr euch fragt, wie sich das Mosaik-Festival so anhört, gestern haben zwei Teilnehmer, die heute leider keine Zeit mehr hatten, ein bisschen die Geräuschkulisse aufgenommen. Ich hoffe, euch gefällt's.

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Das war ein kleiner Einblick in die Geräusche. Nachher kommt noch ein zweiter Teil. Jetzt erstmal etwas von mir. Zusätzlich war ich nämlich gestern, um euch einen Überblick zu verschaffen, ein bisschen unterwegs auf dem Gelände und habe Besucher und Besucherinnen sowie Artists und Freiwillige nach ihrem Eindruck gefragt. Was bei dieser kleinen Umfrage herauskam, hört ihr jetzt. Danach kommt direkt ein Song von einem guten Freund von mir.

ihr hört mal, was läuft.

Ja, und dann.

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0: Anlässlich des Mosaikfestivals dachte ich mir, ich supporte mal einen guten Freund von mir und zeige euch etwas Neues. Der arbeitet nämlich gerade an seinem selbstproduzierten Album und der Song von gerade hieß Herz und ist von MNY.Walle und MNY.JNJ. Falls euch gefallen hat, was ihr gehört habt, guckt gerne bei Walle.49 auf Instagram vorbei. Dort bekommt ihr mit, wenn das Album released wird. Jetzt nochmal der zweite Teil von der Geräuschkulisse von vorhin.
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0: Blub, blub. Hallo, ich heiße Anastasia. Ich bin die Redakteurin von Common Voices Radio, migrantisch und mehrsprachiges Radio bei Korax. Ich hoffe, euch bisher unsere Beiträge, Sendungen, unsere Werke gefallen. Ich habe auch in dem Workshop teilgenommen und ich wollte unbedingt Radioreportage zu lernen, zu machen. Und ja, lasst uns hören, was ich gemacht habe. Ich bin in Neustadt bei Musikfestival. Die findet statt schon seit Donnerstag und es läuft bis Sonntag. Ich würde sagen, das ist wirklich eine Musik von verschiedenen Menschen, verschiedenen Kulturen. Ich bin gerade bei Grüne Villa vor dem Eingang. Man kann sehen viele Banken, Tische und Küfer. Und bei Küfer es gibt verschiedene Menschen, verschiedene Hautfarbe, älter, groß und klein, Erwachsene und Kinder, Jugendliche, Männer, Frauen, vielleicht nicht binar und trans auch, Deutsche, Migranten, sprechen verschiedene Sprachen. Die Kinder machen mit, versuchen so viel wie möglich die Erwachsenen zu unterstützen. Zum Beispiel, ich sehe ein Mädchen, die Trog tragt. Und gestern, ich habe gesehen, Kinder, die haben so gerne bedient, die Speisen. Sie haben das Geschirr gespült, sie waschen. So. Und es gibt auch viele deutsche Menschen. Ich habe noch nie früher in Neustadt so viele deutsche Menschen gesehen. Ich finde es aufmerksam und wirklich schön, dass ganz verschiedene Menschen kommen zusammen und machen etwas mit. Die Kinder sowie Erwachsene tragen, die kochen. Jetzt würde ich fragen, wie Sie finden das hier. Hallo Carmen, kannst du dir bitte vorstellen, wer bist du, was machst du hier?
1: Hallo Anastasia, ich heiße Carmen. Ich bin Teil der Küfergruppe von T-Kids und wir übernehmen für das Mosaikfestival die Verpflegung für alle Helfende und Artists und OrganisatorInnen. Ja, und wir sind heute zum Kochen da, beziehungsweise wir sind schon seit früh da und kochen ganz fleißig.
0: Ja, ich fand diese Diversität hier, also viele Kinder und Menschen aus verschiedenen Ländern, ich finde das wirklich toll. Ehrlich gesagt, ich habe hier bei Neustadt noch nie so viele Deutschen gesehen. Und das finde ich wirklich wunderbar, dass Deutschen gekommen zum migrantischen Stadtteil. Und wie findest du das? Wie ist das für dich? Wie ist deine Erfahrung hier?
1: Halle Neustadt ist ja ein bestimmten Stadtteil Bronkhorst, aber es ist ein Ort, was halt eben demografisch sehr spezifischen Profil hat im Vergleich zu anderen Stadtteilen. Die Diversität hier im Stadtteil ist halt schon recht groß. Und deswegen war die Initiative des Mosaik-Festivals eben hier so einen kulturellen oder ein Kulturfestival stattfinden zu lassen. Publikum halt sehr durchmischt mit vielen Sprachen, vielen Nationalitäten. Natürlich, es ist super spannend. Bin vor allem begeistert von der Hilfsbereitschaft der Menschen. Also alle Menschen haben richtig Bock mitzumachen. Wir sind hergekommen zum Kochen und ganz viele Kinder zum Beispiel wollten mitmachen und das ist super schön. Es ist einfach richtig süß und fühlt sich auch gleich wertgeschätzt, wenn man so gut angenommen wird. Und dementsprechend haben wir alle Küchen oder Kochprozesse und Sachen halt mit den Menschen hier vor Ort dann zusammengestaltet und das war eine sehr schöne Erfahrung.
0: Was ist der Unterschied von deinem Alltag? Du sagst, dass du machst Küfer bei T-Kids auch. Habt ihr auch so viel, so große Diversität, Vielfalt?
1: Also das T-Kids ist ein ganz besonderer Ort zum Gedenken an den Opfern von rechter Gewalt. Und genau, also das T-Kids hat verschiedene Arbeitsfelder. Das sind unterschiedliche Menschen, aber ich finde, so Vielfalt ist ja immer relativ, wie du siehst. Ne? Also natürlich viele Studierende. Auch einige Menschen, die halt eben nicht in Deutschland geboren sind und Altersunterschied. Die Gruppe ist an sich offen. Was ich sehr spannend oder interessant finde, ist auf jeden Fall, dass durch das Kochen diese Hemmschwelle so praktisch ein bisschen runtergeschraubt wird, so dass Menschen halt auch keine Angst haben oder weniger Hemmung haben, diesen Gedenkort, was halt eben schon mit einem gewissen Schmerz und Leid verbunden wird, diesen Ort zu betreten. Und beim Kochen ist das Schöne ja, dass die Kommunikation ganz anders passiert. Ne? Also so zum Beispiel sprachlich. Also wir hatten auch schon migrantische Gruppen, die dort gekocht haben. Und das Schöne ist genau, dass diese Sprache halt ganz anders zum Ausdruck kommt. Ne? Also du brauchst jetzt nicht auf das Detail Sachen zu übersetzen, sondern das ist eher so ein gemeinsames Tun. Und halt auch einfach ein sehr praktisches Miteinander, ne?
0: Ja, ich wundere mich, ob ich fühle, dass Kinder wirklich helfen dir oder...
1: Was denkst du denn?
0: Sie sehen sehr hilfreich.
1: Also zum Beispiel gestern waren die Kinder, glaube ich, die einzigen, die bis zum Ende mitgeholfen haben. Und heute waren sie die ersten, die da waren. Also,
0: okay. Was gefällt dir insgesamt bei Musikfestival und?
1: Also ich finde die Atmosphäre richtig schön. Hier in der Grünen Villa ist es aber sehr, sehr, sehr grün, wie es der Name schon sagt. Und das ist richtig entspannt und ja, einfach ruhig, viele Bäume. Und gestern war ich tatsächlich ein bisschen unterwegs und ich fand die Atmosphäre einfach super schön, entspannt und viele Menschen. Also auch einfach viel zu sehen und die Musik-Acts, also wirklich nochmal großer Kompliment an die Person, die das kuratiert hat, das Artist-Programm. Es gibt immer was für jeden Geschmack dabei. Aber ich gehe auch mit so einem ganz entspannten Einstellung daran.
0: Ja, danke dir. Hallo, wie heißt du?
2: Bushra.
0: Was machst du hier? Warum bist du hier bei diesem Festival?
2: Ich weiß nicht.
0: Warum bist du bei Grüne Villa?
2: Ich musste bei Toilette.
0: Aha, okay. Warst du hier gestern?
2: Mhm.
0: Was hast du gestern gemacht?
2: Ich habe Teller sauber gemacht.
0: Ah, super. Warum hast du das gemacht?
2: Ich weiß nicht, aber ich wollte es einfach machen.
0: Hat das Spaß gemacht?
2: Ja, ich habe aufgeräumt. Ich habe auch Löffel, so geputzt und Teller.
0: Was hat mir dir am meisten Spaß gemacht?
2: Teller.
0: Hallo, ich würde gerne mit euch reden. Okay, super. Also ich heiße Anastasia, ich bin von Radio Korax. Ich finde diese Musikfestival ganz schön, ganz toll. Ich habe bei Neustadt noch nie so viele deutsche Menschen gesehen. Und ich finde das toll. Ich würde gerne dir fragen, erstmal, könntest du dir vorstellen?
3: Hi, ich bin Vincent, ich bin 24 und ich wohne in Halle.
0: Okay, warum bist du da?
3: Ich bin heute hier mit bei der KÜFA, weil ich Lust habe, das Mosaik-Festival zu unterstützen. Und ich finde das mega cool, dass es stattfindet, aber es braucht ja auch Infrastruktur dahinter. Und mir macht das generell Spaß und ich koche gerne und es ist schön, dass man so irgendwie Teil davon sein kann.
0: Ja, wie findest du diese Diversität hier? So viele Menschen aus verschiedenen Ländern, verschiedene Alter.
3: Ich finde das mega schön. Ich finde das richtig toll, dass in der Neustadt irgendwie so viel los ist. Ich war auch gestern am Freitagabend schon unterwegs und rund um die Passage war alles ja voller Leben mit allen Menschen, irgendwie mit jungen Leuten, mit alten Leuten, mit irgendwelchen Rentnern, die wahrscheinlich schon immer hier wohnen und die sich gefreut haben. Das weiß ich nicht, so wie früher mal wieder irgendwie was los ist in Hanoi. Und es ist mega schön, dass irgendwie alle hier zusammenkommen. Und ich habe noch niemanden gesehen, der schlechte Laune hatte, sondern alle freuen sich, die Sonne scheint und das ist richtig cool.
0: Ja, und ich wundere mich, fühlst du dich von Kindern unterstützt? Oder gibt es auch ältere Menschen, die unterstützen euch?
3: Hey, ja, auf jeden Fall. Also da war ich selber noch nicht hier, aber ich habe gehört, um 9 standen hier schon Kinder auf der Matte und haben geholfen mit beim Abwaschen, bisschen mit beim Aufräumen und die ganze Zeit waren hier auch Kinder, die irgendwie so, ja, bisschen mit rumgewuselt sind, was probiert haben. Also es ist richtig schön und die freuen sich irgendwie auch voll, dass halt hier mal was los ist im Stadtpark und dass sie irgendwie auch was machen können und gebraucht werden. Das ist voll cool.
0: Ich wundere mich, was ist der Unterschied von deinem Alltagleben? Gibt es bei deinem, ja, wo du arbeitest oder studierst oder ehrenamtlich machst, gibt es auch so viele unterschiedliche Menschen aus verschiedenen Ländern oder verschiedenen Alter?
3: Ich arbeite in einem Büro als Eisenbahningenieur und wir haben tatsächlich verschiedene Leute. Also wir haben ja, natürlich irgendwie viele Menschen aus der DDR noch, aber auch einige zugezogen aus Westdeutschland mittlerweile an jüngeren Leuten, eine Person aus der Ukraine, eine Person aus Gaza. Also es ist auch bei uns irgendwo divers auf Arbeit und es ist immer schön, wenn man verschiedene Kulturen irgendwie hat und kennenlernt. Ja.
0: Was gefällt dir bei dem Festival?
3: Am meisten gefällt mir, dass es einfach komplett offen ist, dass es überall in Hanoi stattfindet gleichzeitig, so an jeder Ecke, und dass es sich so schön, weiß ich nicht, mit eingliedert irgendwie, und dass es halt nicht so ein großer abgesperrter Bereich ist, sondern einfach, ja, überall sich in dem Park stattfindet, in der Passage, und man halt gar nicht dran vorbeikommt.
0: Ich finde diese Diversität ganz wichtig für unsere Gesellschaft, nicht nur für die Gesellschaft, sondern insgesamt von Natur. Wir wissen, dass Vielfalt, Diversität ist ganz, ganz wichtig. Das macht die Umwelt stärker. Je mehr Arten verschwinden, desto schwacher die Ökosystem ist. Und Gesellschaft ist auch ein Ökosystem. Ja, diese Diversität ist, die Vielfalt ist ganz wichtig für die Gesellschaft. Die Vielfalt von Meinungen, die Vielfalt von Kulturen, das, glaube ich, macht unsere Gesellschaft stärker auch. Deshalb, sie schaden die Gesellschaft überhaupt nicht, sondern sie machen die Gesellschaft reicher. Wir bringen unsere Speisen, wir bringen unsere Meinungen. Ja, die sind andere Weltausblicke, manchmal komisch für andere Menschen. Aber wir können gerne voneinander lernen und die besten Sachen voneinander nehmen. Wir waren die letzten 2 Tage bei Radio Workshop bei die Grüne Villa und beobachtet, wie Migranten und die deutschen Menschen, die Kinder sowie Erwachsene zusammengekommen sind und gearbeitet und gegessen und Spaß gehabt. Und ich wollte unbedingt mit diesen Menschen, mit diesen verschiedenen Hintergründen reden und lernen, wie finden sie das, diese Erfahrung. Und ich hoffe, es war auch interessant für euch, das zu lernen. Und jetzt kommt ein modernisiertes Volkslied aus Ukraine, heißt Rusalochki. Rusalochki ist Meerjungfrauen, obwohl in slowenischer Mythologie die leben in Wälder bei den Flüssen, nicht im Meer. Und die Artistin heißt Julia Jurina.

Hallo Leute, ich finde diesen Song einfach super schön. Das Wetter heute ist auch richtig gut. Ich hoffe, ihr habt alle einen tollen Tag. Here is It's All So Quiet.

0: Das war Björk. Wir machen jetzt quasi gemeinsam einen kleinen Spaziergang. Finn war nämlich gestern schon mit dem Mikrofon unterwegs und hat Geräusche gesammelt. Er hat mir dazu Folgendes aufgeschrieben. Ich lese das mal vor ihm vor. Bei unserem Radio-Workshop mit Radio Kohax sollten wir eigentlich rausgehen und Leute interviewen. Das fand ich auch am spannendsten. Ich war aber ein bisschen zu früh daheim und die Musik hatte noch gar nicht angefangen. Also bin ich erstmal durch den Park spaziert. Ich dachte, ich suche einfach schon mal ein paar coole Geräusche. Am Eingang steht der Frauenbrunnen. Der hatte aber leider kein Wasser. Auf der anderen Seite vom Park habe ich dann einen kleineren Brunnen gefunden und das Wasser aufgenommen. Und danach noch ein paar Vögel in den Bäumen. Ich habe mir vorgestellt, wenn hier gleich überall Musik läuft, wird das richtig schön in dem Park.
1: Test, okay. There is a pencil.
0: Don't pick up garbage.
1: We need to find the festival stage, but it's a little tricky for me. The first program today is in 4 o'clock. It's only 10 o'clock right now, so I need to find some sound by myself. I can't hear birds singing, but it's a little difficult to recording there, but I will try.

0: Okay, first rule of recording. Maybe I should always put my device on. There's a kid. He asked me, what are you doing right now? And I told him I'm looking for some sound from the nature. And I speak it, use German. And yeah, I think I can speak some simple German sentence. Maybe I should record it.
1: So weit also Finns kleiner Spaziergang und genau solche Alltagsgeräusche spielen auch bei seinem neuen Track eine große Rolle. Finn bereitet gerade sein neues Album vor. Dafür hat er verschiedene Sounds von der Straße gesampelt, zum Beispiel eine Jazzplatte, die er gefunden hat, oder einfach Geräusche aus dem Bus. Sein Konzept dahinter ist ganz entspannend. Er sagt, er hat eigentlich nichts Neues erschaffen, sondern einfach nur die Klänge geflittert, die schon da sind. Hier ist der neue Track von Finn.

0: So, wir nähern uns leider schon dem Ende unserer Sendezeit. Ich hoffe, der ein oder andere Beitrag hat euch abgeholt. Falls ihr Bock bekommen habt, wir sind immer noch im FSV Sportpark. Wir machen jetzt Feierabend und an alle, die nur im Radio zu hören, für euch geht's jetzt weiter mit mehr Radio von anderen coolen Menschies. Viel Spaß!
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0: Herzlich willkommen zu einer neuen Sendung von Radio Connection. In dieser Folge sprechen wir über die Aussetzung des Rechts auf Familiennachzug. Wie beeinflusst dieser Beschluss das Leben minderjähriger Geflüchteter aus Syrien? Die heutige Sendung moderiert Fadi auf Arabisch und ich, Marie, auf Deutsch.
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0: Im Sommer 2025 hat Deutschland eine Entscheidung bekannt gegeben, die eine große Diskussion ausgelöst hat. Politikerinnen und Politiker, Menschenrechtsorganisationen und auch viele tausende Geflüchtete in Deutschland haben darüber gesprochen. Es geht um die Entscheidung, den Familiennachzug für manche Geflüchtete für 2 Jahre auszusetzen.
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0: Aber worum geht es bei dieser Entscheidung genau? Und wen betrifft sie eigentlich? In Deutschland gibt es 2 wichtige Formen des Schutzes für Geflüchtete. Die erste ist die volle Anerkennung als Flüchtling nach der Genfer Flüchtlingskonvention. Aber worum geht es bei dieser Entscheidung genau? Und wen betrifft sie eigentlich? In Deutschland gibt es 2 wichtige Formen des Schutzes für Geflüchtete. Die erste ist die volle Anerkennung als Flüchtling nach der Genfer Flüchtlingskonvention und die zweite Form ist der sogenannte subsidiäre Schutz. Diesen Schutz bekommen Menschen, die keine individuelle Verfolgung nachweisen können, deren Rückkehr in ihr Herkunftsland aber trotzdem gefährlich wäre, zum Beispiel wegen Krieg oder Gewalt.
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0: Viele syrische Geflüchtete in Deutschland haben genau diesen subsidiären Schutz erhalten. Deshalb betrifft die neue Entscheidung viele tausend syrische Familien, die seit Jahren auf die Möglichkeit warten, wieder zusammenzuleben.
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0: Im Juli 2025 stimmte der Deutsche Bundestag für ein Gesetz, das den Familiennachzug für Menschen mit subsidiärem Schutz für 2 Jahre aussetzt. Das bedeutet, in dieser Zeit können sie ihre Ehepartnerinnen, Ehepartner oder ihre minderjährigen Kinder nicht nach Deutschland holen. Umgekehrt können auch minderjährige Kinder ihre Familien in diesem Zeitraum nicht nach Deutschland nachholen.
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0: Die Bundesregierung begründete diese Entscheidung damit, dass Städte und Kommunen stark belastet seien. Besonders beim Wohnraum, in Schulen und bei sozialen Angeboten gäbe es großen Druck. Nach Ansicht der Regierung könnte eine geringere Zuwanderung im Moment dazu beitragen, die Integration der Menschen zu verbessern, die bereits in Deutschland leben.
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0: Doch die Entscheidung blieb nicht ohne Kritik. Menschenrechtsorganisationen warnten davor, dass die Aussetzung des Familiennachzugs Familien über lange Zeit trennen kann. Außerdem könne sie den psychischen und sozialen Druck auf Geflüchtete noch weiter erhöhen.
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0: Das Gesetz erlaubt zwar einige humanitäre Ausnahmen. Das gilt zum Beispiel für Fälle, in denen ein Familienmitglied schwer krank ist oder sich in einer direkten Gefahr befindet. Solche Ausnahmen sind aber selten und nur in wenigen Fällen möglich.
1: القانون يسمح ببعض الاستثناءات الإنسانية مثل الحالات التي يكون فيها أحد أفراد العائلة مريضا بشكل خطير أو معرضا لخطر مباشر غير أن هذه الاستثناءات تبقى محدودة ونادرة.
0: Über die Auswirkungen dieser Entscheidung auf syrische geflüchtete Kinder, die ohne ihre Eltern nach Deutschland gekommen sind, hat unser Kollege Fadi mit Firas Al-Sobi gesprochen. Er arbeitet im Bereich der sozialen Betreuung von minderjährigen Kindern. Das Interview mit ihm hört ihr gleich. Jetzt aber erstmal Musik.
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0: nicht einmal einen Termin für ein Gespräch zum Visumantrag in der deutschen Botschaft in Beirut bekommen. Nach der Aussetzung des Familiennachzugs für 2 Jahre werden manche von ihnen insgesamt 5 Jahre gewartet haben, seitdem sie den Antrag gestellt haben. Das ist eine sehr lange Zeit. Und diese lange Wartezeit ist ein großes Hindernis für die Integration der geflüchteten Kinder und für ihren Erfolg in der Schule, in der Berufsschule oder später im Studium.
1: طيب هل في إجراءات قانونية بديلة أو طريقة يلجأ إليها الأطفال القاصرين يعني للتغلب على هذه العقبات أو على قرار إيقاف لم الشمل مثلا استئناف القرار أو استدعاء محامي أو منظمة حقوقية أو ما شابه ذلك؟
2: Gibt es andere rechtliche Wege oder Möglichkeiten, auf die minderjährige geflüchtete Kinder zurückgreifen können, um mit dieser Entscheidung umzugehen? Können Sie zum Beispiel Widerspruch einlegen, eine Anwältin oder einen Anwalt einschalten oder sich an eine Menschenrechtsorganisation wenden?
3: بالنسبة للخيارات المتاحة بصراحة ضيق جدا على نطاق ضيق محدود لأنه يستطلب أن يكون الإنسان عنده حالة مرضية أو مرضية بشكل كبير أو نفسي مع أن يحضر تقارير طبية يرفق بتقارير طبية ليثبت أنه جيت الوالدين هي سبب أساسي للشفاء أو حتى يعني يكون في هناك في مشاكل مرضية أو طبية عند العائلات ولكن لحد الآن لم أسمع أنه حدا إجا قدر يستفيد من هالقرار هذا.
0: Die Möglichkeiten sind ehrlich gesagt sehr begrenzt und nur in wenigen Fällen nutzbar. Meistens muss eine schwere Krankheit vorliegen und dazu braucht man ärztliche Berichte, die belegen, dass die Zusammenführung mit den Eltern eine wichtige Voraussetzung für die Heilung ist. Oder es muss eine schwere Krankheit bei den Eltern außerhalb Deutschlands geben. Bis heute habe ich persönlich aber noch nicht gehört, dass jemand auf diesem Wege tatsächlich von dieser Regelung profitieren konnte.
1: طيب شو هو الدور اللي عم تقوم فيه حاليا منظمات العمل الاجتماعي ببرلين اللي دعم هؤلاء الأطفال السوريين يعني في ظل هذا القرار؟
2: Welche Rolle spielen heute soziale Organisationen in Berlin, um syrische geflüchtete Kinder zu unterstützen, während der Familiennachzug ausgesetzt ist?
3: والله بالنسبة للمنظمات الكبيرة مثل أزول برو ولا MBS ولا PPZ طالبت الجهات الحكومية باستثناء القاصرين وذلك بسبب أو القاصرين أو حتى القاصرين الذين يريدون أن يبلغوا 18 سنة لأنه إذا بلغ 18 سنة ما عاد يقدر لهم شمل ولكن للأسف السلطات الحكومية لم تستجب للمطالبات وضربت بها عرض الحائط.
0: Große Organisationen wie Pro Asyl, MBE oder BBZ haben von den staatlichen Stellen gefordert, minderjährige Kinder von der Aussetzung des Familiennachzugs auszunehmen. Sie haben auch gefordert, wenigstens jene Minderjährigen auszunehmen, die in den kommenden 2 Jahren 18 Jahre alt werden. Denn wenn sie 18 werden, können sie ihre Familie nicht mehr nachholen. Aber die Regierung hat auf diese Forderung überhaupt nicht reagiert.
3: بالنسبة للمنظمات الموجودة في برلين تقدم الاستشارة القانونية في بعض المنظمات مثل بيبتسيت عندها محامين مجانيين للاجئين أيضا تقدم مشورات ودعم قانوني ولكن يعني هذا غير كافي لأن الأطفال بحاجة إلى دعم نفسي أكبر.
0: Organisationen in Berlin bieten zum Teil rechtliche Beratung an. Zum Beispiel hat das BBC kostenlose Anwältinnen und Anwälte und bieten rechtliche Beratung und Unterstützung an. Aber das reicht nicht aus, denn die Kinder brauchen auch viel mehr psychologische Hilfe.
3: نحن نعاني عدم يعني المواعيد عند الأطباء النفسيين تحتاج إلى وقت طويل وعند كل موعد يجب أن يرافق الشاب مترجم عربي والترجمة لا تنقل حرفيا يعني الأفكار النفسية الحالات التفكير لا تنقل حرفيا للطبيب النفسي فهذه أحد أسباب الصعوبات كبيرة واجهها الأطباء النفسيين بالتعامل مع القاصرين العرب.
0: Wir haben zum Beispiel sehr lange Wartezeiten, bis ein Termin bei einer Psychiaterin oder einem Psychiater frei wird. Und zu jedem Termin muss das Kind von einer arabischsprachigen Übersetzerin oder einem Übersetzer begleitet werden. Dabei wird die Übersetzung oft nicht wortwörtlich weitergegeben. Psychische Gedanken und innere Zustände werden nicht immer genau an die Ärztin oder den Arzt übermittelt. Das ist eine große Schwierigkeit, mit der Psychiaterinnen und Psychiater bei der Arbeit mit arabischen Kindern konfrontiert sind.
3: بعض المنظمات تعمل على دعم ثقافي للأطفال، تحاول دمج الأطفال في الثقافة الألمانية، وهذا له تأثير طيب لكي تأخذ هذا الشاب الذي ليس له أهل أو أخوة أو أقارب في برلين، كي تأخذه من هذا الانعزال إلى المجتمع الألماني لكي يلعب، يأكل، يطبخ، أحيانا يطبخون سويا. هذه بعض المنظمات في برلين تقوم به، وهذا له تأثير طيب وإيجابي، إضافة إلى وجود بعض المنظمات تدعم اللي اسمه شبراخ كافيه اللي هي قهوة الاندماج، قهوة 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
0: Einige Organisationen leisten kulturelle Unterstützung für Kinder und versuchen, sie in der deutschen Kultur einzubinden. Das hat eine gute Wirkung. Wenn man ein Kind, das ohne seine Familie lebt, aus seiner Isolation heraus in die deutsche Gesellschaft bringt, dann hilft ihm das sehr. Dabei geht es um gemeinsame Freizeitaktivitäten, wie Spielen oder zusammen Kochen. Es gibt auch Organisationen, die Integrationscafés zum Sprachenlernen unterstützen. Auch das hat einen positiven Einfluss auf das Verhalten und auf die Integration minderjähriger Geflüchteter, Kinder in Deutschland.
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2: Welchen Unterschied hast du als sozialer Betreuer zwischen syrischen minderjährigen geflüchteten Kindern bemerkt, die mit ihren Familien in Deutschland leben und jenen, die ohne ihre Familien leben?
3: بصراحة من خلال رعايتي الاجتماعية للأطفال الموجودين معهم آبائهم والأطفال المفصلين عن آبائهم أو آبائهم يعيشون في سوريا الآن، وجدت فرق كبير. طبعا من خلال اجتماعاتي أيضا مع في الالترن آبند في اجتماع 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والمهام والكفاءة وعلامات حتى النوت تبع الأطفال اللي أباهم موجودين معهم بتكون أعلى من الأطفال اللي أباهم منفصلين عنهم.
0: Durch meine Arbeit in der sozialen Betreuung habe ich sowohl mit geflüchteten Kindern gearbeitet, die mit ihren Eltern in Deutschland leben, als auch mit Kindern, deren Eltern noch in Syrien sind. Ich habe außerdem an Elternabenden in der Schule teilgenommen und auch an Entwicklungsgesprächen. In diesen Fällen bin ich mit den Kindern, die ohne ihre Eltern leben, als Begleitperson oder Vormund dorthin gegangen. Dabei habe ich beobachtet, dass die Erledigung von Aufgaben, die Leistungsfähigkeit und auch die Noten bei den Kindern, die mit ihren Eltern leben, besser sind als die bei minderjährigen Kindern, die ohne ihre Eltern leben.
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0: Ein einfaches Beispiel ist die Rolle der Mutter. Wenn die Mutter mit dem Kind zusammenlebt, achtet sie darauf, wie es seine Hausaufgaben macht. Und sie weckt es morgens, damit es nicht zu spät kommt. Ehrlich gesagt habe ich in den Listen mit Schulverspätungen einen großen Unterschied gesehen. Kinder ohne ihre Eltern kommen viel öfter zu spät in der Schule als die Kinder, die mit ihren Eltern zusammenleben. Denn die Eltern übernehmen diese Aufgabe. Bei minderjährigen Kindern ohne Eltern, die vom Jugendamt betreut werden oder in einer Gemeinschaftsunterkunft mit Jugendlichen leben, gibt es oft niemanden, der diese Rolle übernimmt oder die Situation regelmäßig kontrolliert.
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2: Wie kann die lokale Gesellschaft aus deiner Sicht besser helfen? Gibt es Möglichkeiten für die Gemeinschaft vor Ort, minderjährige geflüchtete Kinder ohne ihre Eltern während der Aussetzung des Familiennachzugs zu unterstützen, damit sie sich besser integrieren und in Deutschland besser leben können?
3: طبعا المجتمع المحلي له دور كبير في إدماج هؤلاء الشباب إذا استغل بالشكل الصحيح. يعني على أبسط مثال في عائلات ألمانية بتقدر تستضيف أطفال أو شباب لاجئين تستضيفهم مثلا بالفوخن أنت تقدم لهم رعاية اجتماعية أو مساعدة بالواجبات المنزلية أو مشاركة في نشاطات ترفيهية مرافقة في مثلا في النوادي طبعا وتستطيع هذه العائلات أن تأخذ دعم مادي من مركز رعاية الشباب يعني أو من السوسيال في مبلغ معين بيقدروا 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
0: Die lokale Gesellschaft kann natürlich eine große Rolle bei der Integration dieser Kinder spielen, wenn diese Möglichkeiten richtig genutzt werden. Zum Beispiel gibt es deutsche Familien, die ein minderjähriges Kind am Wochenende bei sich aufnehmen können, um ihm bei den Hausaufgaben zu helfen oder gemeinsam Freizeitaktivitäten zu machen. Diese Familien könnten dafür auch finanzielle Unterstützung vom Jugendamt oder vom Sozialamt bekommen. Es gibt einen bestimmten Betrag, den man nach einem Antrag erhalten kann, wenn man sich um diese Kinder kümmert und sie unterstützt.
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0: Außerdem gibt es in jedem Berliner Bezirk ein Familienzentrum. Dort kommen viele Familien zusammen und minderjährige geflüchtete Kinder können dorthin gehen, um andere kennenzulernen und Beziehungen aufzubauen. Das kann helfen, sie aus ihrer Einsamkeit herauszuholen, denn die Entscheidung, den Familiennachzug auszusetzen, hat diese Einsamkeit noch verstärkt. Ich persönlich halte diese Entscheidung für ungerecht. Durch solche Angebote und Aktivitäten kann die Einsamkeit etwas verringert werden. Diese Kinder sind nach der Schule völlig alleine. Sie haben kein soziales Umfeld, keine Verwandten und oft auch keine Freundinnen und Freunde. Dazu kommt, dass sie seit der Aussetzung des Familiennachzugs noch mehr an ihre Familien denken. Und nach Aussagen einiger Fachleute und auch nach mehreren Studien, die ich gelesen habe, wirkt sich die ständige Sorge um die Eltern oder das Fehlen der Eltern negativ auf die Wahrnehmung und die Entwicklung des Kindes aus.
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2: Was ist aus deiner Sicht die langfristige Wirkung dieser Entscheidung auf die Zukunft minderjähriger Kinder, zum Beispiel auf ihr soziales Leben, ihre Bildung und andere Bereiche?
3: تأثير كبير هو عدم الشعور بالاستقرار. الأطفال لا يعرفون متى يأتي أهاليهم هذا القرار قرار توقيف مدته سنتان وبعد السنتان لا ندري هل يمدد أم يلغى أم كيف تكون الحالة طبعا وزير الداخلية الألمانية قالت أنه بناء على الوضع في سوريا سيقرر إما إلغاء لم الشمل من يعني من مرة أو تمديد هذا القرار حتى تستبين الوضع في سوريا وهذا الشعور بعدم الاستقرار وعدم يفقد الإنسان التقدم والإنجاز.
0: Die Auswirkungen sind sehr groß. Es gibt vor allem ein starkes Gefühl von Unsicherheit. Die Kinder wissen nicht, wann ihre Eltern kommen werden. Die Aussetzung des Familiennachzugs gilt zwar für 2 Jahre, aber niemand weiß, was danach passiert. Es ist unklar, ob die Regelung danach endet oder noch einmal verlängert wird. In Äußerungen des Innenministeriums hieß es, dass die weitere Entscheidung von der Lage in Syrien abhängen werde. Das kann bedeuten, dass der Familiennachzug ganz abgeschafft oder die Aussetzung verlängert wird. Dieses Gefühl von Unsicherheit nimmt den Kindern oft die Motivation, weiterzugehen, zu lernen und etwas zu erreichen.
3: وايضا تشتت انا تاتي والاهالي ايضا يفعلون ضغط على الابناء هنا يعني كثير من الاهالي يطلبوا من اولادهم ان يتحركوا ان يذهبوا ان يسالوا المحامين لكي ياتوا الى المانيا لان الوضع في سوريا ايضا غير مستقر 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بس أهلي مو بأمان لحد الآن كل هذا يؤدي إلى الضغط النفسي.
0: Diese Situation führt auch dazu, dass die Kinder innerlich sehr zerrissen sind. Dazu kommt der Druck von ihren Familien in Syrien. Viele Eltern bitten ihre Kinder, aktiv zu werden und bei Anwälten oder Beratungsstellen nachzufragen, damit sie nach Deutschland kommen können. Denn auch die Lage in Syrien ist in vielen Regionen bis heute nicht stabil. Dieses ständige Gefühl von Unsicherheit verursacht bei den Kindern Angst, Unruhe und große Sorge um ihre Familien. Viele haben auch Schuldgefühle, weil sie selbst in Deutschland in Sicherheit leben, während ihre Familien in Syrien diese Sicherheit nicht haben. All das erzeugt starken psychischen Druck.
3: الاستقرار البيتي أو المنزلي أو النفسي هو أساس الاستقرار الوظيفي يعني كثير من الأطفال أخبروني أنه ليس لديهم الرغبة الآن دخول الجامعات أو عمل تدريب مهني لأنهم لا يدرون هل يبقون في ألمانيا أو لا لأنهم الآن هم في مرحلة القاصرين حاليا هم ولكن أولا لا يستطيعون أن يحضر أهاليهم ولا يدرون أيضا ببعد ما ياخذوا اوسبيلدونغ او فوتوا بالاوسبيلدونغ انه بيقدروا يضلوا بالمانيا او لا يعني المانيا حاليا اوقفت ليس 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
0: Psychische und familiäre Stabilität ist die Grundlage für ein stabiles Berufsleben. Viele Kinder haben mir gesagt, dass sie im Moment keine Motivation haben, eine Ausbildung zu machen oder ein Studium zu beginnen. Sie wissen nicht, ob sie in Deutschland bleiben können oder nicht. Sie sind noch minderjährig und können ihre Eltern nicht nachholen. Und selbst nach einer Ausbildung wissen sie nicht, ob sie später in Deutschland bleiben dürfen. Dazu kommt, dass Deutschland nicht nur den Familiennachzug ausgesetzt hat, sondern auch die Bearbeitung von Asylanträgen syrischer Geflüchteter gestoppt hat.
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0: Gerade in diesem Alter sollte das Lernen, die persönliche Entwicklung und der Aufbau einer Zukunft im Vordergrund stehen. Ohne psychische Stabilität ist dies jedoch nicht möglich. Leider sehen wir, dass viele geflüchtete Kinder nicht in der Schule, in der Ausbildung oder an der Universität sind, sondern stattdessen in sehr schwierige Situationen geraten. Manche landen im Gefängnis, andere nehmen Drogen oder beginnen zumindest zu rauchen. Das sind reale negative Folgen, die wir bei vielen Kindern sehen, denen der Kontakt zu ihren Eltern fehlt. Deshalb bleibt auch ihre berufliche, schulische und persönliche Zukunft oft ungewiss, weil ihnen die nötige psychische Stabilität fehlt.
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2: Im Moment hören wir auf der Straße, in den Medien und in der Politik oft die Frage, der Krieg in Syrien ist doch vorbei. Warum kehren diese Kinder und auch andere Geflüchtete nicht nach Syrien zurück? Was sind aus deiner Sicht die größten Hindernisse für die Rückkehr geflüchteter Kinder nach Syrien und für eine Familienzusammenführung dort?
3: والله بالنسبة للعوائق هي عوائق كثيرة. يعني وزير الخارجية الألمانية وزير الداخلية وزير الداخلية الألمانية زاروا سوريا وشافوا حجم الدمار وعدم وجود البنى التحتية في سوريا. ولحد الآن سوريا غير مصنفة بلد آمن. لحد الآن في عندنا في المناطق الشرقية في لحد الآن نزاعات في المنطقة الجنوبية في مناطق الساحل. لحد الآن هناك عمليات اختطاف للأطفال. لحد الآن عمليات تروية للأهالي. وجود السلاح المنتشر في سوريا. كل هذه أسباب بتدل على أنه الوضع غير آمن. هاي من الناحية الأمنية.
0: Die Hindernisse sind ehrlich gesagt sehr groß. Der deutsche Außenminister und andere Verantwortliche haben Syrien besucht und mit eigenen Augen gesehen, wie groß die Zerstörung ist und wie sehr es an Infrastruktur fehlt. Bis heute gilt Syrien nicht als sicheres Land. Im Nordosten des Landes, im Süden und auch an der Küste gibt es weiterhin Konflikte. Es gibt Entführung von Kindern, Einschüchterung von Familien und eine starke Verbreitung von Waffen. All das zeigt, dass die Lage aus Sicherheitsgründen noch immer nicht stabil ist.
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0: Auch im Bildungsbereich und im sozialen Leben gibt es große Probleme. Ein Verantwortlicher aus der Bildungsverwaltung im Umland von Damaskus sagte mir, dass es dort Klassen mit 70 Kindern in nur einem Raum gibt, weil viele Schulen zerstört sind. Wie soll man in einem Raum 70 Tische, Stühle und Plätze für diese Kinder stellen? Das ist fast unmöglich. Manche Schulen arbeiten deshalb jetzt in zwei Schichten, also morgens und abends, weil es zu viele Schülerinnen und Schüler und zu wenig Klassenräume gibt. Und selbst dort, wo es Schulen gibt, sind viele Gebäude beschädigt und müssten dringend renoviert werden. Oft fehlt auch die Heizung. In manchen Schulen gibt es sogar Klassenräume ohne richtige Wände. Ich habe Bilder davon, die mir Lehrerinnen geschickt haben. Besonders jetzt im Winter ist es ein großes Problem, denn die Kälte ist sehr stark. Wie sollen Kinder unter solchen Bedingungen lernen? Und wie kann man Kinder nach Syrien zurückschicken, wenn dort die wichtigsten Grundlagen für ein Leben fehlen?
3: من ناحية التعليمية الآن كثير من الأطفال أتوا إلى في ألمانيا بعمر 12 سنة أو بعمر 10 سنين وكانوا لا يجدون اللغة العربية ووجدوا تعلموا ألماني هنا واندمجوا في بعض المدارس الألمانية ولا يستطيع القراءة 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إرجاع السوريين إلى سوريا بسبب عدم وجود مقومات الحياة، عدم مقومات الأمن.
0: Auch sprachlich und schulisch ist eine Rückkehr für viele Kinder sehr schwierig. Viele syrische Kinder sind zum Beispiel mit 10 oder 12 Jahren nach Deutschland gekommen. Damals konnten manche von ihnen noch nicht richtig Arabisch lesen und schreiben. Dann gingen sie in deutsche Schulen und lernten auf Deutsch. Für diese Kinder ist es sehr schwer, später in Syrien in die Schule zu gehen, weil dort auf Arabisch unterrichtet wird. Es wäre für sie nicht leicht, sich dort einzuleben und mitzukommen. Auch das zeigt, dass es falsch wäre, syrische Kinder oder syrische Geflüchtete jetzt nach Syrien zurückzuschicken, weil dort die Bedingungen für Leben, Lernen und Arbeit fehlen.
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2: فراس, was ist dein Rat an die Kinder und auch an die syrischen Familien, die von der Entscheidung zum Stopp des Familiennachzugs in Deutschland betroffen sind?
3: والله نصيحتي للشباب حاليا أو الأطفال في ألمانيا السوريين الذين أتوا من غير أبائهم وأمهاتهم أن يندمجوا في المجتمع الألماني بأسرع وقت ممكن وأن لا يلتفتوا إلى القرارات. كل يوم قرار نسمع, كل يوم وضع إنساني. هم الآن في المدارس يركزوا على تعليمهم, يبدأوا تعليم مهني, من خلال التعليم المهني بيقدروا يحصلوا وظيفة, من خلال الوظيفة بيقدروا يجيبوا في أبائهم لعندهم. يعني لو نفرض أن الحكومة الألمانية ظلت وقفت اللجوء, وقفت القرار, وقفت اللجوء مرة وخلص, فهم من خلال فرصة العمل يحققوا استقرار مهني واستقرار مادي, وبناء عليه بيقدروا يجيبوا أهليهم لعندهم لهون.
0: Mein Rat an minderjährige syrische geflüchtete Kinder, die ohne ihre Eltern nach Deutschland gekommen sind, ist: Versucht, euch in der deutschen Gesellschaft zu integrieren, auch wenn sich politische Entscheidungen ständig ändern. Konzentriert euch auf eure Schule und eure Bildung. Fangt, wenn möglich, mit einer Berufsausbildung an. Das kann euch später vielleicht helfen, zu arbeiten und eure Eltern nach Deutschland zu holen. Denn durch die Arbeit und berufliche Stabilität kann sich langfristig eine neue Möglichkeit ergeben, die Familien nachzuholen, unabhängig von politischen Entscheidungen über Geflüchtete.
3: 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يكونوا على تواصل مستمر مع أبنائهم في ألمانيا, يسألوهم عن وظائفهم, عن واجباتهم, عن وضعهم المادي والنفسي, يقدموا لهم الرعاية الاجتماعية ولو عن بعد.
0: Meine Botschaft an die syrischen Familien in Syrien ist: Eure Kinder können diese politischen Entscheidungen nicht beeinflussen. Bitte setzt sie deshalb nicht zusätzlich unter Druck. Die meisten Kinder, mit denen ich gearbeitet habe, wünschen sich sehr, dass ihre Eltern nach Deutschland kommen. Ich vergleiche das Kind mit einem Vogel, der ohne zwei Flügel nicht fliegen kann. Diese zwei Flügel sind Vater und Mutter. Kein Vogel kann ohne zwei Flügel fliegen. Genauso können geflüchtete Kinder die politische Situation nicht ändern und oft nicht mehr tun, als sie ohnehin schon tun. Deshalb sollte man sie nicht belasten. Ich rate den Eltern, regelmäßig mit ihren Kindern in Deutschland in Kontakt zu bleiben, sie nach der Schule nach ihren Hausaufgaben und nach ihrer sozialen und finanziellen Situation zu fragen und ihnen näher und Unterstützung zu geben, auch wenn sie weit entfernt sind.
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2: Hast du eine Botschaft an deutsche Politikerinnen und Politiker, an die Bundesregierung oder auch an die deutschen Wählerinnen und Wähler?
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0: Ich wünsche mir von den regierenden Parteien und von den Politikerinnen und Politikern, dass sie diese Entscheidung noch einmal überdenken. Denn sie ist menschlich und sozial ungerecht und hilft auch Deutschland nicht weiter. Diese Kinder haben ihr Land verlassen. Sie haben eine lange und gefährliche Flucht hinter sich. Viele von ihnen haben Angst, Gewalt, sexuelle Übergriffe und psychische Belastungen erlebt. Sie sind nach Deutschland gekommen, weil sie vor einem schweren Krieg geflohen sind. Sie hatten die Hoffnung, hier Sicherheit und ein Gefühl von Schutz und Wärme zu finden, das ihnen in ihrer Heimat gefehlt hat. Ich hoffe deshalb, dass sich das Bild von Deutschland nicht verändert. also das Bild eines offenen Landes, das Millionen von Geflüchteten aufgenommen hat.
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0: Diese Kinder können aus meiner Sicht zu einer wichtigen Stütze für Deutschland werden, wenn sie genug psychische Unterstützung, Stabilität und gute Bildungs- und Berufschancen bekommen. Denn die deutsche Gesellschaft wird älter und es fehlt in vielen Bereichen an jungen Menschen. Diese Kinder könnten später helfen, diese Lücken zu füllen. Vor allem Berufe im Gesundheitsbereich, aber auch im Bildungsbereich brauchen dringend Nachwuchs. In Berlin, in Sachsen und auch in anderen Bundesländern fehlt es zum Beispiel an Lehrkräften. Auch im medizinischen Bereich gibt es zu wenig Personal. Genauso wie in vielen anderen Berufen, die junge Menschen brauchen. Ich glaube deshalb, dass diese Kinder eine wichtige Rolle für Deutschland spielen könnten, wenn man ihnen eine stabile und gute Umgebung gibt.
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2: Das war unsere heutige Folge von Radio Connection über die Auswirkungen der Aussetzung des Familiennachzugs auf minderjährige syrische Geflüchtete in Deutschland.
5: هذه كانت حلقتنا اليوم من راديو كونكشن حول تأثير قرار تعليق لم شمل العائلة على اللاجئين السوريين القاصرين في ألمانيا.
2: Wir haben gehört, dass diese Entscheidung für viele Kinder und Jugendliche nicht nur rechtliche Folgen hat, sondern auch große Auswirkungen auf ihr Leben, ihre Gefühle, ihre Schule und ihre Zukunft.
5: لقد سمعنا في هذه الحلقة أن هذا القرار لا يترك آثارا قانونية فقط على كثير من الأطفال واليافعين. بل ينعكس أيضا بشكل كبير على حياتهم ومشاعرهم وتعليمهم ومستقبلهم.
2: Besonders für Kinder, die ohne ihre Eltern in Deutschland leben, bedeutet diese Situation oft Unsicherheit, Angst und ein langes Warten. Gleichzeitig zeigen ihre Geschichten, wie wichtig Unterstützung, Begleitung und echte Perspektiven sind.
5: وبالنسبة للأطفال الذين يعيشون في ألمانيا من دون والديهم، فإن هذه الحالة تعني غالبا الكثير من عدم الاستقرار. والخوف والانتظار الطويل وفي الوقت نفسه تظهر قصصهم مدى أهمية الدعم والمرافقة ووجود آفاق حقيقية للمستقبل.
2: Vielen Dank an Firas Al-Soubi für das Gespräch und für seine Einblicke aus der sozialen Arbeit mit geflüchteten Kindern und Jugendlichen in Berlin.
5: نشكر بدورنا فراس الزعبي على هذا الحوار وعلى ما قدمه من شهادات ومعلومات مستمدة من عمله الاجتماعي مع الأطفال واليافعين اللاجئين في برلين.
2: Danke auch an euch fürs Zuhören. 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
5: شكرا لكم أيضا على حسن الاستماع. وإذا كنتم ترغمون في الاستماع إلى المزيد من راديو كونكشن فابقوا معنا واستمعوا أيضا إلى برامجنا القادمة كل خميس في الساعة 3 ظهرا. ويمكنكم العثور على برنامجنا على موقعنا الإلكتروني www.radioconnection-berlin.de.
2: Tschüss, bis zum nächsten Mal.
5: إلى اللقاء، نراكم لاحقا.

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